0: Ludwig, 19 Grad auf Fehmarn bis 30 Grad an der Obermosel. Am Mittwoch dann heiter bis sonnig bei 18 bis maximal 30 Grad. Es ist gleich 2.03 Uhr.
1: Und wir machen gleich weiter mit dem Blick auf die Straßen. Hier ist der Verkehrsservice in der ARD-Hitnacht A1 Lübeck-Hamburg. Die Norderelbbrücke ist in beiden Richtungen wegen eines Schwertransports bis ca. 5 Uhr früh mehrfach kurzfristig gesperrt. Wir schauen weiter auf die A7 zwischen Kassel und Hannover. Da gibt es folgende Meldung zwischen Kassel-Mitte und Kassel-Nord. Aktuell Reinigungsarbeiten, hier ist die Fahrbahn gesperrt. So, wir machen weiter mit der A29 Oldenburg Richtung Wilhelmshaven. Zwischen Oldenburg-Umstede und Kreuz Oldenburg-Nord. Wegen einer Nachtbaustelle noch bis Freitag. In der Zeit zwischen 19 und 5 Uhr Fahrbahn gesperrt. A40 Duisburg-Essen zwischen Kreuz Duisburg und Kreuz Kaiserberg. Da sind Bauarbeiten, das Ganze bis zum 5. Oktober. Entschuldigung, der Rechner hat gesponnen. Bis zum 5. Oktober Fahrbahn gesperrt, jetzt läuft er wieder. Und wir schauen weiter auf die A42 Dortmund-Kamp-Lindfahrt zwischen Herne-Baukau und Herne-Krage. Wegen Bauarbeiten in beiden Richtungen bis in die Morgenstunden die Fahrbahn gesperrt. A52 Mönchengladbach Richtung Düsseldorf zwischen Kreuz Nersen und Kreuz Karst bis Donnerstag früh wegen Bauarbeiten Fahrbahn gesperrt. A81 Singen Richtung Stuttgart zwischen Rottweil und Oberndorf wegen einer Baustelle bis 4 Uhr früh die Fahrbahn gesperrt. Der Verkehr wird in Rottweil abgeleitet. Und wir blicken auf die A81 Singen Schaffhausen. Da ist zwischen Hilzingen und Gottmadingen in beiden Richtungen wegen Wartungsarbeiten im Halsbergtunnel bis 6 Uhr die Fahrbahn gesperrt. Eine Umleitung ist eingerichtet. Und nach einer Meldung von der A565 Meckenheim-Bonn zwischen Bonn-Poppelsdorf und Bonn-Endenich wegen Bauarbeiten in beiden Richtungen bis 6 Uhr Fahrbahn gesperrt. Das waren die Verkehrsmeldungen. Wir wünschen eine gute und sichere Fahrt.
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Hier ist die ARD Hitnacht. Das Ganze um 2.12 Uhr am frühen Dienstagmorgen. Schön, dass Sie uns eingeschaltet haben. Und viele, viele Leute schreiben mir unter ard-hitnacht.mdr.de ihre Geschichte zum ganz persönlichen Marathon-Erlebnis, ob nun sportlich oder aus Seiten des Lebens, des Berufes, der Freundschaft, der Liebe, was auch immer. Und bin sehr berührt von den Zeilen von Karl Heinz, der hat geschrieben: Hallo, guten Abend in die Runde, Freunde. Ich habe Angst, Angst alleingelassen zu werden, keine Sicherheit. Und das geht ziemlich an den Nieren, weil es ist schon ganz lang, wie eine Art Marathon fühlt sich das an. Und das hat mich jetzt wirklich sehr bewegt beim Lesen und mir kam sofort ein Gedanke, lieber Karl-Heinz, falls Sie uns zuhören, ja, ich glaube, diese Angst können ganz viele Menschen nachvollziehen und da kann aber Musik viel bewirken. Musik kann Gefühle auslösen und wir beim Radio, wir können Sie dabei unterstützen mit unserer Musik, mit unseren Hits hier im Hitmarathon. Und abgesehen davon, dass wir gleich richtig coole Musik auch für Sie weiterhin spielen, lieber Karl-Heinz, möchte ich Ihnen irgendwas mit auf den Weg geben, was mir mein Vater vor vielen, vielen Jahren mal mit auf den Weg gegeben hat, wenn ich auch Angst hatte und vor irgendwie keine Sicherheit, alleingelassen zu werden, irgendwie Dinge nicht schaffen zu können. Hat mich beim Kopf genommen und hat immer gesagt: Ronny, weißt du, merke dir eins, du kannst nie tiefer fallen als in Gottes Hand. Und lieber Karl-Heinz, das hat mir meine Angst genommen.

Orchestra Maneuvers in the Dark um 2.32 Uhr hier bei uns in der ARD Hitnacht. Und da schauen wir gleich auch mal auf die Straßen in Deutschland. Wie sieht's aus ganz aktuell? Hier ist der Verkehrsservice in der ARD Hitnacht. A1 Lübeck-Hamburg, die Norderelbbrücke ist in beiden Richtungen wegen eines Schwertransports bis ca. 5 Uhr noch kurzzeitig gesperrt. A29 Oldenburg Richtung Wilhelmshaven zwischen Oldenburg-Umstädte und Kreuz Oldenburg-Nord wegen einer Nachtbaustelle bis Freitag in der Zeit.

0: Weil abgeleitet. A81 Singen-Schaffhausen zwischen Hetzingen und Gottmadingen in beiden Richtungen wegen Wartungsarbeiten im Heilsbergtunnel. Fahrbahn bis 6 Uhr gesperrt, Umleitungen sind eingerichtet. Noch eine Meldung von der A565 Meckenheim-Bonn zwischen Bonn-Poppelsdorf und Bonn-Endenich. Wegen Bauarbeiten in beiden Richtungen bis 6 Uhr Fahrbahn gesperrt. Das waren unsere Verkehrsmeldungen. Wir wünschen Ihnen eine gute Fahrt.
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0: Schön, dass Sie am Radio sind. Mein Name ist Ronny Krabmann. Und jetzt gibt's ein bisschen coole Musik von Bryan Ferry. Don't Stop the Dance. Ich liebe diese Nummer. Wirklich sehr, sehr schön. Und es sei nochmal gesagt, wir machen den Hit-Marathon heute hier in der ARD-Hitnacht und uns interessieren Ihre Geschichten zum Thema Marathon im Leben, in der Liebe, in der Freundschaft. ard-hitnacht@mdr.de.

Hier ist die ARD Hit nach 2.41 Uhr, 11 Minuten nach 3. Na Freunde, wir rocken das mit der Nacht hier in unserem Hit-Marathon. Und ja, zum Thema Marathon habe ich ja gesagt, Sie können mir schreiben, Ihre Geschichten, Ihre Gedanken, ard-hitnacht@mdr.de. Und in Schaffhausen in der Schweiz habe ich den Saunamarathon mitbestritten. Es war ein interessantes Erlebnis und die Veranstaltung hat wirklich viel Spaß gemacht. Im wahrsten Sinne des Wortes kann man sagen, hat sie auch eingeheizt. Soweit der Niklas. Tja, so ist das. Und die Kathi hat geschrieben, lieber Ronny, wir sind nicht so die Langstreckenliebhaber, aber mein Schatz, der Roland, der feiert heute seinen 74. Geburtstag. Ist auch eine Art Marathon, so lange, ne? Gut durchs Leben zu kommen. Und als ehemaliger Eishockeyspieler ist er auf dem Eis unendliche viele Marathonkilometer gelaufen. Liebe Grüße in die Nacht an alle Hörer und an euch, an das Team, die Kathi. Liebe Kathi, vielen Dank. Freuen wir uns sehr drüber. Und auch so ein Intro von einem speziellen Song kann eine Art Marathon sein, wie jetzt der von France Gall aus den 80ern, Babacar. Danach haben wir getanzt. Ganze Nächte. Marathonnächte. So, jetzt am Start hier bei uns in der ARD Hitnacht. Musik aus Frankreich, France Gall.

Schöne Musik von Whitney Houston hier bei uns in der ARD-Hitnacht. Dankeschön, Ralf, für die lieben Grüße und für die lieben Zeilen. Aber ich bin nicht Romy, ich bin Ronny mit Doppel-N. Herrlich. Wir haben auch eine Romy nachts moderiert, ne? Aber die klingt ein bisschen höher von der Stimme. Also das merkt man, glaube ich, auch ein bisschen. Also, nichtsdestotrotz, vielen, vielen lieben Dank. Schön, dass es Sie gestärkt hat, die aufbauenden Worte. Dafür sind wir da. Nicht nur mit den Worten, sondern auch mit der Musik und hier mit unserem heutigen Marathon. Eigentlich ist ja jede ARD-Hitnacht sozusagen ein Hit-Marathon, aber heute geht es ein bisschen um den ganz persönlichen Marathon. Ob im Leben, in der Liebe, im Sport oder im Job, wie auch immer. Möchten Sie uns davon erzählen? Ist das möglich? ard-hitnacht@ndr.de. Und während Sie so schreiben, da hören wir jetzt ein bisschen was fürs Herz. Musik aus den 90ern. Von und mit Tommy Braxton. Unbreak my heart.

0: sagen, ich liebe diese Nummer. Toni Braxton, Break My Heart in der ARD-Hitnacht. Es gibt viele, viele Menschen, die gerade arbeiten. Zum Beispiel auch der Dad, der ist, glaube ich, Pfleger hier in Deutschland und kümmert sich um viele, viele liebe Menschen in der Nachtschicht zusammen mit anderen Leuten, die auch nachts arbeiten. Also an all diejenigen jetzt mal ein ganz, ganz lieber Gruß raus aus dem Radio.
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2: Um 3 Uhr mit Olaf Knapp. Zwischen Union und SPD dauert die Debatte über die geplante Pflegereform an. Kanzler Merz, Finanzminister Klingbeil und Gesundheitsminister Linnemann beraten über Änderungen, die die SPD eingefordert hat. Eigentlich soll das Kabinett die Pflegereform morgen auf den Weg bringen. Aus der Nachrichtenredaktion Tabea Schöpe.
3: Kürzen, wegstreichen oder sparen. Dafür allein soll die Pflegereform nicht stehen, sagen die Sozialdemokraten. Sie befürchten, dass die Kosten künftig vor allem bei den Pflegebedürftigen und bei ihren Familien landen. Deshalb wollen sie zum Beispiel den Eigenanteil für einen Platz im Pflegeheim deckeln und Privatversicherte sollen sich laut SPD stärker an den Kosten beteiligen. Die Idee hält das CDU-geführte Gesundheitsministerium aber für rechtlich bedenklich. Und überhaupt, sagt Linnemann, der Entwurf ist eher eine erste Hilfe, um die Beiträge stabil zu halten.
2: Die ukrainische Hauptstadt Kiew ist auch in dieser Nacht Ziel russischer Raketenangriffe geworden. Einwohner berichten von mehreren lauten Explosionen. Die ukrainischen Flugabwehrsysteme wurden nach Armeeangaben aktiviert. Gestern hatten russische Drohnen die Akademie der Wissenschaften in Kiew getroffen. Den ukrainischen Behörden zufolge kamen mindestens 2 Menschen ums Leben. Die spanische Regierung will heute ein Dekret zum Wohnungsmarkt vorlegen. Auslöser war die Zwangsräumung einer Wohnung, in der eine 87-jährige Frau 70 Jahre lang gewohnt hatte. Nach großen Protesten und Verhandlungen mit den Eigentümern darf sie jetzt in die Wohnung zurückkehren. Aus Madrid Hans-Günther Kellner.
4: Über Detailfragen wie die Höhe der künftigen Miete oder warum eine solche Einigung nicht vor der Zwangsräumung möglich war, machte die Anwältin keine Angaben. Die zentralen Forderungen der Organisation Mieterinnengewerkschaft für das von der Regierung angekündigte Dekret sind weiterhin keine Wohnungsräumungen mehr, wenn den Betroffenen keine alternative Wohnung angeboten werden kann. Mietverträge müssen künftig unbefristet sein. Bislang befristete Mietverträge sollen sich künftig automatisch verlängern. Die Mieten sollten zudem eingefroren oder zumindest an die Entwicklung der Einkommen angepasst werden.
2: Das Tech-Unternehmen OpenAI veröffentlicht sein neues KI-Modell wegen Sicherheitsbedenken erst einmal nicht. Es habe in Tests seine Nutzer nicht immer ehrlich darüber informiert, welche Aktionen es unternommen habe, sagte ein Manager des Unternehmens dem Wall Street Journal. Außerdem habe die Software teilweise auf eigene Initiative gehandelt, ohne sich vorher eine Erlaubnis einzuholen. Geplant war, dass die neue ChatGPT-Version in den kommenden Tagen oder Wochen herauskommen sollte. Das Wetter in Deutschland. Tagsüber im Nordwesten viele Wolken, sonst nach Nebel heiter bis wolkig, nach Südosten hin sonnig. 19 Grad auf Fehmarn bis maximal 30 Grad an der Obermosel. Es ist 3.03 Uhr.
0: Das Wetter sieht gar nicht mal so schlecht aus. Tja, auf den Straßen ein bisschen anders, dazu kommen wir jetzt. Hier ist der Verkehrsservice in der ARD-Hitnacht. Wir beginnen mit der A1 Lübeck-Hamburg. Die Norderelbbrücke ist in beiden Richtungen wegen eines Schwertransportes bis ca. 5 Uhr mehrfach kurzfristig gesperrt. A29 Oldenburg Richtung Wilhelmshaven zwischen Oldenburg-Umstede und Kreuz Oldenburg-Nord, Nachtbaustelle bis Freitag. Da ist in der Zeit zwischen 19 und 5 Uhr immer die Fahrbahn gesperrt. Schon mal vormerken. A40 Duisburg-Essen zwischen Kreuz Duisburg und Kreuz Kaiserberg wegen Bauarbeiten in beiden Richtungen. Fahrbahn bis 5. Oktober gesperrt. A42 Dortmund-Kampel-Lindfahrt zwischen Herne-Baukau und Herne-Krange wegen Bauarbeiten in beiden Richtungen. Bis in die Morgenstunden Fahrbahn gesperrt. A45 Hagen Richtung Gießen zwischen Dillenburg und Herbaum West nach einem Unfall Fahrbahn gesperrt. A52 Mönchengladbach Richtung Düsseldorf zwischen Kreuz Nersen und Kreuz Karst bis Donnerstag früh wegen Bauarbeiten in beiden Richtungen Fahrbahn gesperrt. A81 Singen Richtung Stuttgart zwischen Rottweil und Oberndorf wegen einer Baustelle bis 4 Uhr früh Fahrbahn gesperrt. Der Verkehr wird in Rottweil abgeleitet. A81 Singen Schaffhausen zwischen Hilzingen und Gottmardingen bei beiden Richtungen wegen Wartungsarbeiten im Halsbergtunnel bis 6 Uhr Fahrbahn gesperrt. Umleitungen sind aber eingerichtet. Frisch reingekommen A94 München Richtung Passau zwischen Malching und Kirchham im Tunnel nach Auslösung der Höhenkontrolle ist dieser aktuell gesperrt. A565 Meckenheim-Bonn zwischen Bonn-Poppelsdorf und Bonn-Endenich wegen Bauarbeiten in beiden Richtungen bis 6 Uhr die Fahrbahn gesperrt. Soweit unser Blick auf die Straßen. Das waren die Verkehrsmeldungen. Wir wünschen Ihnen eine gute Fahrt.
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0: Schön, dass Sie am Radio sind. Sascha hat gerade geschrieben, coole Mucke. Kompliment an die Musikredaktion. Gebe ich gern weiter. Mein Name ist Ronny Krappmann. Freue mich, dass Sie am Radio sind. Tja, mein Techniker und ich, wir gönnen uns jetzt ein Käffchen, ein bisschen Schokolade und freuen uns auf Ihre Mails.

Fredman's Earth Band, das dürfte den Mike gerade gefreut haben, der ein großer Fan der Band ist und aber jetzt, glaube ich, langsam die Augen schließen möchte und ins Bettchen gehen. Ja, warum nicht? Am besten am Radio anlassen, weil der Vorteil ist, beim Einschlafen, wenn man den Sender dann schon drin hat, dann hat man ihn gleich am Morgen wieder auch drin. Und das freut uns und die Kollegen, die dann weitersenden, hier nach der ARD-Hitnacht. Also, all diejenigen, die jetzt schon langsam glauben, sie Äuglein zumachen zu wollen, ich weiß nicht, wir haben noch richtig coole Musik am Start. Es lohnt sich dran zu bleiben. Zum Beispiel ihn hier. Den mag ich sehr. Bin mit groß geworden und war schon immer ein Fan und werde es auch immer bleiben. Hier ist Musik von Mr. Phil Collins, Take Me Home. Und danach Celine Dion mit One Heart. Auch sie macht wieder Musik. Wir freuen uns drüber. Tolle Künstler hier bei uns im Programm.

Simon Empf. Garfunkel, I'm a Rock in der ARD Hit nach 3.27 Uhr. Wir haben nur 3 Minuten, dann schauen wir auf die Straßen. Ich freue mich sehr, dass Ihnen so unser Thema, unsere Sendung gefallen und auch das, was wir hier so erzählen und wie wir es erzählen. Es freut mich wirklich sehr und lese sehr aufmerksam Ihre Zeitschriften. Ihre Zuschriften. Zeitschriften lese ich nicht, die lese ich morgen. Das ist live, Freunde. ard-hitnacht@mdr.de. Das ist die E-Mail-Adresse für nicht die Zeitschriften, die Zuschriften. Naja, es ist schon 3:30. Also in dem Sinne. Guten Morgen, Freunde in Deutschland. Jetzt gibt's bei uns Musik von Foreigner.

Musik von Foreigner hier bei uns in der ARD-Hitnacht. Und damit wird es Zeit, um auf die Straßen in Deutschland zu schauen. Los geht's. Hier ist der Verkehrsservice in der ARD-Hitnacht. Und wir beginnen mit der A1 Lübeck-Hamburg. Die Norderelbbrücke ist in beiden Richtungen wegen eines Schwertransportes bis ca. 5 Uhr früh mehrfach kurzfristig gesperrt. A29 Oldenburg Richtung Wilhelmshaven. Zwischen Oldenburg-Umstätte und Kreuz Oldenburg-Nord. Nachtbaustelle bis Freitag. Immer in der Zeit zwischen 19 und 5 Uhr Fahrbahn gesperrt. A40 Duisburg-Essen. Zwischen Kreuz Duisburg und Kreuz Kaiserberg wegen Bauarbeiten in beiden Richtungen bis 5. Oktober gesperrt. Mensch, Ronny, mal Brille putzen hier. Die A42 Dortmund, Kamplinfahrt zwischen Herne-Baukau und Herne-Krange wegen Bauarbeiten in beiden Richtungen bis in die Morgenstunden gesperrt. A45 Hagen Richtung Gießen zwischen Dillenburg und Herborn-West nach einem Unfall aktuell die Fahrbahn gesperrt. A52 Mönchengladbach Richtung Düsseldorf, da ist die Fahrbahn zwischen Nersen und Karst bis Donnerstag wegen Bauarbeiten gesperrt. A81 Singen-Stuttgart zwischen Rottweil und Oberndorf wegen einer Baustelle bis 4 Uhr. Noch die Fahrbahn gesperrt, der Verkehr wird in Rottweil abgeleitet. A81 Singen-Schaffhausen zwischen Hetzingen und Gottmaringen, beiden Richtungen wegen Wartungsarbeiten in Heilsbergtunnel bis 6 Uhr die Fahrbahn gesperrt, Umleitungen sind eingerichtet. A94 München Richtung Passau zwischen Marching und B12 nach Auslösung der Höhenkontrolle im Tunnel ist selbiger noch bis 4 Uhr gesperrt. A565 Meckenheim-Bonn zwischen Bonn-Poppelsdorf und Bonn-Endenich. Bauarbeiten in beiden Richtungen, Fahrbahn bis 6 Uhr gesperrt.

Tornados, Team of the Welt, in the Love Shine a Light, Catherine on the Waves, ja, ich sage nur ESC, das ist auch so ein Marathon-Ding, ne? Der Eurovision Song Contest, früher mal gestartet als Grand Prix de la Chanson, die Eurovision, oder so auch ähnlich. Da haben wir, also ich habe das als Kind verfolgt und geliebt ohne Ende. Irgendwann hat sich's umgewandelt. Leider ist es gar nicht mehr so musikalisch so vielfältig wie früher und so viele Hits entstanden, weil jetzt kommt es mehr so auf die Performance und die Kostüme und Spektakel und Feuerwerk und es muss immer was explodieren und irgendwas krachen. Musik stand da früher mehr im Vordergrund. Die Komposition, dazu hatten meistens noch eine Band oder ein Orchester live gespielt. Der Komponist hat dirigiert, das war schon ein Ereignis. Hat sich alles ein bisschen gewandelt. Ja, nun ist das so mal mit der Zeit, ja. Und die Sendung an sich ist auch ein Marathon, ne? Wenn die ganzen Länder antreten, es gibt so Halbfinale, es gibt ein großes Finale. Das ist dann schon, und jetzt kommt immer noch mehr dazu und man will das noch mehr ausweiten. Ja, so ist das halt mit dem Marathon in der Musik. Ja, aber wir sind heute der Hit-Marathon und wir besinnen uns ein bisschen so auf die Hits aus den vergangenen Jahrzehnten. Deswegen heißen wir auch ARD Hitnacht. Wie bringen wir für die Verbindung zum Marathon? Ganz einfach, indem wir mit Ihnen heute so ein bisschen den Marathon-Gedanken aufgreifen. Ob im Leben, der Liebe, im Job oder einfach nur so sportlich gesehen. Ihre Geschichte interessiert mich, interessiert uns. ard-hitnacht@mdr.de. Und während ich hier lese, meinen Kaffee trinke, die Schokolade vernasche, verteidige gegen meinen Techniker. Machen wir schöne Musik, jetzt am Start. Sandra mit In the Heat of the Night aus den 80ern. Und dann geht's ein schönes Stück Musik von Barry Manilow. Freue mich, dass Sie im Radio sind. Herzlich willkommen, Freunde, in der ARD-Hitnacht.

0: Also ich glaube, ich habe jetzt einen Ohrwurm für den heutigen Tag. Only Teardrops, Emily the Forest in der ARD Hit. Also das werde ich ein ganz nachpfeifen, das Ding. Naja, gut. Aber wo pfeifen? Ich habe schon mal hier ein paar Leute rausgepfiffen, die dann hier ran müssen. In gut einer Stunde. Genau, in gut zwei Stunden beginnt dann im Rest Deutschlands die Morning Shows in gut einer Stunde bei uns. Östlichen Teil Deutschlands. Also wir sind ja hier sozusagen der Verbund, ne? Die ARD Hitnacht. Das heißt, wir so verschiedene Wellen haben uns zusammengeschlossen für diese ARD Hitnacht. Ja, und dann so früh um 5, um 6 geht's dann los. Jeweils, wann die Stationen starten mit den Morning Teams und die bereiten schon vor, die grinsen, die hören die Musik vor, die machen schöne Beiträge, so manche Überraschungen, beantworten Hörermails, sind alle schon ganz fleißig. Deswegen freuen wir uns drüber. Und die gehen auch ihren Weg. Und das ist die perfekte Überleitung zu dem, der jetzt hier gleich bei uns am Start ist. Ein Mann, der ist seinen Weg gegangen. Vom Schauspieler zum Sänger, zum Poeten, zum Philosophen, zum Ermahner und zum Wegbegleiter. Ah ja, der Weg. Hier ist er. Herbert Grönemeyer.
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Herbert Grönemeyer. Der Weg. Schöne Geschichte. Apropos zu diesem Titel passen, habe ich gerade die Geschichte von Jenny gelesen, die mir gerade das geschrieben hat, die sehr sich mit Turnschuhenkunst beschäftigt. Die hat mir viel über ihre Tochter geschrieben, hat mich sehr bewegt. Danke Jenny für ihre Offenheit und dass ich daran teilhaben kann, an ihren Gedanken und auch an ihren weitläufigen Gedanken, worüber sie sich Sorgen machen. Aber wissen Sie was? Das Leben wird schon richten und vertrauen Sie darauf und auf den Prozess. Alles hat seinen Sinn, glauben Sie mir. Und egal, wo die Schuhe Ihrer Tochter hintragen, sie kommt irgendwann wieder an den Ursprungspunkt ihrer mentalen Ursprungs, Gegebenheit zurück. Das ist einfach so. Ja? Ausbrechen, laufen lassen, beobachten und die Tür offen lassen, die Hand hinhalten. Glauben Sie mir, das funktioniert. Dankeschön für Ihre lieben Worte. So, und wir sagen Dankeschön auch an Helge. Der Helge sitzt nämlich in der Konditorei, backt, hört die Musik, macht laut und ist froh, dass er uns an der Seite hat. Schöne Grüße zu dir, Helge.

0: Nordkorea die Entsendung von 10.000 weiteren Soldaten vor. Nach Demonstrationen für die Rechte von Mieterinnen und Mietern in Spanien darf eine 87-Jährige in ihre zwangsgeräumte Wohnung zurück. Die Anwältin der Frau teilte mit, dass eine Einigung erzielt worden sei. Die Miete darf künftig laut einem Medienbericht nur maximal 30% des Bruttoeinkommens der Rentnerin betragen. Die schwerbehinderte Frau war vergangene Woche auf einer Trage aus ihrer Wohnung in Madrid geholt worden. Sie hatte dort 70 Jahre lang gelebt. Der Vorgang hatte Proteste zehntausender Spanier ausgelöst. Sie forderten einen besseren Schutz vor Zwangsräumungen und grundsätzliche Änderungen im Mietrecht. Die spanische Regierung hat Reformen versprochen und will heute ein Dekret beschließen. Am Vormittag wird in Berlin der Deutsche Schulpreis verliehen. Im Finale stehen 15 Schulen. Die meisten Nominierten kommen aus Bayern, Baden-Württemberg, Hessen und Nordrhein-Westfalen. Der Hauptpreis ist mit 100.000 Euro dotiert. Dazu gibt es 5 weitere Preise. Die Jury bewertet unter anderem die Unterrichtsqualität, die Leistung und den Umgang mit Vielfalt an den Schulen. Das Wetter in Deutschland. Am Tage im Nordwesten viele Wolken, sonst nach Nebel heiter bis wolkig. Nach Südosten hin sonnig, 19 Grad auf Fehmarn bis 30 Grad an der Obermosel. Am Mittwoch heiter bis sonnig bei 18 bis maximal 30 Grad. Es ist gleich 4.03 Uhr.
1: Guten Morgen, liebe Autofahrer. Hier ist der Verkehrsservice in der ARD-Hitnacht. A1 Lübeck-Hamburg, die Norderelbbrücke ist in beiden Richtungen wegen eines Schwertransportes noch immer gesperrt, kurzfristig mehrfach. Das Ganze zieht sich nun bis 5 Uhr hin. A29 Oldenburg Richtung Wilhelmshaven zwischen Oldenburg-Umstede und Kreuz Oldenburg-Nord wegen einer Nachtbaustelle. Bis Freitag in der Zeit zwischen 19 und 5 Uhr jeweils gesperrt. A40 Duisburg-Essen zwischen Kreuz Duisburg und Kreuz Kaiserberg. Bauarbeiten in beiden Richtungen bis zum 5. Oktober Fahrbahn gesperrt. A42 Dortmund-Kamplin-Fort zwischen Herne-Baukau und Herne-Krage. Wegen Bauarbeiten in beiden Richtungen bis in die Morgenstunden Fahrbahn gesperrt. A45 Hagen Richtung Gießen zwischen Dillenburg und Herborn West nach einem Unfall Fahrbahn gesperrt. A52 Mönchengladbach Richtung Düsseldorf zwischen Kreuz Nersen und Kreuz Karst bis Donnerstag früh wegen Bauarbeiten gesperrt. A81 Singen-Schaffhausen zwischen Hetzingen und Gottmadingen in beiden Richtungen wegen Wartungsarbeiten im Halsbergtunnel bis 6 Uhr Fahrbahn gesperrt. Umleitungen sind eingerichtet. A565 Meckenheim-Bonn zwischen Bonn-Poppelsdorf und Bonn-Endenich wegen Bauarbeiten in beiden Richtungen bis 6 Uhr noch die Fahrbahn gesperrt. Das waren die Verkehrsmeldungen. Wir wünschen eine gute und sichere Fahrt.
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1: Guten Morgen wünscht Ronny Krabmann.

Unverkennbar der Sound von Fleetwood Mac. Little Eyes hier bei uns in der ARD-Hitnacht. Na, schon munter? Äuglein auf? Ach so, Sie würden lieber weiter schlafen. Tja, das muss ich Ihnen leider jetzt nicht verbieten, aber ausreden. Wenn Sie um 5 Dienst haben, ist es jetzt an der Zeit, langsam aufzustehen, damit Sie entspannt in den neuen Tag reinstarten. Und das mache ich ganz einfach, weil Sie mir am Herzen liegen als Hörer. No, wir wollen Sie ein bisschen begleiten in den Tag mit guter Musik. Und okay, ich stresse jetzt nicht. Nein, ich habe was Schönes rausgesucht. Was fürs Herz. Peter Maffay, weil es dich gibt.

Vaya con Dios hier in der ARD-Hitnacht. One Day in Your Life. Ja, dieser Song, der hat Fernsehgeschichte geschrieben, war der Titelsong für eine schöne Fernsehserie, gesungen von Anastasia. Und diesen Song, den hören wir jetzt hier bei uns in der ARD-Hitnacht um 4:20 Uhr. Kurzer Unvergleich, 10 Minuten noch, dann ist es 4:30 Uhr. Also, was sagen wir? Guten Morgen, Deutschland.

Boat on the River, 4:26 Uhr, 4:05 Uhr. Dankeschön für wieder die herrlichen Zuschriften und langsam würde ich sagen, schließen wir den Reigen. Ich sage danke für die vielen, vielen Gedanken und Geschichten zum Thema Marathon und überhaupt habe mich sehr, sehr gefreut, Ihre Geschichten zu lesen und auch Dankeschön fürs Kompliment für die Musik, leite ich gerne weiter und auch für das Feedback zur Moderation. Das freut mich sehr und kann nur sagen, Dankeschön und mach das gerne hier, ne? Und überhaupt so. Da pfeife ich gleich mal eins mit hier. Voller gute Laune. Wetter wird schön in Deutschland. Musik passt. Die Morningshows sind auch schon so langsam am werkeln. Was will man mehr, ne? Pfeifen wir uns aus dem Bett? Ich kann nicht pfeifen, ich bin eine Pfeife. Hören Sie? Geht nicht. Also, lass ich lieber ihn pfeifen. Hier ist Mr. Bobby McFerrin.

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1: Das ist heute unser Tagesmotto. Don't worry, be happy. Inzwischen 4:31, eine Minute nach 5:30. Guten Morgen, liebe Autofahrer. Hier ist der Blick auf die Straßen, der Verkehrsservice in der ARD-Hitnacht. A1 Lübeck-Hamburg, die Nord-Elbe-Brücke, ist in beiden Richtungen wegen eines Schwertransports noch bis 5 Uhr mehrfach gesperrt. A29 Oldenburg Richtung Wilhelmshaven zwischen Oldenburg-Umstede und Kreuz Oldenburg-Nord. Nachtbaustelle, das Ganze bis Freitag, jeweils in der Zeit zwischen 19 bis 5 Uhr früh, wird diese Baustelle gesperrt sein. Also die Fahrbahn wegen der Baustelle. A40 Duisburg-Essen zwischen Kreuz Duisburg und Kreuz Kaiserberg wegen Bauarbeiten in beiden Richtungen bis zum 5. Oktober die Fahrbahn dort gesperrt. A42 Dortmund-Kamp-Lindfort zwischen Herne-Baukau und Herne-Krange wegen Bauarbeiten in beiden Richtungen bis in die Morgenstunden Fahrbahn gesperrt. A45 Hagen Richtung Gießen zwischen Dillenburg und Herborn-West wegen Reinigungsarbeiten Fahrbahn gesperrt. A52 Mönchengladbach Richtung Düsseldorf zwischen Kreuz Nersen und Kreuz Karst bis Donnerstag früh wegen Bauarbeiten Fahrbahn gesperrt. A81 Singen-Schaffhausen zwischen Hilzingen und Gottmadingen in beiden Richtungen wegen Wartungsarbeiten im Heilsbergtunnel bis 6 Uhr Fahrbahn gesperrt. Umleitungen sind eingerichtet. A565 Meckenheim-Bonn zwischen Bonn-Poppelsdorf und Bonn-Endenich wegen Bauarbeiten in beiden Richtungen bis 6 Uhr die Fahrbahn gesperrt. Das waren die Verkehrsmeldungen. Wir wünschen eine gute und sichere Fahrt.
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1: Guten Morgen wünscht Ronny Krappmann.

Unverkennbar der Sound von Fairground Attraction. Find my love. Schönes Motto. Am frühen Morgen, 4.38 Uhr, 8 Minuten nach 5. Was machen Sie denn Schönes? Nachbereitung im Pflegedienst vielleicht? Oder sind Sie mit dem Taxi unterwegs? Oder ja, frönen Sie einfach nur dem Morgen und einem stillen Erwachen. Das ist auch nicht schlecht. Was auch immer Sie tun, wir sind an Ihrer Seite und freuen uns sehr, dass Sie uns eingeschaltet und gewählt haben. Hier ist das Programm der ARD-Hitnacht. Das heißt, die ARD-Wellen haben sich zusammengeschlossen für ein gemeinsames Nachtprogramm. Ab 5 starten hier und da schon die ersten Morningshows, dann ab 6 so richtig deutschlandweit. Und bis dahin haben wir noch richtig coole Musik. Glauben Sie nicht? Doch.

schöne Nummer. No Matter What. Musik von Voice. Herrlich. So kann man den Tag starten. Guten Morgen, Deutschland. Wir haben es 4.53 Uhr. In 7 Minuten beginnen in einigen Teilen Deutschlands die Morningshows. In anderen senden wir noch ein bisschen weiter bis 6 Uhr. Freue mich, wenn Sie im Radio bleiben, wenn Sie mit uns aufstehen, uns gewählt haben für Ihren Start in den neuen Tag. Mein Name ist Ronny Krabmann. Mein Techniker und ich, wir wünschen allen, die da draußen uns zuhören, einen guten Start in den neuen Tag. Bleiben Sie behütet, machen Sie was draus und denken Sie dran, das Leben ist schön und will gelebt werden. Jede Sekunde.

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1: Mit Michael Holzberger. Guten Morgen. Hunderte Beschäftigte im Harz blicken in eine ungewisse Zukunft. Nun steht fest, dass die Automobilzulieferer Bohai und Schlote ihre Produktion in Harzgerode und Wernigerode bis Ende Januar einstellen. Darüber hatte der Insolvenzverwalter die Belegschaften gestern informiert. Max Hensch aus dem Regionalstudio Magdeburg. Welche Perspektiven haben die Beschäftigten jetzt konkret?
2: Naja, zunächst wollen Betriebsrat und IG Metall um einen Sozialplan verhandeln, damit die Beschäftigten in Harzgerode und Wernigerode eben bestmögliche Chancen haben, neue Arbeit zu finden. Auch will die Arbeitsagentur direkt in den Werken beraten. Von den Schließungen sind ja insgesamt rund 730 Arbeitsplätze betroffen. Eine letzte Hoffnung für einen Investor für die Aluminiumgießerei von Bohai in Harzgerode hatte sich erst kurz vor Abschluss der Verhandlungen zerschlagen, das sagte der Insolvenzverwalter. Und da Schlote die dort gefertigten Teile weiterverarbeitet, fehlen auch diesem Unternehmen künftig die Aufträge. Die Produktion soll in den kommenden Monaten schrittweise heruntergefahren werden.
1: Drei junge Männer sind nach einem Angriff am Köthener Busbahnhof im Krankenhaus behandelt worden. Wie die Polizei gestern mitteilte, wurde gegen einen 16-jährigen Haftbefehl wegen des Verdachts auf versuchten Totschlag erlassen. Die drei Männer im Alter von 19, 21 und 22 Jahren waren am frühen Samstagmorgen am Busbahnhof von der Gruppe attackiert worden. Den Angaben nach wurden sie zu Boden gebracht und mehrfach gegen Kopf und Oberkörper getreten. Zu möglichen weiteren Beteiligten wird noch ermittelt. Die Polizei bittet Zeugen, sich zu melden. Für zahlreiche Beschäftigte im Einzelhandel in Sachsen-Anhalt gibt es künftig mehr Geld. Arbeitgeber und Gewerkschaft haben sich auf einen neuen Tarifvertrag geeinigt. Das teilte der Handelsverband Mitteldeutschland gestern mit. Die Löhne und Gehälter steigen rückwirkend zum 1. September um 3%. Eine weitere Tariferhöhung ist zum Juni 2027 vereinbart. Davon profitieren auch Beschäftigte in Sachsen und Thüringen. Der neue Tarifvertrag läuft bis Ende Juni 2028. Nach Angaben des Handelsverbands arbeiten in den drei Bundesländern rund 230.000 Menschen im Einzelhandel. Freie Fahrt nach fast 2 Jahren Baustelle. Autofahrer in Stendal können die Lüderitzer Straße ab heute wieder nutzen. Mit der Fertigstellung der neuen Bahnbrücke endet eine lange Sperrung. Die Brücke wird heute offiziell eingeweiht. Und die Frage an Reporter Tobias Schwarz: Was ist denn neu an der Brücke?
3: Die Brücke ist jetzt deutlich größer und überspannt die Bahngleise auf 32 Metern. Vorher waren es weniger als 20. Außerdem ist sie so gebaut, dass künftig Platz für 2 zusätzliche Gleise da ist. Gebaut wurde laut der Stadt während des laufenden Bahnbetriebs. Deshalb waren mehrere Sperrpausen nötig. Die Brücke war dadurch insgesamt fast 2 Jahre gesperrt. Die Baukosten für das Projekt liegen bei rund 6,6 Millionen Euro.
1: Und ein Porsche-Fahrer ist auf einer französischen Autobahn mit Tempo 312 geblitzt worden, obwohl dort nur 130 erlaubt sind. Die Polizei spricht von einem der schwersten Tempoverstöße des Landes. Der Fahrer musste seinen Führerschein abgeben und 1.500 Euro Sicherheitsleistung zahlen. Außerdem wurde sein Auto sichergestellt. Dem Mann drohen jetzt 3 Monate Haft und eine Geldstrafe in Höhe von 3.750 Euro. Soweit die Nachrichten. Weiter geht's mit dir, Lars.
4: Da waren die Spritpreise in dem Fall wurscht.
1: Wahnsinn.
4: Wir möchten, dass Sie gut ankommen. Hier ist der MDR Sachsen-Anhalt Verkehrsservice. Hallo, guten Morgen. Gleich haben wir es 5.04 Uhr und es gibt stockenden Verkehr auf der A2 Richtung Hannover zwischen Alleringhersleben und Helmstedt Zentrum. Wegen der Baustelle brauchen Sie jetzt schon 10 Minuten länger. Es knubbelt hier auf 4 Kilometern und sind der erste Blitzer schon gemeldet. Ja, er steht auf der A38 Richtung Göttingen zwischen dem Dreieck Südharz und Sangerhausen Süd. Und für alles, was Sie noch sehen, sind wir erreichbar. Kostenfrei unter dieser Nummer 0800 94 6 94 6 und die 1. Also erstmal eine weiterhin gute Ankunft. Und heute ist es wieder ein Spätsommertag, der sich entwickelt. Momentan starten wir in Kelbra bei 13 Grad, in Werben und in Wittenberg bei 14 Grad. Harz und Altmark sehen die Sonne heute vielleicht nicht ganz so oft, aber auch da wird es trocken bleiben. Insgesamt sind wir heute bei 24 bis 27 Grad, auf dem Brocken bei 21 Grad unterwegs. So ist er, der letzte Dienstag im September 2026. Wir sagen guten Morgen.
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Tata. Keine Sterne in Athen, singt uns Stefan Remmler. Ein deutscher Song, einer von vielen, die hier bei MDR Sachsen-Anhalt am 3. Oktober, am Tag der Deutschen Einheit, zu hören sind. Den ganzen Tag lang spielen wir Musik aus Deutschland, deutsche Texte. Und ich weiß, das ist Ihnen oft sehr wichtig. Also, wenn Ihnen ein guter Song einfällt, ein guter deutscher Song, aus welchem Jahrzehnt auch immer, dann melden Sie sich doch gerne. Zum Beispiel per WhatsApp-Sprachnachricht und den packen wir dann gerne mit am 3.10. am kommenden Sonntag mit ins Programm. So, jetzt aber mal hallo am Dienstag, dem 29. September. 5.12 Uhr wird es. Was ist heute noch bei uns unter anderem wichtig? Naja, heute gibt's keinen Kaffee. Heute schwenken wir auf Wein um, denn wir haben sie heute hier. Die neue deutsche Weinmajestät. Paula Löber, gebürtige Altmarkerin, war Weinkönigin vom Anbaugebiet Saale-Unstrut und ist jetzt die neue deutsche Weinkönigin. Das müssen wir heute natürlich auch genügend feiern mit Paula Löber. Und da ich mich jetzt im Wein nicht ganz so gut auskenne, getrunken habe ich natürlich auch schon mal, naja, ganz klar, bin ich ein bisschen auf Sie angewiesen. Haben Sie eine gute Frage zum Thema Wein? Marcel aus Elster fragt schon, warum gibt's trocken, halbtrocken, aber keinen feuchten. Ja, so Fragen, genauso Fragen, auf die komme ich. Vielleicht haben Sie auch noch ein paar andere. Wir sind sehr gespannt, was Sie hier beitragen können, wenn wir heute die deutsche Weinmajestät begrüßen im schönsten Morgen. Paula Löber. Also, wir sind erreichbar. Unsere WhatsApp-Nummer gibt es im Internet. MDR Sachsen-Anhalt sagt jetzt guten Morgen mit Neil Young Musik.

0: Das crazy. Das war's hier bei MDR Sachsen-Anhalt. 5.20 Uhr haben wir's. War das ein kleines Räuspern, Herr Wettermann Jörg Schröder?
1: Ja, da war ein kleiner Wetterfrosch im Hals. Einen wunderschönen guten Morgen.
0: Der Wetterfrosch fühlt sich bestimmt auch wohl im Spätsommer. Wir haben das Wetter jetzt so, wie es ist.
1: Es ist halt Weibersommer, nicht Spätsommer. Kalendarisch haben wir Herbst, wir haben meteorologisch Herbst. Ich muss jetzt mal ein bisschen schlau meinen.
0: Ist Spätsommer halt wirklich das falsche Wort, ne?
1: Ja, ja, ist wirklich so.
0: Das schneiden wir dann raus.
1: Aber es fühlt sich an, ist ja auch irgendwo wurscht. Ja.
0: Fällt mir eine Frage jetzt dazu ein. Pass auf, fällt mir eine Frage ein. Ja, wie sollte die Klamottenwahl heute ausfallen am Tag? Wird es auch mal nur das T-Shirt werden?
1: Also auf alle Fälle, also schaue ich mir auf alle Fälle, denke ich an gestern, bin ich gestern mit einer Jacke, mit einem längeren Pullover und mit einer Hose quasi hier zum Dienst gekommen. Am Nachmittag hatte ich dann kurze Hose und T-Shirt an. Ist das okay? Und Schlappen und barfuß.
0: Wenigstens hat er noch eine Hose angehabt, okay.
1: Ja, und Ähnliches erwarten wir heute. Und das heißt, wir erleben heute auch wieder einen doch insgesamt gefühlt sommerlichen Tag. Denn die Temperaturen gehen heute rauf bis 27 Grad. Gestern war es ja am wärmsten im Mansfelder Land in dem Örtchen Arnstein-Welbsleben. Da haben wir ja sogar 29 Grad gemessen. Was den Sonnenschein betrifft, alles in allem heute wieder viel Sonnenschein. Aber so vom Harz über die Börde bis in die Altenmark, da haben wir ein bisschen mehr Tiefdruckeinfluss. Und da kann es auch mal ein bisschen grauer sein.
0: Okay, du bekommst ja noch eine kleine Hausaufgabe.
1: Ach du großer Gott.
0: Wir haben heute die neue Weinkönigin da, die Weinmajestät Deutschlands, Paula Löber, gebürtige Altmärkerin, Vertreterin vom Anbaugebiet Saale-Unstrut. Und wir haben sie ab 8 hier. Das heißt, du hast da auch noch Dienst. Wir müssen uns ein bisschen was einfallen lassen, wir müssen da ein bisschen gut dastehen, Jörg. Mhm. Hast noch Zeit?
1: Lass okay, ich kenne mir die Haare, ja.
0: Ob das reicht?
1: Ruhig mir das Höschen zurecht und ansonsten ist alles okay. Ach,
0: naja, gut, wenn es das schon ist, du. Wenn das die Vorbereitung auf das große Interview mit Paula Löber ist, dann kann es was werden. Guten Morgen, ich stelle MDR Sachsen-Anhalt.

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1: Um 5.30 Uhr mit Max Hensch. Guten Morgen. Von einem schwarzen Tag für die Region war gestern in Harzgerode die Rede. Nach einer Betriebsversammlung mit dem Insolvenzverwalter war klar, die Alugießerei Bohai, die vor allem auch für VW produziert, stellt ihren Betrieb zum Februar kommenden Jahres ein. 550 Mitarbeiter verlieren ihren Arbeitsplatz bei Bohai, auch Schichtleiter Andreas Bulinski.
2: Echt schlimm, was hier gerade passiert. Ich weiß noch nicht, wo es jetzt hingeht oder so. Und muss das jetzt auch erstmal sacken lassen und dann spreche ich mich erstmal mit meiner Familie ab, so, weil, wie gesagt, meine beiden Söhne sind auch hier und dann müssen erstmal in Zukunft schauen. Man kann ja jetzt nicht komplett hier. Wie gesagt, für viele ist jetzt erstmal absoluter Schock. Das muss ich jetzt auch erstmal eine Woche sacken lassen und ja.
1: Das Aus für Bohai bedeutet auch einen Dominoeffekt für weitere Betriebe im Industriepark von Harzgerode, die schließen müssen. Die Stadt will den Park kaufen und neu vermarkten. Auch das GAW-Werk in Wernigerode muss schließen. In Summe sind mehr als 730 Arbeitsplätze im Harz betroffen. Gewerkschaft und Arbeitsagentur suchen bereits nach Lösungen für die Beschäftigten. Bei einem Brand in einer Werkstatt für Menschen mit Behinderung in Wittenberg sind mindestens 16 Personen verletzt worden. Sie wurden alle mit dem Verdacht auf Rauchgasvergiftungen ins Krankenhaus gebracht. Das teilte die Polizei MDR Sachsen-Anhalt am Morgen mit. Bis zu 200 Menschen sind gestern teils mit Hilfe von Einsatzkräften aus dem brennenden Gebäude in Wittenberg gebracht worden. Das Feuer war demnach am Nachmittag ausgebrochen. Der Schaden liegt derzeit bei etwa 800.000 Euro. Die Ermittler gehen von einem technischen Defekt als Ursache aus. Für viele in Stendal dürfte das heute eine gute Nachricht sein. Die lang gesperrte Lüderitzer Straße ist wieder frei. Nach rund 18 Monaten Bauzeit ist die neue Bahnbrücke, auch bekannt als Kanonenbrücke, fertig. Und heute wird sie offiziell eingeweiht. Tobias Schwarz aus der Nachrichtenredaktion. Was ist neu an der Brücke in Stendal und wieso hat es so lange gedauert?
3: Die Brücke ist jetzt deutlich größer und überspannt die Bahngleise auf 32 Metern. Vorher waren es weniger als 20. Außerdem ist sie so gebaut, dass künftig Platz für zwei zusätzliche Gleise da ist. Gebaut wurde laut der Stadt während des laufenden Bahnbetriebs. Deshalb waren mehrere Sperrpausen nötig. Die Brücke war dadurch insgesamt fast 2 Jahre gesperrt. Die Baukosten für das Projekt liegen bei rund 6,6 Millionen Euro.
1: Für zahlreiche Beschäftigte im Einzelhandel in Sachsen-Anhalt gibt es künftig mehr Geld. Arbeitgeber und Gewerkschaft haben sich auf einen neuen Tarifvertrag geeinigt. Das teilte der Handelsverband Mitteldeutschland gestern mit. Die Löhne und Gehälter steigen rückwirkend zum 1. September um 3%. Eine weitere Tariferhöhung um 2% ist zum Juni 2027 vereinbart. Davon profitieren auch Beschäftigte in Sachsen und Thüringen. Der neue Tarifvertrag läuft bis Ende 2028. Nach Angaben des Handelsverbands arbeiten in den drei Bundesländern rund 230.000 Menschen im Einzelhandel. Soweit die Meldungen von uns. Mehr finden Sie in unserer MDR Sachsen-Anhalt-App. Jetzt der Blick auf die Straßen mit Lars.
4: Und da ich jetzt schon weiß, dass um diese Zeit der Einzelhandel schon wach ist, sich vorbereitet auf alles, was jetzt kommt.
1: Regale einräumen.
4: Sagen wir auch dorthin, guten Morgen, haltet durch. Wir möchten, dass Sie gut ankommen. Hier ist der MDR Sachsen-Anhalt Verkehrsservice um 5.33 Uhr mit einer Meldung Stau auf der A2 Richtung Hannover. Da geht's voran zwischen Allerindingersleben und Helmstedt Zentrum, aber eben etwas länger. An der Baustelle brauchen Sie eine Zeit von 20 Minuten mehr. Und den Ahrenblitzer haben Sie auch schon gemeldet auf der A38 Richtung Göttingen. Der Blitz zwischen dem Dreieck Südharz und Sangerhausen Süd. Und für alles, was dann noch dazu kommt, wir sind erreichbar, für Sie kostenfrei. Die Nummer ins MDR Verkehrszentrum lautet 0800 94 6 94 6. Und dann die 1 hinten dran. Kommen Sie uns weiter gut durch. Guten Morgen nach Halle an die Saale. Die ersten sind schon wach. Die Sigrid zum Beispiel schreibt uns per WhatsApp, dass sie heute auch noch ein bisschen was vorhat. Zum Beispiel Schreibrunde. Ach so, na interessant. Momentan sind es 12 Grad, der Himmel klar über Halle. Da wird die Sonne heute noch schön rauskommen. Wir schaffen heute in der Spitze bis zu 28 Grad. Dort, wo die Wolken eher unterwegs sind, Harz und Altmark, wird es vielleicht so um die 24, 25 werden. Aber hey, das ist noch sehr warm für den vorletzten Septembertag. Na dann mal ran hier. Ich bin Lars Wohlfahrt. Guten Morgen erstmal.
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0: David Bowie, bitte zum Tanz. Guten Morgen, hier sind wir. MDR Sachsen-Anhalt ist da, 5.41 Uhr ist es. Ich meine, wir sind auch nie weg, ne? Aber manchmal sind wir draußen unterwegs und das hat gerade einen guten Grund, denn wir unterstützen Vereine im Land täglich mit bis zu 2.500 €.
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0: Dafür müssen die Vereine natürlich auch ein bisschen was machen. Morgens ein kleines Spielchen, ein Rätsel lösen hier am schönsten Morgen kurz nach 7 und den Tag über eine Aufgabe erfüllen. Gestern hat das ja wunderbar funktioniert. 2.500 € gibt es für die Vereinskasse vom Schwimmbadverein Schrotetal in Niederndodeleben. Guten Morgen in die Börde. Die Aufgabe war, ja, lieber Schwimmbadverein, popelt, knippelt, kratzt, wie auch immer, diese Aufkleber von den Straßenlaternen in Niederndodeleben. Und es sind viele Laternen und noch mehr Aufkleber. Und da hat denen keiner was vorgemacht.
2: Yeah! Yo, hier wird gefeiert und gejubelt. 2.500 € gehören euch. Ihr habt es erspielt und es war eine wirklich harte Arbeit. Neben mir steht Olaf und Micha. Ihr seid wirklich ins Schwitzen gekommen, oder?
3: Ja, es war eine harte Arbeit. Wir haben geschwitzt wie verrückt. Aber wir haben es geschafft und das macht uns stark und stolz.
2: Ihr habt wirklich diese Aufkleber abgepopelt, abgerubbelt von diesen Pfeilern. Warum hat eigentlich dieser kleine Ort so viele Aufkleber hier?
3: Ja, ich weiß es nicht. Wir haben ja viele junge Leute, was wunderbar ist, was wirklich schön ist. Aber vielleicht ist das das Thema der jungen Menschen. Vielleicht die, die uns jetzt hören, beschmiert sie nicht wieder. Es war eine schwierige, schwere Arbeit.
2: Aber die Aufgabe hat sich gelohnt. 2.500 € gehören euch. Ihr habt eine Menge Kohle und ihr könnt richtig schön was investieren in euer Freibad.
4: Nicht nur das. Also ich fahre jetzt auch durchs Dorf und freue mich, dass es hier ein Stückchen sauberer ist als vorher.
2: Dann will ich noch mal einen großen Jubel hören.
0: Yeah! Gut gemacht. Mensch, das ist aber auch eine Friemelarbeit. So viele gemeinsame Hände, die sind über 200 in diesem Schwimmbadverein, haben dafür gesorgt, dass viele Laternen in Niederndodeleben jetzt wieder fanaufkleberfrei sind, was sie bitte auch weiter sein sollen. So, und wenn Sie sich das angucken wollen, naja, ich werde dann noch ein bisschen Videomaterial in unseren MDR Sachsen-Anhalt WhatsApp-Status stellen. Alles, was Sie brauchen, ist unsere Handynummer. Die gibt es zum Beispiel auf der Internetseite mdrsachsenanhalt.radio. Dann können Sie uns zugucken, was wir mal so für Videos hinter dem Radio mit reinstellen. Guten Morgen.

0: fürs morgendliche Strecken hat Cole Douglas etwas nachgeholfen. Hallo mit MDR Sachsen-Anhalt, hallo um 5.50 Uhr und hallo an alle Fancy-Fans. Gleich sein größter Hit, Slice Me Nice, hier bei uns.
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2: Engel haben hin und wieder Konjunktur. Sie werden gerne als Motiv benutzt, wenn es darum geht, Gefühle auszudrücken, manchmal auch nur als Deko. Hin und wieder wirklich mit dem ernsthaften Gedanken an Schutz und behütet sein. Anders ist das bei den großen Engeln, die heute im Festkalender stehen. Michael, Gabriel und Raphael. Man nennt sie Erzengel. Engel sind Boten Gottes. Das bedeutet ihre ursprüngliche griechische Bezeichnung Angelos, Bote. Da ist zum Beispiel Michael der Gottesstreiter. Sein Name aus dem Hebräischen übersetzt bedeutet, wer ist wie Gott? Dieser Name ist eine Herausforderung, wer ist wie Gott? Es ist ein Ruf hinein in eine Welt, in der Menschen immer wieder denken, weil sie unendlich reich und mächtig, dazu auch noch clever und zum Teil skrupellos sind, würde ihnen die Welt gehören. Der Erzengel Michael schreit sie förmlich an, wer von euch ist wie Gott? Und er antwortet gleichsam mit der gestellten Frage, niemand. Oft wird der Erzengel Michael dargestellt, wie er mit einem Schwert einen Drachen besiegt. Dieser Drache steht für all das Böse in der Welt. Auch wenn diese Bildsprache etwas martialisch und überholt erscheint, trifft sie einen Punkt. Größenwahn und Gier, Hass und Lüge, Skrupellosigkeit und Brutalität von Menschen, auch wenn sie noch so mächtig erscheinen, haben nicht das letzte Wort. Das tröstet mich und gibt mir Mut. Diakon Wolfgang Gerlich, Magdeburg-Buckau.
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0: ist uns aufgefallen bei MDR Sachsen-Anhalt. Es ist ja schon fast 6 Uhr. Erzählen wir gleich, was es nach den 6 Uhr Nachrichten gibt. Die ganz große Party mit der Gary Glitterband. Glitterband, let's get together again. Gleich hier.
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3: Mit Michael Holzberger, guten Morgen. Bei einem Brand in einer Werkstatt für Menschen mit Behinderung in Wittenberg sind mindestens 16 Menschen verletzt worden. Sie wurden alle mit dem Verdacht auf Rauchgasvergiftungen ins Krankenhaus gebracht. Das teilte die Polizei MDR Sachsen-Anhalt am Morgen mit. Bis zu 200 Menschen mussten das Gebäude gestern verlassen, einige von ihnen mit Hilfe von Einsatzkräften. Das Feuer war demnach am Nachmittag ausgebrochen. Der Schaden liegt derzeit bei etwa 800.000 Euro. Die Ermittler gehen von einem technischen Defekt aus. Die Insolvenz des Autozulieferers Bohai kostet im Harz mehr als 500 Menschen den Job. Das Stammwerk in Harzgerode wird Ende Januar geschlossen. Das gab gestern Insolvenzverwalter Olaf Spiekermann bekannt. Trotz intensiver Verhandlungen war zuletzt ein potenzieller Investor abgesprungen. Das Aus ist laut Spiekermann nicht mehr abwendbar gewesen.
4: Hauptgrund der Insolvenz ist weiterhin, dass das Unternehmen überwiegend in einem Bereich tätig war, wo Teile für Verbrennermotoren gefertigt worden sind. Und es diese Teile in Fahrzeugen mit Elektromotoren, die ja immer mehr zunehmen, nicht nur in Deutschland, sondern überall, nicht mehr so in dieser Intensität nachgefragt werden.
3: Sagt Insolvenzverwalter Olaf Spiekermann. Bohai stellt Teile für die Autoindustrie her. Der größte Auftraggeber ist Volkswagen. Und mit dem Aus erfolgt auch der Betriebsstopp bei Schlote in Wernigerode, wo 150 Arbeitsplätze wegfallen. Heute in einer Woche kommt der neue Landtag von Sachsen-Anhalt erstmals zusammen. Wer künftig regieren wird, ist aber weiter offen. Fest steht offenbar, das BSW will keinen Ministerpräsidenten mitwählen. Landeschefin Claudia Wittig sagte dem MDR.
5: Wir haben von Anfang an gesagt, dass wir den Ministerpräsidenten nicht wählen werden und dabei bleiben wir auch.
3: Das BSW wirbt stattdessen weiter für einen parteilosen Ministerpräsidenten. Heute will das BSW mit SPD, Grünen und Linken über mögliche Mehrheiten ohne die AfD beraten. Die CDU hat eine Einladung zu dem Gespräch zuletzt abgelehnt. Eine Mehrheit hätten die vier Fraktionen im Landtag nicht, die gäbe es nur gemeinsam mit der CDU. Für zahlreiche Beschäftigte im Einzelhandel in Sachsen-Anhalt gibt es künftig mehr Geld. Arbeitgeber und Gewerkschaft haben sich auf einen neuen Tarifvertrag geeinigt. Das teilte der Handelsverband Mitteldeutschland gestern mit. Die Löhne und Gehälter steigen rückwirkend zum 1. September um 3%. Eine weitere Tarifverhöhung gibt es ab kommenden Juni. Davon profitieren auch Beschäftigte in Sachsen und Thüringen. In den drei Bundesländern arbeiten rund 230.000 Menschen im Einzelhandel. Und lange Wartezeiten auf den nächsten Bus sollen im Saalekreis seltener werden. Ab Oktober fährt dort ein neuer Bus auf Bestellung. Fahrgäste können ihre Fahrten per App buchen, auch ohne festen Fahrplan. Dabei richtet sich das Angebot auch an Menschen in kleinen Orten, sagte gestern Annette Hellwig vom Saalekreis.
6: Die also zum Arzt wollen, einkaufen gehen wollen, die einfach sagen, ich möchte von der Haustür abgeholt werden. Die bereit sind, sich mit anderen Leuten in den kleinen Bus zu setzen und dann durch den Saalekreis zu fahren.
3: Laut Hellwig soll das Angebot vor allem dort Lücken schließen, wo der reguläre Linienverkehr nicht jede Verbindung abdecken kann. Bis zu 8 Fahrzeuge sind zum Start im Einsatz. Soweit die Meldungen. Weiter mit dir, Lars.
7: Ziemlich gute Idee. Besser als der berühmte Fußbus. Wir möchten, dass Sie gut ankommen. Hier ist der MDR Sachsen-Anhalt Verkehrsservice. Guten Morgen um 6.04 Uhr. Und es staut sich auf der A2 Richtung Hannover zwischen Allerengersleben und Helmstedt Zentrum an der Baustelle auf etwa 5 Kilometer Schlange. Macht 20 Minuten mehr. Und Sie sagen, es blitzt heute Morgen auf der A9 Richtung Berlin zwischen Halle und Bitterfeld-Wolfen. In der Gegenrichtung auf der 9 zwischen Niemek und Kleinmarzehns. Auf der A14 Richtung Magdeburg zwischen Wandsleben und Magdeburg-Stadtfeld. Und auf der A38 Richtung Göttingen Göttingen zwischen dem Dreieck Südharz und Sangerhausen Süd. Und wenn Sie noch was sehen, dann sind wir da. Erreichbar unter 0800 94 6 94 6 und die 1 bei unseren Kollegen im MDR Verkehrszentrum. Schicken Sie gerne einen lieben Gruß aus dem Landesfunk aus Magdeburg mit dorthin. Sollten Sie anrufen. Gute Fahrt. So, wo sind wir denn gerade? Also, 13 Grad gibt es in Eisleben und in Lützen. Der Himmel dort ziemlich klar. In Haldensleben sind die Wolken dicker. Das wird halt zwischen Harz und Altmark auch so sein. Ansonsten sehen wir doch sehr viel von dieser Herbstsonne, die heute 23 bis 27 Grad für uns parat hält. Naja, dann halten wir auch gleich was parat. Etwas zum Schmunzeln, etwas zum Lachen. Eine neue Folge kannst du nicht meckern mit unserem Dauermeckerer Leo.
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0: Ach, der September ist fast rum und fühlt sich noch so schön an. So schön verabschiedet er sich von uns mit MDR Sachsen-Anhalt im Ohr. 6.12 Uhr haben wir es und auch heute wieder bis zu 28 Grad möglich in der wunderbaren Herbstsonne. Na, dann trinken wir doch mal was Gemütliches. Ein kleines Getränk aus der Dose. Also zumindest, falls diese kleine Lasche mitmacht. Ab und zu, zack, reißt sie auch von der Dose ab. Ja, und dann haben wir Grund zum Schmunzeln? Na, ich glaube eher nicht.
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2: Ja toll, jetzt muss ich auch noch zu diesem Thema einen Beitrag machen. Dosenlaschen. Als ob ich nicht schon genug zu tun hätte. Einen Hammer und einen Meißel zu suchen zum Beispiel, weil die Lasche an meiner Thunfischdose schon wieder abgerissen ist, ich aber riesigen Hunger habe. Die Leute, die sich diese Laschen ausgedacht haben, kleben in ihrer Freizeit bestimmt auch Etiketten auf Äpfel, die man dann immer erst findet, wenn sie zerschnitten im Müsli schwimmen. Und dann steht man da mit knurrendem Magen und die Dose geht nicht auf, weil man die Lasche in der Hand hat. Und dann sticht man wütend mit einer Gabel auf den Dosendeckel ein, als hätte er einen persönlich beleidigt. Und wenn man gerade fast so weit ist, aufzugeben und sich die Gabel schon dreimal fast ins Bein gerammt hat, dann platzt die Dose auf einmal auf und der Thunfischsaft gießt sich über die frische Hose und im ganzen Büro und in der Tram und zu Hause riecht alles nach Thunfisch. Und niemandem gefällt das. Niemandem außer der Funkhauskatze. Ob die an der Produktion dieser Laschen beteiligt ist?
3: Leonard, du stinkst also so. Das hätte ich mir eigentlich denken können, ruft meine Chefin. Wer nimmt denn auch Thunfisch mit zur Arbeit? Mach dir doch mal ein Brot wie normale Leute.
2: Sie zieht eine Lasche von ihrer Leberwurstdose. Sie reißt ab.
3: Och nö, dann muss ich den Stinkekäse nehmen,
2: jammert sie. Die Büchse der Pandora ist damit geöffnet, sage ich. Meine Chefin öffnet den Käse, ich falle fast in Ohnmacht und beginne dann meinen Text. Er wird wie Dosenlaschen, geht ab und, was soll ich sagen, Hauptsache, meine Chefin ist glücklich.
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0: willkommen an Ihrem Dienstag. Es ist ja unser aller Dienstag. Hallo um 6.21 Uhr. Hallo auch ins MDR-Wetterstudio. Jörg Schröder ist da. Guten Morgen.
1: Ach, was seufzt du denn so? Einen wunderschönen guten Morgen.
0: Ich seufze nicht, ich überlege nur. Wir haben heute noch Besuch von der neuen Weinmajestät Paula Löber. Mir fallen bestimmt noch ein paar gute Fragen ein. Sie können gerne noch helfen. Was fragt man Ihre Weinmajestät, wenn sie uns heute hier beehrt? Ja.
1: Du musst sie auf alle Fälle mit Euer Gnaden ansprechen.
0: Euer Gnaden. Ich werde es versuchen. Falls Sie noch bessere Tipps haben, immer her damit. Was macht denn das Wetter? Ich denke, das wird auch für den Wein heute eine Rolle spielen.
1: Das ist auf alle Fälle. Ein Glas Wein schmeckt auf alle Fälle im Sonnenschein immer am besten. Das kann man heute auf alle Fälle tun, denn wir erwarten heute von früh bis spät viel Sonnenschein, ein paar dünne Schleierwolken dazu. Also quasi ähnliches Wetter wie gestern. Nur im Westen, etwa so vom Harz, westliche Börde, Altenmark, da drücken ein paar Tiefdruckgebiete mit rein. Und das heißt, da kann es mal ein bisschen stärker bewölkt sein, aber auch dort insgesamt sehr freundliches Wetter. Bei Temperaturen heute im Maximum 26, 27 Grad.
0: Wir merken uns, Zitat, ein Glas Wein, das schmeckt im Sonnenschein. Ach, Jörg Schröder, der Poet des Tages.

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2: Es ist 6.30 Uhr im Studio Halle für Sie jetzt, Martin Nass. Einen schönen guten Morgen. Das Busfahren im Saale-Kreis wird besser, vor allem in kleineren Orten. Wer eine Fahrt plant, ist bald nicht mehr auf den Rufbus mit festen Zeiten angewiesen. Ab Oktober kommt der Bus dann, wenn er gebraucht wird, gewissermaßen auf Zuruf gebucht wird, digital. Zum Angebot Annette Hellwig, Dezernentin für Gesundheit, Soziales und Bildung im Saale-Kreis.
3: Wir haben damit ein wunderbares Angebot in der Ergänzung für alle unsere Bürgerinnen und Bürger, auch in kleinen Ortschaften, die also zum Arzt wollen, einkaufen gehen wollen, die einfach sagen, ich möchte von der Haustür abgeholt werden, die bereit sind, sich mit anderen Leuten in den Kleinbus zu setzen und dann durch den Saale-Kreis zu fahren. Wir wollen mehr Fahrgäste in die Busse bekommen, in den öffentlichen Personennahverkehr, und es ist eine Ergänzung und eine Erweiterung, damit die Bürgerinnen und Bürger zu ihren Zielen kommen in dem Zeitraum, wo die Busse nicht fahren.
2: Ab kommendem Monat kann im Saale-Kreis der Bus gebucht werden, wenn er gebraucht wird. Autofahrer in Hettstedt müssen ab heute mehr Zeit einplanen. Die untere Bahnhofstraße wird wegen Straßenbauarbeiten bis Mitte Dezember abschnittsweise voll gesperrt. Der Durchgangsverkehr wird weiträumig umgeleitet, unter anderem ab Siersleben über die B180N. Wer ins Hettstedter Zentrum will, wird bereits bei Maisberg und Irterode entsprechend geleitet. Auswirkungen hat die Baustelle außerdem auf den Schüler- und Busverkehr. Für die Linien 410 und 420 sowie den morgendlichen Schulverkehr werden mehrere Einbahnstraßen vorübergehend umgedreht. Ein Brand bei einer Recyclingfirma in Eisleben im Landkreis Mansfeld-Südharz hat gestern enormen finanziellen Schaden angerichtet. Laut Polizei hatte am Vormittag bei Arbeiten auf dem Außengelände ein Schredderfeuer gefangen. Der Brand konnte schnell gelöscht werden, verletzt wurde niemand. Allerdings wird der entstandene Sachschaden an der Maschine auf etwa 500.000 Euro geschätzt. Paula Löber aus dem Weinanbaugebiet Saale-Unstrut ist zur neuen deutschen Weinmajestät gekrönt worden. Zuvor hatte die 29-Jährige am Freitag in Neustadt an der Weinstraße Jury und Publikum von sich überzeugt. Am Sonntag soll die höchste deutsche Weinbotschafterin nun in Freiburg gebührend gefeiert werden, sagt Anja Hasenhörle vom Weinbauverband Saale-Unstrut.
4: Wir sind noch warm gelaufen vom Winzerfest und wir haben viele Unterstützer, die gemeinsam dieses Fest am Sonntag gestalten. Der Burgenlandkreis, die Rotkäppchen-Mumseck-Kellerei mit ihrer Erlebniswelt, die Stadt Freiburg und natürlich wir als Weinbauverband. Ich denke, der Fanfarenzug Groß Jena, die sind so gut geübt, für die wird das auch eine Ehre werden, die deutschen Weinhoheiten hier musikalisch begleiten zu dürfen.
2: Das Willkommensfest in Freiburg steigt am Sonntag ab 15 Uhr auf dem Marktplatz und anschließend im Lichthof der Sektkellerei.
5: Wir möchten, dass Sie gut ankommen. Hier ist der MDR Sachsen-Anhalt Verkehrsservice. Es rollt im Land, aber es knubbelt auch auf der A2 Richtung Hannover. Da gibt's Baustellenstau zwischen Allerengersleben und Helmstedt Zentrum. 20 Minuten dauert's hier länger. Und Sie sagen, es blitzt auf der A9 Richtung Berlin zwischen Halle und Bitterfeld-Wolfen, auf der A9 Richtung München zwischen Niemeck und Klein-Marzens, auf der A14 Richtung Magdeburg zwischen Wandsleben und Magdeburg-Stadtfeld und auf der A38 Richtung Göttingen zwischen dem Dreieck Südharz und Sangerhausen-Süd. Und für alles, was Sie noch sehen, na, wir sind erreichbar. Kostenfrei unter dieser Nummer im MDR-Verkehrszentrum die 0800 94 6 94 6 und die 1. Also, eine weiterhin gute Fahrt für Sie. Und es fühlt sich ja so schön an, ne? Morgens unterwegs sein mit gar nicht so dicker Klamotte, klarer Himmel über weißen Fels, 15 Grad und klarer Fall, was da heute noch rauskommt, die Sonne. In einer halben Stunde haben wir sie langsam, wird auch super aussehen. Die Wolken werden dann zwischen Harz und Altmark heute dicker bleiben, aber die Temperatur schafft bis an die 28 Grad. Also alles, was wir heute wieder machen wollen, wir stellen es am besten draußen an. Hier ist Lars Wohlfahrt, guten Morgen.
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0: Karat-Fans schmelzen gerade dahin wie die warme Butter auf dem Toast. Hab den Mund mit der Hand berührt. Es ist 6.42 Uhr und da kommt der 3. Oktober auf uns zu. Und Sie wissen Bescheid, am Feiertag, am Sonnabend, am Tag der Deutschen Einheit gibt's Musik aus Deutschland. Den ganzen Tag lang deutsche Musik bei MDR Sachsen-Anhalt und Sie wünschen sich das einfach mit, zum Beispiel per WhatsApp-Sprachnachricht. So, und bei welchem deutschen Titel sind wir hier? Ach, na klar! Na, schenk mal halt noch ein, aber nicht zu viel, ja? Denn im Wein liegt nicht nur die Wahrheit, sondern heute auch ein ganz großes Stück Radio. Wein ist ja nicht nur Getränk, auch Kultur, ebenfalls bei uns in Sachsen-Anhalt. Und heute sind wir ja majestätisch unterwegs. Wir haben Sie eingeladen, Paula Löber. Sie vertritt nicht nur als Weinkönigin die Saale-Unstrut-Region, das hat sie ja in ihrem Amt gemacht, sondern mittlerweile auch ganz Deutschland als neue deutsche Weinmajestät. Und das macht auch Sie sehr stolz im Süden.
1: Das ist auch meine deutsche Weinkönigin. Ich komme nämlich aus Freiburg. Und wir sind total stolz, dass sie das geworden ist.
2: Dass sie Sachsen-Anhalt und Deutschland und auch den Osten ein bisschen repräsentiert in ihrem Sinne, wie sie sich da geschlagen hat. Das hat sie toll gemacht.
3: Na, dass sie zumindest viel Erfolg hat bei der Vermarktung dieser leckeren Produkte, die hierher kommen.
0: Jetzt wollen wir heute natürlich nicht nur über Paula Löber reden. Wir wollen mit ihr reden. Ich habe das Hemd extra frisch gebügelt, denn sie hat sich angekündigt, Ihre Majestät.
4: Hallo Lars, ich freue mich heute sehr bei dir bei MDR Sachsen-Anhalt hier in Magdeburg zu sein. Und ich hoffe, dass ich dir ein bisschen was zum Thema Wein beibringen kann. Bis gleich.
0: Oh je. Oh je. Also ich habe Bierwissen als Landwirtschaftsstudent. Bierwissen, ja, Weinwissen. Wein auf Bier, das rate ich dir. Wir können mal gucken, ob das nachher was stimmt. Falls Sie mir helfen können mit vielleicht etwas gehaltvolleren Fragen an die neue deutsche Weinmajestät, Paula Löber. Also schicken Sie mir gerne eine WhatsApp-Sprachnachricht hier auf unser Handy oder rufen Sie da einfach mal kurz durch. Was fragt man die Weinmajestät? Wie nenne ich sie eigentlich? 0800 94 6 94 6 und die 0 ist unsere kostenfreie Nummer. Das können wir einfach mal anrufen. Vielleicht ist ja auch schon jemand wach, der Paula Löber persönlich kennt. Für ein bisschen Hintergrundinformation für nachher. Naja, ich bin gespannt auf alles, was heute noch kommt. Hier ist Shaken Stevens, der kommt um 6:45 Uhr bei Infos im Radio.

0: Was hilft am besten gegen Aufkleber an Laternenmasten? Naja, die Chance auf 2.500 Euro für einen Verein, der sie wegmacht.
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0: Über die Aktion reden wir jetzt um 6.50 Uhr. Es geht um Niederndodeleben in der Börde. Gestern hatte der Schwimmbadverein dort, der Schwimmbadverein Schrotetal in Niederndodeleben, das Vergnügen, für dieses Geld eine Tagesaufgabe zu lösen, die es in sich hatte. Sie sollten im Ort die Straßenlaternen von diesen Aufklebern, oft Fußballfan-Aufkleber, befreien. Und da ist jetzt nicht pro Straßenlaterne nur einer dran. Es ging von unten bis oben alles zugekleistert. Mensch, diese Aufgabe hat es in sich. Und die Vereinsmitglieder haben angepackt und wirklich mit allen Mitteln angepackt.
2: Also mein Trick ist erwärmen, dann löst sich die Klebeschicht und dann kann man es wunderbar abziehen.
3: Am besten mit den sogenannten Ceranfeldschabern, die sind wirklich ideal dafür. Die haben eine scharfe Rasierklinge und damit kriegt man es eigentlich gut ab.
4: Morgen haben wir da alle Muskelkater in den Fingern vom Abziehen.
0: Ja, heute ist das quasi. Ich glaube auch, das geht bis in die Fingerspitzen rein. Und wir können mal mit reinhören, unser Reporter war ja auch mit vor Ort, wie die sich alle angestellt haben und Mühe gegeben haben.
5: Je älter die Aufkleber sind, desto schwerer gehen sie ab.
6: Und, habt ihr noch gute Laune?
7: Immer. Natürlich. Wir haben schon Krämpfe. Ich bin schon im Lauf.
5: Tschüss, Pitti. So, das ist Sabrina, die kratzt hier heute das erste Mal.
8: Ja.
5: Erzähl deine Erfahrung.
8: Schwierig. Man braucht einen guten Kratzer.
0: Ach Mensch, also allein vom Hören haben wir mitgelitten, ja, es kribbelt gleich in den Fingerspitzen, aber der Schwimmbadverein Schrotetal in Niederndodeleben hat es geschafft und in unserer tollen Aktion Gemeinschaft gewinnt gemeinsam mit der Deutschen Fernsehlotterie machen wir Vereine täglich mit bis zu 2.500 Euro glücklich und auch der Schwimmbadverein Schrotetal in Niederndodeleben hat sich heute diesen Tag verdient, ohne Pitteln, das haben sie gestern nämlich gemacht, alles Gute. Der nächste Verein ist kurz nach 7 dran.

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0: Ich denke mal, da zuckt's doch im Bein bei Bachmann Turner Overdrive. Hallo, hier am schönsten Morgen. Gleich wieder Ihre Chance auf ein Megalos der deutschen Fernsehlotterie. Ihre Chance, Millionär oder Millionärin zu werden. Und ein Verein aus dem Land dort bei Gemeinschaft gewinnt auch gleich die Chance auf Geld haben. So, da spielen wir gleich drum. Und was passiert noch nach Sechser? Na, wir spielen die Hits unseres Lebens. Gleich hier. Le Freak. Wir spielen ihn schick.
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3: Mit Michael Holzberger. Guten Morgen. Hunderte Beschäftigte im Harz blicken ungewiss in die Zukunft, denn sie verlieren ihren Job. Die Automobilzulieferer Bohai und Schlote in Harzgerode und Wernigerode stellen ihren Betrieb bis Ende Januar ein. Darüber hatte der Insolvenzverwalter gestern informiert. Max Hensch aus dem Regionalstudio Magdeburg. Welche Perspektiven haben die Beschäftigten jetzt konkret?
4: Naja, zunächst wollen Betriebsrat und IG Metall um einen Sozialplan verhandeln, damit die Beschäftigten in Harzgerode und Wernigerode eben bestmögliche Chancen haben, neue Arbeit zu finden. Auch will die Arbeitsagentur direkt in den Werken beraten. Von den Schließungen sind ja insgesamt rund 730 Arbeitsplätze betroffen. Eine letzte Hoffnung für einen Investor für die Aluminiumgießerei von Bohai in Harzgerode hatte sich erst kurz vor Abschluss der Verhandlungen zerschlagen, das sagte der Insolvenzverwalter. Und da Schlote die dort gefertigten Teile weiterverarbeitet, fehlen auch diesem Unternehmen künftig die Aufträge. Die Produktion soll in den kommenden Monaten schrittweise heruntergefahren werden.
3: Heute in einer Woche kommt der neue Landtag von Sachsen-Anhalt erstmals zusammen. Wer künftig regieren wird, ist aber weiter offen. Die CDU schließt eine Zusammenarbeit mit der AfD weiter aus. Das hat der Ministerpräsident Schulz am Abend in der ARD erneut bekräftigt. Und das BSW will keinen AfD-Ministerpräsidenten mitwählen. BSW-Landeschefin Claudia Wittig sagte dem MDR.
5: Wir haben von Anfang an gesagt, dass wir den Ministerpräsidenten nicht wählen werden und dabei bleiben wir auch.
3: Das BSW wirbt stattdessen weiter für einen überparteilichen Ministerpräsidenten. Heute will das BSW mit SPD, Grünen und Linken über mögliche Mehrheiten ohne die AfD beraten. Eine Mehrheit hätten die vier Fraktionen im Landtag nicht. Die gäbe es nur gemeinsam mit der CDU. Doch die hatte eine Einladung zu dem Gespräch zuletzt abgelehnt. In Wittenberg sind bei einem Brand in einer Werkstatt für Menschen mit Behinderung mindestens 16 Personen verletzt worden. Das teilte die Polizei MDR Sachsen-Anhalt am Morgen mit. Bis zu 200 Personen haben das Gebäude gestern Nachmittag verlassen, einige von ihnen mit Hilfe von Einsatzkräften. Der Schaden liegt derzeit bei etwa 800.000 Euro. Die Ermittler gehen von einem technischen Defekt aus. Freie Fahrt nach fast 2 Jahren Baustelle. Autofahrer in Stendal können die Lüderitzer Straße ab heute wieder nutzen. Die neue Bahnbrücke ist fertig und damit enden auch die Umwege. Die Brücke ist jetzt deutlich größer und hat künftig Platz für 2 zusätzliche Gleise. Die Baukosten liegen bei rund 6,6 Millionen Euro. Und sie fressen Schädlinge und sind für das Ökosystem unverzichtbar, Fledermäuse. Und von den 24 in Deutschland beheimateten Arten sind mittlerweile 21 bei uns im Land zu Hause. Das meldet die Kompetenzstelle Fledermausschutz Sachsen-Anhalt. Und um ihren Bestand zu überwachen, werden nun mit speziellen Infrarotlichtschranken etwa in der Hermannshöhle im Harz ein- und ausfliegende Tiere gezählt. Die Auswertung übernahm dann teilweise die künstliche Intelligenz. Soweit die Meldungen. Weiter mit dir, Lars.
6: Soll ich oder soll man die künstliche Intelligenz ranmachen?
3: Nee, du schon.
6: Machen wir die menschliche Dummheit, okay.
0: Wir möchten, dass Sie gut ankommen. Hier ist der MDR Sachsen-Anhalt Verkehrsservice. Guten Morgen, gleich haben wir 7.04 Uhr und der Stau wurde länger auf der A2 Richtung Hannover. Mittlerweile 12 Kilometer stockend zwischen Allerengersleben und Helmstedt Zentrum wegen der Bauarbeiten. Sie brauchen fast eine Dreiviertelstunde mehr. Und dann sind wir schon bei den Blitzern. Die stehen heute Morgen auf der A9 Richtung Berlin zwischen Halle und Bitterfeld-Wolfen. Dann auf der A9 Richtung München zwischen Niemeck und Kleinmarzehns. Auf der A14 Richtung Magdeburg wird geblitzt zwischen Wandsleben und Magdeburg-Stadtfeld. Auf der A38 Richtung Göttingen zwischen dem Dreieck Südharz und Sangerhausen Süd. In der Ortsdurchfahrt Silstedt beidseitig. Und der Denny hat noch eingesehen, ein Blitzer in Klietz an der Kirche beidseitig. Das ist also die Rathenower Straße. Denny, danke dafür. Und wenn Sie auch noch was sehen, Staus, Blitzer, Behinderungen, sind wir kostenfrei erreichbar im MDR Verkehrszentrum für Sie unter 0800 94 6 94 6 und die 1 hinten dran. Gute und sichere Weiterfahrt. Die Wolken in Havelberg sind etwas dicker, 13 Grad sind dort aktuell zu holen. Bernburg, na da kommt die Morgensonne gleich raus, 13 Grad und ein lieber Gruß noch nach Freiburg an die Unstrut. Mensch, auch da, ja, die Sonne freut sich schon, 14 Grad gibt es im Moment und auf 28 Grad geht der Dienstag, der letzte im September, nochmal nach oben. Mann, Mann, Mann, also da ist was los. Wir freuen uns auf alles, auf dass Sie sich auch freuen und vor allem freuen wir uns auch gleich auf einen Verein aus dem Land, der mit um Geld spielt. Bis zu 2.500 Euro täglich bei unserer Gemeinschaft gewinnt Aktion. Und für Sie ist auch was drin, ein Megalos der Deutschen Fernsehlotterie. Wir spielen gleich drum.
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0: Eddie Grant bei MDR Sachsen-Anhalt. 7.12 Uhr haben wir es. Für Sie die Zeit auf die Chance, Millionärin oder Millionär zu werden und eine Sofortrente von 5.000 Euro monatlich einzusacken, wenn Sie gleich Ihr Telefon mit in die Hand nehmen und miträtseln. Na, was steht jetzt wohl an?
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0: Lassen Sie uns gemeinsam rätseln. Für Sie springt gleich ein Megalos der Deutschen Fernsehlotterie raus. Und für einen der vielen angemeldeten Vereine geht es um die ersten 500 von bis zu 2.500 Euro. Und da müssten wir jetzt, wir sind noch am Wählen beim Förderverein der Wasserburg Roßlau rauskommen. Naja.
2: Lendwig.
0: Wohlfahrt.
2: Morgen.
0: Und schon ist das Gespräch im Gange. Guten Morgen, lieber Volker. Hallo nach Dessau-Roßlau oder nach Roßlau. Wie sagen wir es am besten?
2: Nach Roßlau.
0: Wir sagen mal nur Roßlau. Dessau hat sein Bauhaus und Roßlau hat seine
2: Wasserburg.
0: Mhm. Und Herr Lendewig, Sie sind der, Vorsitzende vom Förderverein Wasserburg-Roßlau?
2: Das ist richtig, ja.
0: Wow. Jetzt haben die diese Wasserburg vor 800 Jahren gebaut, im Mittelalter.
2: Das stimmt auch.
0: Da brauchte man ja noch keinen Förderverein. Wieso braucht es euch denn heute?
2: Ja, warum braucht es uns heute? Weil seit 1990 diese Burg leer steht und wir uns auf die Fahne geschrieben haben, da ein bisschen Leben reinzubringen. Ach. Zu sanieren, nutzbar zu machen, und dafür sind wir als Verein angetreten.
0: Das heißt, in dem Verein sind reineweg alles nur handwerklich geschickte Menschen?
2: Na, sagen wir mal vorwiegend, ja. Wir sind 55 Mitglieder, aber natürlich viele Handwerker, die wir hier brauchen. Alle Gewerke sind hier gefragt, um was zu tun. Maler, Holz, Mauern, alles, was so anfällt. Und die sind auch alle vertreten, ja.
0: Für alle, die jetzt denken, das ist so eine ewige Baustelle, es ist ja schon auch was los. Ich habe gesehen, da 10. Oktober, das Hubertusfest, da spielt ja auch die Burg eine ganz wichtige Rolle. Was wird da passieren?
2: Ja, zum Hubertusfest, das findet auf der sogenannten Unterburg statt. Das ist ein Verkaufsmesse, die wir im 7. Jahr bereits mit der Forstwirtschaft, mit der Jägerschaft aus Dessau und Händlern und Ausstellern veranstalten. Es geht um Jagd, um Forst, um Hege, um den Wald.
0: So, mein lieber Volker Lendewig, und jetzt geht es hier um Geld für eure Vereinskasse, weil ich kenne die Baupreise aktuell, ihr braucht jeden Cent. Und deswegen spielen wir doch schon mal um die ersten 500 Euro von möglichen 2.500 Euro. Ich habe hier ein Rätsel. Heute suchen wir einen fürstlichen Wohnsitz.
2: Na los.
0: Eure Burg ist es, das kann ich schon mal sagen, allerdings nicht.
3: Es war einst eine Fürstin mit niederländischen Wurzeln, die vermisste ihre Heimat so sehr, dass sie sie Stein für Stein neu erstehen ließ. Und so erhob sich ein Schloss, dessen Säle in Gold und Kristall schimmerten und dessen Gärten vom fernen China erzählten. Zwischen stillen Wasserläufen, exotischen Bäumen und einer langen Orangerie schien der Sommer niemals zu enden. Und noch heute kann man den Duft blühender Zitrusbäume im Park erschnuppern.
0: Wir suchen also ein Schloss, nur welches in Sachsen-Anhalt? Wir lassen mal den Förderverein der Wasserburg Roßlau rätseln und Sie gleich mit. Für Sie geht's ja auch um was, um ein Megalos der Deutschen Fernsehlotterie. Also rufen Sie doch mal an. Die Nummer zu uns ist kostenfrei. Es ist die 0800 94 6 94 6 und die 4. Haben Sie des Rätsels Lösung? Her damit, 0800 94 6 94 6 und die 4.
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0: Naja, wir wissen schon ein bisschen, was kommt hier bei MDR Sachsen-Anhalt um 7.22 Uhr. Da kommt wieder ein schöner, ich darf ja nicht Spätsommertag sagen, da kommt der Jörg Schröder wieder aus dem MDR Wetterstudio und sagt:
1: Ein Altweibersommertag wartet auf uns, ein wunderbarer Altweibersommertag. Wir sind ja mittendrin, wir merken es schon, wir haben die letzten Tage viel Sonnenschein gehabt. Heute gibt es auch wieder viel Sonnenschein, Temperaturen bis 26, 27 Grad. Nur etwa so vom Harz über die westliche Börde bis in die Altenmark hinein, da kann es mal so ein bisschen klemmen, man merkt es jetzt schon. Da sind zeitweise etwas mehr Wolken unterwegs, da kann es also auch mal längere Zeit grau bleiben.
0: Wer immer noch Spätsommer sagt, wir sind meteorologisch und kalendarisch im Herbst. Man lernt hier nur dazu in dieser Sendung. Das gilt auch für die Moderatoren, mein lieber Jörg.
1: Ne? Das siehst du mal, ne?
0: Komm, wenn wir schon Altweibersommer machen, dann nacksche Füße gedanklich im Sand, dazu was in der Hand, was nach Cocktail schmeckt, und die Rivers of Babylon dazu.

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12: Es ist 7.30 Uhr im Studio. Halle für Sie jetzt, Martin Nass. Guten Morgen. Das Busfahren im Saalekreis wird kundenfreundlicher, vor allem in kleineren Orten. Wer eine Fahrt plant, ist bald nicht mehr auf den Rufbus mit festen Zeiten angewiesen. Ab Oktober kommt der Bus dann, wenn er gebraucht wird, gewissermaßen auf Zuruf, gebucht wird digital. Zum Angebot Annette Hellwig, Dezernentin für Gesundheit, Soziales und Bildung im Saalekreis.
13: Wir haben damit ein wunderbares Angebot in der Ergänzung für alle unsere Bürgerinnen und Bürger, auch in kleinen Ortschaften, die also zum Arzt wollen, einkaufen gehen wollen, die einfach sagen, ich möchte von der Haustür abgeholt werden, die bereit sind, sich mit anderen Leuten in den Kleinbus zu setzen und dann durch den Saalekreis zu fahren. Wir wollen mehr Fahrgäste in die Busse bekommen, in den öffentlichen Personennahverkehr, und es ist eine Ergänzung und eine Erweiterung, damit die Bürgerinnen und Bürger zu ihrem Ziel kommen in dem Zeitraum, wo die Busse nicht fahren.
12: Ab Donnerstag kann im Saalekreis der Bus gebucht werden, wenn er gebraucht wird. Die Attacken auf das Gebäude der Kindersingakademie in Halle reißen nicht ab. Nach dem Großbrand im Juli wurde seither obendrein bereits 4-mal in das Gebäude auf der Silberhöhe eingebrochen. Beim letzten Mal am Samstagabend legten die Einbrecher zudem erneut Feuer. Der entstandene Schaden summiert sich nach Angaben von Musikdirektorin Marie-Therese Mehler inzwischen auf einen mittleren 6-stelligen Betrag. Die Polizei bittet Zeugen, sich zu melden. Auf der Zeitzer Streuobstwiese an der Semmelweisstraße wird heute wieder gemeinsam geerntet. Beim anschließenden Ernte- und Saftfest fällt das Saftpressen diesmal allerdings aus. Der Grund: es gibt einfach zu wenig Obst in diesem Jahr. Stattdessen wird geschnippelt, eingekocht und gebacken. Aus Äpfeln und Birnen sollen Kompottgelee und Obstkuchen entstehen. Mitmachen von 9 bis 19 Uhr kann jeder, der Lust hat. Besucher werden gebeten, wenn möglich, noch eigenes Obst mitzubringen, besonders Äpfel. 19 Suppen, zahlreiche Nationen und viele Begegnungen. Beim internationalen Suppenfest im Mehrgenerationenhaus Pusteblume in Halle-Neustadt konnten Gäste im Rahmen der interkulturellen Woche am Abend Spezialitäten aus aller Welt probieren und miteinander ins Gespräch kommen. Bei den Besuchern kam das von der Arbeiterwohlfahrt und der Allianz für Vielfalt organisierte Fest gut an.
14: Also ich finde es echt gut, dass man hier halt so viel probieren kann, was man so gar nicht kennt.
15: Ich schaffe leider nicht mehr als 3 Suppen. davon abgesehen bin ich sehr zufrieden.
16: Ja, also ich finde es toll, dass man so Gerichte von anderen Ländern probieren kann. Und die Leute kann man hier auch so besser kennenlernen.
17: Eine tolle Idee, dass das überhaupt so stattfindet.
12: Sagten Besucher des Internationalen Suppenfestes gestern in Halle-Neustadt.
18: Wir möchten, dass Sie gut ankommen. Hier ist der MDR Sachsen-Anhalt Verkehrsservice um 7.33 Uhr. Auf der A2 Richtung Hannover, da staut es sich auf einer Länge von 12 Kilometern im Moment zwischen Eilsleben und Marienborn-Helmstedt. Wegen der Baustelle brauchen Sie beinahe 2 Stunden länger. Haben Sie Geduld. Wir haben gleich The Searchers und Phil Collins Musik zum Entfrusten. Eine Meldung noch von der A36 Richtung Braunschweig. Die Auffahrt Fienenburg ist gesperrt nach einem Unfall. Und heute Morgen wird geblitzt auf der A9 Richtung Berlin zwischen Halle und Bitterfeld-Wolfen, in der Gegenrichtung A9 Richtung München zwischen Niemek und Kleinmarzehns, dann auf der A14 Richtung Magdeburg zwischen Wandsleben und Magdeburg-Stadtfeld, auf der A38 Richtung Göttingen zwischen dem Dreieck Südharz und Sangerhausen Süd und auch in der Ortsdurchfahrt Silstedt beidseitig. Wenn Sie noch was sehen, Staus, Blitzer, Behinderungen, dann ja, wieder Danny. Noch ein Blitzer, Klietz an der Kirche, stimmt, die Rathenauer Straße hier, der Blitzer beidseitig. Dann melden Sie doch immer kostenfrei bei uns. Das ist die Nummer ins MDR-Verkehrszentrum, die für Sie kostenfreie 0800 94 6 94 6 und die 1. Gute und sichere Weiterfahrt. Ja, und das Wetter, das wird heute auch genauso schön, wie es schon gestern war. Wunderbarer Herbst, 13 Grad im Moment schon, sonnige 13 Grad über der Lutherstadt Wittenberg gemessen. Bis auf 28 Grad kann es nach oben gehen. Der Harz ist etwas frischer unterwegs, trotzdem 20 Grad auf dem Brocken. Mehr Wolken zwischen Harz und Altmark, der Rest kriegt heute viel Sonne ab. So, und hoffentlich bekommt der Förderverein von der Wasserburg Roßlau gleich die ersten 500 Euro bei unserer Aktion Gemeinschaft gewinnt. Wir sind zuversichtlich. Hier ist Lars Wohlfahrt. Guten Morgen.
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0: Wir sind's, MDR Sachsen-Anhalt, der Radiosender, der Vereinen im Land jeden Tag die Chance auf 2.500 Euro ermöglicht. Das mit der Deutschen Fernsehlotterie gemeinsam. Und jetzt um 7.40 Uhr wollen wir doch mal des Rätsels Lösung erfahren. Heute geht's wieder um ein Rätsel. Für Sie unter anderem die Chance auf ein Megalos der Deutschen Fernsehlotterie. Wir suchen einen fürstlichen Wohnsitz. Die Wasserburg Roßlau ist es schon mal nicht. Aber was suchen wir da?
1: Es war einst eine Fürstin mit niederländischen Wurzeln, die vermisste ihre Heimat so sehr, dass sie sie Stein für Stein neu erstehen ließ. Und so erhob sich ein Schloss, dessen Säle in Gold und Kristall schimmerten und dessen Gärten vom fernen China erzählten. Zwischen stillen Wasserläufen, exotischen Bäumen und einer langen Orangerie schien der Sommer niemals zu enden. Und noch heute kann man den Duft blühender Zitrusbäume im Park erschnuppern.
0: Das ist das Rätsel. Und heute geht's um den Förderverein der Wasserburg Roßlau, um insgesamt 2.500 Euro. Jetzt um die ersten 500. Der Vereinsvorsitzende

0: Volker hat mit seiner Mannschaft hoffentlich gut geraten.
1: Hallo Lars.
0: Na Volker, kamt ihr zu einer Lösung im Verein, welches Schloss wir da heute suchen?
1: Also ich denke mal ja, das wäre eine Schande, wenn wir als Burgverein, der sich ein bisschen mit Geschichte befasst, da nicht hätten was zusammenbringen können.
0: Also welches Schloss suchen wir denn da eigentlich?
1: Naja, das ist ein Objekt, das in dem ehemaligen Ort Nischwitz zu finden ist. Aber im Jahr 1659 hat ja bekanntlich die niederländische Prinzessin Henriette Katharina den Fürsten Johann Georg II. Von Anhalt-Dessau geheiratet. Und deshalb wurde 1673 Nischwitz zu Ehren des Fürstengeschlechtes der Oranier in Oranienbaum umbenannt. Und dort, denken wir, steht das gesuchte Schloss Oranienbaum, welches ab 1683 im Auftrage dieser Fürstin Henriette gebaut wurde. Das ist unser Lösungsvorschlag.
0: Ich sage danke für den Geschichtsunterricht und ist es das?
2: Das ist absolut richtig.
3: Juhu!
0: Und da kriegen wir Volker Lendewich zum Jubeln.
1: Jo.
0: 500 Euro, das sind die ersten 500 Euro für euren Förderverein der Wasserburg Roßlau.
1: Na, das ist doch super.
0: Und natürlich wollt ihr erhöhen auf 2.500 Euro, richtig?
1: Das wollen wir gerne tun.
0: Na, dann machen wir das doch jetzt mit eurer heutigen Tagesaufgabe. Also die Wasserburg Roßlau steht ja in einem Park, es ist ja auch zu Inburgen und für den Park zuständig ist ja der Stadtpflegebetrieb. Der braucht mal eure Hilfe. Im Schlosspark, da sind die Bäume marode, die Wege zugewachsen. Kein Prinz könnte quasi dort zum Dornröschen vordringen. Und jetzt kommt ihr ins Spiel als Förderverein der Burg Roßlau. Ihr seid Bastler, ihr könnt mit Holz und allem Möglichen umgehen. Und sollt doch bitte die Parkbänke dort im Park auf Vordermann bringen und die zugewachsenen Wege freiräumen.
1: Oh. Jo, das ist eine anspruchsvolle Arbeit. Aber der stellen wir uns natürlich. Dann werden wir mal an die Planung gehen.
0: Ich lasse euch erstmal planen. Wir melden uns später nochmal. Jetzt erstmal einen Kaffee und viel Jubel. Und die ersten 500 Euro habt ihr auf jeden Fall schon mal.
1: Super, Dankeschön.
2: Gemeinschaft gewinnt. Gewinnt.
0: Ach so, und den haben wir hier noch. Ach, Wolfgang Mitsche aus Roßlau. Der freut sich über das Megalos der Deutschen Fernsehlotterie. Glückwunsch dafür. Und wir machen jetzt ein bisschen Sommermusik. Er hört dann

So klingt das, wenn wir uns bei MDR Sachsen-Anhalt freuen auf die deutsche Weinmajestät. Die will uns heute besuchen kommen. Paula Löber, Sie haben das mitbekommen. Aber erstmal hallo um 7.50 Uhr am 29.09. Vor wenigen Tagen wurde sie ja zur deutschen Weinmajestät gekürt. Alle im Fernsehen haben es verfolgt. Die Freude war riesig. Und jetzt ist die Frage, wie können wir nachher, speziell ich, nachher hier im Radio eine gute Figur machen, wenn die deutsche Weinkönigin zu Gast ist? Also, Wein auf Bier, das rate ich dir. Das ist eine Sache, die habe ich drauf. Aber wir haben auch schon mal geschaut, was so noch Fakten sind, die über den Wein wissen. Ich glaube zum Beispiel, dass das Wetter gerade ziemlich gut für den Wein sein könnte. Wir klären das gleich. Wir haben sie ja zu Gast. In welchem Land wird übrigens am meisten Wein getrunken? Nein, nicht in Frankreich. Es ist Portugal. Spitzenreiter, wenn es um Weinkonsum pro Kopf geht. Das wird die Paula Löber sicherlich auch wissen. Sie wird uns ja in der ganzen Welt repräsentieren. Also reden wir heute Morgen über den Wein und freuen uns auf Ihren Besuch, werte Majestät. Und schunkelt uns schon mal ein mit dem Sunshine Reggae. Guten Morgen.

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0: Davis ist schon on the road again und Sie vielleicht auch. Hier ist das schönste Morgen bei MDR Sachsen-Anhalt, gleich nach den 8 Uhr Nachrichten. Grüß mal die Mama Lou mit den Le Humphrey Singers. Schön dranbleiben.
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3: Mit Michael Holzberger. Guten Morgen. 3 Wochen nach der Landtagswahl in Sachsen-Anhalt ist weiter offen, wer künftig regiert. Die CDU hat eine Zusammenarbeit mit der AfD erneut ausgeschlossen. Ministerpräsident Schulze sagte am Abend in der ARD, eine Koalition mit der AfD sei für die CDU keine Lösung. Unterdessen will die SPD heute mit BSW, Grünen und Linken über mögliche Mehrheiten ohne die AfD beraten. Allerdings hätten die 4 Fraktionen im Landtag keine eigene Mehrheit. Die gäbe es nur gemeinsam mit der CDU. Die hatte aber eine Einladung zu dem Gespräch zuletzt abgelehnt. Dennoch ist SPD-Fraktionschef Vize Schmidt von dem Gespräch überzeugt.
4: Nein, das ist nicht gescheitert. Die Grünen, die Linken und das BSW haben zugesagt und damit ist gar nichts gescheitert, sondern dieses Gespräch wird stattfinden,
3: sagte SPD-Fraktionsvize Schmidt. Die Insolvenz des Autozulieferers Bohai kostet im Harz mehr als 500 Menschen den Job. Das Stammwerk in Harzgerode wird Ende Januar geschlossen. Das gab gestern Insolvenzverwalter Olaf Spiekermann bekannt. Trotz intensiver Verhandlungen war zuletzt ein potenzieller Investor abgesprungen. Das Aus ist laut Spiekermann nicht mehr abwendbar gewesen.
5: Hauptgrund der Insolvenz ist weiterhin, dass das Unternehmen überwiegend in einem Bereich tätig war, wo Teile für Verbrennermotoren gefertigt worden sind und es diese Teile in Fahrzeugen mit Elektromotoren, die ja immer mehr zunehmen, nicht nur in Deutschland, sondern überall, nicht mehr so in dieser Intensität nachgefragt werden.
3: Sagt Insolvenzverwalter Spiekermann. Bohai stellt in Harzgerode Teile für die Autoindustrie her. Der größte Auftraggeber ist Volkswagen. Und mit dem Aus erfolgt auch der Betriebsstopp bei Schlote in Wernigerode, wo 150 Arbeitsplätze wegfallen. In Sachsen-Anhalt bekommen viele Beschäftigte im Einzelhandel künftig mehr Geld überwiesen. Wie der Handelsverband Mitteldeutschland gestern mitteilte, haben sich Arbeitgeber und Gewerkschaft auf einen neuen Tarifvertrag geeinigt. Die Löhne und Gehälter steigen rückwirkend zum 1. September um 3%. Eine weitere Tariferhöhung gibt es ab kommenden Juni. Davon profitieren auch Beschäftigte in Sachsen und Thüringen. In den 3 Bundesländern arbeiten rund 230.000 Menschen im Einzelhandel. Und lange Wartezeiten auf den nächsten Bus sollen im Saalekreis seltener werden. Ab Oktober fährt dort ein neuer Bus auf Bestellung. Fahrgäste können ihre Fahrten per App buchen, auch ohne festen Fahrplan. Dabei richtet sich das Angebot auch an Menschen in kleinen Orten, sagte gestern Annette Hellwig vom Saalekreis.
6: Die also zum Arzt wollen, einkaufen gehen wollen, die einfach sagen, ich möchte von der Haustür abgeholt werden, die bereit sind, sich mit anderen Leuten in den Kleinbus zu setzen und dann durch den Saalekreis zu fahren.
3: Laut Hellwig sind bis zu 8 Fahrzeuge zum Start im Einsatz. Und auch in der Altmark wird an einem ähnlichen Konzept gearbeitet. Dort soll im Landkreis Stendal der Rufbus Tango künftig ebenfalls Fahrten auf Bestellung anbieten. Das waren die Nachrichten. Und wie es auf den Straßen aktuell aussieht, sagt Ihnen jetzt Lars.
7: Ui, das war ja eine Ankündigung. Danke, Michel. Ja, wir möchten, dass Sie gut ankommen. Hier ist der MDR Sachsen-Anhalt Verkehrsservice. 8.03 Uhr haben wir es jetzt und wir sagen Vorsicht auf der A39 Richtung Wolfsburg. Da hat es geknallt, die Unfallstelle ist noch nicht abgesichert, befindet sich zwischen Braunschweig-Grüningen Süd und Braunschweig-Grüningen Nord. Auf der A2 staut sich es Richtung Hannover, immer noch zwischen Eilsleben und Marienborn-Helmstedt. Wegen der Bauarbeiten brauchen Sie mittlerweile auch schon über 2 Stunden länger. Auf der A36 Richtung Braunschweig, da ist nach einem Unfall die Auffahrt Fienenburg gesperrt. Und Es blitzt heute Morgen. Danke fürs Melden. Auf der A9 Richtung Berlin am Schkeuditzer Kreuz in der Überfahrt zur A14 Richtung Dresden. Auf der A9 Richtung Berlin zwischen Halle und Bitterfeld-Wolfen. Dann in der Gegenrichtung zwischen Niemeck und Kleinmarzehns. Auf der A14 Richtung Magdeburg zwischen Wandsleben und Magdeburg-Stadtfeld. Auf der A38 Richtung Göttingen zwischen dem Dreieck Südharz und Sangerhausen Süd. Außerdem in der Ortsdurchfahrt Silstedt beidseitig, in Stendal, in der Osterburger Straße stadteinwärts, in Weißenfels in der Zeitzer Straße beidseitig und da war doch noch ein Blitzer von vorhin. Na klar, der steht immer noch in Klietz, der Rathenower Straße beidseitig. So, jetzt sind wir durch. Wenn Sie noch was haben, sagen Sie Bescheid. Das geht Rucki Lecki und für Sie kostenfrei unter dieser Nummer 0800 496 496 und die 1 hinten dran. Gute Weiterfahrt. Ein paar dickere Wolken zwischen Harz und Altmark. Salzwedel kommt trotzdem auf 14 Grad. Hallo, guten Morgen nach Dessau, Roßlau. Da sind die Wolken dünner. Sie sehen die Sonne bei 11 Grad. Und, naja, klar, müssen wir auch mal nach Naumburg gucken. Hallo in den Süden, 13 Grad und Sonnenschein. Es werden heute bis zu 28. Es wird ein wunderbarer Tag. Ich denke, da kann man sich auch um diese Zeit schon ein Weinchen gönnen für
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7: Prost! Sie hören, ja, sie ist da. Wir haben den rotweinroten Teppich ausgerollt und Paula Löber ist da. Guten Morgen!
9: Guten Morgen, ich freue mich hier zu sein.
7: Oh, ich sehe eine Weinmajestät. Mit ganz kleinen Augen.
9: Ja, die sind noch ein bisschen müdchen. Bin gestern erst aus Mainz gekommen, aber ist gar kein Problem.
7: Extra für uns und extra für
9: ja,
7: Sie.
9: Ja.
7: Ich bin jetzt, ich habe es extra Hemd gebügelt. Mein Schicks ist angezogen.
9: Ah, ich habe in der Schnelle jetzt sogar vergessen, meine Krone aufzusetzen.
7: Ach, da habe ich ja Glück gehabt. Darf ich eigentlich noch, also wie mache ich das jetzt? Soll ich euch Majestät? Euch?
9: Nein, bitte nicht. Einfach nur Paula.
7: Na gut, dann einfach nur Paula. Wir trinken erstmal einen halbtrockenen Kaffee und dann geht's hier los. Schön, dass du da bist.
9: Dankeschön.
7: Die deutsche Weinmajestät im Radio. Ey! Da waren wir alle ganz munter.

0: Na, guten Morgen, Sie hören schon, wir holen die Fanfaren raus, denn die deutsche Weinmajestät ist da, frisch gekürt. Paula Löber wohnt in Magdeburg, da war sie die letzten Tage nicht. Sie war unterwegs, tausende Kilometer geschrubbt.
1: Wahrscheinlich.
0: Und das wird noch krasser, ja, als neue deutsche Weinkönigin. Ja, Paula, wir haben jetzt einen kleinen Beitrag zum Thema Dosenlaschen und da ist mir aufgefallen, gibt es eigentlich Wein in Dosen?
1: Also mir ist es noch nicht bekannt. Und ich habe auch noch nie Wein aus einer Dose getrunken und ich glaube, eine Glasflasche, die gehört da schon irgendwie ein bisschen mit dazu. Aber es gibt natürlich Überlegungen, wie man heutzutage da nachhaltig agieren kann, ja.
0: Ja, außerdem knacken bei den Dosen beim Öffnen so oft diese Laschen auf und dann kann man die Dose gar nicht mehr öffnen. Das ist ein Fall für unseren Leo.
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3: Ja toll, jetzt muss ich auch noch zu diesem Thema einen Beitrag machen. Dosenlaschen. Als ob ich nicht schon genug zu tun hätte. Einen Hammer und einen Meißel zu suchen zum Beispiel, weil die Lasche an meiner Thunfischdose schon wieder abgerissen ist, ich aber riesigen Hunger habe. Die Leute, die sich diese Laschen ausgedacht haben, kleben in ihrer Freizeit bestimmt auch Etiketten auf Äpfel, die man dann immer erst findet, wenn sie zerschnitten im Müsli schwimmen. Und dann steht man da mit knurrendem Magen und die Dose geht nicht auf, weil man die Lasche in der Hand hat. Und dann sticht man wütend mit einer Gabel auf den Dosendeckel ein, als hätte er einen persönlich beleidigt. Und wenn man gerade fast so weit ist, aufzugeben und sich die Gabel schon dreimal fast ins Bein gerammt hat, dann platzt die Dose auf einmal auf und der Thunfischsaft ergießt sich über die frische Hose und im ganzen Büro und in der Tram und zu Hause riecht alles nach Thunfisch. Und niemandem gefällt das. Niemandem außer der Funkhauskatze. Ob die an der Produktion dieser Laschen beteiligt ist?
4: Leonard, du stinkst also so. Das hätte ich mir eigentlich denken können, ruft meine Chefin. Wer nimmt denn auch Thunfisch mit zur Arbeit? Mach dir doch mal ein Brot wie normale Leute.
3: Sie zieht eine Lasche von ihrer Leberwurstdose. Sie reißt ab.
4: Och nö, dann muss ich den Stinkekäse nehmen,
3: jammert sie. Die Büchse der Pandora ist damit geöffnet, sage ich. Meine Chefin öffnet den Käse, ich falle fast in Ohnmacht und beginne dann meinen Text. Er wird wie Dosenlaschen, geht ab und, was soll ich sagen, Hauptsache, meine Chefin ist glücklich.
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0: Moon of Love hier bei MDR Sachsen-Anhalt. Hallo, macht du 18 und wenn Sie jetzt zuhören, dann gibt's heute royale Unterstützung von ihr, die neue Weinkönigin von ganz Deutschland, Paula Löber. Jetzt guckt sie ganz ernst. Hallo.
1: Hallo. Ach, ernst gucke ich nicht. Das sieht anders aus.
0: Ach so, vielleicht guckst du auch noch ein bisschen verkniezt, weil du die vergangenen Tage viel im Auto unterwegs warst.
1: Ja, ein bisschen Mütchen. Hatte schon meine ersten Termine. Die waren schon richtig gut.
0: Wir reden heute noch nachher über Termine. Falls Sie eine Frage an die neue deutsche Weinmajestät haben, zum zweiten Mal schafft es das Weinanbaugebiet Saale-Unstrut, die deutsche Weinkönigin zu stellen. Ja, dann fragen Sie doch einfach. Wir sind auch erreichbar 0800 94 6 94 und die 0. Ich bin gespannt, Paula, ob jemand zuhört schon MDR Sachsen-Anhalt, der oder die dich persönlich kennt.
1: Oh, das wäre wirklich spannend.
0: Alles kann passieren bis 9. Hast du Zeit?
1: Ja.
0: Danach sind wir im Trinkenmodus. Fragen Sie, was Sie wollen.

0: Der schönste Morgen ist heute royal unterwegs. Guten Morgen um 8.22 Uhr. Guten Morgen an die neue deutsche Weinmajestät Paula Löber. Hallo.
1: Guten Morgen.
0: Paula, wir machen jetzt ein bisschen Wetter, aber du als neue deutsche Weinkönigin kannst uns vielleicht auch sagen, ob dieses Wetter gerade gut für den Wein im Land ist.
1: Na klar.
0: Jörg Schröder im MDR Wetterstudio. Was haben wir denn für eine Wetterlage?
2: Einen wunderschönen guten Morgen, eure Durchlaucht. Ja, also wir hatten heute insgesamt viel Sonnenschein, nur wenig Wolken, Temperaturen bis maximal 26, 27 Grad. Nur im Westen Harz, westliche Börde, Altmarkkreis Salzwedel, da etwas mehr Wolken, da kann es auch mal längere Zeit grau bleiben.
0: Da haben wir, glaube ich, auch nicht so viele Reben zu stehen.
1: Ja, nee, haben wir nicht. Aber ich weiß ganz genau, unsere Kollegen aus Saale und Sud sind fleißig mitten in der Lese und werden wahrscheinlich kommende Woche zum Ende hin auch fertig. Und da ist jetzt dieser Sonnenschein auch nochmal gut, damit die Trauben schon reif werden, der Zucker sich noch weiter einlagert. Und dann würde ich schon sagen, dass das sehr gutes Weinwetter ist.
0: Ach toll. Jörg, hast du es schön gemacht.
2: Stößchen.
0: So, viel zum MDR-Wetterstudio. Gefällt es dir im Radio so?
1: Ja, es sind alle sehr herzlich hier.
0: Jetzt hat man gar nicht gesehen, dass du deine Krone auch schon ausgepackt hast. Das sieht aus wie eine riesengroße Brotbüchse.
1: Na, Brotbüchse würde ich nicht sagen. Ich würde schon sagen, er ist schon wie so ein festlicher Koffer.
0: Es ist ein festlicher Koffer. Und da kam die Krone gerade raus. Wir gucken uns die nachher nochmal genau an. Und wenn Sie uns bei WhatsApp verfolgen, dann sehen Sie Paula Löber heute auch noch. Die Nummer gibt es im Internet. Und hier kommt Musik. Altin Rebe, Altin Baum. Du weißt, wo es hingeht, ne?
1: Genau.
0: Heute der schönste Morgen gemeinsam mit der neuen Weinmajestät von Deutschland.

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9: Es ist 8.30 Uhr im Studio Halle, jetzt Martin Nass. Guten Morgen. Am Flughafen Leipzig-Halle wird ab heute ein neu entwickeltes Flugzeug gebaut. Die deutsche Aircraft eröffnet für die Endfertigung des Mittelstreckenfliegers für 40 Passagiere ein neues Werk. Laut Unternehmen wurden mehr als 100 Millionen Euro investiert. Es sei das erste deutsche Luftfahrtprojekt seit mehr als 20 Jahren, bei dem Entwicklung, Produktion und Vertrieb komplett in Deutschland stattfinden. Standortleiter Sebastian Böhnel.
10: Aktueller Stand ist, dass 2027, Anfang 2028 hier das erste Flugzeug aus der Halle rollt. Natürlich die nächste Welle, wo das hochgeht, das wird über die nächsten drei bis vier Jahre, bis wir auf die Produktionsrate von 48 Flugzeugen pro Jahr kommen. Das bedeutet, alle fünf Tage ein Flugzeug wird dort produziert.
9: In dem Flugzeugwerk am Flughafen Leipzig-Halle sollen mittelfristig bis zu 300 Jobs entstehen. Lange Wartezeiten auf den nächsten Bus sollen im Saale-Kreis seltener werden. Ab 1. Oktober, also schon ab Donnerstag, fährt dort ein neuer Bus auf Bestellung. Fahrgäste können ihn per App buchen, auch ohne festen Fahrplan. Das Angebot richte sich vor allem an Menschen in kleineren Orten, sagt Annette Helwig vom Saale-Kreis.
11: Die also zum Arzt wollen, einkaufen gehen wollen, die einfach sagen, ich möchte von der Haustür abgeholt werden. Die bereit sind, sich mit anderen Leuten in den kleinen Bus zu setzen und dann durch den Saale-Kreis zu fahren.
9: Laut Helwig sind zum Start bis zu 8 Fahrzeuge im Einsatz. Autofahrer in Hettstedt müssen ab heute mehr Zeit einplanen. Die untere Bahnhofstraße wird wegen Straßenbauarbeiten bis Mitte Dezember abschnittsweise voll gesperrt. Der Durchgangsverkehr wird weiträumig umgeleitet. Wer ins Hettstedter Zentrum will, wird bereits bei Maisberg und Ritterrode entsprechend geleitet. Für die Buslinien 410 und 420 sowie den morgendlichen Schülerverkehr werden mehrere Einbahnstraßen vorübergehend umgedreht. Paula Löber aus dem Weinanbaugebiet Saale-Unstrut ist zur neuen deutschen Weinmajestät gekrönt worden. Zuvor hatte die 29-Jährige am Freitag in Neustadt an der Weinstraße Jury und Publikum von sich überzeugt. Am Sonntag soll sie nun in Freiburg gebührend gefeiert werden, sagt Anja Hasenöhle vom Weinbauverband Saale-Unstrut.
12: Wir sind noch warm gelaufen vom Winzerfest und wir haben viele Unterstützer, die gemeinsam dieses Fest am Sonntag gestalten. Der Burgenlandkreis, die Rotkäppchen-Mumseck-Kellerei mit ihrer Erlebniswelt, die Stadt Freiburg und natürlich wir als Weinbauverband. Ich denke, der Fanfarenzug Groß Jena, die sind so gut geübt, für die wird das auch eine Ehre werden, die deutschen Weinhoheiten hier musikalisch begleiten zu dürfen.
9: Das Willkommensfest für Paula Löber steigt am Sonntag ab 15 Uhr auf dem Marktplatz in Freiburg und im Moment ist die deutsche Weinmajestät Paula live im Studio bei Lars, also bleiben Sie dran.
13: Wir möchten, dass Sie gut ankommen. Hier ist dann der Sachsen-Anhalt Verkehrsservice. Guten Morgen um 8.34 Uhr und Vorsicht immer noch auf der A36 Richtung Braunschweig. Die ungesicherte Unfallstelle befindet sich noch zwischen Braunschweig-Heidberg und dem Kreuz Braunschweig-Süd. Dann gibt's Stau auf der A2 Richtung Hannover zwischen Irxleben und Marienborn-Helmstedt. Sie brauchen wegen der Bauarbeiten über 2 Stunden länger. Haben Sie Geduld, wir haben Besuch von der Deutschen Weinmajestät, die vertreibt Ihnen gleich die Zeit. Auf der A36 Richtung Braunschweig, da ist die Auffahrt Fienenburg nach einem Unfall gesperrt. Und A36 Richtung Braunschweig, Stau zwischen Wolfenbüttel Nord und dem Kreuz Braunschweig Süd. Jetzt noch ein paar Blitzer und dann sind wir durch. Es wird geblitzt auf der A9 Richtung Berlin, einmal am Schkölitzer Kreuz in der Überfahrt zur A14 Richtung Dresden. Dann nochmal zwischen Halle und Bitterfeld-Wolfen in der Gegenrichtung auf der 9 zwischen Niemek und Kleinmarzehns. Auf der A14 Richtung Magdeburg zwischen Wandsleben und Magdeburg-Stadtfeld, auf der A38 Richtung Göttingen zwischen dem Dreieck Südharz und Sangerhausen Süd, in der Ortsdurchfahrt Silstedt beidseitig, in Stendal in der Osterburger Straße stadteinwärts und in Weißenfels in der Zeitzer Straße beidseitig. Jetzt fällt aber langsam auch die Zunge zusammen. War wieder ein Schwung Blitzer. Wenn Sie noch mehr sehen, 0800 94 6 94 6 und die 1 hinten dran ist unsere für Sie kostenfreie Nummer. Gute Fahrt! So, wenn sie schon mal da ist, Paula Löber, die neue deutsche Weinmajestät.
14: Hallo.
13: Euer Ehren, nee, wie sagt man?
14: Einfach nur Paula.
13: Paula. Das Fernsehen wusste, du kommst aus Magdeburg. Wir wissen, du kommst aus Stendal, aber die Fans von MDR Sachsen-Anhalt wissen, die kommt aus Bismarck, die kommt aus Büste.
14: Na, ob ich wirklich Fans habe, das weiß ich nicht.
13: Ja, ich glaube schon. Wie ist die Lage gerade, die Wetterlage in Büste?
14: Leider noch ein bisschen wolkig und so bei 14 Grad, aber ich habe da große Hoffnung, dass sich das heute noch aufschließt.
13: Da wird schon noch ein bisschen Sonne kommen. Ja. Und insgesamt bei bis zu 28 Grad, ob du dein langes, rotes, pullovriges Oberteil da noch dann anhast, mal schauen.
14: Ja, hier ist noch ein bisschen frisch an der Elbe.
13: Wir reden gleich

0: deinem letzten Schlag war es 8.43 Uhr. Guten Morgen, Eure Majestät. Hier ist MDR Sachsen-Anhalt. Heute müssen wir uns ein bisschen zusammenreißen, denn wir haben nämlich die neue deutsche Weinmajestät da, Paula Löber. Guten Morgen.
1: Guten Morgen.
0: Im rotweinroten Oberteil.
1: Klar, wie sich das gehört.
0: Aber ich habe natürlich recherchiert, dein Wein, du stehst für den Grauburgunder, den machst du immer ganz groß, dein Grauburgunder.
1: Ich sage immer sehr gerne, dass ich ganz viele Lieblinge habe, aber der Grauburgunder ist schon so ein Allrounder, ja, der kann alles. Er kann leicht, frisch, fruchtig, beflügend sein, er kann aber auch vollmundig schwer sein, exotisch, also alles für jeden irgendwie so.
0: Vor wenigen Tagen hattest du den ganz großen Fernsehauftritt. Auch die Leute im MDR Fernsehen haben mitgefiebert. Wird sie, und da waren ja nur auch andere mit im Rennen, die neue deutsche Weinkönigin.
2: Also unsere 78. deutsche Weinmajestät ist Paula Löber.
0: Und dann ist was passiert, das ist mittlerweile im Internet schon als festes Bild unterwegs. Deine Augen aufgerissen, der Mund weit auf. Das, also das war wie, als wenn alle Gefühle durch deinen Körper rasen. So
1: also
0: sah
1: was,
0: das aus.
1: Was da in meinem Gesicht passiert ist, das weiß ich auch nicht, aber es stimmt. Es war wirklich riesengroße Freude, es war unerwartet. Es war Wahnsinn, die ganzen Fans in dem Raum. Man weiß aber auch, alle stärken einen im Rücken hier, wie du schon sagtest, mit unseren Fans in MDR Sachsen-Anhalt und der ganze Support, die Woche war so intensiv. Ich wusste, eine Heimat für Public Viewing gemacht. Ich habe Videos, Fotos bekommen und diese Unterstützung, da könnte man einfach vor Dankbarkeit auch noch weinen. Und jetzt hat man diese große deutsche Krone, darf man diese Verantwortung tragen. Und bis man realisiert hat, dass man das machen darf, ist auch noch nicht bei mir passiert. Das ist schon Wahnsinn.
0: Ja. Papa hört gerade zu, ne? Was hat der gesagt?
1: Oh, wir haben uns erstmal, es hat eine Stunde gedauert, bis wir uns in den Arm nehmen konnten, weil man, jeder wollte dann irgendwas. Und ich glaube, es sind alle schon sehr stolz und froh, dass sie diesen Moment mit mir genießen konnten, ja.
0: Sie sehen die jubelnde Paula Löber auch bei uns im MDR Sachsen-Anhalt WhatsApp-Status. Ich habe den Moment sogar in Zeitlupe ausgespielt.
1: Oh, nicht gut.
0: Richtig was davon. Ja, jetzt bist du die Deutsche. Das ist vielleicht eine Frage für alle. Sage ich jetzt, du bist die neue deutsche Weinmajestät oder die neue deutsche Weinkönigin? Gibt's was, was richtiger ist?
1: Also du kannst gerne beides sagen, aber es ist schon richtig. Die Fernsehsendung heißt jetzt Wahl der deutschen Weinmajestät, da wir seit letztem Jahr auch die Männer mit dabei haben als Bewerber. Und in diesem Jahr hatten wir den Felix von der A mit dabei als Kandidat. Und um das einfach geschlechterneutral zu halten, denn prinzipiell brauchen wir einfach nur eine Person oder ein Trio, wir sind ja zu dritt, die Lust haben, leidenschaftlich den Wein, den deutschen Wein nach außen zu tragen. Ob Mann, Frau, völlig egal.
0: Ja, und die Weinanbauregion, also die Unstrut, ne?
1: Ja, Saale und Unstrut.
0: Saale und Unstrut Region. Haben die jetzt noch was von dir, wenn du jetzt ganz Deutschland repräsentierst?
1: Also ganz viel, denke ich. Sie sind erstmal überglücklich. Ich habe so viele liebevolle Worte bekommen, dass wir es geschafft haben, zum zweiten Mal die große deutsche Krone nach Hause zu holen. Und ja, immer, egal wo ich bin, ich trage ja Saale und Unstrut immer mit dabei. Auch die Altmark, wo ich gebürtig herkomme, ganz Sachsen-Anhalt.
0: Wahnsinn.
1: Und das bringt schon was und es ehrt mich einfach auch, dass ich in die Fußstapfen von all den deutschen Hoheiten, die es bei uns gibt, also in unserer Region, in Saale und so, aber auch jetzt die bisherigen deutschen Weinköniginnen treten darf, weil das ist schon, man schaut immer so als Ortsweinprinzessin hoch hinaus, also um das wirklich nicht kitschig klingen zu lassen, aber jetzt darf man das auch einfach selber mal miterleben. Ja.
0: Paula, also ich fühle mich heute auch ganz besonders hier als Moderator des schönsten Morgens, weil ich zum ersten Mal, wer weiß, wann das wieder mal so ist, die deutsche Weinmajestät zu Gast
1: habe. Ja, wer weiß, ja.
0: Und mit ihr Kaffee trinke. Übrigens trinkt sie ihren Kaffee
1: trocken
0: und schwarz.
1: Ja.
0: Ja. Und der Carsten aus Biere schreibt schon, hey Larsi, ich hoffe, die Majestät hat genug Kostproben mitgebracht. Na, das...
1: Ah, nee, da würde ich einfach nur empfehlen, mich mal zu besuchen. Ah. Gut, jetzt bin ich ja deutschlandweit unterwegs, aber wir haben ja 13 wunderschöne Anbaugebiete. Mhm. Und dann trinkt man ja sehr gerne den Wein dort, wo er auch wächst, ja. Und jetzt sind wir mitten in der Saison. Weinfeste sind überall ist was los.
0: Na komm, wir lassen uns gleich weiterreden. Falls Sie noch eine Frage an Paula Löber haben, schreiben Sie uns doch einfach mal eine WhatsApp-Sprachnachricht. Geht auch, die Nummer auf mdrsachsenanhalt.radio. Kostproben hat sie schon mal keine, aber sie hat die Krone mitgebracht und die wird sie gleich im Interview aufhaben. Vielleicht hören wir es auch gleich, dass es ganz anders klingt. Noch mehr Schein und so. Naja, sie ist jedenfalls da, die neue deutsche Weinkönigin Paula Löber bei MDR Sachsen-Anhalt.

0: 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Gutes Stichwort für Paula Löber. Sie ist nämlich deutsche neue Weinkönigin. Und ich glaube, liebe Paula, guten Morgen um 8.52 Uhr.
1: Guten Morgen. Ich glaube, das ist wirklich ein richtig gutes Stichwort.
0: Du bist jetzt langsam angekommen und du hast den Titel und du hast die Krone. Es ist alles wahr.
1: Es ist wahr. In meinem Kopf noch nicht so ganz, aber...
0: Bad Kösener Weinprinzessin, Gebietsweinkönigin, deutsche Weinkönigin und Gabi aus Uftrungen stellt die richtigen Fragen, wie geht's denn jetzt beruflich weiter? Also was wir sagen können, du arbeitest offiziell bei der Sektkellerei Rotkäppchen.
1: Ja, also wie es weitergeht, das muss ich mir auch erstmal, muss ich gestern erstmal ein bisschen klären, weil man auch noch gar nicht dazu gekommen ist. Aber ich habe das riesige Glück, in der Genussbranche zu arbeiten, nämlich bei Rotkäppchen Mumm, wie du schon gesagt hast.
0: In der Genussbranche.
1: Und da ist, ich habe die vollste Unterstützung und wo ein Wille ist, ist auch ein Weg. Und da wurde schon nach Lösungen gesucht, aber Flexibilität ist das A und O und ein Vollzeitjob nebenbei funktioniert nicht.
0: Ich traue mich gar nicht zu fragen, aber was sind die nächsten Termine? Ich habe gehört, du hast schon ein Flugticket gebucht, du bist jetzt auch international unterwegs.
1: Ja, und das, da freue ich mich riesig drauf, also auf jede einzelne Reise. Und ich hatte jetzt schon 3 oder 4 Events und der nächste Termin, ich darf dann am Donnerstag in den Flieger steigen und dann geht's dann nach Warschau zur ersten Reise anlässlich des Tages der Deutschen Einheit. Und danach, also es stehen auf jeden Fall auch ein paar Deutschlandtouren an, das ist, diesen Begriff habt ihr vielleicht auch noch nicht gehört, wir dürfen als Trio, wir sind ja zu dritt unterwegs, alle 13 Anbaugebiete bereisen, um dann wirklich auch nochmal selber zu erfahren, was sind die Spezialitäten in den einzelnen Regionen, um das dann wirklich repräsentativ darzustellen und da freue ich mich auch noch riesig drauf und so wirklich habe ich noch gar nicht in den Kalender reingeguckt.
0: Naja, es wird noch einiges passieren.
1: Ja.
0: Dieses Amt hast du jetzt inne bis dann eben September 2027.
1: Die neue oder der neue gewählt wird, genau.
0: Wir wissen jetzt aus, kann auch der neue sein.
1: Ja.
0: Ach, Mann. Mhm. Alle, die jetzt hier hinhören, ja, und irgendwas mit Paula Löber zu tun haben, das haben wir auch vorhin schon. Ach so, du hast auch ein Festival mit organisiert, zu Hause in Büste, wurde mir gesagt. Da
1: ja.
0: machst du da daheim in der Altmark auch noch mit.
1: Naja, also ich bin da vielleicht nur schleichend im Hintergrund unterwegs, aber wir haben seit 10 Jahren so ein Familien- und Freunde-Festival und das ist ganz gemütlich und wir wollen auch das klein halten, einfach nur, dass in der Region noch ein bisschen was ist und da sind, ich glaube, die Jüngsten sind vielleicht 1-2 Jahre und die Ältesten 80, 90 und alle mit dabei im Sommer und ja, da kommen wir immer alle zusammen. Ja, wir schleichen uns alle in der Welt unterwegs, sind wir unterwegs. Und
0: es wird guten Wein geben bei der nächsten Ausgabe.
1: Ja, auf jeden Fall.
0: Dafür sorgt sie. Falls Sie noch ein paar Fragen haben an die neue deutsche Weinkönigin, also per WhatsApp sind wir noch da, du hast noch ein paar Minuten Zeit. Und wir spielen jetzt 1001 Nacht. Uns hat gemacht. Und damit Prost. Ja, Paula, schön, dass du uns besuchst.
1: Sehr gerne.
0: Wir gehen jetzt erstmal ein Trinken und Marc Burgemeister muss irgendwie versuchen, hier weiter zu senden. Bis morgen früh um 5.

0: 1001 Nacht und es hat Zoom gemacht und wir sind drin im Dienstagvormittag. Schön, dass Sie bei uns sind. Kurz nach neun mit der Nummer hier. Harpo lässt grüßen. Gleich geht's los. Ich freue mich auf Sie.
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0: Mit Michael Holzberger, guten Morgen. Mehr als 20 Jahre ist es her, dass ein Flugzeug komplett in Deutschland entwickelt und gebaut wurde. Nun lässt eine Firma diese Tradition am Flughafen Leipzig-Halle wieder aufleben. Die Deutsche Aircraft eröffnet heute dort ein neues Werk und schafft nach eigenen Angaben bis zu 300 neue Arbeitsplätze. Mehr als 100 Millionen Euro wurden investiert. Und dort soll ein neuer Mittelstreckenflieger gebaut werden. Laut dem Unternehmen ist die Maschine in Bayern entwickelt worden und wird nun am Flughafen Leipzig-Halle aus zugelieferten Bauteilen zusammengesetzt. Im Harz verlieren hunderte Beschäftigte ihren Job und blicken in eine ungewisse Zukunft. Die Automobilzulieferer Bohai und Schlote in Harzgerode und Wernigerode stellen ihren Betrieb bis Ende Januar ein. Darüber hatte der Insolvenzverwalter gestern informiert. Max Hensch aus dem Regionalstudio Magdeburg. Welche Perspektiven haben die Beschäftigten jetzt konkret?
11: Naja, zunächst wollen Betriebsrat und IG Metall um einen Sozialplan verhandeln, damit die Beschäftigten in Harzgerode und Wernigerode eben bestmögliche Chancen haben, neue Arbeit zu finden. Auch will die Arbeitsagentur direkt in den Werken beraten. Von den Schließungen sind ja insgesamt rund 730 Arbeitsplätze betroffen. Eine letzte Hoffnung für einen Investor für die Aluminiumgießerei von Bohai in Harzgerode hatte sich erst kurz vor Abschluss der Verhandlungen zerschlagen, das sagte der Insolvenzverwalter. Und da Schlote die dort gefertigten Teile weiterverarbeitet, fehlen auch diesem Unternehmen künftig die Aufträge. Die Produktion soll in den kommenden Monaten schrittweise heruntergefahren werden.
0: 3 Wochen nach der Landtagswahl in Sachsen-Anhalt ist weiter offen, wer künftig regiert. Die CDU hat eine Zusammenarbeit mit der AfD erneut ausgeschlossen. Ministerpräsident Schulze sagt am Abend in der ARD, eine Koalition mit der AfD sei für die CDU keine Lösung. Unterdessen will die SPD heute mit BSW, Grünen und Linken über mögliche Mehrheiten ohne die AfD beraten. Allerdings hätten die 4 Fraktionen im Landtag keine eigene Mehrheit. Die gäbe es nur gemeinsam mit der CDU. Die hatte eine Einladung zu dem Gespräch zuletzt jedoch abgelehnt. Dennoch ist SPD-Fraktionsvize Andreas Schmidt von dem Gespräch überzeugt.
12: Nein, das ist nicht gescheitert. Die Grünen, die Linken und das BSW haben zugesagt und damit ist gar nichts gescheitert, sondern dieses Gespräch wird stattfinden,
0: sagte SPD-Fraktionsvize Schmidt. Die Ursache für den Brand in einer Wittenberger Behinderteneinrichtung mit mindestens 16 Verletzten scheint gefunden. Laut Polizei geht der Ermittler von einem technischen Defekt aus. Das Feuer war am Nachmittag ausgebrochen. Bis zu 200 Menschen haben das Gebäude verlassen, einige von ihnen mit Hilfe von Einsatzkräften. Der Schaden liegt derzeit bei etwa 800.000 Euro. Und sie fressen Schädlinge und sind für das Ökosystem unverzichtbar, Fledermäuse. Und von den 24 in Deutschland beheimateten Arten sind mittlerweile 21 bei uns im Land zu Hause. Das meldet die Kompetenzstelle Fledermausschutz Sachsen-Anhalt. Um ihren Bestand zu überwachen, zählen nun spezielle Infrarotlichtschranken etwa in der Hermannshöhle im Harz ein- und ausfliegende Tiere. Und die Auswertung übernimmt teilweise dann die künstliche Intelligenz. Soweit die Nachrichten. Weiter mit dir, Marc.
13: Jo, danke schön, Michel. Wir möchten, dass Sie gut ankommen. Hier ist der MDR Sachsen-Anhalt Verkehrsservice. Schönen guten Morgen, liebe Autofahrer. 9:03. Wir schauen direkt drauf auf die A2 Richtung Hannover. Da kommt es heute Vormittag dicke. Zwischen Irxleben und Allerengersleben gab es einen Unfall, Stau und stockender Verkehr vor Ort und Sie brauchen 1:30 hier Geduld. A14 Richtung Dresden. Zwischen Kleinpösner und Naunhof steht ein kaputter LKW auf der rechten Fahrspur. Auf der A36 Richtung Braunschweig ist aktuell die Auffahrt Fienenburg gesperrt. Auch hier gab es einen Unfall und dann schauen wir noch auf die A39 Salzgitter Richtung Wolfsburg zwischen Salzgitter-Tiede und dem Kreuz Braunschweig-Süd 5 Kilometer Stau. Geblitzt wird auch schon in Sachsen-Anhalt. Vielen Dank fürs Bescheid sagen. Auf der A9 in Richtung Berlin stehen Sie am Schkeuditzer Kreuz in der Überfahrt zur A14 Richtung Dresden sowie im weiteren Verlauf zwischen Halle und Bitterfeld-Wolfen. Es blitzt auf der A9 Richtung München zwischen Niemeck und Kleinmarzehns. Auf der A14 Richtung Magdeburg zwischen Wandsleben und Magdeburg-Stadtfeld. Auf der A38 in Richtung Göttingen zwischen dem Dreieck Südharz und Sangerhausen Süd. In Merseburg-Obacht, Geusaer Straße, beide Richtungen. In der Ortsdurchfahrt Sielstedt in beiden Richtungen. In Stendal in der Osterburger Straße stadteinwärts. Und ein Blitzer noch in Weißenfels, Zeitzer Straße in beiden Richtungen. Mehr gesehen unterwegs, dann kostenfrei ergänzen mit einem Anruf bei uns 0800 94 6 94 6 und die 1. Ja, wenn Sie sich gerade so übers Wetter freuen, macht der Dienstag heute genauso viel Spaß wie der gestrige Montag. Sonne und ein paar schönen Wetterwolken. Das beschert uns später noch bis zu warmen 27 Grad. Also man kann sagen, es wird genauso warm wie gestern. Wir haben 14 milde Grad noch in Seehausen und der Lutherstadt Wittenberg gemessen. 15 in Burg bei Magdeburg und in Dreußig. Also jetzt nochmal zu Hause ein bisschen Stoßlüften. Das lohnt sich, bevor die Wärme kommt. Es bleibt ansonsten trocken und Altweibersommer ist auch für morgen das Stichwort, der Mittwoch knüpft nahtlos an.
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13: Und wir starten mit Ihrer Lieblingsmusik von Harpo in diesem Vormittag. Guten Morgen.

The Other Ones, Holiday. Ja, das Wetter fühlt sich ja fast noch mal ein bisschen wie nach Sommerferien an, oder? Also als ich gestern in den Feierabend gestartet bin hier und vor die Tür gegangen bin, dachte ich so, huch, wo ist denn der September hin? Es fühlt sich ja komplett wie Juni, Juli, August an. Manch eine von Ihnen hatten ja vielleicht schon die Kürbissuppe an dem Herd gestellt, ne? Aber irgendwie so das Suppenwetter ist ja wirklich noch gar nicht am Start. Vielmehr klang das gestern Nachmittag so in Sachsen-Anhalt. Manch einer ist noch mal in den Pool reingesprungen, hat einen Eiskaffee geschlürft, hat den Rasen gemäht. Alles das, was der Sommer eigentlich sonst so bringt, gemacht. Und wir haben uns einfach mal die Motivation heute genommen an diesem Dienstag bei MDR Sachsen-Anhalt, dass wir Ihnen nochmal so ein bisschen sommerliche Stimmung bescheren. Denn der Altweibersommer geht ja vorerst weiter. Starten wir mal galant und schön in diesen Vormittag rein mit Mungo Jerry in the Summertime bei MDR Sachsen-Anhalt.

0: Werner. Schönen Dienstagvormittag wünscht das gesamte Radioteam von MDR Sachsen-Anhalt. Tja, die Herbstferien, halben Monat noch, dann ist es soweit und Sie planen vielleicht schon, was Sie mit Ihren Kindern, Schulkindern, Enkelkindern so anstellen und machen können. Und in den Herbstferien, gerade wenn das Wetter mal so ein bisschen mistiger ist, dann fährt man ja gerne mal in die nächstgrößere Stadt zum Shoppen. Ne? Klamotten einkaufen, so ein bisschen wie Heidi Klum und die Topmodels durch die Geschäfte tigern und in die Umkleidekabinen sich durch die Wühltische wühlen. Aber wieder andere finden das total anstrengend, weil es einfach nur rappelvoll dann ist und ja, viel zu viel Wuling ist. Da gibt es jetzt vielleicht für jene, die das eben nervt, eine super gute Lösung und schnelle Abhilfe. Eine App nämlich für Smartphones, mit der wir Kleidung anprobieren können, ganz ohne uns in die Geschäfte reinzuquetschen, sondern einfach entspannt vom Sofa quasi, von zu Hause aus. Und wirklich anziehen müssen wir die Klamotten nicht, das übernimmt alles eben die App. Wie das genau geht, das hat die ARD-Verbraucherredaktion mal getestet. Lina Engelhardt erklärt das so.
1: Ja, also eigentlich ganz einfach. Du lädst ein Foto von dir hoch, ein Ganzkörperbild, und die App, die baut dann daraus einen Avatar. Manche Apps wollen dann noch ein extra Selfie haben, aber eigentlich ist das Prinzip überall ähnlich. Und dem Avatar, dem kannst du dann Sachen anziehen wie eine Anziehpuppe. Wir haben uns das bei 3 Anbietern genauer angeschaut. Bei Bräuninger und Zara, da siehst du dich selbst mit Gesicht. Und bei Zalando wird eher so eine Art Figur von dir erstellt. 2 Studentinnen, Emily und Mette, die haben das auch mal für uns getestet und die waren ziemlich überrascht davon, wie das funktioniert.
2: Krass, das sieht ja witzig aus.
3: Aber total realistisch.
2: Ja, oder?
4: Aber es sieht auch wirklich aus, als hätte ich es anprobiert,
3: ja,
4: oder?
3: Ja, also ich finde, es ist wirklich so, dass das Kleid sich auch deinem Körper angepasst
2: ja,
3: hat.
2: Voll. Und es trifft auch so die Silhouette eigentlich echt ganz gut.
1: Ja, und was vielleicht auch noch wichtig ist, Zalando hat ein etwas anderes Konzept. Da geht es eher so um die Größenberatung, würde ich sagen. Und bei Zara und Bräuninger, da kann man wirklich gucken, steht mir das Teil jetzt auch.
0: Bei solchen smarten technischen Lösungen lässt KI künstliche Intelligenz natürlich grüßen. Bei Testeinkäufen sollen die Klamotten auch entsprechend, wie die App es gezeigt hat, aussehen und passen, meint Lina. Da stelle ich mir jetzt natürlich die Frage, warum machen die Unternehmen das mit der virtuellen Anprobe eigentlich? Was haben die davon?
1: Ja, also erstens mehr Verkäufe und zweitens weniger Retouren. Wenn ich das schon mal an mir gesehen habe, kann ich ja zumindest schon mal einige Entscheidungskriterien ausschließen. Und die Retouren sind für die Händler eben richtig teuer. Nur das Hauptproblem bei Rücksendungen ist ja meistens nicht die Farbe, sondern eher die Größe. Und das funktioniert in unseren Tests dann doch noch nicht zu 100%. So auch das Fazit unserer Testerin.
3: Also ich würde sagen, die KI ist schon Entscheidungshilfe, aber es kommt drauf an, welche KI. Wenn man sich das nicht so gut vorstellen kann, wie es aussehen könnte, kann das auf jeden Fall helfen. Aber es ist auf jeden Fall noch ausbaufähig.
1: Man sollte diese Umkleide-Apps also eher als eine Art Entscheidungshilfe betrachten, als so einen vollständigen Ersatz für die Umkleidekabine.
0: Tja, aber letztlich die Frage, passt mir das Teil? Ist es so geschnitten, dass es meinem Körper auch steht? Das bringt dann wahrscheinlich nur das klassische Anprobieren, sprich Anziehen. Aber es gibt jetzt eben diese App, mit der wir Kleidung vorm Kauf anprobieren können, ohne sie anzuziehen. KI macht's möglich und die ersten großen Bekleidungs-Online-Händler testen das gerade mal. Sehr spannend.
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9: Es ist 9.30 Uhr im Studio Halle für Sie jetzt. Martin Nass, einen schönen guten Tag. Am Flughafen Leipzig-Halle wird ab heute ein neu entwickeltes Flugzeug gebaut. Die deutsche Aircraft eröffnet für die Endfertigung des Mittelstreckenfliegers für 40 Passagiere ein neues Werk. Laut Unternehmen wurden mehr als 100 Millionen Euro investiert. Es sei das erste deutsche Luftfahrtprojekt seit mehr als 20 Jahren, bei dem Entwicklung, Produktion und Vertrieb komplett in Deutschland stattfinden. Standortleiter Sebastian Böhnel.
10: Aktueller Stand ist, dass 2027, Anfang 28 hier das erste Flugzeug aus der Halle rollt. Natürlich die nächste Welle, wo das hochgeht, das wird über die nächsten drei bis vier Jahre, bis wir auf die Produktionsrate von 48 Flugzeugen pro Jahr kommen. Es bedeutet, alle 5 Tage ein Flugzeug wird dort produziert.
9: In dem Flugzeugwerk am Flughafen Leipzig-Halle sollen mittelfristig bis zu 300 Jobs entstehen. Lange Wartezeiten auf den nächsten Bus sollen im Saalekreis seltener werden. Ab 1. Oktober, also schon ab Donnerstag, fährt dort ein neuer Bus auf Bestellung. Fahrgäste können ihn per App buchen, auch ohne festen Fahrplan. Das Angebot richte sich vor allem an Menschen in kleineren Orten, sagte Annette Hewig vom Saalekreis.
11: Die also zum Arzt wollen, einkaufen gehen wollen, die einfach sagen, ich möchte von der Haustür abgeholt werden, die bereit sind, sich mit anderen Leuten in den kleinen Bus zu setzen und dann durch den Saalekreis zu fahren.
9: Laut Hellwig sind zum Start bis zu 8 Fahrzeuge im Einsatz. Die Attacken auf das Gebäude der Kindersingakademie in Halle reißen nicht ab. Nach dem Großbrand im Juli wurden seither obendrein bereits 4-mal in das Gebäude auf derselben Höhe eingebrochen. Beim letzten Mal, am Samstagabend, legten die Anbrecher zudem erneut Feuer. Der entstandene Schaden summiert sich nach Angaben von Musikdirektorin Marie-Therese Mehler inzwischen auf einen mittleren 6-stelligen Betrag. Die Polizei bittet Zeugen, die etwas beobachtet haben, sich zu melden. 19 Suppen, zahlreiche Nationen und viele Begegnungen. Beim internationalen Suppenfest im Mehrgenerationenhaus Pusteblume in Halle-Neustadt konnten Gäste im Rahmen der interkulturellen Woche am Abend Spezialitäten aus aller Welt probieren und miteinander ins Gespräch kommen. Bei den Besuchern kam das von der Arbeiterwohlfahrt und der Allianz für Vielfalt organisierte Fest gut an.
12: Also ich finde es echt gut, dass man hier halt so viel probieren kann, was man so gar nicht kennt.
13: Ich schaffe leider nicht mehr als 3 Suppen. Davon abgesehen bin ich sehr zufrieden.
14: Ja, also ich finde es toll, dass man so Gerichte von anderen Ländern probieren kann. Und die Leute kann man hier auch so besser kennenlernen.
15: Eine tolle Idee, dass das überhaupt so stattfindet.
9: Sagten Besucher des internationalen Suppenfestes gestern im Mehrgenerationenhaus Pusteblume in Halle-Neustadt.
16: Wir möchten, dass Sie gut ankommen. Hier ist der MDR Sachsen-Anhalt Verkehrsservice, 9.33 Uhr. Hallo, liebe Autofahrer. A2 Richtung Hannover zwischen dem Kreuz Magdeburg und Allerengersleben. Stau und stockender Verkehr nach einem Unfall wegen Bauarbeiten. Die Passierdauer, die wächst hier vor Ort. Ist viel los heute auf der Straße. Jetzt bei über 2 Stunden halten Sie durch. A14 Richtung Dresden zwischen Kleinpösner und Naunhof steht ein kaputter LKW auf der rechten Fahrspur. Und auf der A36 Richtung Braunschweig ist die Auffahrt Fienenburg nach einem Unfall gesperrt. Ja, geblitzt wird heute auch reichlich. Ne? Das schöne Wetter, da kommen sie alle raus. Danke fürs Melden. Auf der A9 stehen sie Richtung Berlin am Schkolzer Kreuz in der Überfahrt zur A14, wenn es Richtung Dresden geht. Und dann noch einmal im weiteren Verlauf zwischen Halle und Bitterfeld-Wolfen. Auf der A9 ein Blitzer Richtung München zwischen Niemeck und Kleinmarzehns. Auf der A14 Richtung Magdeburg zwischen Wandsleben und Magdeburg-Stadtfeld. Auf der A38 Richtung Göttingen, wenn sie zwischen dem Dreieck Südharz und Sangerhausen Süd unterwegs sind. Zwischen Edersleben und Oberröblingen kurz vorm Bahnübergang ein Blitzer. In Merseburg, Geusa, Straße in beiden Richtungen. Nicht zu schnell fahren in der Ortsdurchfahrt Sielstedt. In beiden Richtungen kann es die da erwischen. In Stendal in der Osterburger Straße stadteinwärts und in Weißenfels, Zeitzer Straße, beide Richtungen. Fehlt mehr? Dann gerne kostenfrei ergänzen bei uns. Jederzeit anrufen 0800 94 6 94 6 und die 1 vom gesamten Radioteam. Ihnen eine gute und sichere Fahrt. Ja, die Temperaturen aktuell laden schon nochmal ein, das Fenster aufzumachen im Büro, auf dem Balkon mal schnell eben nochmal ein bisschen frische Luft reinlasen zu Hause. 13 Grad in Möckern im Jerichower Land, 14 in Schönebeck, Hundesburg und Harzgerode liegen bei 17 Grad. Da legen wir gut und gerne nochmal 10 Grad heute drauf. Mit viel Sonne, schönen Wetterwolken geht's nämlich durch diesen Dienstag. Heute Nachmittag warme 27 Grad, es bleibt trocken und dieser Altweibersommer, der geht auch erstmal noch weiter. Morgen am Mittwoch wenig Wetteränderungen. Also genießen wir noch mal ein bisschen den letzten Rest Sommer in Sachsen-Anhalt. Viel Spaß Ihnen bei allem, was Sie heute so vorhaben. Schön, dass wir uns hören. Ich bin Marc Burgemeister. Guten Morgen.
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Die 80er lassen grüßen. Hier bei MDR Sachsen-Anhalt. Schicken Dienstagvormittag zusammen. Die Eurythmics waren das und Sängerin Annie Lennox. Die haben sie ja vielleicht noch vor ihrem geistigen Auge. Raspelkurze Haare, ja, schon auffälliges Make-up und gerne auch mal platinblond oder knallrot-lila unterwegs. Sie hat ja ganz ausgefallene Sachen ausprobiert damals in den 80ern. Mittlerweile ist sie ja wirklich zur Ruhe gekommen. Klassisch elegant unterwegs. Ich habe mir vorhin mal so ein paar aktuelle Fotos von ihr

angesehen. 71 Jahre mittlerweile alt. Annie Lennox trägt seit geraumer Zeit den sogenannten Pixie Cut. Also auch ein Kurzhaarschnitt, aber sehr, sehr flott und schmuck im natürlichen Grau. Also vom Alter hat sie scheinbar keine Probleme. Tolle Frau, auch erfrischenderweise. Kein so aufgedunsenes Gesicht, wie man es ja auch bei manch einem Superstar so sieht. Ne? Schönheits-OPs lassen grüßen. Gar nicht bei Annie Lennox. Ist ganz natürlich unterwegs und ich finde, das steht ihr richtig, richtig gut. Kommen Sie entspannt durch diesen Dienstagvormittag mit MDR Sachsen-Anhalt. Die Hits unseres Lebens, jetzt eine Kultballade der 70er von Art Garfunkel, Bright Eyes.

0: Lobo in den Hits unseres Lebens. Hören Sie nur bei MDR Sachsen-Anhalt. Schöne Musik zum Dienstagvormittag, 9.48 Uhr ist es. Guten Morgen.
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2: Engel haben hin und wieder Konjunktur. Sie werden gerne als Motiv benutzt, wenn es darum geht, Gefühle auszudrücken, manchmal auch nur als Deko. Hin und wieder wirklich mit dem ernsthaften Gedanken an Schutz und behütet sein. Anders ist das bei den großen Engeln, die heute im Festkalender stehen. Michael, Gabriel und Raphael. Man nennt sie Erzengel. Engel sind Boten Gottes. Das bedeutet ihre ursprüngliche griechische Bezeichnung Angelos, Bote. Da ist zum Beispiel Michael der Gottesstreiter. Sein Name aus dem Hebräischen übersetzt bedeutet, wer ist wie Gott? Dieser Name ist eine Herausforderung, wer ist wie Gott? Es ist ein Ruf hinein in eine Welt, in der Menschen immer wieder denken, weil sie unendlich reich und mächtig, dazu auch noch clever und zum Teil skrupellos sind, würde ihnen die Welt gehören. Der Erzengel Michael schreit sie förmlich an, wer von euch ist wie Gott? Und er antwortet gleichsam mit der gestellten Frage, niemand. Oft wird der Erzengel Michael dargestellt, wie er mit einem Schwert einen Drachen besiegt. Dieser Drache steht für all das Böse in der Welt. Auch wenn diese Bildsprache etwas martialisch und überholt erscheint, trifft sie einen Punkt. Größenwahn und Gier, Hass und Lüge, Skrupellosigkeit und Brutalität von Menschen, auch wenn sie noch so mächtig erscheinen, haben nicht das letzte Wort. Das tröstet mich und gibt mir Mut. Diakon Wolfgang Kerlich, Magdeburg-Buckau.
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0: Background Attraction Perfect auf einen perfekten Dienstag Ihnen mit MDR Sachsen-Anhalt. Wetter stimmt ja schon mal und die Lieblingsmusik haben wir sowieso für Sie im Programm. Gleich in der nächsten Stunde kommt John Kincaid, Dreams at Hennepenny, kurz nach 10.
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11: Mit Michael Holzberger, guten Tag. Mehr als 20 Jahre ist es her, dass ein Flugzeug komplett in Deutschland gebaut wurde. Das ändert sich jetzt. Am Flughafen Leipzig-Halle eröffnet die deutsche Aircraft heute ein neues Werk und schafft nach eigenen Angaben bis zu 300 neue Jobs. Einer der ersten Angestellten war der 23-jährige Kenneth Bransko. Er spielte früher mit dem Flugzeugsimulator und darf nun selber Flugzeuge bauen.
12: Ja, tatsächlich war es einfach so, ich bin seit meiner Kindheit halt schon interessiert gewesen an den Flugzeugen, an der Luftfahrt allgemein, an diesen Prozessen. Und als dann hier in Leipzig die ersten Meldungen kamen, dass man natürlich hier ein Flugzeugwerk errichten möchte, war ich da ganz Ohr. Hab mich dann auch natürlich bei der Firma beworben.
11: Mehr als 100 Millionen Euro wurden nach Unternehmensangaben investiert. Am Flughafen Leipzig-Halle soll ein neuer Mittelstreckenflieger gebaut werden, der zuvor in Bayern entwickelt worden war. Im Fall des Brandes in einer Wittenberger Behinderteneinrichtung steht jetzt fest, 29 Menschen sind mutmaßlich durch Rauchgas verletzt worden. 21 von ihnen kamen zur Kontrolle ins Krankenhaus, wie die Stadt jetzt mitteilte. Die Ermittler gehen nach den Worten der Polizei von einem technischen Defekt aus. Demnach waren gestern Nachmittag gelagerte Batterien in der Werkstatt in Brand geraten. Bis zu 200 Menschen haben das Gebäude verlassen, einige von ihnen mit Hilfe von Einsatzkräften. Der Sachschaden wird auf etwa 800.000 Euro geschätzt. Freie Fahrt nach fast 2 Jahren Baustelle. Autofahrer in Stendal können die Lüderitzer Straße ab heute wieder nutzen. Die neue Bahnbrücke ist fertig und wird heute eingeweiht. Damit enden auch die Umwege. Reporter Tobias Schwarz, was ist denn neu an der Brücke?
13: Die Brücke ist jetzt deutlich größer und überspannt die Bahngleise auf 32 Metern. Vorher waren es weniger als 20. Außerdem ist sie so gebaut, dass künftig Platz für 2 zusätzliche Gleise da ist. Gebaut wurde laut der Stadt während des laufenden Bahnbetriebs, deshalb waren mehrere Sperrpausen nötig. Die Brücke war dadurch insgesamt fast 2 Jahre gesperrt. Die Baukosten für das Projekt liegen bei rund 6,6 Millionen Euro.
11: Wer heute im Harz unterwegs ist, muss ab sofort auf eine Fahrt mit der Dampflokbahn zum Brocken verzichten. Die Harzer Schmalspurbahnen stellen ab 3 an Hohne zum Gipfel auf diese Loks um. Es gilt nämlich seit dem Vormittag die zweithöchste Waldbrandgefahrenstufe für den Harz. Der Brocken bleibt aber weiterhin mindestens 6-mal täglich per Zug erreichbar. Auf der Harz-Querbahn und der Selketalbahn fahren die Dampflokmokomotiven dagegen weiterhin planmäßig. Und wird jemand, der kein Smartphone oder Apps nutzt, beim Einkauf benachteiligt? Darüber soll zur Stunde ein Gerichtsurteil gesprochen werden. Das Oberlandesgericht Brandenburg an der Havel verhandelt den Streit um die Lidl Plus App. Die Verbraucherschützer sind der Meinung, dass ältere, behinderte und jüngere Menschen einen Nachteil hätten. Sie könnten entsprechende Geräte teilweise nicht nutzen und hätten damit keinen Zugang zu den Rabatten. Ähnliche Verfahren gegen Netto und Penny beschäftigen inzwischen den Bundesgerichtshof. Das waren die Nachrichten. Jetzt geht's weiter mit dir, Marc.
0: Jo, danke schön, Michel. Wir möchten, dass Sie gut ankommen. Hier ist der MDR Sachsen-Anhalt Verkehrsservice um 3:03. Und es klemmt weiterhin gehörig auf der A2 Richtung Hannover. Über 2 Stunden Geduld brauchen Sie aktuell zwischen dem Kreuz Magdeburg und Bornstedt. 9 Kilometer Stau nach einem Unfall wegen Bauarbeiten hier das Ganze. Auf der A36 Richtung Braunschweig ist die Auffahrt Fienenburg nach wie vor gesperrt heute Vormittag nach Unfall. Und dann schauen wir uns Ihre Blitzermeldungen an. Auf der A9 heute Vormittag in Richtung Berlin am Schkeuditzer Kreuz stehen Sie in der Überfahrt zur A14 Richtung Dresden. Auf der A38 wird geblitzt Richtung Göttingen zwischen dem Dreieck Südharz und Sangerhausen Süd. Auf der B107 in Schönfeld in beiden Richtungen. Auf der B184 zwischen der A9 Abfahrt Dessau Süd und Dessau in beiden Richtungen. In Beuna-Obacht Richtung Frankleben zwischen Edersleben und Oberröblingen kurz vorm Bahnübergang. In Merseburg wurde aufgebaut heute in der Geuserstraße auch in beiden Richtungen Obacht. In der Ortsdurchfahrt Sielstedt beidseitig. In Stendal, Osterburger Straße statt einwärts und in Weißenfels blitzt es in der Zeitzer Straße in beiden Richtungen. Also viel los. Wenn noch was fehlen sollte, Sie mehr gesehen haben, gerne Bescheid sagen. Denken Sie an uns, kostenfrei anrufen 0800 94 6 94 6 und die 1. Ich wünsche Ihnen eine gute und sichere Fahrt durch den Dienstag. Der Spätsommer geht weiter im Land, das macht Spaß draußen. Bevor der warme Nachmittag kommt, können Sie aktuell noch mal ein bisschen das Fenster aufmachen und durchlüften. Wir haben noch recht milde Temperaturen im Land. Merseburg, Bad Schmiedeberg melden 15 Grad zur Stunde. Unsere Landeshauptstadt Magdeburg und Osterburg in der Altmark 17 Grad. Viel Sonne, ein paar einzelne Wolken gibt's heute und morgen, also so gleiches Wetter wie gestern. Regen vorerst nicht in Sicht. Es bleibt sehr warm bei uns mit Höchstwerten zwischen 24 bis 27 Grad.
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0: Freue mich, dass wir uns hören. Grüße Sie, wünsche uns allen einen schönen Dienstag.

0: Also zu diesem Takt von Diana Ross lässt sich doch wunderbar der Staubwedel zu Hause schwingen oder der Staubsauger. Schönen Dienstagvormittag mit den Hits unseres Lebens bei MDR Sachsen-Anhalt.
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0: Ja, bei unserer großen Mitmachaktion können Sie ja jeden Tag 2.500 Euro gewinnen. Das will heute der Förderverein Wasserburg-Roßlau. Wir haben heute Morgen mit Volker schon mal im schönsten Morgen das Rätsel gestellt und erfolgreich auch gelöst. Und da gab es erstmal für uns alle eine Nachhilfestunde in der Geschichte. Hören Sie selbst.
2: Und deshalb wurde 1673 Nischwitz zu Ehren des Fürstengeschlechtes der Oranier in Oranienbaum umbenannt. Und dort, denken wir, steht das gesuchte Schloss Oranienbaum.
3: Das ist absolut richtig.
4: Juhu! Und natürlich wollt ihr erhöhen auf 2.500 Euro, richtig?
2: Das wollen wir gerne tun.
4: Mit eurer heutigen Tagesaufgabe. Der Stadtpflegebetrieb, der braucht mal eure Hilfe im Schlosspark und soll doch bitte die Parkbänke dort im Park auf Vordermann bringen und die zugewachsenen Wege freiräumen.
2: Oh, jo, das ist eine anspruchsvolle Arbeit, aber der stellen wir uns natürlich.
0: Tja, das ist also richtig Arbeit heute noch. Und das werden wir natürlich begleiten bei MDR Sachsen-Anhalt. Mehr dazu hören Sie bei Billy Wolf heute Nachmittag. Und das Wetter stimmt ja schon mal. Also das sieht ganz gut aus, dass diese Tagesaufgabe gelingt. Wir begleiten das über den Tag und drücken natürlich ganz fest die Daumen.
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0: Billy Joel, The Longest Time. Hier ist MDR Sachsen-Anhalt am Dienstagvormittag. Der Gerrit Krämer im MDR Wetterstudio. Ich bin ja gestern zum Feierabend aus dem Haus hier raus, war froh, dass ich zumindest ein T-Shirt anhatte und keinen Pulli. Hm. Das Wetter fühlt sich ja so gar nicht nach Herbst aktuell an.
1: Ja, das liegt an dieser Südostströmung. Wir kriegen also wirklich nochmal richtige warme Sommerluft aus dem Mittelmeerraum rein. Hm. Im Juni hat sowas zu einer Hitzewelle mit 40 Grad geführt. Jetzt sind wir Ende September, am Donnerstag schon im Oktober. Das ist eben immer noch sehr warm für die Jahreszeit mit Temperaturen über 25 Grad. Die kriegen wir auch heute wieder. Wir sind schon auf dem Weg dorthin, gerade am wärmsten in Wernigerode mit 22,6 Grad, 22 Grad auch in Stiege. Hier ist es oft kühl, hier ist man so oft so im Schatten des Brocken, aber heute steigen die Werte eben genau hier auch an. Wir haben viel Sonnenschein, wir haben auch mal ein paar lockere Wolken, die da aus Westen reindrücken. Es bleibt aber trocken und nachmittags finden wir uns alle im sommerlichen Bereich zwischen 24 und 27 Grad wieder.
0: Tja, und gefühlt, Grit, das zieht jetzt auch nicht nur schnell vorbei, das bleibt ja tatsächlich auch noch, ne? Morgen ja, sieht er genauso fast
1: morgen
0: aus.
1: Morgen wird nochmal so warm mit 20 bis 25 Grad. Die Nacht jetzt dazwischen, die bleibt mild, weil ja eben diese warme Luft ja nicht nachts plötzlich verschwindet. Obwohl es sternklar wird, kühlt es gerade mal ab auf 14 bis 10 Grad und auffällig ist im Oberharz, am Brocken nachts wird es bei 15 Grad außerordentlich mild bleiben. Ja, morgen sagt mir schon nochmal das Gleiche mit maximal 25 Grad und erst am Donnerstag erreicht uns dann im Tagesverlauf mit vielen Wolken ein erster Tiefausläufer aus Westen. Da kann es abends auch mal schon schauern, aber der Donnerstag wird selber auch nochmal warm. Mit 20 bis 25 Grad. Dann, danach kühlt es ein bisschen ab.
0: Mann, oh Mann, was eine Woche. Grit Krämer, Dankeschön und schönen Vormittag für dich.
1: Wünsche ich dir auch.

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11: Um 10.30 Uhr mit Max Hensch. Guten Tag. Mehr als 20 Jahre ist es her, dass ein Flugzeug komplett in Deutschland gebaut wurde. Das ändert sich jetzt. Am Flughafen Leipzig-Halle eröffnet die Firma Deutsche Aircraft heute ein neues Werk und schafft nach eigenen Angaben bis zu 300 neue Arbeitsplätze. Mehr als 100 Millionen Euro wurden nach Unternehmensangaben investiert. Gebaut werden soll ein neuer Mittelstreckenflieger, der in Bayern entwickelt worden ist. Dazu der Standortleiter von Deutsche Aircraft in Leipzig-Halle, Sebastian Böhnel.
12: Aktueller Stand ist, dass 2027, Anfang 2028 hier das erste Flugzeug aus der Halle rollt. Natürlich die nächste Welle, wo das hochgeht, das wird über die nächsten drei bis vier Jahre, bis wir auf die Produktionsrate von 48 Flugzeugen pro Jahr kommen. Das bedeutet, alle 5 Tage ein Flugzeug wird dort produziert.
11: Im Fall des Brandes in einer Behinderteneinrichtung in Wittenberg steht jetzt fest, 29 Menschen sind mutmaßlich durch Rauchgas verletzt worden. 21 von ihnen kamen zur Kontrolle ins Krankenhaus, wie die Stadt mitteilte. Die Ermittler gehen von einem technischen Defekt aus. Demnach waren gestern Nachmittag wohl gelagerte Batterien in der Werkstatt in Brand geraten. Bis zu 200 Menschen haben das Gebäude verlassen müssen, einige von ihnen mithilfe von Einsatzkräften. Der Sachschaden in der Behinderteneinrichtung in Wittenberg wird auf etwa 800.000 Euro geschätzt. Für viele in Stendal dürfte das heute eine sehr gute Nachricht sein. Die 2 Jahre lang gesperrte Lüderitzer Straße ist ab heute wieder frei. Nach rund 18 Monaten Bauzeit ist die neue Bahnbrücke, auch bekannt als Kanonenbrücke, fertig und wird offiziell freigegeben. Tobias Schwarz aus der Nachrichtenredaktion, was ist anders an der neuen Brücke und wieso hat es so lange gedauert?
13: Die Brücke ist jetzt deutlich größer und überspannt die Bahngleise auf 32 Metern. Vorher waren es weniger als 20. Außerdem ist sie so gebaut, dass künftig Platz für 2 zusätzliche Gleise da ist. Gebaut wurde laut der Stadt während des laufenden Bahnbetriebs. Deshalb waren mehrere Sperrpausen nötig. Die Brücke war dadurch insgesamt fast 2 Jahre gesperrt. Die Baukosten für das Projekt liegen bei rund 6,6 Millionen Euro.
11: Und wir schauen zum Schluss noch kurz zum Fußball. Innerhalb weniger Minuten waren erwartungsgemäß alle Tickets weg. Das Gästekontingent des 1. FC Magdeburg für das DFB-Pokalspiel in der Allianz Arena gegen Bayern München ist ausverkauft. 7.500 Tickets sind vergeben und die leer ausgegangen sind, die zeigen sich auf den Social-Media-Kanälen des FCM frustriert. Etliche Fans waren bereits im digitalen Ticketshop eingeloggt und landeten schließlich dennoch zu weit hinten in der Warteschlange für das Ticketkontingent. Wird wohl zur Konsequenz haben, dass viele FCM-Fans Tickets im Heimbereich der Bayern kaufen werden. Das Spiel in der Allianz Arena steigt am 28. So ist es richtig, Oktober in München. Soweit die Meldungen von uns. Mehr finden Sie in unserer App. Jetzt der Blick auf die Straßen mit Marc.
14: Jo, danke schön, Max. Wir möchten, dass Sie gut ankommen. Hier ist der MDR Sachsen-Anhalt Verkehrsservice. Hallo an alle unterwegs. 10.33 Uhr ist es und wir schauen direkt auf das Problemkind heute Vormittag. Die A2 Richtung Hannover zwischen Magdeburg-Kannstieg und Bornstedt. 11 Kilometer Stau wegen Bauarbeiten. Die Passierdauer, entspannt sich so langsam hier wieder. Ist aber trotzdem noch dolle lang. 1 Stunde 30 Minuten stehen Sie hier. Die Unfallstelle in der Baustelle ist zumindest wieder geräumt, hat uns gerade die Polizei mitgeteilt. Das ist schon mal eine gute Nachricht. In Halle ist die Straße an der Feuerbacher Stadt einwärts nach einem Unfall gesperrt und geblitzt wird auf der A9 Richtung Berlin am Schkeuditzer Kreuz in der Überfahrt zur A14 Richtung Dresden. Sie stehen auf der A38 in Richtung Göttingen zwischen dem Dreieck Südharz und Sangerhausen Süd. Auf der B107 in Schönfeld in beiden Richtungen. Auf der B184 zwischen der A9 Abfahrt Dessau Süd und Dessau beide Richtungen. Obacht in Beuna, wenn es Richtung Frankleben geht, zwischen Edersleben und Oberröblingen kurz vorm Bahnübergang. In Haldensleben in der Dieskaustraße stadtauswärts zwischen Halle-Niedleben und Döhlau. In Lingenau Richtung Dessau wurde aufgebaut. In Merseburg, Geusaer Straße in beiden Richtungen. In der Ortsdurchfahrt Sielstedt beide Richtungen. In Stendal, Osterburger Straße Stadt einwärts. Und in Weißenfels, Zeitzer Straße in beiden Richtungen. Mehr gesehen unterwegs, dann kostenfrei anrufen bei uns 0800 94 6 94 6 und die 1. Danke vorab für Ihre Hilfe und eine gute Fahrt. Also wenn das Wetter Ihnen gerade gestern schon Spaß gemacht hat, Sie sich über diesen Spätsommer in Sachsen-Anhalt freuen, dann macht der Dienstag heute genauso Spaß. Sonne und ein paar schöne Wetterwolken gibt's, da kommt sonst nichts runter. Kein Regen, nichts Nasses. Also egal, was Sie geplant haben draußen, Wandertour, Fahrradtour, Sport, können Sie alles machen. Die Temperaturen klettern jetzt so langsam. In Gardelegen im Altmarkkreis Salzwedel haben wir zur Stunde die 20 Grad schon erreicht. Wolmirstedt knapp dahinter, 19. Teutschenthal, Kropstedt, 18 Grad. 27 Grad gibt's maximal heute Nachmittag, morgen am Mittwoch geht's weiter. Altweibersommer ohne Ende. Deshalb kommen Sie jetzt erstmal gut durch den bald warm werdenden Dienstag. Einen schönen Vormittag zusammen. Ich bin Marc Burgemeister. Hallo.
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Dreiviertel elf ist es schon, am Dienstagvormittag, nee, doch, dreiviertel elf, 10.43 Uhr, ganz genau, müssen wir uns zweimal gucken. Die Zeit vergeht hier schnell und gerade heute vergeht die Zeit ratzfatz, weil wir hatten einen

0: ganz besonderen Dienstagmorgen. Vielleicht haben Sie es mitbekommen bei MDR Sachsen-Anhalt. Im schönsten Morgen gab es royalen Besuch. Die neue deutsche Weinmajestät hat uns beehrt und wir sind noch alle ganz verzaubert, beseelt und fasziniert von dieser herzlich warmen Art, die wir da heute im Radiostudio zu Gast hatten. Am Freitag, ganz, ganz frisch nämlich noch, ist sie erst gekrönt worden und da gab es natürlich ganz, ganz viel Tamtam. So klang das.
1: Also unsere 78. deutsche Weinmajestät ist Paula Löber.
2: Paula Löber ist neue deutsche Weinkönigin aus Saale und Spruch. Überhaupt erst die zweite aus der Anbauregion Saale und Spruch in der Geschichte der deutschen Weinkönigin. Das ist dein Applaus, Paula.
0: Tja, eine von hier aus Sachsen-Anhalt, neue deutsche Weinkönigin Paula Löber, heute im schönsten Morgen zu Gast. Und wir haben natürlich direkt gefragt, jetzt noch so frisch gekrönt, wie fühlt sich sowas an?
3: Es war wirklich riesengroße Freude, es war unerwartet, es war Wahnsinn, die ganzen Fans in dem Raum. Man weiß aber auch, alle stärken einen im Rücken hier mit unseren Fans in MDR Sachsen-Anhalt und der ganze Support, die Woche war so intensiv. Ich wusste, eine Heimat für Public Viewing gemacht, ich habe Videos, Fotos bekommen und diese Unterstützung, da könnte man einfach vor Dankbarkeit auch noch weinen und jetzt hat man diese große deutsche Krone, darf man diese Verantwortung tragen und bis man realisiert hat, dass man das machen darf, ist auch noch nicht bei mir passiert, das ist schon Wahnsinn.
0: Ja, für Paula steht jetzt ein ganz besonderes Jahr an. Da wird es noch viele, viele, viele tolle Feste und Ereignisse geben, wo sie jetzt hintingeln muss sozusagen als Aushängeschild für den deutschen Wein. Und sie hat jetzt schon frisch gekrönt eine Frage, die ihr am meisten gestellt wurde. Welchen Wein magst du denn am liebsten?
3: Ich sage immer sehr gerne, dass ich ganz viele Lieblinge habe, aber der Grauburgunder ist schon so ein Allrounder. Ja, der kann alles. Er kann leicht, frisch, fruchtig, beflügend sein. Er kann aber auch vollmundig schwer sein, exotisch. Also alles für jeden irgendwie so.
0: Ja, und ein bisschen schummeln muss Paula, aber wenn sie jetzt fleißig auf den Veranstaltungen ist, da wird natürlich überall Wein getrunken und sie kann natürlich nicht überall und alles mittrinken. Sie muss dann nämlich selbst noch mit dem Auto hinfahren und hat mehrere Termine nacheinander, hat sie heute erzählt. Also sie nippt mal am Glas, zur Not muss es auch mal wieder ausspucken, hat sie uns verraten. So machen das eben die Weinköniginnen, aber mega sympathisch und sie finden Bilder vom royalen Besuch hier bei MDR Sachsen-Anhalt in unserem WhatsApp-Status. Die neue deutsche Weinkönigin Paula Löber bei MDR Sachsen-Anhalt.

Robin Gibb, Saved by the Bell bei MDR Sachsen-Anhalt am warmen Dienstagvormittag. 27 Grad stehen an, also der Spätsommer steht hier wieder in den Startlöchern und MDR Sachsen-Anhalt will Ihnen heute so ein bisschen sommerliche Gedanken oder ja sommerliche Klänge aus dem Radio bescheren. Wir haben unsere große Musikkiste heute nochmal aufgemacht und so ein paar Sommerhits rausgekramt zum Spätherbst, warum auch nicht. Und in den 80ern, also ein paar Jahre später, da hatte Robin Gibb mitgetrellert mit den Bee Gees und einen Sommerhit rausgebracht. Ja, der klingt ja schon nach Strand, Sonne und Cocktail. Kokomo, hören wir uns an.

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0: Der Sachsenal spielt Addison Lighthouse für Sie, die Hits unseres Lebens. Kurz vor 11 ist es, vielleicht geht's gleich in die Küche zum Mittagessen zaubern. Dann machen wir Ihnen gleich akustisch Schwung. Mit der flotten Nummer hier, Bugsfitz, hören Sie kurz nach 11.
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0: Mit Christoph Jedo. Guten Tag. Es ist mehr als 20 Jahre her, dass ein Flugzeug komplett in Deutschland gebaut wurde. Jetzt ist es wieder soweit. Am Flughafen Leipzig-Halle eröffnet die Deutsche Aircraft nämlich heute ein neues Werk und schafft nach eigenen Angaben bis zu 300 neue Arbeitsplätze. Einer der ersten Angestellten war der 23-jährige Kenneth Bransko. Er spielte früher mit dem Flugzeugsimulator und darf nun selber Flugzeuge bauen.
9: Ja, tatsächlich war es einfach so. Ich bin seit meiner Kindheit halt schon interessiert gewesen an den Flugzeugen, an der Luftfahrt allgemein, an diesen Prozessen. Und als dann hier in Leipzig die ersten Meldungen kamen, dass man natürlich hier ein Flugzeugwerk errichten möchte, war ich da ganz Ohr, habe mich dann auch natürlich bei der Firma beworben.
0: Mehr als 100 Millionen Euro wurden nach Unternehmensangaben investiert. Gebaut werden soll ein neuer Mittelstreckenflieger, der zuvor in Bayern entwickelt worden war. In 19 europäischen Ländern läuft eine Großrazzia, und zwar wegen online verkaufter Handys. Das teilte die Europäische Staatsanwaltschaft in Luxemburg mit. Demnach geht es um millionenfachen Betrug. Es gibt 160 Durchsuchungen auch in Deutschland. Verbrauchern sei schätzungsweise ein Schaden von mindestens 300 Millionen Euro entstanden. Die Täter hätten aus gebrauchten Teilen Handys zusammengesetzt und diese dann im Internet als Neuware verkauft. Ein Schwerpunkt der Razzia soll Krefeld sein. Berichten zufolge sollen in einer Lagerhalle bis zu 15.000 Handys gefunden worden sein. Bei dem Brand einer Behinderteneinrichtung in Wittenberg sind 29 Menschen mutmaßlich durch Rauchgas verletzt worden. Das gab die Stadt mittlerweile bekannt. 21 von ihnen kamen demnach zur Kontrolle ins Krankenhaus. Nach Angaben der Polizei gehen die Ermittler von einem technischen Defekt aus. Demnach waren gestern Nachmittag gelagerte Batterien in der Werkstatt in Brand geraten. Bis zu 200 Menschen haben das Gebäude verlassen. Einige von ihnen mit Hilfe von Einsatzkräften. Der Sachschaden wird auf etwa 800.000 Euro geschätzt. Sollten Sie heute auf den Brockengipfel im Harz fahren wollen, müssen Sie auf Eisenbahnromantik verzichten. Die Harzer Schmalspurbahnen lassen wegen der Waldbrandgefahr keine Dampfloks mehr fahren, sondern Dieselloks. Seit dem Vormittag gilt nämlich die zweithöchste Gefahrenstufe. Der Brocken bleibt aber weiterhin mindestens 6-mal täglich per Zug erreichbar. Auf der Harz-Querbahn und der Selketalbahn fahren die Dampflokomotiven dagegen weiterhin planmäßig. Innerhalb weniger Minuten waren alle Tickets weg. Das Gästekontingent des 1. FC Magdeburg für das DFB-Pokalspiel bei Bayern München ist ausverkauft. Max Hensch, 7.500 Tickets sind vergeben und viele sind leer ausgegangen.
4: Ja, das war natürlich klar. Das ist sicherlich eines der Highlights der Saison für die FCM-Fans, auch wenn das Pokalspiel unter der Woche sein wird. Es wollen viele Tausende hin und die waren vorhin auch schon weit vor Verkaufsstart um 9 Uhr im Online-Ticketshop eingeloggt. Dann landeten nicht wenige aber dennoch in einer Warteschlange und so weit hinten, dass sie am Ende leer ausgegangen sind, wird wohl zur Konsequenz haben, dass noch mehr FCM-Fans Tickets im Heimbereich der Bayern kaufen werden. Das Spiel steigt am 28. Oktober in der Allianz Arena in München.
0: Soweit diese Meldungen, die von der Straßenart, Marc.
10: Dankeschön, Christoph. Wir möchten, dass Sie gut ankommen. Hier ist der MDR Sachsen-Anhalt Verkehrsservice. Hallo, lieber Autofahrer. 3:11 auf der A2. Gute Nachrichten. Da entspannt sich die Situation so langsam in Richtung Hannover zwischen Magdeburg-Kannstieg und Bornstedt. Aktuell streckenweise. Stau und stockender Verkehr. Es fließt weitestgehend. 30 Minuten brauchen Sie hier trotzdem noch länger. Die B91 Richtung Zeitz ist zwischen der A38 Abfahrt Leuna und dem Abzweig Reichertswerben nach einem Unfall gesperrt. Und in Halle, da gibt es auch eine Sperrung, und zwar die Straße an der Feuerwache Stadt einwärts hat es hier getroffen nach einem Unfall. Geblitzt wird auf der A9 in Richtung Berlin am Schkeuditzer Kreuz in der Überfahrt zur A14, wenn Sie Richtung Dresden unterwegs sind. Auf der A38 stehen Sie Richtung Göttingen am Dreieck Südharz und zwischen dem Dreieck Südharz und Sangerhausen Süd. Auf der B107 Obacht in Schönfeld in beiden Richtungen. Doppelt haben Sie was entdeckt auf der B184 zwischen Dessau und Wolfen in beiden Richtungen. In Beuna stehen Sie Richtung Frankleben. Auf der Ortsdurchfahrt Edersleben Richtung Artern. In Haldensleben in der Dieskaustraße stadtauswärts zwischen Halle Niedleben und Döhlau. Es blitzt in Lingenau Richtung Dessau, in Merseburg in der Geusaer Straße in beiden Richtungen. In der Ortsdurchfahrt Sielstedt in beiden Richtungen, dann Obacht in Stendal, Osterburger Straße stadteinwärts und in Weißenfels Zeitzer Straße beide Richtungen. Fehlt mehr? Blitzer, Staus, Störungen? Dann sagen Sie gerne Bescheid, rufen Sie kostenfrei an 0800 94 6 94 6 und die 1. Wir wünschen eine gute Fahrt. Schau mal, was Köthen im Landkreis Anhalt-Bitterfeld so sagt. 19 Grad. Wir sind schon drüber über der 20 Grad im Harz. Da ist es schon jetzt richtig warm. Blankenburg vermeldet 24 Grad, Gentin 20 Grad, Goldbeck 21 Grad. Also wir klettern jetzt langsam zur Mittagszeit in den wirklich, ja, sommerlich warmen Bereich. Viel Sonne, schön Wetterwolken. Das gibt's ja am Dienstag heute schon den ganzen Tag. Später am Nachmittag bei 27 Grad. Weiterhin trocken und altweiber sommerlich. Dann auch die Wochenmitte morgen bei uns im Land. Der Mittwoch bringt wenig Wetteränderungen mit.
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10: Dann schon mal die nächste Runde Getränke kaltstellen. Schönen Dienstag zusammen.

0: MDR Sachsen-Anhalt wünscht einen schönen Dienstagvormittag. Klasse, dass wir uns hören. Und jetzt haben wir was für alle Trecker- und Traktorfans im Programm. Es gab ja da vor ein paar Tagen die sogenannte Trecker-WM. Und es haben auch ein paar Jungs aus Sachsen-Anhalt mitgemacht. Zwei Männer nämlich aus Beuna mit ihrem Belarus. Und das Unterfangen, naja, wenn sich Männer so eine Idee im Kopf setzen, sie kennen es vielleicht von zu Hause, ja, da sind schon dolle Sachen mit dabei. In dem Fall 650 Kilometer hin und zurück haben sie mit ihrem Belarus gemeistert. Das ist ja mit so einem schnellen Auto gar kein Problem, aber ein Traktor, der braucht deutlich länger, der nur maximal 25 Kilometer die Stunde fährt. Unsere Reporterin Annette Schneider-Soles hat die beiden Jungs jetzt mit in Empfang genommen. Sie sind nämlich wieder nach Hause zurückgekehrt.
1: Der Hof ist voll bei Michael Langheinrich. Viele Freunde wollen gratulieren. Bestaunter Mittelpunkt der rote Belarus. 40 Jahre hat das Gefährt auf dem Buckel und nun auch eine WM. Michael Langheinrich und Hartmut Weber sind mit dem Trecker zum Großglockner getuckelt, zur Weltmeisterschaft der besten 450 Traktoristen.
2: Voriges Jahr waren wir dort mit meinem Freund Hartmut und haben uns das angesehen. Und er hat ja sowieso so eine Trecker-Affinität. Und dann haben wir uns auf der Rückfahrt entschlossen, wir brauchen einen Trecker unbedingt.
3: Voriges Jahr waren wir ja mit dem Auto dort, das hat uns schon gefallen. Und dieses Jahr haben wir, dass wir uns freuen, wo wir vorher nach Hause gefahren sind. Wir fahren jetzt mit dem Traktor, wir haben noch einen Traktor.
1: Hartmut Weber war unterwegs für den Belarus zuständig. Doch außer Wasser und Öl hatte der keine Bedürfnisse. Der gelernte Motorenschlosser hatte nicht viel zu tun.
3: Ein Stück Eisen, ja, wo reparaturfreundlich ist, wo man alles noch machen kann.
4: Dann kann man auch mal während der Fahrt sehen, ob die Stimme was sind.
1: In Österreich mussten die Traktoristen verschiedene Aufgaben erledigen, erzählt Michael Langheinrich.
2: Zum Beispiel wurde vorne an den Stahlseil befestigt und an den Stahlseil hing eine Kanne mit Wasser. Und darunter war dann ein Behälter und da müsste man 1,8 Liter Wasser drin haben. Und das wurde gemessen. Da wurde ein Tor aufgebaut und dann durchgefahren. Ist man durchgefahren, dort wurde wieder das Maß genommen.
1: Mit einem 5. Platz in seiner Klasse schnitt Michael Langheinrich bei seiner ersten Teilnahme gut ab. Die am weitesten angereisten Teilnehmer kamen übrigens aus Neuseeland. Aber von denen, die mit dem eigenen Trecker bis zum Großglockner gefahren sind, hatten die beiden Beuna die längste Anreise. Was bleibt, sind Erinnerungen.
2: Wo wir losgefahren sind, das war schon schön. Auch dort, da oben, wo ich angekommen bin, da waren wir irgendwie, das war faszinierend, wirklich, das war herrlich.
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Mitte der 90er als Schülerband gestartet und Ende der 90er dann durch die Decke gegangen in den Charts deutschlandweit dank dieser Nummer. Echt, du trägst keine Liebe in dir. Hier ist MDR Sachsen-Anhalt am Dienstag. Ja, so Fans es gestern nicht in ihre Eisdiele geschafft haben, gibt's heute Nachmittag die nächste Chance. 27 Grad, Sonnenschein, Altweibersommer lässt grüßen im Land. Das macht Spaß draußen. Wir spielen dazu die Hits unseres Lebens. Jetzt Secret Service, Oh Susie.

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2: Um 11.30 Uhr mit Max Hensch. Guten Tag. Mehr als 20 Jahre ist es her, dass ein Flugzeug komplett in Deutschland gebaut wurde. Das ändert sich jetzt. Am Flughafen Leipzig-Halle eröffnet die Firma Deutsche Aircraft heute ein neues Werk und schafft nach eigenen Angaben bis zu 300 neue Arbeitsplätze. Mehr als 100 Millionen Euro wurden demnach investiert. Am Flughafen Leipzig-Halle soll ein neuer Mittelstreckenflieger gebaut werden, der zuvor in Bayern entwickelt wurde. Der Luftfahrtexperte Heinrich Großbongart sieht dafür einen Markt.
3: Es gibt für ein solches Flugzeug sicherlich einen Markt im Airline-Bereich. In Europa sehe ich das eher nicht so, aber in Südamerika, in Indien, in vielen Ländern Asiens gibt es da sicherlich Bedarf.
2: Sagt Luftfahrtexperte Heinrich Großbongart zum neuen Werk der Deutsche Aircraft in Leipzig-Halle. Der extra lange Sommer bringt aktuell nicht nur ungewöhnlich hohe Temperaturen für Ende September, er bringt auch zu wenig Regen. Das merkt man beispielsweise an dem Staub, den die Landwirte auf den Feldern aufwirbeln, wenn sie gerade Kartoffeln oder Rüben ernten. Im Kreis Harz gilt seit heute wieder die zweithöchste Waldbrandgefahrenstufe 4. Deshalb fahren auch erstmal wieder Diesel statt Dampfloks der Schmalspurbahnen in Richtung Brocken. Im Kreis Mansfeld-Südharz gilt Warnstufe 3. Auch im Osten und Norden Sachsen-Anhalts steigt die Gefahr vor Waldbränden. Die Waldbrandsaison ist in diesem Jahr in Sachsen-Anhalt bislang eher glimpflich verlaufen. Dennoch hat es in Wäldern mit einer Größe von insgesamt etwa 35 Fußballfeldern gebrannt. In Kleinpaschleben bei Köthen wird derzeit die mehr als 150 Jahre alte Orgel der Dorfkirche saniert. Dafür hat die Kirchengemeinde fast 10 Jahre lang Spenden gesammelt. Was macht diese Orgel denn so besonders, Dagmar Bödecker?
4: Nun, die Orgel gehört zu einer ganzen Reihe von Orgeln, die ein gewisser Gottlieb Pfannenberg im Umkreis von Köthen gebaut hat. Über den Mann selbst ist relativ wenig bekannt, aber er muss wohl ein guter Orgelbauer gewesen sein, denn der Klang der Orgel wurde damals sehr gelobt. Und das ist lange her. Die Orgel ist in die Jahre gekommen und sie muss dringend saniert werden. Für knapp 84.000 Euro. Allein 15.000 Euro hat die Kirchengemeinde in den zurückliegenden Jahren gesammelt. Finanzielle Unterstützung für die Sanierung bekommt sie nun unter anderem von der Evangelischen Landeskirche Anhalts, vom Land und von Lotto Toto.
2: Und noch kurz der Blick zum Fußball. Innerhalb weniger Minuten waren erwartungsgemäß alle Tickets weg. Das Gästekontingent des FCM für das DFB-Pokalspiel gegen Bayern München ist ausgeschöpft. 7.500 Tickets sind vergeben und die leer ausgegangen sind, zeigten sich auf den Social-Media-Kanälen des FCM frustriert. Etliche Fans waren bereits vor Verkaufsstart um 9 Uhr im digitalen Ticketshop eingeloggt und landeten schließlich dennoch zu weit hinten in der Warteschlange. Wird wohl zur Konsequenz haben, dass viele FCM-Fans Tickets im Heimbereich der Bayern kaufen werden. Das Spiel steigt am 28. Oktober in der Allianz Arena in München. Soweit die Meldungen von uns. Mehr finden Sie in unserer App. Jetzt der Blick auf die Straßen mit Marc.
5: Danke dir, Max. Wir möchten, dass Sie gut ankommen. Hier ist der MDR Sachsen-Anhalt Verkehrsservice um 11.33 Uhr. Hallo an alle unterwegs. A2 Richtung Hannover zwischen Magdeburg-Kannstieg und Bornstedt. Dauert es eine halbe Stunde länger für Sie. Streckenweise Stau und stockender Verkehr wegen Bauarbeiten. Und die B91 Richtung Zeitz. Da ist zwischen der A38 Abfahrt Leuna und dem Abzweig Reichertswerben weiterhin die Sperrung in Gange hier nach einem Unfall. Geblitzt wird auf der A9 in Richtung Berlin am Schkeuditzer Kreuz in der Überfahrt zur A14, wenn Sie Richtung Dresden unterwegs sind. Auf der A38 stehen Sie in Richtung Göttingen, zwischen dem Dreieck Südharz und Sangerhausen Süd. Auf der B107 in Schönfeld blitzt es in beiden Richtungen. Zweimal heute Vormittag auf der B184 haben Sie was gesehen, zwischen Dessau und Wolfen, beide Richtungen jeweils. In Beuna Richtung Frankleben, auf der Ortsdurchfahrt Edersleben, wenn es Richtung Artern geht. In Haldensleben stehen Sie in der Kaustraße stadtauswärts. Zwischen Halle-Niedleben und Dölau ein Blitzer. In Hermsdorf wurde aufgebaut Richtung Groß-Santersleben. In Lingenau Richtung Dessau. In Merseburg Geusaer Straße in beiden Richtungen. In der Ortsdurchfahrt Sielstedt in beiden Richtungen. In Stendal blitzt es in der Osterburger Straße stadteinwärts und in Weißenfels Zeitzer Straße in beiden Richtungen. Mehr gesehen? Fehlt noch ein bisschen was? Blitzerstaustörungen von den Straßen in Sachsen-Anhalt? Dann ergänzen Sie gerne kostenfrei zu jeder Zeit bei uns mit einem Anruf an die 0800 94 6 94 6 und die 1. Und wir genießen in vollen Zügen den Spätsommer im Land. Er geht weiter bis zur Wochenmitte noch. Und bevor der warme Nachmittag kommt, kann man jetzt nochmal die Gelegenheit nutzen. Das ist auch nicht mehr überall möglich. Wo die Sonne draufsteht, ist es schon gut warm. Aber da, wo es schattig ist, da kommt vielleicht noch ein kurzes Lüftchen mal durchs Fenster durch. Gerade in Schirke 20 Grad gemessen, Stendal-Kunrau 21 Grad, Glinde 22 Grad. Heute Nachmittag wird es wieder warm. 24 bis 27 Grad. Regen vorerst nicht in Sicht und genauso trocken und warm. Macht auch morgen der Mittwoch weiter.
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0: Kultnummer von Sandra, die besten 80er in den Hits unseres Lebens gespielt von MDR Sachsen-Anhalt. Ja, und die besten Songs 100% aus Deutschland, egal ob aus Ost oder West, die spielen wir Ihnen am Sonnabend, am Tag der Deutschen Einheit, 3. Oktober 2026. Hören Sie hier bei MDR Sachsen-Anhalt richtig tolle Musik, Ihre Lieblingshits zur Deutschen Einheit von 6 bis 18 Uhr. Und das ist ja überraschend vielfältig oder kann überraschend vielfältig sein. Also Sie sagen uns noch, welche Songs Sie gerne hören wollen. Und das kann ja auch aus Deutschland kommen, aber eine schöne Covernummer sein.
1: Ein deutscher Sommerhit braucht Atmosphäre, guten Sound und eine originelle Idee. Ein deutscher Sommerhit sollte ins Ohr gehen und sollte noch nie da gewesen sein. Man hat das Gefühl, man kennt ihn längst. Ein Bett im Konfett, das ist immer frei. Es gibt ja auch Leute, die sagen, der deutsche Sommerhit klingt immer irgendwie nach Jürgen Drews. Quatsch.
0: Also unzählig viele Möglichkeiten. Sie verraten uns noch fix bis zum Wochenende, welche Musik Sie sich wünschen bei uns im Programm zum Tag der Deutschen Einheit. 100% Musik aus Deutschland, Ost und West. Gerne uns eine WhatsApp-Sprachnachricht schicken. Gerne auch über die MDR Sachsen-Anhalt-App mitmachen oder Sie rufen fix an 0800 94 6 94 6 und die 0. Das hier wäre ein deutscher Sommerhit aus den 70ern. Jürgen Drews, Ein Bett im Kornfeld. Sommer

schleicht sich doch schon die Mittagspause allmählich an in Sachsen-Anhalt. Hier ist MDR Sachsen-Anhalt und im besten Fall können Sie gleich Platz nehmen auf Ihrem Sonnenbalkon oder Ihrer Sonnenterrasse, ja, und sich das Ganze schmecken lassen. Wünschen wir ganz viel Spaß, guten Appetit. Billy Wulff ist gleich für Sie da, nimmt Sie mit rein in die zweite Tageshälfte gleich ab 12. Ich bin Marc Burgemeister, sagt Tschüss für heute, hab noch einen flotten 80er für Sie jetzt von ABC. Morgen hören wir uns wieder, gleiche Welle, gleiche Stelle bei MDR Sachsen-Anhalt ab 9. Bis dahin. 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

0: Christopher Cross klingt richtig schön gechillt und entspannt für die Mittagszeit. Hier ist MDR Sachsen-Anhalt und gleich geht's weiter mit dem 70er. Andy Kim, Be My Baby. Hören Sie kurz nach 12 bei uns. Und vorher haben wir noch die wichtigsten Themen des bisherigen Tages in der Tag in Sachsen-Anhalt. Gleich geht's los.
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0: Im Studio ist jetzt für uns Tanja Ries. Hallo.
13: Grüß dich.
0: Tanja, wie geht's denn nun nach der Landtagswahl weiter in Sachsen-Anhalt? Das ist immer noch eine spannende Frage, heute auch bei dir.
13: Ja, auch 3,5 Wochen danach ist ja immer noch offen, wer denn nun das Land regieren wird, aufgrund der Sitzverteilung. Aktuell laufen im Hintergrund ziemlich viele Gespräche dazu, mehr dazu gleich. Aber zuerst schauen wir auf den Brand in Wittenberg in einer Einrichtung für Menschen mit Beeinträchtigung. Über das und mehr sprechen wir, und zwar jetzt. Ja, was war das für ein Schreck gestern Nachmittag in Wittenberg? Vor allem für rund 200 Menschen, die in einer Werkstatt für Menschen mit Beeinträchtigung arbeiten. Dort hat's gebrannt, womöglich durch einen technischen Defekt. 29 Menschen sind dabei mutmaßlich durch Rauchgas verletzt worden. Aber was für eine Aufregung dort. Das würde wohl jedem so gehen, da hat man schlotternde Knie. Reporter André Damm, der war heute für uns in Wittenberg vor Ort. Mit ihm spreche ich jetzt. Ich grüße dich erstmal.
14: Hallo Tanja.
13: André, wie haben denn die Beschäftigten dieser Behindertenwerkstatt das alles verkraftet? Was hast du heute für einen Eindruck gewinnen können?
14: Also ich denke, das war für viele schon eine Ausnahmesituation. Aber die meisten, die haben das erstaunlich gut weggesteckt. Und vermutlich lag das auch daran, dass gestern in der Werkstatt des Wittenberger Augustinuswerkes keine Panik ausbrach. Also zwischen Ausbruch des Brandes bzw. der Verpuffung, das muss ja noch geklärt werden, da hat es wohl nur eine Minute gedauert, bis alle Mitarbeiter den betroffenen wow. Gebäudekomplex verlassen hatten. Und die mehr als 20 Männer und Frauen, die dann ins Krankenhaus kamen, die konnten wieder entlassen werden. Und das war für ihn das Wichtigste, dass sie nicht zu Schaden gekommen sind. Das sagte mir Matthias Monnecke, der Chef des Augustinuswerkes in Wittenberg. Materielle Schäden könne man ersetzen, so Monnecke, nicht aber die Gesundheit der ihm anvertrauten Menschen.
13: Absolut nachvollziehbar. Aber kommen wir mal auf die materiellen Schäden. Der wird aktuell auf etwa 800.000 Euro geschätzt, ganz schön ordentlich. Und da frage ich mich, wie geht's da jetzt weiter? Kann in dieser Werkstatt überhaupt weitergearbeitet werden?
14: Ja, kann es, denn es ist ein riesiger Gebäudekomplex und in einer benachbarten Halle, da wird bereits weiter gearbeitet. Da gibt es Sicherheitstore aus Metall, Riesendinger, und die schließen luft- und qualmdicht. Ich habe da heute, ich war da drin, keinen Rauchgeruch wahrgenommen, obwohl die Halle nebenan komplett zugekuckelt wurde. Und dort soll es verheerend aussehen, sagte mir der Geschäftsführer. Ausgelöst wurde der Brand vermutlich durch kleine Batterien, die irgendwie Feuer gefangen haben. Heute sind jedenfalls Männer in weißen Schutzanzügen und Atemschutz vor Ort. Gestern waren die Brandursachenermittler der Polizei da. Und dann werden auch noch die Gutachter der Versicherung alles in Augenschein nehmen. Denn du hast es angesprochen, der Schaden ist tatsächlich enorm, wird derzeit auf 800.000 Euro geschätzt.
13: Informationen und Einschätzungen waren das von André Damm aus Wittenberg. Vielen Dank dafür. Ja, wie denn nun Sachsen-Anhalt, könnte man sagen. Denn noch immer wissen wir nicht richtig, wie es hier nach der Landtagswahl weitergeht bei der Regierungsbildung. Da dürfte vor allem dem Bündnis Sarah Wagenknecht eine entscheidende Rolle zukommen. Gerade mit Blick auf die Sitzverteilung. Schauen wir uns die nochmal an. Die AfD als haushohe Gewinnerin der Wahl kommt auf 39 Sitze im Landtag. Genauso viele wie CDU, Linke, SPD und Grüne zusammen. Das wäre also ein klassisches Patt, wenn da nicht noch das BSW wäre mit seinen 5 Sitzen. Ja, und nun eine Woche vor der konstituierenden Sitzung des Landtags wird ziemlich viel geredet. Schauen wir uns das genauer an, und zwar mit Politikreporterin Sabine Falk-Barth. Ich grüße dich.
5: Hallo.
13: Im Hintergrund, da laufen ja aktuell Gespräche. Was wird da besprochen? Was hörst du?
5: AfD und BSW loten aus, wo ihre Schnittmengen sind und welcher Posten von wem mitgetragen wird. In der ersten Sitzung einer Legislatur wird immer zuerst der Landtagspräsident gewählt. Das wird ein Vertreter der AfD sein, weil größte Fraktion. Letzte Woche brachte sich der Abgeordnete Rausch öffentlich ins Spiel. Ab 13 Uhr heute tagt die AfD-Fraktion, dann wissen wir, wer Kandidat für den Landtagspräsidenten wird.
13: Aber der Kandidat wird wahrscheinlich ziemlich unstrittig durchkommen. Spannender wird es wohl bei der Wahl zum Vizepräsidenten. Warum ist das so?
5: Kurze Vorgeschichte. Der Landtag hatte im April die sogenannte Parlamentsreform durchgesetzt. Ziel war, der AfD einen Umbau von Institutionen zu erschweren. Und laut der neuen Geschäftsordnung des Landtages stellt die stärkste Fraktion den Landtagspräsidenten und die nächstgroßen Fraktionen die 3 Vizepräsidenten. Die AfD möchte das aber ändern und den alten Stand zurückhaben. Da konnte die stärkste Fraktion den Präsidenten aber auch einen Stellvertreter wählen. Und in Gesprächen brachte die AfD den Vorschlag, dass das BSW ja auch einen Vizepräsidenten stellen könne. Die wollen das aber gar nicht, sagte John Lukas Dietrich dem MDR. Der ist der parlamentarische Geschäftsführer der Fraktion vom BSW. Er sagte, das sollen die nächststarken Fraktionen machen. Das BSW ist heute übrigens auch noch bei der SPD verabredet. Die wollen trotz CDU-Absage über einen überparteilichen Ministerpräsidenten reden.
13: Also da bleibt unser Politikteam dran. Soweit aber erstmal die Information und Einschätzung von Sabine Falk-Barth. Wir bleiben aber noch im neuen Landtag und wollen in dieser Woche auch immer mal schauen, wer sind denn eigentlich die Neuen im Parlament? Insgesamt sitzen ja 83 Abgeordnete im Hohen Magdeburger Haus, einige auch zum ersten Mal. Zum Beispiel Mamad Mohammad von den Grünen, und Reporter Anton Weinig hat ihn in seiner Heimathalle getroffen und stellt ihn Ihnen jetzt vor.
15: Mamad Mohammad ist Talenser. Mit 16 Jahren kam er ohne Begleitung aus Nordsyrien nach Sachsen-Anhalt. Wir treffen ihn in den Frankischen Stiftungen.
16: Wenn man alleine Reisender ist, mit 16 Jahren sucht man auch so einen Ort, wo man zu Hause ist. Und für mich war die Frankenstiftung mein erstes Zuhause in Halle.
15: In den historischen weißen Gebäuden der Stiftungen verbrachte Mohammad oft seinen ganzen Tag. Erst durch ein Berufsvorbereitungsjahr, dann durch seinen Hauptschulabschluss. Parallel zur Realschule machte Mamad Mohammad hier auch noch seine Tischlerausbildung.
16: Also, wo wir gerade stehen, hier waren die Holzwerkstätten hier rechts. Das war so mein Arbeitsort, ersten Arbeitsort.
15: Von dem großen Backsteingebäude ging es für ihn dann weiter zum Studium nach Merseburg. Dort machte er seinen Abschluss zum Sozialpädagogen. Die Bildung und die Menschen, die ihn dabei begleiteten, waren, wie er sagt, immer die Türöffner.
16: Für mich damals als 16-Jährige war keine Voraussetzungen, überhaupt den Bildungsweg zu gehen einerseits und die zweite Weg, überhaupt einen politischen Weg zu gehen.
15: Heute ist der Grünpolitiker 45 Jahre alt, verheiratet und hat 3 Kinder. Politisch aktiv ist er schon in den 90ern geworden. Später war er beispielsweise Mitgründer des Landesnetzwerks Migrantenorganisation Sachsen-Anhalt, kurz LAMSA. Es sind mittlerweile Jahrzehnte an politischer Erfahrung.
16: Also ich bin jemand, der sagt, wenn irgendwie was ansteht, dann müssen wir aufstehen und nicht sagen, das wird jemand anders irgendwie machen. Dieses jemand anders, vielleicht gibt den auch gar nicht.
15: Mit der konstituierenden Sitzung ist er jetzt einer von zwei Landtagsabgeordneten mit Migrationshintergrund. Mahmad Mohammad möchte so selbst Türöffner für andere sein.
16: Ich habe in den letzten 30 Jahren auch Großteil gewidmet, das für andere einen Raum zu schaffen. Mein Ansatz war immer, wenn ich einmal die Wand durchgebrochen habe, so weit zu öffnen, dass auch andere durchkommen können.
17: Sagt Mahmad Mohammad, der neue grüne Landtagsabgeordnete. Für die einen ist es ja unvorstellbar, und zwar ein Leben ohne Auto. Aber ich kann Ihnen aus eigener Erfahrung sagen, ja, das geht schon, zumindest in der Stadt. Aber was ist mit Menschen im ländlichen Raum? Da fahren Busse oder Öffis nicht immer dann, wenn man sie auch braucht. Und der Saale-Kreis, der führt nun ab Oktober, also ab Donnerstag, Busse ein, die auf Zuruf fahren. Im Gegensatz zum Rufbus. Den Unterschied klären wir gleich. Dieses neue Projekt wurde gestern in Wettin vorgestellt, der Bus auf Zuruf. Und Reporterin Elke Kirschner war dabei. Frage deshalb an Sie, was genau verbirgt sich hinter diesem Bus auf Zuruf?
18: Also der Landkreis, der will den Busverkehr flexibler gestalten, also bedarfsgerecht, würde ich sagen. Und das heißt, er stellt das System Rufbus um. Denn das hat ja feste Zeiten und feste Strecken und dafür wird jetzt der Bus auf Bestellung eingerichtet. Der Name ist Saale-Kreis Mobil und zwei Verkehrsunternehmen setzen das um. Die Personennahverkehrsgesellschaft Merseburg-Querfurt und der Omnibusbetrieb Saale-Kreis, der schon reichlich Erfahrung mit dem System in anderen Landkreisen gesammelt hat. Insgesamt stehen jetzt 8 Kleinbusse dafür bereit und die kommen dann dahin, wo und vor allem dann, wenn sie gebraucht werden.
17: Okay, und wie genau funktioniert das Saale-Kreis-Mobil-Angebot?
18: Ja, wer eine Fahrt braucht, der bestellt sie digital. Also man muss die Saale-Kreis-Mobil-App haben. Der Vorteil, dann geht es ziemlich schnell. Bis eine Stunde vor der gewünschten Fahrt kann bestellt werden. Wenn es mehrere Interessenten gibt, dann wird eine Fahrt für alle zusammengestellt und dann geht's los. Der Bus kommt direkt zur Haustür. Auch gezahlt wird über die App, was manche ältere Benutzer vielleicht vor Probleme stellen wird oder eben gerade anspornt, mal wieder was Neues zu lernen. Also am Donnerstag geht das los und wir werden das natürlich auch im Auge behalten.
17: Und was wir jetzt ins Auge nehmen oder im Auge behalten, ist der Verkehr zur Mittagszeit. Und das macht Billy, das war's von mir.
0: Alles klar, danke schön, Tanja. Wir möchten, dass Sie gut ankommen. Hier ist der MDR Sachsen-Anhalt Verkehrsservice. 10:10 ist es und wir haben eine Meldung für die A2 Richtung Hannover. Zwischen Magdeburg-Kannenstieg und Bornstedt gibt es streckenweise Stau und stockenden Verkehr wegen Bauarbeiten. Sie brauchen eine halbe Stunde länger. Und B91 Richtung Zeitz. Zwischen der A38 Abfahrt Leuna und dem Abzweig Reichardswerben gibt es Behinderungen nach einem Unfall. Und wir haben eine ganze Menge Blitzer. Die stehen auf der A9 Richtung Berlin am Schkeuditzer Kreuz in der Überfahrt zur A14 Richtung Dresden. Auf der A38 Richtung Göttingen wird zwischen Dreieck Südharz und Sangerhausen Süd geblitzt. Auf der B107 in Schönfeld in beiden Richtungen. Dann gleich zweimal auf der B184 und zwar zwischen Dessau und Wolfen und hier in beiden Richtungen. Dann haben wir einen Blitzer in Beuna Richtung Frankleben. Auf der Ortsdurchfahrt Edersleben wird Richtung Atern geblitzt. In Haldensleben in der Dieskaustraße stadtauswärts. Zwischen Halle und Niedleben und Döhlau steht ein Blitzer. In Hermsdorf Richtung Großsantersleben. In Lingenau Richtung Dessau wird geblitzt, in Merseburg in der Geusaer Straße in beiden Richtungen und noch in der Ortsdurchfahrt Sierstedt auch hier in beiden Richtungen. Und wenn Sie noch Neuigkeiten entdecken, wäre super, wenn Sie uns genauso gut Bescheid sagen wie bisher. Kostenfrei geht das. Sie kommen direkt an unsere Verkehrszentrale ran mit der 0800 94 6 94 6 und die 1 und der Anruf ist natürlich für Sie kostenfrei. Danke schon mal, eine gute Fahrt für Sie. Es bleibt genauso schön wie gestern. Viel Sonnenschein, blauer Himmel, ein paar Wolken sind unterwegs. Die können im Harz und Altmarkkreis Salzwedel auch mal ein bisschen dichter sein. Ein leicht böiger Wind weht aus Südost und wir kriegen bis zu 27 Grad Sommertemperatur auf dem Brocken, maximal 21 Grad. Und jetzt haben wir zum Beispiel 22 in Gommern und Halle erreicht. 21 Grad sind es in Naumburg, Gardelegen und Dessau-Roßlau und 18 Grad für alle Wanderer auf dem Brocken. So, morgen, der Mittwoch, bleibt genauso spätsommerlich. Schön trocken mit maximal 25 Grad und am Donnerstag geht es sonnig los. Später kann es vereinzelt auch mal regnen. Wir brauchen das Wasser ja schon wieder dringend und das Ganze dann bei maximal 24 Grad.
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0: Wir wünschen weiterhin einen wunderbaren vorletzten Septembertag. Und hier ist er jetzt, Andy Kim mit Be My Baby. Ich grüße Sie, hallo.

Chris Isaak hier bei MDR Sachsen-Anhalt. Der Sommer geht in die Verlängerung. Wir haben Ende September. Es fühlt sich an wie im Juli, August. Also wirklich, ne, was für ein Geschenk. Alle zeigen nochmal Sommerfarben und ihre Sommeroutfits. Picknicks finden statt, Fahrradtouren, Treffen am Grill oder in den Gärten, wo man hinguckt. Es ist ein Traum und das feiern wir heute auch so ein bisschen und spielen Sommerhits für Sie. Und auch der Song hier ist perfekt, während Sie vielleicht gerade ein bisschen Sonne auf die Haut lassen oder Ihre Mittagszeit einfach mal draußen verbringen, bei dem Wetter ja einfach mal wirklich fantastisch. Chris Rea ist das mit The Blue Café. Es ist gleich 10 vor 1.

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1: Wir möchten, dass Sie gut ankommen. Hier ist der MDR Sachsen-Anhalt Verkehrsservice. Es ist 12.30 Uhr und es gibt immer noch die Meldung für die A2 Richtung Hannover. Zwischen Magdeburg-Kannensteg und Bornstedt 8 Kilometer stockender Verkehr wegen Bauarbeiten. Deshalb hier 20 Minuten plus. Und noch eine Meldung für die B91 Richtung Zeitz. Zwischen der A38 Abfahrt Leuna und dem Abzweig Reichardswerben gibt es Behinderungen nach einem Unfall. Blitze haben wir auch für Sie. Danke fürs Melden. Die stehen auf der A9 Richtung Berlin am Schgeuditzer Kreuz in der Überfahrt zur A14 Richtung Dresden. Auf der A38 Richtung Göttingen wird zwischen Dreieck Südharz und Sangerhausen Süd geblitzt. Auf der B107 in Schönfeld in beiden Richtungen. Dann zweimal auf der B184 zwischen Dessau und Wolfen in beiden Richtungen. In Beuna wird Richtung Frankleben geblitzt. Auf der Ortsdurchfahrt Edersleben Richtung Artern. In Haltensleben in der Dieskaustraße stadtauswärts. Dann noch zwischen Halle-Niedleben und Döhlau in Hermsdorf Richtung Groß-Santersleben. In Lingenau wird Richtung Dessau geblitzt, in Merseburg in der Geusaher Straße gleich in beiden Richtungen, in der Ortsdurchfahrt Sierstedt in beiden Richtungen und in Stendal wird am Markt geblitzt. Und wenn Sie noch was Neues sehen, Blitzerstaus, vielleicht Gegenstände auf der Fahrbahn, Tiere, was auch immer, wäre schön, wenn Sie mal durchrufen und Bescheid sagen. Kostenfrei geht das mit der 0800 94 6 94 6 und die 1. Danke und eine gute und sichere Fahrt für Sie. Die Sonne strahlt vom Himmel, es ist fantastisch. Ein paar Wolken sind auch unterwegs, die können zwischen Harz und Altmarkreis-Salzwedel mal so ein bisschen dichter sein. Ein leichtböiger Wind weht dazu und maximal 27 Grad sind wieder möglich. Wunderbarstes T-Shirt-Wetter auf dem Brocken, 21 Grad für alle Wanderer. Und die Mittagstemperaturen, die liegen im Moment bei 24 Grad in Bernburg und Wernigerode, bei 23 in Stendal und Zerbst und bei 22 Grad in Zeitz. Also Sie merken, die Luft kann sich gerne noch ein bisschen erwärmen. So, wie geht's weiter? Morgen am Mittwoch bleibt es genauso schön, warm, spätsommerlich. Maximal 25 Grad sind drin, es wird trocken bleiben. Und am Donnerstag geht's erstmal freundlich sonnig los und später kann es vereinzelt mal regnen. Das Ganze bei maximal 24 Grad. Ich bin Billy Wulff und wir wünschen eine wunderbare Mittagszeit bei diesem herrlichen Sonnenwetter. Hallo.
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0: Nina, Wunder geschehen hier bei MDR Sachsen-Anhalt. 10:30 haben wir es und zusammen anpacken und was auf die Beine stellen, das ist einfach mal genial. Und das belohnen wir.
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0: 2.500 Euro können Sie mit Ihrem Verein gewinnen. Und die Frage heute ist, geht das viele Geld nach Roßlau? Der Förderverein der Wasserburg Roßlau hofft es natürlich und gibt alles. 500 Euro hat der Verein für die richtige Lösung unseres Morgenrätsels schon sicher. Und 2.000 legen wir natürlich nochmal obendrauf, wenn die Tagesaufgabe geschafft wird. Und die Frage ist, was ist denn die Tagesaufgabe? Ja, der Stadtpflegebetrieb, der braucht dringend Hilfe. Im Schlosspark sind nämlich die Bänke marode, die Wege sind zugewachsen. Da muss also dringend was gemacht, repariert, freigeräumt werden. Und unser Reporter Stefan Bringelzu ist vor Ort. Hallo Stefan, es ist schon laut, ganz schön.
2: Ja, Bitte, du hörst es. Ja. Hier in Roßlau auf der Wasserburg ist jede Menge los. Hier wird gearbeitet. Neben mir steht der Volker. Mal kurz die Maschine ausmachen. Was schleift ihr hier eigentlich alles ab heute?
3: Ja, wir haben uns als Tagesaufgabe ja vorgenommen, die Bänke aus dem Schlosspark wieder instand zu setzen, abzuschleifen, neu zu streichen und wieder zu montieren. Und da sind wir gut zugange.
2: Bei bestem Wetter ist es nicht ganz so warm. Wir stehen hier schön im Halbschatten. Die Ladies gucken ein bisschen zu und schmieren Brötchen. Wie läuft denn die Arbeit so?
4: Wunderbar. Team Grünpflege kümmert sich ums Laub.
2: Die Mädels, ihr habt Spaß an der Sache, oder? Wie sieht's aus?
4: Immer. Wir haben immer Spaß hier.
2: Wie machen sich die Männer?
4: Oh, ja, gut eigentlich.
2: Also, Billy, du hörst es, die Männer machen sich ganz gut. Die Ladies sind ein bisschen mundvoll, die wollen nicht so richtig viel erzählen, okay, außer zwei Sätze mal ins Mikro. Aber der Volker, der hat gute Laune. 2.500 Euro, die Tagesaufgabe, das schafft ihr, oder?
3: Wir sind ganz guter Hoffnung, dass das klappt. Wir sind zeitlich gut im Rennen. Das wird schon.
2: Also, Billy, das wird schon und wir schleifen fleißig weiter und wir machen mal die Maschine nochmal an, oder? Boom.
0: Ja. Es klingt richtig, richtig nach Arbeit. Es gibt wirklich feinsten Sonnenschein dazu. Das ist das Wunderbare. Wir bleiben dran. Wir drücken natürlich die Daumen, dass alles pünktlich geschafft wird. Und wie es weitergeht, haben wir kurz nach 2:30. Da werde ich dann wieder hinschalten.
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The Traveling Wilburys, das ist MDR Sachsen-Anhalt heute am Dienstag. Wir haben den 29. September. Offiziell ist ja Herbst, aber der Sommer will noch nicht abziehen und schenkt uns ein bisschen Verlängerung. Das ist wunderbar. Es gibt viel Sonnenschein für uns alle, herrlich warme Temperaturen. Und dieses Sonnenbrillenwetter feiern wir heute mit Sommerhits. Hier sind Olivia Newton-John und John Travolta mit Summer Nights.

0: Da wackelt man, auch wenn man am Lenkrad sitzt, automatisch mit Wham, Wake Me Up Before You Go Go hier bei MDR Sachsen-Anhalt. Das ist fetzig hier. Und Sie überlegen vielleicht gerade, was Sie mit dem schönen Wetter noch machen können. Vielleicht irgendwo in die Sonne setzen und was Leckeres naschen. Und wir haben was fürs Ohr. Das Electric Light Orchestra spielen wir kurz nach eins, nach den wichtigsten Nachrichten. Und die hat gleich Christoph Cedo für uns.
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9: Mit Christoph Cedo. Guten Tag. Es ist staubig auf den Feldern. Die Bauern ernten Kartoffeln und Rüben. Dazu ist es ungewöhnlich warm und auch trocken. All das lässt die Waldbrandgefahr steigen. Im Harz wird darauf nun reagiert und zwar gleich doppelt. Das Löschflugzeug bleibt noch eine Weile vor Ort. Das teilte der Kreis mit. Eigentlich sollte morgen öffentlich Bilanz zur Waldbrandsaison gezogen werden und das Team verabschiedet werden. Auch die Harzer Schmalspurbahnen reagieren auf die aktuelle Waldbrandgefahr. Sie lassen auf den Brockengipfel keine Dampfloks mehr fahren, sondern Dieselloks. Seit dem Vormittag gilt die zweithöchste Gefahrenstufe. Der Brocken bleibt aber weiterhin mindestens 6-mal täglich per Zug erreichbar. In Deutschland werden nach mehr als 20 Jahren wieder komplette Flugzeuge gebaut. Dafür ist am Flughafen Leipzig-Halle heute das neue Werk der deutschen Aircraft eröffnet worden. Das Unternehmen schafft dort nach eigenen Angaben bis zu 300 neue Arbeitsplätze. Gebaut werden soll ein neuer Mittelstreckenflieger, der zuvor in Bayern entwickelt worden war. Der Luftfahrtexperte Heinrich Groß-Bongardt sieht dafür einen Markt.
10: Es gibt für ein solches Flugzeug sicherlich einen Markt im Airline-Bereich. In Europa sehe ich das eher nicht so. Aber in Südamerika, in Indien, in vielen Ländern Asiens gibt es da sicherlich Bedarf.
9: In 19 europäischen Ländern läuft eine Großrazzia und zwar wegen online verkaufter Handys. Das teilte die Europäische Staatsanwaltschaft in Luxemburg mit. Demnach geht es um millionenfachen Betrug. Es gibt 160 Durchsuchungen, auch in Deutschland. Verbrauchern sei schätzungsweise ein Schaden von mindestens 300 Millionen Euro entstanden. Die Täter hätten aus gebrauchten Teilen Handys zusammengesetzt und diese dann im Internet als Neuware verkauft. Ein Schwerpunkt der Razzia soll Krefeld sein. Berichten zufolge sollen in einer Lagerhalle bis zu 15.000 Handys gefunden worden sein. Wird jemand, der kein Smartphone oder Apps nutzt, beim Einkaufen benachteiligt? Das bleibt auch nach einer Gerichtsentscheidung unklar. Das Oberlandesgericht Brandenburg an der Havel wies heute eine Klage von Verbraucherschützern wegen der Lidl Plus App ab und erklärte, es sei dafür nicht zuständig. Bei der Klage sei es nicht um den Verbraucherschutz, sondern um Gleichbehandlung gegangen. Daher hätte ein Landgericht angerufen werden müssen. Somit kann Lidl in seiner App vorerst weiter Rabatte anbieten. Innerhalb weniger Minuten waren alle Tickets weg. Das Gästekontingent des 1. FC Magdeburg für das DFB-Pokalspiel bei Bayern München ist ausverkauft. Max Hensch, 7.500 Tickets sind vergeben und viele sind leer ausgegangen.
11: Ja, das war natürlich klar. Das ist sicherlich eines der Highlights der Saison für die FCM-Fans, auch wenn das Pokalspiel unter der Woche sein wird. Es wollen viele Tausende hin und die waren vorhin auch schon weit vor Verkaufsstart um 9 Uhr im Online-Ticketshop eingeloggt. Dann landeten nicht wenige aber dennoch in einer Warteschlange und so weit hinten, dass sie am Ende leer ausgegangen sind, wird wohl zur Konsequenz haben, dass noch mehr FCM-Fans Tickets im Heimbereich der Bayern kaufen werden. Das Spiel steigt am 28. Oktober in der Allianz Arena in München.
9: Soweit diese Meldungen. Wie es auf den Straßen aussieht, das hören Sie von Billy.
0: Alles klar, danke schön, Christoph. Wir möchten, dass Sie gut ankommen. Hier ist der MDR Sachsen-Anhalt Verkehrsservice für Sie. 13.03 Uhr ist es und wir haben immer noch die Meldung für die A2 Richtung Hannover. Zwischen Magdeburg-Kannenstieg und Bornstedt gibt es 8 Kilometer stockenden Verkehr wegen Bauarbeiten. Deshalb hier 20 Minuten plus. Und B91 Richtung Zeitz. Zwischen der A38 Abfahrt Leuna und dem Abzweig Reichardswerben gibt es Behinderungen nach einem Unfall. Blitze haben Sie uns gemeldet. Dankeschön. Die stehen auf der A9 Richtung Berlin am Schgeuditzer Kreuz in der Überfahrt zur A14 Richtung Dresden. Auf der A38 Richtung Göttingen wird zwischen Dreieck Südharz und Sangerhausen Süd geblitzt. Auf der B107 in Schönfeld in beiden Richtungen. Dann zweimal auf der B184 zwischen Dessau und Wolfen, nämlich in beiden Richtungen. In Beuna wird Richtung Frankleben geblitzt, dann auf der Ortsdurchfahrt Edersleben Richtung Artern, in Haldensleben in der Bülstringer Straße stadtauswärts und nochmal in der Dieskauer Straße stadtauswärts. Dann haben wir noch Blitzer zwischen Halle-Niedleben und Döhlau. In Hermsdorf Richtung Groß-Santersleben wird geblitzt. In Lingenau Richtung Dessau und in Stendal am Markt. Das war's von uns. War auch ganz schön viel. Und wenn Sie trotzdem noch mehr sehen und noch einiges ergänzen können, freuen wir uns, wenn Sie mal durchrufen und Bescheid sagen. Kostenfrei geht das mit der 0800 94 6 94 6 und die 1. Wir wünschen eine gute Weiterfahrt. Das Wetter ist ein richtiges Geschenk. Sonne, blauer Himmel. Gut, es gibt auch ein paar Wolken. Die können zwischen Harz und Altmarkreis Salzwedel auch mal dichter sein. Es weht ein leicht böiger Wind immer mal aus Richtung Südost. Und wir Gartenfreunde müssen auf jeden Fall Gießen einplanen. Regen ist nicht in Sicht. 27 Grad sind möglich. Auf dem Brocken maximal 21 Grad. Und jetzt haben wir 24 Grad in Teutschenthal, Laucha, Schönebeck und in Bernigenstein im Harz. Und zum Beispiel 22 Grad in Sandersdorf, Brehna und in Arendsee. In der Nacht ist dann immer mal sternenklar. Es bleibt trocken bei Tiefstwerten zwischen 11 und 7 Grad. Und morgen dann, unser Mittwoch, ist genauso wunderbar spätsommerlich. Das Ganze auch wieder trocken mit maximal 25 Grad.
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0: Wir haben passend zu diesem Sahnewetter die Sahne-Hits gleich Berlin mit Take My Breath Away. Und das ist wie versprochen das Electric Light Orchestra mit Confusion. Ich grüße Sie. Hallo, schönen Mittag.

0: Hier ist MDR Sachsen-Anhalt an diesem Dienstag und ich muss wirklich sagen, wir sind alle stolz, denn die neue Weinkönigin Deutschlands kommt aus Sachsen-Anhalt. Sie ist in der Altmark geboren, lebt in Magdeburg und war heute früh hier bei uns am schönsten Morgen zu Gast. Die Rede ist von Paula Löber. Man muss wirklich sagen, sie ist unheimlich sympathisch, bodenständig. Sie freut sich riesig über die Ehre, jetzt eine Majestät zu sein. Ihre neue Rolle nimmt sie sehr, sehr ernst und in Sachen Wein hat sie eine Mission.
1: Ja, also es kriegt eigentlich jeder auch mit in den Medien, dass die Nachfrage stark sinkt und deshalb ist es auch mein größtes Ziel oder das Wichtigste, auch diese Aufklärungsarbeit weiterhin zu machen, dass Wein einfach ein Genussmittel ist und in dem Name schon sagt, genießen bedeutet natürlich auch mit Maß, also auch mal mit einem Glas Wasser oder halt auch zu einer Speise. Und wenn man weiß, was dahinter steckt und sich mal damit auseinandersetzt, dass zum Beispiel ein Wein, ein Riesling, wir haben Riesling in allen 13 Anbaugebieten, der kann so unterschiedlich sein, so unterschiedlich, dass ich ihn zum Beispiel im Finale auch nicht erkannt habe als Riesling. Und das ist so spannend und ich möchte einfach nur zeigen, Wein ist landwirtschaftliches Erzeugnis, es ist ein Naturprodukt. Wenn wir rausgucken in unsere wunderschöne Landschaft, hier in Sachsen-Anhalt auch, im Süden, die Terrassenweinberge, gekrönt von mittelalterlichen Bauten, das gehört da einfach hin. Ja, da sind Familienweingüter, das ist ein Wirtschaftszweig, den wir einfach wahren müssen. Und deshalb möchte ich einfach nur verständlich kommunizieren, was ist Wein, was bedeutet das? Und das ist einfach wichtig, dass wir dafür kämpfen, dass wir regional deutschen Wein trinken und dass wir es auch wertschätzen und nicht sagen, Wein ist no safe level, Alkohol ist ungesund und ja, da müssen wir noch ganz viel klären.
0: Und das wird sie auch tun. Ihr Terminkalender ist jetzt schon richtig voll. Paula Löber wird die 13 Weingebiete Deutschlands vertreten und auch international bekannter machen. Und am Donnerstag geht's gleich los in den Flieger nach Warschau. Wir wünschen ihr ganz, ganz viel Erfolg, viel Freude. Und Sie können Paula auch sehen, denn wir haben Bilder des royalen Interviews in unserem WhatsApp-Status.

0: einer der besten 70er hier bei MDR Sachsen-Anhalt. 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Das geht über unsere MDR Sachsen-Anhalt App und auch über WhatsApp. Sie können natürlich auch ganz gern anrufen unter der 0800 94 6 94 6 und die 0. Und wir spielen gleich schon mal Silly mit Asyl im Paradies zum Lustmachen und erinnern mit diesem Hit an Tamara Danz, die in diesem Jahr ihren 30. Todestag hatte.
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2: Tamara war natürlich eine Person, die die Band in einer außergewöhnlichen Art und Weise auch zusammengehalten hat. Das war schon sehr intensiv bei ihr. Sie konnte immer vorantreiben auch. Wenn, also man so richtig nachlassen konnte man gar nicht. Ne?
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3: Naja, am meisten, man kann sagen, die gesamte Person in ihrem Wesen, in ihrem, mit ihrer Stimme natürlich und mit ihrer Art. Aber sie hat letztendlich das Leben hat gelehrt und sie auch sozusagen, dass man irgendwie alleine laufen lernen musste. Und wir versuchen das so gut wir können. Sie wäre nicht immer zufrieden, da bin ich sicher.
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2: Das Erstaunliche ist, was wir beobachten können über die Jahre, dass ihre Persönlichkeit so eine starke Präsenz hat, dass selbst unsere Kinder immer den Eindruck machen, als hätten sie sie gekannt. Also mein Sohn ist 15 inzwischen, als er 6, 7, 8 war, hat er von Tamara gesprochen, als hätte er sie gekannt. Dasselbe mit meiner Tochter, die 4 Jahre älter ist. Bei Leo, Uwes Sohn, der ist jetzt 27 Jahre alt, glaube ich, ne? Als der klein war, so als wäre sie da, als hätten sie gekannt. Das ist erstaunlich.
3: Er sagte immer, wenn wir sozusagen nach in den Ort gefahren sind, wo unser Studio ist, bei Hoppegarten, wo Tamar auch begraben liegt, sagt er immer, da bei Tamaras Kirche, da müssen wir einfahren.

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8: 13.30 Uhr heute Nachmittag mit Carsten Rochow. Guten Tag. Nach dem Brand im Wittenberger Augustinerwerk sind alle Verletzten wieder aus dem Krankenhaus entlassen worden. 29 Menschen hatten vermutlich Rauchgas eingeatmet. Mehr als 20 von ihnen waren zur Kontrolle in Kliniken gekommen. Das Augustinuswerk sagt, in einer benachbarten Halle werde bereits wieder gearbeitet. Möglicherweise haben kleine Batterien den Brand ausgelöst. Die genaue Ursache wird noch untersucht. Der Schaden wird auf rund 800.000 Euro geschätzt. Am Flughafen Leipzig-Halle werden künftig wieder komplette Passagierflugzeuge gebaut. Deutsche Aircraft eröffnet heute in Schkeuditz ein neues Werk für ein Regionalflugzeug. Mehr als 100 Millionen Euro hat das Unternehmen nach eigenen Angaben investiert. Bis zu 250 Menschen sollen künftig dort arbeiten. Deutsche Aircraft-Chef Nico Neumann erklärt, was in Schkeuditz entsteht.
9: Das ist das erste Projekt in der Luftfahrt in Deutschland seit über 20 Jahren, wo wir wirklich von der Entwicklung über die Produktion bis zum Aftermarket das Ganze zurück nach Deutschland bringen. Wir sind ein 40-Sitzer. Wir haben ein komplett neues Propulsion-System. Das ist der Antriebsstrang, also das Triebwerk selber und auch der Propeller. Neue Avionik ist reingekommen mit die ganze Kommunikation, Navigation, also die Karten, wie der Flieger fliegt, wie im Auto auch. Und ansonsten alle Systeme in dem Flugzeug auf den neuesten Stand gebracht.
8: Die erste Maschine soll Ende nächsten Jahres oder Anfang 2028 fertig sein. Später will Deutsche Aircraft in Schkeuditz bis zu 48 Flugzeuge pro Jahr bauen. Personalmangel wird für kleine freiwillige Feuerwehren zunehmend zum Problem. Im Jessener Ortsteil Arnsdorf im Landkreis Wittenberg soll deshalb jetzt die komplette Wehr aufgelöst werden. Die 11 verbliebenen Kameraden wollen sich der Feuerwehr im Nachbarort Leipa anschließen. In Arnsdorf fehlt ein Wehrleiter, das Durchschnittsalter liegt bei 55 Jahren. Heute muss der Jessener Stadtrat dem Wechsel noch zustimmen. In Jessen ist die Zahl der freiwilligen Feuerwehren nach Angaben des Bürgermeisters in den vergangenen Jahren von 31 auf 25 gesunken. Kratzen, knibbeln, schubbeln. In Niederndodeleben haben gestern viele Hände mit angepackt. Der Schwimmbadverein Schrotetal sollte bei der MDR-Aktion Gemeinschaft gewinnt Straßenlaternen von alten Aufklebern befreien. Und dabei hatte offenbar jeder seine eigene Technik.
10: Also mein Trick ist wirklich erwärmen, dann löst sich die Klebeschicht und dann kann man es wunderbar abziehen.
11: Am besten mit den sogenannten Ceranfeldschabern. Die sind wirklich ideal dafür. Die haben eine scharfe Rasierklinge und damit kriegt man es eigentlich gut ab.
12: Morgen haben wir dann alle Muskelkater in den Fingern vom Abziehen.
8: Der Einsatz hat sich gelohnt. 2.500 Euro gehen an den Schwimmbadverein. Heute ist der Förderverein der Wasserburg Roßlau dran. Dort werden im Schlosspark unter anderem marode Bänke aufgearbeitet und zugewachsene Wege freigeschnitten. Und wie es da gerade läuft, das hören Sie in etwa 10 Minuten. Das waren die Regionalnachrichten für die Stunde und Billy hat den Rest für Sie jetzt.
13: Ich danke dir, Carsten, und du hast natürlich recht, wir werden gleich hinschalten nach Roßlau und sind sehr, sehr neugierig, wie weit da alle sind. Aber erstmal gibt es den Blick auf die Straßen. Wir möchten, dass sie gut ankommen. Hier ist der MDR Sachsen-Anhalt Verkehrsservice. Es ist 13.33 Uhr und los geht's mit der Meldung für die A2 Richtung Hannover. Zwischen Magdeburg-Kannenstieg und Bornstedt 8 Kilometer stockender Verkehr. Grund sind hier Bauarbeiten, deshalb 20 Minuten Zeitverzögerung. Und B91 Richtung Zeitz. Zwischen der A38 Abfahrt Leuna und dem Abzweig Reichertswerben gibt es Behinderungen nach einem Unfall. Blitze haben wir auch eine ganze Menge. Auf der A9 Richtung Berlin. Am Rheinisch-Geuditzer Kreuz in der Überfahrt zur A14 Richtung Dresden. Auf der A38 Richtung Göttingen wird zwischen Dreieck Südharz und Sangerhausen Süd geblitzt. Auf der B107 in Schönfeld in beiden Richtungen. Dann zweimal auf der B184 zwischen Dessau und Wolfen in beiden Richtungen. In Beuna wird Richtung Frankleben geblitzt, auf der Ortsdurchfahrt Edersleben Richtung Artern. In Haldensleben in der Bülstringer Straße stadtauswärts und nochmal in der Dieskau-Straße stadtauswärts. Dann haben wir noch einen Blitzer zwischen Halle Niedleben und Döhlau. In Lingenau wird Richtung Dessau geblitzt und in Stendal am Markt. Und wenn das noch nicht alles war, wenn Sie noch Neuigkeiten entdecken oder wenn sich was erledigt, gern her damit mit Ihren Informationen. Wir geben es weiter. Der Anruf kostet wie immer nichts mit der 0800 94 6 94 6 und die 1. Lieben Dank und eine sichere Fahrt für Sie. Also mehr Licht geht wirklich nicht. Wenn Sie Fotos machen wollen von den ganzen schönen Blüten, an denen wir uns noch erfreuen können, dann ist es heute der perfekte Fototag mit viel Sonnenschein, blauem Himmel. Es gibt auch ein paar Wolken, die können auch mal ein bisschen dichter sein, vor allem zwischen Harz und Altmarkreis Salzwedel. Es bleibt aber trocken. Ein leichtböiger Wind weht und 27 Grad sind maximal möglich. Wir haben jetzt 25 Grad in Osterwiek erreicht, 24 in Köthen, Flechtingen und in Freiburg an der Unstrut und 23 Grad in Lutherstadt-Wittenberg und Havelberg. In der Nacht wird es sternenklar bei Tiefstwerten zwischen 11 und 7 Grad. Es regnet nicht. Und morgen dann, unser Mittwoch, geht freundlich los, spätsommerlich wieder. Die Sonne lässt sich sehen. Es wird erstmal trocken bleiben bei maximal 25 Grad am Donnerstag. Da ist dann auch mal ein Regenschauer möglich. Mein Name ist Billy Wulff und ich wünsche einen schönen Start in den Dienstagnachmittag. Hallo.
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0: Cyndi Lauper hier bei MDR Sachsen-Anhalt und gleich haben wir für Sie Harpo mit seiner Motorcycle Mama. 13.42 Uhr haben wir es hier. Und wir wissen alle zusammen, geht es besser und es macht auch viel, viel mehr Spaß und da helfen wir auch gerne mit.
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0: Sie wissen ja Bescheid, 2500 Euro gibt's für den Verein, wenn alles gut geht und alles klappt. Es gibt ja immer ein Morgenrätsel und dann eine Tagesaufgabe. Und im Moment ist der Förderverein der Wasserburg Roßlau am Wirbeln und am Rumschnippeln und Hämmern, denn im Schlosspark sind die Bänke marode, die Wege sind zugewachsen. Da muss also dringend alles in Ordnung gebracht werden. Und wir haben vorhin schon gehört, dass da schon geschliffen wurde an den Bänken. Das Team Grünpflege kümmert sich fleißig ums Laub und die Frauen sagen, ja, die Männer machen sich ganz gut. Das ist sehr beruhigend. Und ob das immer noch so ist und wie es jetzt gerade aussieht, das weiß unser Reporter Stefan Bringe zu. Stefan, sag, was ist denn bei euch los?
2: Ja, Willi, hier auf der Wasserburg in Roßlau ist ein bisschen Ruhe eingekehrt. Die Schleifmaschinen, die ruhen jetzt ein bisschen, denn wir machen einfach mal ein bisschen Pause. Neben mir sitzt der Thorsten und die Iris. Und wir gucken uns so ein bisschen an und er hat mir ganz viele tolle Geschichten über diese Wasserburg hier in Roßlau erzählt. Denn die Burg war mal bewohnt, nicht von Rittern, sondern von ganz normalen Leuten.
3: Ja, seit 1918 kam die erste Wohnung rein. 1926 wurde dann aufgestockt auf 5 Wohnungen für ganz normale Roßlauer Bürger, Familien, große Familien. Was ganz wichtig ist mit Innen-WC und Bad. Das war alles drinne. Bewohnt war die ganze Sache bis 1988. Muss noch dazu sagen, 1945 wurde die Wohnungsanzahl auf 8 erhöht, um noch Flüchtlinge aufzunehmen.
2: Die letzten Leute, die ausgezogen sind, waren 1988. Noch Erinnerungen daran, Iris?
4: Ich weiß bloß von mit den Leuten, mit denen man redet. Die haben gerne hier gewohnt, waren viele kinderreiche Familien. Sie sehen ja selber, hier ist alles so schön ruhig. Die Kinder konnten hier spielen, die Eltern konnten drinnen in Ruhe, da ist hier nichts passiert. Also die haben hier alle sehr gerne gewohnt.
2: Es ist eine herrliche Ruhe hier auf der Wasserburg in Roßlau, weil gerade die Maschinen aus sind und wir wirklich Pause machen. Wenn ihr die 2500 Euro erspielt habt, was wollt ihr eigentlich mit dem Geld machen im Förderverein für die Burg?
3: Naja, unser Ziel ist ja, Geld zu erwirtschaften für den weiteren Ausbau, Sanierung und Erhalt der Burg. Und da zählt eben jeder Betrag, den wir einnehmen können, in dem Fall 2500 Euro. Selbst wenn es manchmal auch nur ein Euro ist, können wir mal ein paar

0: Ehe verkaufen. Das ist ja unser Ziel, die Burg weiter zu erhalten. Das ist schick.
1: Noch habt ihr die 2500 Euro nicht, aber wir schmeißen die Maschinen nachher wieder an und dann geht's los. Und die Bänke, die strahlen nachher höchstwahrscheinlich in einem Hochglanz um 16 Uhr, wenn es dann soweit ist und ihr die 2500 Euro vielleicht erspielt habt.
2: Also es klingt doch alles sehr optimistisch. Erholt euch noch ein bisschen, bevor weiter geschliffen und gearbeitet wird. Wir wünschen erstmal noch eine schöne Pause in der Sonne. Bis 16 Uhr muss ja alles fertig sein, hat Stefan gerade gesagt. Und dann hören wir mal kurz nach 2:30 nochmal rein, wie es weitergegangen ist mit unserer Tagesaufgabe. Es bleibt spannend.
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Da fährt sie wieder davon, die Motorcycle-Mama Harpo. Hier bei MDR Sachsen-Anhalt. Gute Laune Musik und genauso gut geht's jetzt weiter mit Purple Schulz. Er hat ja letzten Freitag seinen 70. Geburtstag gefeiert. Wir haben ihn hier natürlich auch durchgefeiert den ganzen Tag mit Hits. Und er beschenkt seine Fans mit einer Tour, die heißt Ich hab nicht ewig Zeit. Ein neues Album ist pünktlich an seinem Ehrentag auch rausgekommen. Das ist eine sogenannte Werkschau. Das heißt, seine größten Hits aus 5 Jahrzehnten sind drauf. Von Sehnsucht bis Verliebte Jungs oder Du hast mir gerade noch gefehlt. Und der Hit, der durfte auch nicht fehlen. Finde ich wunderschön. Kleine Singen ist ja Purple Schulz für uns alle.

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0: Pling, pling, pling. Brotherhood of Man bei MDR Sachsen-Anhalt und wir haben gleich was zum Mitsingen. Die Kings spielen wir kurz nach zwei und vorher haben wir noch Wetter und Verkehr und natürlich die neuesten Nachrichten. Und die hat für uns Christoph Cedo.
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9: Mit Christoph Jedro. Guten Tag. Es ist staubig auf den Feldern, die Bauern ernten Kartoffeln und Rüben. Dazu ist es ungewöhnlich warm. All das lässt die Waldbrandgefahr steigen. Im Harz wird darauf nun reagiert. Wie denn, Michael Rosebruck aus der Nachrichtenredaktion?
10: Ja, gleich doppelt. Zum einen bleibt das Löschflugzeug noch eine Weile vor Ort. Das teilte der Kreis nun mit. Eigentlich sollte das Team des Flugzeugs Hexe 1 morgen verabschiedet werden und eine Bilanz zur Waldbrandsaison gezogen werden. Das wird nun verschoben. Auch die Harzer Schmalspurbahnen reagieren auf die aktuelle Waldbrandgefahr. Sie lassen auf den Brockengipfel keine Dampfloks mehr fahren, sondern Dieselloks. Seit dem Vormittag gilt die zweithöchste Gefahrenstufe. Der Brocken bleibt aber weiterhin mindestens 6-mal täglich per Zug erreichbar.
9: Wer eine rechtsextreme Vergangenheit hat, kann bei seiner Ausbildung zum Juristen gestoppt werden. Das hat das Oberverwaltungsgericht in Magdeburg entschieden. Demnach ist einem Mann zu Recht die Teilnahme am Referendariat verweigert worden. Damit bestätigte das Gericht einen Beschluss der Vorinstanz. Die Richter sprachen von gravierenden Zweifeln an der Verfassungstreue. Im konkreten Fall ging es um einen Mann, der 2017 wegen Neonazi-Aktivitäten aus der Bundeswehr entlassen worden war. Zudem war er bei der früheren AfD-Nachwuchsorganisation Junge Alternative aktiv, die der Verfassungsschutz als gesichert rechtsextrem einstuft. Bei einem Brand in einer Behindertenwerkstatt in Wittenberg hat es mehr Verletzte gegeben als zunächst angenommen. Nach Angaben der Stadt wurden durch Rauchgas 29 Menschen verletzt. Die Polizei hatte zunächst von 16 gesprochen. Das Feuer war gestern Nachmittag vermutlich durch einen technischen Defekt ausgebrochen. Etwa 200 Menschen mussten das Gebäude verlassen. Der Sachschaden wird auf 800.000 Euro geschätzt. Wird jemandem, der kein Smartphone oder Apps nutzt, beim Einkaufen benachteiligt? Das bleibt auch nach einer Gerichtsentscheidung unklar. Das Oberlandesgericht Brandenburg an der Havel wies heute eine Klage von Verbraucherschützern wegen der Lidl Plus App ab und erklärte, es sei dafür nicht zuständig. Bei der Klage sei es nicht um den Verbraucherschutz, sondern um Gleichbehandlung gegangen. Daher hätte ein Landgericht angerufen werden müssen. Somit kann Lidl in seiner App vorerst weiter Rabatte anbieten. Eine der gefragtesten Wurstmarken der ostdeutschen Bundesländer bekommt eine neue Heimat in Sachsen-Anhalt, nämlich Eberswalder. Die Anhalter Fleischwaren GmbH in Zerbst teilte mit, dass die Marke nun dort produziert werde. Davon profitiere der Standort. In Zerbst sind nach Angaben des Unternehmens rund 600 Menschen beschäftigt. Der bisherige Produktionsstandort von Eberswalder in Britz nördlich von Berlin musste Anfang des Jahres geschlossen werden. Die Marke Eberswalder gibt es seit fast 50 Jahren. Sie ist nach Darstellung des Unternehmens in Zerbst die meistverkaufte Wurstmarke der neuen Bundesländer inklusive Berlin. Soweit diese Meldungen. Wie es auf den Straßen aussieht, das hören Sie von Billy.
0: Dankeschön, Christoph. Wir möchten, dass Sie gut ankommen. Hier ist der MDR Sachsen-Anhalt Verkehrsservice. Es ist 2:03 und es gibt immer noch die Meldung für die A2 Richtung Hannover. Zwischen Magdeburg-Kannenstieg und Bornstedt 8 Kilometer stockender Verkehr. Grund sind hier Bauarbeiten. Es dauert 20 Minuten länger. Dann bitte Vorsicht. Auf der A14 Richtung Magdeburg zwischen Nauenhof und dem Dreieck Partenau steht ein defekter LKW. Und Vorsicht, hier erfolgt ein Radwechsel auf der Fahrbahnseite. Und B91 Richtung Zeitz zwischen der A38 Leuna, Abfahrt Leuna, so ist richtig, und dem Abzweig Rechertswerben gibt es Behinderungen nach einem Unfall. Blitzer lauern auch, und zwar auf der A9 Richtung Berlin am Schkeuditzer Kreuz in der Überfahrt zur A14 Richtung Dresden. Auf der A38 Richtung Göttingen zwischen Dreieck Südharz und Sangerhausen Süd. Zweimal wird auf der B184 zwischen Dessau und Wolfen geblitzt, und zwar in beiden Richtungen. Dann in Beuna Richtung Frankleben auf der Ortsdurchfahrt Edersleben Richtung Artern. In Haldensleben wird in der Bülstringer Straße stadtauswärts geblitzt und nochmal in der Dieskaustraße stadtauswärts. Dann haben wir noch Blitzer zwischen Halle-Niedleben und Döhlau, in Lingenau Richtung Dessau und in Stendal am Markt. Das war's. Und wenn Sie noch was Neues sehen, egal ob Blitzerstaus oder andere Dinge, die nicht auf die Straßen gehören, wäre schön, wenn Sie mal durchrufen und hier Bescheid sagen. Das kostet Sie wie immer nichts mit der 0800 94 6 94 6 und die 1. Danke und eine gute Weiterfahrt für Sie. Ein Traumwetter ist das. Genießen Sie das so gut Sie können. Wir haben Sonne, wir haben blauen Himmel. Wenn Sie noch irgendwas draußen machen können, machen Sie es genau so. Es gibt auch ein paar Wolken, vor allem zwischen Harz und Altmarkkreis Salzwedel können die mal dichter sein. Aber es bleibt trocken, es weht ein leichtböiger Wind. 27 Grad sind maximal drin und wir haben jetzt zum Beispiel 25 Grad in Köthen erreicht. Wie geht's weiter? In der Nacht ist es dann immer mal sternenklar, bei Tiefstwerten zwischen 11 und 7 Grad. Da sehen wir den Mond gut, der sieht noch fast wie Vollmond aus. Und morgen dann, der Mittwoch, bleibt genauso spätsommerlich und trocken mit maximal 25 Grad. Am Donnerstag geht's auch sonnig los. Da sind dann aber auch mal Schauer möglich und die brauchen wir auch dringend.
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0: Und wir haben gleich mal Donner mit True Blue und jetzt, wie versprochen, die Kings mit Lola. Ich grüße Sie. Hallo, schönen Nachmittag.

0: Madonna. Hier ist MDR Sachsen-Anhalt. Es ist 14 Minuten nach zwei und bei uns geht es jetzt in den Harz. Die Rabodetalsperre ist die größte und höchste Trinkwassertalsperre Deutschlands und gilt als ingenieurtechnische Meisterleistung. Aber ihre Entstehungsgeschichte hat auch ein dunkles Kapitel, denn schon während der Zeit des Nationalsozialismus wurde am Harzer Talsperrensystem gebaut und zwar unter Einsatz von Zwangsarbeitern. An sie erinnert jetzt ein Informationspunkt an der Rabodetalsperre und unser MDR-Harz-Reporter Carsten Reuß erzählt uns dazu mehr.
1: Vielleicht sehen Sie dieses großartige Bauwerk dann mit etwas anderen Augen.
2: Stefan Gistrichowski wirkt erleichtert, als er seine Ansprache hält. Der 80-Jährige ist der Enkel eines jüdischen Bürgers aus Goslar, der um 1940 an der Rabodetalsperre Zwangsarbeit leisten musste. Zusammen mit dem Verein Spurensuche Harzregion erforschte der Enkel das Leben seines Großvaters und kam dabei auch zum Landestalsperrenbetrieb.
1: Wie wir uns hier gemeldet hatten, war natürlich unsere Skepsis. Was wollen die beiden Goslarer hier? Aber als wir dann ins Gespräch kamen, dann hatten wir uns auch an dem ersten Tag des Gesprächs schon die ganzen Akten zur Verfügung gestellt. Und dann haben wir angefangen zu recherchieren und haben unheimliche Unterstützung bekommen. Ganz toll.
2: Beim Landestalsperrenbetrieb Sachsen-Anhalt hatte er, wie man so sagt, offene Türen eingerannt. Schon vor 17 Jahren hatte man sich dort mit diesem Teil der Geschichte beschäftigt, es dann aber aus Zeitmangel nicht weiterverfolgt. Jetzt aber wurde das Thema angegangen und herauskam keine Gedenktafel, sondern ein ganzer Gedenkort, so Geschäftsführer Mario Hohmann, mit Infotafeln, Panoramabild und Bänken.
3: Vor ein paar Wochen stand hier noch eine Litfaßsäule. Das Ganze haben wir jetzt weggerissen, haben hier eine vernünftige Informationskulisse geschaffen mit ganz vielen interessanten Sachen zur Entstehungsgeschichte. Ja, es ist doch ein wichtiges Thema in der Historie der Talsperre auch, dass er nicht halt erst 52 gebaut wurde, sondern schon 38 mit der Grundsteinlegung im Rahmen der NS-Herrschaft und dass da dieses Zwangsarbeiterlager existiert hat.
2: Dieses Lager stand nur wenige hundert Meter vom heutigen Gedenkort entfernt. Der Großvater von Stefan Gistrichowski wurde später ins Konzentrationslager deportiert und überlebte. Die Talsperre wurde in der DDR 1952 bis 1959 zu Ende gebaut, was als heroische Aufbautat der Arbeiterklasse propagiert wurde. Das dunkle Kapitel Zwangsarbeit störte da wahrscheinlich. Leider dauerte es dann nochmals 37 Jahre, bis dieses Kapitel jetzt endlich angemessen gewürdigt wird. Stefan Gistrichowski ist nicht böse deshalb, aber trotzdem froh, dass es endlich geschieht.
1: Das ist für mich ein erhabenes Gefühl. Ich bin dankbar, dass das hier gemacht worden ist. Ich kann jetzt auch den Kreis schließen.
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0: Die Bay City Rollers hier bei MDR Sachsen-Anhalt. Und ich schalte jetzt zu Grit Krämer. Und zwar ins MDR Wetterstudio. Grit. Hallo.
1: Hallo, Billy.
0: Du bist ja Ruderin. Das ist doch das perfekte Wetter für einen Wassersport.
1: Ist es. Und wir gehen auch immer noch aufs Wasser einmal die Woche. Also ich freue mich schon. Ja, ich habe es auch gerne, wenn es nicht so kalt ist, muss man nicht so viel anziehen und die Hände frieren nicht. Also es wird jetzt auch am Abend, wenn die meisten Erwachsenen erst trainieren können, noch nicht so kalt. Wir haben jetzt am Nachmittag immer noch 25, 26 Grad. Also eindeutig sommerliche Werte. Und zum Abend hin, 17, 18 Uhr, da haben wir dann immer noch 22, 23 Grad bei uns. Es wird erst kühler, wenn die Sonne nach 19 Uhr dann untergegangen ist. Aber auch die Nacht wird nicht richtig kalt. Wir merken, aus Südosten kommt sehr warme Luft rein. Deshalb nachts auch 13 bis 8 Grad.
0: Also da wird es am Abend dann wieder überall nach Grillfleisch riechen.
1: Das wahrscheinlich nochmal, ja.
0: Läuft einem das Wasser im Mund zusammen. Sag mal, und morgen nochmal so schön, oder?
1: Morgen nochmal so schön und auch am Donnerstag nochmal so warm. Dann war es das mit dieser Südostzufuhr. Dann werden wir abgeschnitten von dieser Mittelmeerluft und kriegen etwas kühlere Luft rein. Aber keine Angst, so richtig kalt wird es auch nicht. Morgen nochmal maximal so 24, vereinzelt 25 Grad. Und wieder so wie jetzt Sonne und auch Wolken. Wir haben ja jetzt auch ein paar Schleierwolken, die werden wir morgen auch haben. Es bleibt aber noch trocken, nicht mehr ganz trocken dann der Donnerstag, denn da erreichen uns dann die erste Tiefausläufer vom Atlantik. Es wird zwar noch mal warm, aber nachmittags, abends sind dichte Wolken unterwegs und Richtung Abend kommen dann auch ein paar Schauer dazu.
0: Und Fakt ist, es ist einfach noch mal wieder zu trocken im Moment. Ja, Waldbrandgefahr ist ja ein großes Thema.
1: Ja, das wird sich dann ein bisschen entspannen. In der Nacht zum Freitag gibt es doch einiges an Regen, was da durchzieht. Auch am Freitag noch mal ein bisschen Regen, aber so richtig kalt wird es auch noch nicht. Freitag und auch am Wochenende so runde 20 Grad.
0: Das klingt doch alles fantastisch, oder?
1: Ja.
0: Grit, viel Spaß auf dem Wasser.
1: Danke.
0: Aber das Wasser ist doch kalt. Da ist ja noch von unten dann im Boot kalt.
1: Geht noch. Es geht noch. Ich will nicht reinfallen, ehrlich.
0: Man muss ja nicht, aber auch dieses Plaste wird ja kalt vom Boot. Oder
1: ja.
0: Nicht?
1: Nein, nein, nein.
0: Mach ich mir wieder zu viele Sorgen.
1: Ja, machst du dir.
0: Grit, mach's gut. Schönen Nachmittag.
1: Danke.
0: Tschüss.

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2: 14.30 Uhr mit Carsten Rochow. Guten Tag. Eine Woche vor der ersten Sitzung des neuen Landtags laufen Gespräche über die künftige Zusammenarbeit. Dabei reden auch AfD und BSW miteinander. Ein Thema ist die Besetzung der Landtagsspitze. Politikreporterin Sabine Falk-Bartz, was wollen AfD und BSW dabei voneinander?
3: Laut der neuen Geschäftsordnung des Landtages stellt die stärkste Fraktion den Landtagspräsidenten und die nächstgroßen Fraktionen die drei Vizepräsidenten. Die AfD möchte das aber ändern und den alten Stand zurückhaben. Da konnte die stärkste Fraktion den Präsidenten, aber auch einen Stellvertreter wählen. Und in Gesprächen brachte die AfD den Vorschlag, dass das BSW ja auch einen Vizepräsidenten stellen könne. Die wollen das aber gar nicht, sagte John Lukas Dietrich dem MDR, der ist der parlamentarische Geschäftsführer der Fraktion vom BSW. Er sagte, das sollen die nächststarken Fraktionen machen.
2: Das BSW trifft sich heute außerdem mit der SPD. Dabei wollen beide über den SPD-Vorschlag für einen überparteilichen Ministerpräsidenten sprechen. Die CDU hatte solche Gespräche abgelehnt. Wegen der hohen Waldbrandgefahr bleiben die Schutzmaßnahmen im Harz vorerst verschärft. Der Landkreis hält sein Löschflugzeug Hexe 1 länger als geplant einsatzbereit. Eigentlich sollte das Team morgen verabschiedet werden. Die Harzer Schmalspurbahnen verzichten außerdem auf Dampfloks zum Brocken und setzen dort Dieselloks ein. Im Harz gilt derzeit die zweithöchste Waldbrandgefahrenstufe. Der Brocken bleibt weiterhin mindestens 6-mal täglich mit dem Zug erreichbar. In Sachsen-Anhalt läuft die Kartoffelernte. Nach der Rekordernte im vergangenen Jahr erwarten die Landwirte diesmal eher durchschnittliche Erträge. Vor allem die Trockenheit macht ihnen zu schaffen. Sören Tümmler, gilt das auch für die Kartoffelfelder in der Börde?
4: Natürlich, auch auf den rund 3300 Hektar Anbaufläche in der Börde ist die Trockenheit der Vormonate zu spüren. Es sei sehr herausfordernd, die Kartoffeln ohne Beschädigungen und hohen Verschleiß an den Maschinen überhaupt aus der Erde zu bekommen, bestätigte der Bauernverband. Im Nacken sitzt den Landwirten noch die Schädlingsthematik. Die von der Schilf-Glasflügel-Zikade übertragenen Krankheiten drohen auch der Kartoffel. Sie können zu Ertragseinbußen, Qualitätsverlusten und sogenannten Gummiknollen führen. In der Börde werden Kartoffeln für den Kochtopf, aber auch für die Chips- und Pommesproduktion angebaut.
2: Für die Verbraucher sollen die Kartoffelpreise nach Einschätzung des Bauernverbands trotzdem stabil bleiben. Am Flughafen Leipzig-Halle sollen künftig bis zu 48 Regionalflugzeuge pro Jahr gebaut werden. Deutsche Aircraft hat dort heute ein neues Flugzeugwerk eröffnet. Der erste Testflieger soll Anfang kommenden Jahres fertig sein. Die Serienproduktion ist ab 2028 geplant. Das Unternehmen hat mehr als 100 Millionen Euro investiert und rund 250 Arbeitsplätze geschaffen. Die Flugzeuge sind für etwa 40 Passagiere ausgelegt. Das waren die Regionalnachrichten. Weiter geht's mit dem Blick auf die Straßenlage und Billy.
5: Dankeschön, Carsten.
2: Bitte.
5: Wir möchten, dass Sie gut ankommen. Hier ist der MDR Sachsen-Anhalt Verkehrsservice. 3:30 ist es und wir haben immer noch die Meldung für die A2 Richtung Hannover. Zwischen Magdeburg-Kannenstieg und Bornstedt stockt der Verkehr. Eine Viertelstunde brauchen Sie länger. A14 Richtung Magdeburg. Zwischen Nauenhof und dem Dreieck Patenaue steht ein defekter LKW und Vorsicht. Hier erfolgt gerade ein Radwechsel auf der Fahrbahnseite. Und wir gucken auf die B91 Richtung Zeitz. Zwischen der A38 Abfahrt Leuna und dem Abzweig Reichardswerk gibt es Behinderungen nach einem Unfall. Und die Blitzer, die stehen gerade auf der A9 Richtung Berlin am Schkeuditzer Kreuz in der Überfahrt zur A14 Richtung Dresden. Auf der A38 Richtung Göttingen wird zwischen Dreieck Südharz und Sangerhausen Süd geblitzt. Dann zweimal auf der B184 zwischen Dessau und Wolfen in beiden Richtungen. Auf der Ortsdurchfahrt Edersleben wird Richtung Atern geblitzt. In Haldensleben in der Bülstringer Straße stadtauswärts und nochmal in der Dieskaustraße stadtauswärts. Und dann steht noch ein Blitzer in Stendal am Markt. Und wenn Sie noch was Neues sehen, egal ob Blitzerstaus oder andere Dinge, wäre schön, wenn Sie mal durchklingeln und bei uns Bescheid sagen. Wir haben nette Kollegen in unserem Verkehrszentrum und die erreichen Sie kostenfrei mit der 0800 94 6 94 6 und die 1. Lieben Dank und gute Fahrt. Vielleicht geht es für Sie heute noch schön in den Biergarten zum Feierabend oder in die Eisdiele oder so ein bisschen rumschlendern. Ist ja auch fantastisch bei Sonnenschein. 27 Grad sind drin. Wir haben jetzt zum Beispiel 26 Grad im Papstdorf im Hü, 25 in Magdeburg und 24 Grad in Kalbemilde, Annaburg und Landsberg. Die Sonne scheint weiter und verwöhnt uns. Es gibt auch ein paar Wolken, die können zwischen Harz und Altmarkkreis Salzwedel auch mal dichter sein. Es kommt aber nichts raus und es weht ein leicht böiger Wind. Heute Nacht ist es immer mal sternenklar bei Tiefstwerten zwischen 11 und 7 Grad und morgen dann, der Mittwoch, bleibt genauso fantastisch. Da kriegen wir nochmal einen Sommertag geschenkt mit trockenen maximal 25 Grad. Mein Name ist Billy Wulff. Genießen Sie diesen schönen Dienstagnachmittag und ich freue mich, dass Sie dabei sind. Hallo.
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0: Juliane Werding, das Würfelspiel. Und damit haben wir es jetzt 14.42 Uhr. Hier ist MDR Sachsen-Anhalt und der Zusammenhalt bei uns im Land ist riesig. Wir sind hier immer wieder begeistert und das wird natürlich belohnt.
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0: 2.500 Euro haben wir ja täglich immer Montag bis Freitag für Vereine, wenn alles gut geht und klappt. Es gibt ja immer ein Morgenrätsel und dann eine Tagesaufgabe. Und im Moment ist der Förderverein der Wasserburg Roßlau am Schleifen der Bänke im Schlosspark. Die sind ganz schön runtergekommen und Grünzeug muss auch von den Wegen entfernt werden. Vorhin gab es erstmal eine wohlverdiente Pause in der Sonne. Wunderbar, und mal sehen, wie es inzwischen weitergeht. Das weiß unser Reporter vor Ort, Stefan Bringe zu Stefan. Und jetzt wollen wir wissen, werdet ihr denn so langsam fertig?
2: Ja, Billy, hier in Roßlau sind die Arbeiten so ganz langsam schon fast beendet. Die Bänke sind gestrichen, die wurden frisch poliert, die stehen auch schon. Und die Jungs haben wirklich richtig viel Arbeit geleistet. Aber nicht nur die Jungs, sondern die Mädels auch. Doreen, Uschi und Iris stehen neben mir. Ihr habt auch jede Menge gemacht heute und seid ein bisschen schweißdurchdrängt, oder?
3: Absolut. Wir haben das Laub gehakt, wir haben die Wege frei gemacht, Kastanien gesammelt und ja, die Kanten freigelegt. Wir haben uns bemüht.
2: Der Schlosspark hier vor der Wasserburg sieht wieder richtig schön sauber aus. Ihr habt viel gefegt. So eine Gemeinschaftsarbeit, hat es sozusagen euch ein bisschen verbunden oder habt ihr gesagt, Mensch, die Männer waren viel besser als wir?
4: Nein, nein, das ist schon alles so geplant, weil wir neben unseren Arbeiten auch noch die Versorgung übernehmen. Ne? Denn wer gut arbeitet, der muss auch gut essen. Und das haben wir heute auch getan.
2: Ich werde auch mal was essen. Es gab ja leckere Brötchen. Was habt ihr dann so als Verpflegung aufgefahren?
5: Brötchen mit Wurst, Schlachteplatte. Jetzt wird nochmal der Grill angeschmissen, gibt es nochmal ein paar Bratwürstchen.
2: Den Grill kann man ja auch schon anschmeißen, weil man kann ja jetzt schon sagen, die Tagesaufgabe ist doch eigentlich erfüllt. 2.500 Euro gehören euch, habt ihr das Ding doch wirklich gewuppt. Es sind noch ein paar Handgriffe zu tun, einmal noch den Pinselstrich drüber, dann ist die Bank gestrichen. Ihr habt es doch fast geschafft, oder?
3: Perfekt, wir sind stolz auf uns, auf alle.
0: Ja, wir sind gleich mit stolz und es klingt ja wirklich lecker. Jetzt haben wir alle hier Appetit gekriegt bei den vielen schönen Dingen, die es zu essen und zu trinken gibt. Liebe Grüße an alle fleißigen Helfer und an den Förderverein der Wasserburg. Ja, der Countdown läuft trotzdem noch ein bisschen und kurz nach vier hören wir dann, ob die Tagesaufgabe wirklich komplett geschafft ist. Aber wir haben es ja schon gehört, es sieht wirklich gut aus.
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Ein durchkomponiertes, fantastisches Werk. Barclay James Howe West mit Hymn hier bei MDR Sachsen-Anhalt. Und vielleicht geht's für Sie heute noch aufs Fahrrad, in den Garten, auf die Sonnenliege oder Sie machen einfach einen schönen Spaziergang. Ja, wir freuen uns alle über den Sommertag im Herbst. Es fühlt sich so ein bisschen, finde ich, wie Sommerurlaub an, ne? Und das feiern wir jetzt mit einem Sommerhit von Tony Esposito. Hier ist er mit Kalimba de Luna.

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0: John Kincaid hier bei MDR Sachsen-Anhalt und in der nächsten Stunde geht's gleich weiter mit Robin Gibb und Juliet und auch der Song ist dabei. Die Robert spielen wir kurz nach drei, nach den neuesten Nachrichten mit Christoph Tschedo.
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5: Mit Christoph Tschedo. Guten Tag. Auf dem Weg zu einer neuen Landesregierung in Sachsen-Anhalt tut sich offenbar etwas. AfD-Wahlsieger Ulrich Siegmund hat nun nach einer Fraktionssitzung angekündigt, sich im Dezember als Ministerpräsident zur Wahl stellen zu wollen. Abseits davon werden seit heute ungewöhnliche Wege ausgelotet. SPD, Grüne, Linke und BSW haben erstmals über einen überparteilichen Ministerpräsidenten gesprochen. Und diese Gespräche sollen fortgesetzt werden, allerdings erst nach der ersten Landtagssitzung in genau einer Woche. Das machten Vertreter der Parteien heute deutlich. Eine Mehrheit im Magdeburger Parlament haben die vier Fraktionen nicht. Die gäbe es nur mit der CDU, die die Gesprächseinladung abgelehnt hatte. Linksfraktionschefin Eva von Angern hatte deshalb vor der heutigen Runde gesagt:
6: An sich kann man schon jetzt sagen, dass diese Idee des Ministerpräsidenten oder der Ministerpräsidentenwahl ohne die Stimmen der AfD gescheitert ist, dadurch, dass die CDU gesagt hat, wir sind nicht dabei. Weil ohne diese Stimmen kommen wir bei Weitem nicht an die Ministerpräsidentenmehrheit heran.
5: Nächste Woche soll zunächst der Landtagspräsident gewählt werden. Die AfD hat nun bekannt gegeben, ihren Staßfurter Abgeordneten Tobias Rausch ins Rennen zu schicken. Wer eine rechtsextreme Vergangenheit hat, kann bei seiner Ausbildung zum Juristen gestoppt werden. Das hat das Oberverwaltungsgericht in Magdeburg entschieden. Demnach ist einem Mann zu Recht die Teilnahme am Referendariat verweigert worden. Damit bestätigte das Gericht einen Beschluss der Vorinstanz. Die Richter sprachen von gravierenden Zweifeln an der Verfassungstreue. Im konkreten Fall ging es um einen Mann, der 2017 wegen Neonazi-Aktivitäten aus der Bundeswehr entlassen worden war. Zudem war er bei der früheren AfD-Nachwuchsorganisation Junge Alternative aktiv, die der Verfassungsschutz als gesichert rechtsextrem einstuft. Ende September ist es gerade staubig, trocken und ungewöhnlich warm. All das lässt die Waldbrandgefahr steigen. Im Harz wird darauf nun reagiert. Wie denn, Michael Rosebruck aus der Nachrichtenredaktion?
7: Ja, gleich doppelt. Zum einen bleibt das Löschflugzeug noch eine Weile vor Ort. Das teilte der Kreis nun mit. Eigentlich sollte das Team des Flugzeugs Hexe 1 morgen verabschiedet werden und eine Bilanz zur Waldbrandsaison gezogen werden. Das wird nun verschoben. Auch die Harzer Schmalspurbahnen reagieren auf die aktuelle Waldbrandgefahr. Sie lassen auf den Brockengipfel keine Dampfloks mehr fahren, sondern Dieselloks. Seit dem Vormittag gilt die zweithöchste Gefahrenstufe. Der Brocken bleibt aber weiterhin mindestens 6-mal täglich per Zug erreichbar.
5: Eine der gefragtesten Wurstmarken der ostdeutschen Bundesländer bekommt eine neue Heimat in Sachsen-Anhalt, nämlich Eberswalder. Die Anhalter Fleischwaren GmbH in Zerbst teilte mit, dass die Marke nun dort produziert werde. Davon profitiere der Standort. In Zerbst sind nach Angaben des Unternehmens rund 600 Menschen beschäftigt. Der bisherige Produktionsstandort von Eberswalder in Britz nördlich von Berlin musste Anfang des Jahres geschlossen werden. Die Marke Eberswalder gibt es seit fast 50 Jahren. Sie ist nach Darstellung des Unternehmens in Zerbst die meistverkaufte Wurstmarke der neuen Bundesländer inklusive Berlin. Soweit diese Meldungen, die von den Straßen hat, Billy.
0: Dankeschön, Christoph. Wir möchten, dass Sie gut ankommen. Hier ist der MDR Sachsen-Anhalt Verkehrsservice. Es ist 3:04 und los geht's mit einer Meldung für die A2 Richtung Hannover. Zwischen dem Kreuz Magdeburg und Eilsleben gibt es Stau und stockenden Verkehr. Sie brauchen jetzt hier im Moment 1,5 Stunden länger. Halten Sie durch. A14 Richtung Magdeburg. Zwischen Nauenhof und dem Dreieck Patenaue steht ein defekter LKW und Vorsicht weiterhin. Hier erfolgt ein Radwechsel und zwar auf der Fahrbahnseite. Und B91 Richtung Zeitz. Zwischen der A38 Abfahrt Leuna und dem Abzweig Reichertswerben gibt es immer noch Behinderungen nach einem Unfall. Danke fürs Melden der Blitzer. Die stehen jetzt auf der A9 Richtung Berlin am Schgeuditzer Kreuz in der Überfahrt zur A14 Richtung Dresden. Auf der A38 Richtung Göttingen wird zwischen Dreieck Südharz und Sangerhausen Süd geblitzt. In Haldensleben in der Bülstringer Straße stadtauswärts, in Halle in der Salzmünder Straße stadtauswärts und in Stendal am Markt. Und wenn Sie da noch mehr sehen, kann gut sein. Wäre natürlich schön, wenn Sie mal anrufen und uns Bescheid sagen. Dann gehen wir es hier weiter und ergänzen ganz schnell. Der Anruf kostet wie immer nichts mit der 0800 94 6 94 6 und die 1. Wir wünschen eine gute und sichere Weiterfahrt. Bis zum Abend sind Sonnenbrille und Sonnenschirm weiter im Trend. Es gibt noch ein paar Wolken, ein leichtböiger Wind weht aus Südost und wir Pflanzenfreunde müssen auf jeden Fall das Gießen heute wieder einplanen. Regen ist nicht in Sicht. 27 Grad sind möglich, wir sind auch fast dran. Wir haben 26 Grad in Nienburg, Gardelegen, Wettin und Dessau-Roßlau oder auch in Halberstadt. Und 24 Grad zum Beispiel in Mansfeld, Molmerswende. Und wenn Sie direkt in der Sonne sitzen, da kann es Ihnen natürlich noch viel wärmer werden, völlig klar. In der Nacht ist es immer mal Sternen, klar, da sehen wir den fast noch runden Mond, also sieht noch ein bisschen aus wie Vollmond, ist es nicht mehr ganz. Die Tiefstwerte liegen zwischen 11 und 7 Grad und morgen dann, der Mittwoch wird genauso wunderschön, spätsommerlich und trocken, bei maximal 25 Grad.
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0: Und jetzt mit den Roberts, ich grüße Sie, hallo.

0: Robin Gibb hier bei MDR Sachsen-Anhalt. Und bei Ihnen gibt es jetzt vielleicht einen leckeren Kaffee oder ein Eis. Und vielleicht haben Sie auch Lust auf ein kühles Getränk. Und Sie kennen das vielleicht auch. Zack, Sie wollen die Dose aufmachen und die Lasche reißt ab. Also die von der Dose. Für unseren MDR-Nörgler Leonard Schubert ist das ein echter Aufreger.
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2: Ja toll, jetzt muss ich auch noch zu diesem Thema einen Beitrag machen. Dosenlaschen. Als ob ich nicht schon genug zu tun hätte. Einen Hammer und einen Meißel zu suchen zum Beispiel, weil die Lasche an meiner Thunfischdose schon wieder abgerissen ist, ich aber riesigen Hunger habe. Die Leute, die sich diese Laschen ausgedacht haben, kleben in ihrer Freizeit bestimmt auch Etiketten auf Äpfel, die man dann immer erst findet, wenn sie zerschnitten im Müsli schwimmen. Und dann steht man da mit knurrendem Magen und die Dose geht nicht auf, weil man die Lasche in der Hand hat. Und dann sticht man wütend mit einer Gabel auf den Dosendeckel ein, als hätte er einen persönlich beleidigt. Und wenn man gerade fast so weit ist, aufzugeben und sich die Gabel schon dreimal fast ins Bein gerammt hat, dann platzt die Dose auf einmal auf und der Thunfischsaft ergießt sich über die frische Hose und im ganzen Büro und in der Tram und zu Hause riecht alles nach Thunfisch und niemandem gefällt das. Niemandem außer der Funkhauskatze. Ob die an der Produktion dieser Laschen beteiligt ist?
3: Leonard, du stinkst also so. Das hätte ich mir eigentlich denken können, ruft meine Chefin. Wir nehmen denn auch Thunfisch mit zur Arbeit. Mach dir doch mal ein Brot wie normale Leute.
2: Sie zieht eine Lasche von ihrer Leberwurstdose. Sie reißt ab.
3: Och nö, dann muss ich den Stinkekäse nehmen,
2: jammert sie. Die Büchse der Pandora ist damit geöffnet, sage ich. Meine Chefin öffnet den Käse, ich falle fast in Ohnmacht und beginne dann meinen Text. Er wird wie Dosenlaschen, geht ab und, was soll ich sagen, Hauptsache, meine Chefin ist glücklich.
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Herbert Grönemeyer mit Glück bei MDR Sachsen-Anhalt. 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
1: 15.30 Uhr mit Carsten Rochow. Guten Tag. In Sachsen-Anhalt zeichnet sich ein neuer Anlauf zur Regierungsbildung ab. AfD-Spitzenkandidat Ulrich Siegmund will sich im Dezember im Landtag zum Ministerpräsident wählen lassen. Das hat er heute nach einer Fraktionssitzung angekündigt. Vor der Wahl hatte Siegmund eine Regierung ohne eigene absolute Mehrheit noch ausgeschlossen. Die AfD hat 39 der 83 Sitze im Landtag und spricht derzeit mit dem BSW über eine mögliche Zusammenarbeit. Wie diese aussehen könnte, ist noch offen. Nach dem Brand in einer Werkstatt des Wittenberger Augustinuswerks sind inzwischen alle Beschäftigten wieder aus dem Krankenhaus entlassen worden. 29 Menschen sind vermutlich durch Rauchgas verletzt worden. Reporter André Damm war heute vor Ort. Wie haben die Beschäftigten den Brand verkraftet?
2: Also ich denke, das war für viele schon eine Ausnahmesituation. Aber die meisten, die haben das erstaunlich gut weggesteckt. Und vermutlich lag das auch daran, dass gestern in der Werkstatt des Wittenberger Augustinuswerkes keine Panik ausbrach. Also zwischen Ausbruch des Brandes bzw. der Verpuffung, das muss ja noch geklärt werden, da hat es wohl nur eine Minute gedauert, bis alle Mitarbeiter den betroffenen Gebäudekomplex verlassen hatten und die mehr als 20 Männer und Frauen, die dann ins Krankenhaus kamen, die konnten wieder entlassen werden.
1: In einer benachbarten Halle wird inzwischen schon wieder gearbeitet. Ausgelöst wurde der Brand vermutlich durch gelagerte Batterien. Warum sie Feuer gefangen haben, wird noch untersucht. Der Schaden wird derzeit auf rund 800.000 Euro geschätzt. Die Polizei sucht bundesweit nach einem 22-Jährigen, der am Freitag aus dem Maßregelvollzug bei Schkeuditz geflohen ist. Die Behörden halten Muhammad M. aufgrund seiner Vorgeschichte für gefährlich. Heute hat die Suche auch den Saalekreis erreicht. Marc Weirich, was ist dort passiert?
3: Am Vormittag hat es den Hinweis gegeben, dass der Straftäter im Salzertaler Ortsteil Benkendorf unterwegs sein soll. Die Polizei fand allerdings nur einen unbescholtenen Bürger. Auch an der Grundschule in Benstedt reagierte man vorsorglich. Die Schüler durften in der zweiten Hofpause nicht ins Freie. Die Polizei in Halle bittet jetzt das ganze Land darum, die Augen offen zu halten. Muhammad M. ist etwa 1,78 groß, hager, hat kurze schwarze Haare und einen Vollbart. Zuletzt trug er eine hellblaue Windjacke und blaue Jeans und, ganz wichtig, nicht ansprechen, sondern direkt die 110 wählen.
1: In Stendal ist eine wichtige Verkehrsverbindung wieder frei. Nach fast 2 Jahren Sperrung können Autofahrer wieder über die sogenannte Kanonenbrücke in der Lüderitzer Straße fahren. Die neue Brücke ist deutlich größer als die alte und überspannt die Bahnanlagen jetzt auf 32 Metern. Damit können unter der Brücke künftig 2 zusätzliche Gleise verlegt werden. Die Stadt sagt, gebaut worden sei bei laufendem Bahnverkehr, deshalb waren mehrere Sperrpausen nötig. Rund 6,6 Millionen Euro hat das Projekt gekostet. Und von der Schiene jetzt auf die Straßen, alles Informative dazu hat Billy für Sie.
4: Dann lege ich mal los. Dankeschön, Carsten.
1: Bitte sehr.
4: Wir möchten, dass Sie gut ankommen. Hier ist der MDR Sachsen-Anhalt Verkehrsservice. Es ist 15.33 Uhr und wir starten mit der A2 Richtung Hannover. Zwischen dem Kreuz Magdeburg und Eilsleben gibt es Stau und stockenden Verkehr. Sie brauchen jetzt eine halbe Stunde länger. A14 Richtung Magdeburg. Zwischen Nauenhof und dem Dreieck Patenaue steht ein defekter LKW. Und Vorsicht, hier erfolgt der Radwechsel auf der Fahrbahnseite. Und B81 Richtung Magdeburg. Zwischen Halberstadt und Emersleben gibt es 2 Kilometer Stau, deshalb 15 Minuten. Plus. Noch eine Meldung für die B91 Richtung Zeitz. Zwischen der A38 Abfahrt Leuna und dem Abzweig Reichardswerben gibt es Behinderungen nach einem Unfall. Und auf der B187 zwischen Lutherstadt Wittenberg und Mühlanger ragt ein Verkehrsschild auf die Fahrbahn. Vorsicht bitte. Blitze haben wir auch und die lauern auf der A9 Richtung Berlin am Schkeuditzer Kreuz in der Überfahrt zur A14 Richtung Dresden. Auf der A38 Richtung Göttingen wird zwischen Dreieck Südharz und Sangerhausen Süd geblitzt. In Haldensleben in der Bülstringer Straße stadtauswärts, in Halle in der Freiimfelder Straße Richtung Berliner Brücke und nochmal in der Salzmünder Straße stadtauswärts und in Stendal wird am Markt geblitzt. Und wenn Sie noch was Neues entdecken sollten oder wenn sich was erledigt, kann ja auch gut sein, wäre schön, wenn Sie mal durchklingeln und bei uns Bescheid sagen. Das geht kostenfrei mit unserer Verkehrshotline. Das ist die 0800 94 6 94 6 und die 1. Wir wünschen weiterhin eine gute Fahrt durch die Sonne. Ja, bis zum Abend bleibt es auch bei Sonnenschein. Ein paar Wolken gibt's auch. Vielleicht besorgen Sie gerade alles, was heute noch auf den Grill soll. Die Temperaturen geben es wirklich her. Es weht ja nur ein leichtböiger Wind und ein paar Wolken sind natürlich unterwegs. 27 Grad sind möglich, die haben wir noch nicht ganz erreicht. 26 Grad sind es jetzt in Thale, da reden wir von Schattentemperatur. 24 Grad in Naumburg, Gentin und in Bismarck in der Altmark und 25 in Gräfenhainichen, Lübbejün und Oschersleben. Wie geht's weiter? In der Nacht ist es immer mal wieder sternenklar bei Tiefstwerten zwischen 11 und 7 Grad. Es bleibt trocken. Und morgen am Mittwoch kriegen wir nochmal so einen Sahnetag geschenkt mit maximal 25 Grad und auch ganz viel Sonnenschein. Mein Name ist Billy Wulff. Ich freue mich gleich auf Jens Lampe aus der Sportredaktion. Er guckt mal, was es Neues gibt. Und ich wünsche mal einen schönen Start in den Feierabend.
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Ich muss für uns mal auf die Straßen gucken. Vorsicht bitte, wenn Sie auf der A2 Richtung Berlin fahren. Zwischen Burgzentrum und Burg Ost liegt jetzt ein Unterlegkeil auf der Autobahn. Nochmal, wir haben jetzt einen Unterlegkeil auf der A2 Richtung Berlin. Zwischen Burgzentrum und Burg Ost. Vorsicht und gute Fahrt.

0: Klimper zum Schluss. Ich liebe das.
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0: Ich glaube, mein Sportkollege liebt das auch, wenn es so ein bisschen klimpert.
2: Aber jetzt wird es nicht geklimpert, sondern gepaddelt.
0: Ganz genau, denn ein kleiner Kanuverein aus Sachsen-Anhalt ist richtig stolz auf seine Weltmeisterin und das zu Recht. Denn gestern besuchte Kanu-Weltmeisterin Maike Jakob ihren Heimatverein, den Wolmirstädter Kanuverein. Und Sportreporter Jens Lampe, Sie haben ihn gerade schon gehört. Ja. Du warst beim Besuch dabei, erstmal sportfrei.
2: Sportfrei.
0: Wie war denn der Empfang für die Weltmeisterin?
2: Das war ein ganz warmherziger, ein ganz sympathischer, ein toller Empfang, emotional. Als die Weltmeisterin Maike Jakob zurückkehrte, da, wo sie einst mit dem Paddeln begann, zum Wolmirstädter KV, das ist ein ganz kleiner Verein am Mittellandkanal Elboy, kurz vor Wolmirstedt. So, und da sind auch ihre Eltern seit vielen, vielen Jahren dabei. Als Ehrenamtler kommen wir gleich drauf zu sprechen. Und es gab natürlich dann ein großes Hallo, etwa 30, 40 Vereinsmitglieder, vor allen Dingen Kinder und Jugendliche, haben sich dann mal mit einem Selfie ablichten lassen mit der Maike, haben die Medaille angefasst, die Goldmedaille. Also es war richtig toll zu sehen, wie auch die Kinder und Jugendlichen sich gefreut haben, dass aus ihrem Verein eine Weltmeisterin zurückgekehrt ist. Und wir haben dann mal die Maike Jakob gefragt, wie kommt man denn vom Mittellandkanal in Elboy in die Weltspitze?
3: Man muss, denke ich, zu einem Stützpunkt wechseln, zu einem Olympiastützpunkt. Ich habe jetzt Potsdam gewählt, weil für mich einfach die Vereinbarkeit zwischen Schule und Training dort am besten war. Und dann muss man halt fleißig arbeiten und auch wissen, dass es alles ein Prozess ist, dass es nicht von heute auf morgen geht.
2: Also 20 Jahre jung, die allererste Kanadier-Weltmeisterin Deutschlands, Maike Jakob, kommt aus Wolmirstedt. Ja, und wie gesagt, das war ein ganz warmherziger Empfang. Sogar der Bürgermeister von Wolmirstedt war da mit dem Ehrenbuch der Stadt Wolmirstedt und da durfte sich Maike Jakob dann eintragen.
0: Schön. Und eine wichtige Rolle im Wolmirstädter Kanuverein haben ja auch die Eltern von Maike Jakob. Mhm. Sie sind seit vielen Jahren ehrenamtliche Übungsleiter und begeistern Kinder und Jugendliche für den Kanusport. Jens, hat der WM-Titel von ihrer Tochter Maike im Verein für einen Zulauf von interessierten Kindern und Jugendlichen gesorgt?
2: Das wollte ich natürlich auch wissen von Nicole und von Björn Jakob, so heißen die Eltern von der Maike. Ja, und tatsächlich, irgendwie haben sie festgestellt, dass da sich ein bisschen was getan hat, aber Vater Björn wusste noch nicht so recht, hängt das nun tatsächlich mit dem WM-Titel seiner Tochter zusammen?
4: Also so direkt ist es nicht, ja. Also ich komme ja nicht erst mal Weltmeister. Wir haben erstaunlicherweise wirklich auch jetzt viel Zulauf gehabt. Also wir haben eine recht große Truppe. Ob das mit dem Effekt zusammenhängt oder nicht, ich weiß es nicht, warum dies Jahr wirklich so schön viele gekommen sind. Was schön ist, ja, jetzt müssen wir gucken, wer das Zeug dazu hat zum Kanuten, ja, wer durchhält.
2: Und ich kann zumindest so viel sagen, es war so ein Gewusel.

0: Insel dort am Ufer und dann in den Booten so viele interessierte Kinder und Jugendliche aus Wolmirstedt und Umgebung. Das war toll anzusehen und mittendrin Maike Jakob, die ist dann nämlich tatsächlich noch gemeinsam mit den Kindern und Jugendlichen auf eine kleine Trainingsfahrt aufgebrochen und mit denen gemeinsam gepaddelt. Das fanden die alle ganz toll.
1: Super, und bist du auch gleich mal ins Boot gestiegen?
0: Nee, war mir zu wackelig, denn das sind ja relativ schmale Boote, man unterschätzt das, da kann man leicht auch mal kentern.
1: Ja, das sind diese Profiboote, aber es gibt ja auch Boote, die ein bisschen safe im Wasser liegen.
0: Das stimmt, aber das waren Kinderboote, die waren zu klein für mich.
1: Jetzt hast du wirklich zwei gute Ausreden gehabt. Danke, Jens. 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

0: Barry White, What Am I Gonna Do With You bei MDR Sachsen-Anhalt. Und jetzt steht er vor mir mit schickem roten T-Shirt. Jan Lütke.
1: Hallo, hallo Billy.
0: Jan, du hast eine Botschaft.
1: Ich habe eine Botschaft, genau. Der Harald aus Niederndodeleben, wo wir ja gestern waren, ne, und wo diese ganze Aufkleberei dort entfernt wurde mit ganz vielen fleißigen Leuten vom Schwimmbadverein. Und der hat sich bitter beschwert, dass heute schon wieder Aufkleber in Niederndodeleben unterwegs sind per WhatsApp und hat gesagt, Kinders, hört doch einfach mal auf. Also es ist auch im Namen von den Leuten, die dort wohnen. Die waren gestern alle fleißig, haben die Aufkleber entfernt und lasst es doch einfach. Klebt es in euer Zimmer. Da gehört es eigentlich wahrscheinlich auch hin. Mhm. Und aber gleich haben wir das Finale. Ne? Wir haben ja nochmal Gemeinschaft gewinnen. Natürlich geht ja die ganze Woche so weiter. Da schauen wir mal, was in Roßlau so gewuppt wurde. Finale ja. 16.10.
0: Da wurde schon sowas von geschliffen und gestrichen und gemacht.
1: Parkbank.
0: Und zwischendurch gab es mal Essen und eine Pause.
1: Damit ich da mal schlafen kann, wenn ich da mal irgendwie versacke.
0: Ach so.
1: Auf der Parkbank.
0: Gut, wissen wir jetzt Bescheid. So, ich wünsche Ihnen noch ganz viel Spaß heute mit dem tollen Sommerwetter. Mein Name ist Billy Wolf und ich habe jetzt noch einen Sommerhit. Die Gypsy Kings mit Volare. Un sueño para sí.

0: MDR Sachsen-Anhalt ist hier. Wir spielen sie die Hits unseres Lebens, jawohl. Und eben Sunflower, was Sommerliches, Sonniges, so wie es draußen ist. Und ich habe gleich für alle, die die Glamrock-Zeit so anbeten, natürlich The Sweet. So funny, funny, klingt auch schön nach Sonne, oder? Und das gibt's gleich hier bei mir.
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12: Mit Christoph Jedo. Guten Tag. Auf dem Weg zu einer neuen Landesregierung in Sachsen-Anhalt tut sich etwas. AfD-Wahlsieger Ulrich Siegmund hat nun angekündigt, sich im Dezember als Ministerpräsident zur Wahl stellen zu wollen. Siegmund sagte nach einer Fraktionssitzung, man befinde sich in konstruktiven Gesprächen mit anderen Parteien und auch einzelnen Abgeordneten. Genaueres sagte er nicht. Bei der Landtagswahl Anfang September hatte die AfD 39 Sitze erhalten. Für die Wahl zum Ministerpräsidenten ist Siegmund deshalb auf mindestens 3 Stimmen aus anderen Fraktionen angewiesen. Erst im dritten Wahlgang reicht die einfache Mehrheit. Die 5 BSW-Abgeordneten hatten angekündigt, sich bei der Wahl enthalten zu wollen. Abseits davon werden seit heute ungewöhnliche Wege ausgelotet. SPD, Grüne, Linke und BSW haben erstmals über einen überparteilichen Ministerpräsidenten gesprochen. Und diese Gespräche sollen fortgesetzt werden, allerdings erst nach der ersten Landtagssitzung in genau einer Woche. Das machten Vertreter der Parteien heute deutlich. Eine Mehrheit im Magdeburger Parlament haben die 4 Fraktionen nicht. Die gäbe es nur mit der CDU, die die Gesprächseinladung abgelehnt hatte. Linke-Fraktionschefin Eva von Angern hatte deshalb vor der heutigen Runde gesagt.
13: An sich kann man schon jetzt sagen, dass diese Idee des Ministerpräsidenten oder der Ministerpräsidentenwahl ohne die Stimmen der AfD gescheitert ist, dadurch, dass die CDU gesagt hat, wir sind nicht dabei. Weil ohne diese Stimmen kommen wir bei Weitem nicht an die Ministerpräsidentenmehrheit heran.
12: Nächste Woche soll zunächst der Landtagspräsident gewählt werden. Die AfD hat nun bekannt gegeben, ihren Staßfurter Abgeordneten Tobias Rausch ins Rennen zu schicken. Wer eine rechtsextreme Vergangenheit hat, kann bei seiner Ausbildung zum Juristen gestoppt werden. Das hat das Oberverwaltungsgericht in Magdeburg entschieden. Demnach ist einem Mann zu Recht die Teilnahme am Referendariat verweigert worden. Damit bestätigte das Gericht einen Beschluss der Vorinstanz. Die Richter sprachen von gravierenden Zweifeln an der Verfassungstreue. Im konkreten Fall ging es um einen Mann, der 2017 wegen Neonazi-Aktivitäten aus der Bundeswehr entlassen worden war. Zudem war er bei der früheren AfD Nachwuchsorganisation Junge Alternative aktiv, die der Verfassungsschutz als gesichert rechtsextrem einstuft. Eine der gefragtesten Wurstmarken der ostdeutschen Bundesländer bekommt eine neue Heimat in Sachsen-Anhalt, nämlich Eberswalder. Die Anhalter Fleischwaren GmbH in Zerbst teilte mit, dass die Marke nun dort produziert werde. Davon profitiere der Standort. In Zerbst sind nach Angaben des Unternehmens rund 600 Menschen beschäftigt. Der bisherige Produktionsstandort von Eberswalder in Britz, nördlich von Berlin, musste Anfang des Jahres geschlossen werden. Die Marke Eberswalder gibt es seit fast 50 Jahren. Sie ist nach Darstellung des Unternehmens in Zerbst die meistverkaufte Wurstmarke der neuen Bundesländer, inklusive Berlin. Soweit diese Meldungen. Wie es auf den Straßen aussieht, das sagt Ihnen ab sofort Jan.
0: Danke, Christoph. Wir möchten, dass Sie gut ankommen. Hier ist der MDR Sachsen-Anhalt Verkehrsservice um 16:04. Hallo, liebe Autofahrer. Vorsicht auf der A2 immer noch Richtung Berlin. Zwischen Burgzentrum und Burg Ost liegt ein Unterlegkeil auf der Fahrbahn. A2 Richtung Hannover. Zwischen Kreuz Magdeburg und Eilsleben Stau und stockender Verkehr. Hier kommt eine halbe Stunde oben drauf. B81 Richtung Magdeburg. Zwischen Halberstadt und Emersleben. 2 Kilometer Stau hier plus 15 Minuten, also eine Viertelstunde mehr. Die B107 ist zwischen Gräfenhainichen und Hohenlubast nach einem Unfall gesperrt. Auf der B187 zwischen Lutherstadt Wittenberg und Mühlanger ragt ein Verkehrsschild auf die Fahrbahn. Da bitte Vorsicht. Und Blitzer auf der A9 Richtung Berlin am Schkeuditzer Kreuz in der Überfahrt zur A14 Richtung Dresden. A38 hier Richtung Göttingen zwischen Dreieck Südharz und Sangerhausen Süd. In Heidensleben in der Bülstringer Straße stadtauswärts. In Halle in der Freiemfelder Straße Richtung Berliner Brücke. Und dann noch der Blitzer in der Salzmünder Straße stadtauswärts sowie im Stendal am Markt. Blitzer oder Staus, wenn Sie was sehen, einfach anrufen. Bei uns geht das kostenfrei unter 0800 94 6 94 6 und die 1. Danke für Ihre Hinweise. Wir schauen auf dieses herrliche Herbst-Sommer, das ja Herbst-Sommerwetter, so würde ich sagen. Herbst-Sommerwetter, mal eine neue Kreation. Zwischen Altmark und Harz gibt es ein paar dickere Wolken, ansonsten scheint die Sonne heute wirklich häufiger. Ein richtig schöner Tag nochmal zum Genießen und es bleibt auch trocken. Und so geht es dann auch durch die Nacht. Locker bewölkt und trocken, die Tiefstwerte 13 bis 7 Grad. Morgen so ähnlich, überwiegend heiter und trocken, warm mit maximal 23 bis 26 Grad. Der Donnerstag, da startet der Tag mit Sonne, später dichter Wolken. Es kann Regen geben. Dort, wo es Regen gibt, wird es ein bisschen kühler. Bei um die 21 Grad. Aber auch noch am Donnerstag sind noch mal 25 Grad drin.
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0: Dann bleibe ich bei diesem Terminus. Willkommen im Herbst, Sommer. Also genießen wir dieses Wetter und natürlich entsprechend den Sound machen wir dazu die Hits unseres Lebens. Jetzt gleich New Order aus den 80ern, vorher Glamrock vom Feinsten. Hier ist The Sweet.

0: New Order aus den 80ern hier bei MDR Sachsen-Anhalt. Jetzt geht's wieder ins Hier und Heute und es ist spannend. Ist die Tagesaufgabe geschafft worden?
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0: Es geht ja um insgesamt 2500 Euro und heute ist der Förderverein der Wasserburg Roßlau dran und der hat eine Tagesaufgabe bekommen, denn die Burg, wo sie viel machen, ja, wo sie sich viel engagieren, steht in einem Park. Da sollten heute die Parkbänke auf Vordermann gebracht werden. Ist ja manchmal so, ne? Die sind manchmal nicht so schön anzusehen, da blättert die Farbe ab, vielleicht ist das Holz auch so ein bisschen natürlich schon... ja, verbraucht, rissig, nicht mehr schön anzusehen. Unser Reporter Stefan Bringezu ist den ganzen Tag unterwegs und vor Ort natürlich in Roßlau. Wurde denn die Tagesaufgabe gepackt?
2: Jo, so hört es sich an, wenn in Roßlau gejubelt wird. 2500 Euro gehören euch, Volker. Ihr habt das Ding heute wirklich gerockt. Ihr habt die Bänke abmontiert und gestrichen und lackiert und abgefräst. Wie war die Arbeit?
3: Die Arbeit war schmutzig. Anstrengend, aber lohnenswert und ich kann mich nur bei meiner Mannschaft, bei meinen Frauen, bei meinen Männern bedanken, dass sie so zur Stange gehalten haben, wirklich hier aktiv tätig gewesen sind und das Ergebnis lässt sich, glaube ich, sehen.
2: Wie groß ist jetzt eigentlich die Freude, dass euch 2500 Euro gehören und ihr in den Verein hier mit der Burg ein bisschen Geld reinstecken könnt?
4: Wunderbar, wir sind stolz wie Bolle. Ja, können uns nur freuen.
2: Was wollt ihr eigentlich mit dem Geld anfangen? 2500 Euro sind ein Batzen Geld. Der Volker weiß garantiert, wofür ich das Geld ausgebe. Von Kasten Bier nicht, oder?
3: Nein, Kasten Bier nicht. Den werden wir so nebenbei irgendwie besorgen. Aber wir haben uns vorgenommen, einen Dekoraum bei uns in der Scheune zu bauen, weil das Dekomaterial liegt jetzt in einem Dachgeschoss, was zunehmend beschwerlich wird, da hinzukommen. Das wollen wir ebenerdig anlegen. Da brauchen wir das Baumaterial und dafür soll es verwendet werden.
2: Und jetzt brauchen wir erstmal Würste, denn die Arbeit ist geschafft und wir wollen den Grill anschmeißen, oder?
3: Das machen wir jetzt. Wir essen jetzt zusammen eine Bratwurst.
2: Und nochmal einen schönen großen Jubel, 2500 Euro für Roßlau.
0: Ja, großartig. Gemeinschaft gewinnt. So klingt das dann, wenn 2500 Euro rübergereicht werden. Morgen früh wieder die nächste Chance. Es gibt ein Rätsel. Und wenn der Verein es richtig löst, folgt eine Tagesaufgabe. Und wenn sie die packen, dann eben 2500 Euro. Wenn sie ohne Verein 7.10 Uhr morgen früh mitmachen wollen, auch kein Problem. 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

deutscher Musik wechseln wir zur niederländischen Musikszene. Und da waren sie ganz groß in den 70ern mit dabei. Pussycat und Georgie gibt's jetzt hier zum sonnigen Feierabend bei MDR Sachsen-Anhalt.

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2: 16.30 Uhr mit Carsten Rochow. Guten Tag. In Sachsen-Anhalt zeichnet sich ein neuer Anlauf zur Regierungsbildung ab. AfD-Spitzenkandidat Ulrich Siegmund will sich im Dezember im Landtag zum Ministerpräsidenten wählen lassen. Das hat er heute nach einer Fraktionssitzung angekündigt. Vor der Wahl hatte Siegmund eine Regierung ohne eigene absolute Mehrheit noch ausgeschlossen. Die AfD hat 39 der 83 Sitze im Landtag und spricht derzeit mit dem BSW über eine mögliche Zusammenarbeit. Wie diese aussehen könnte, ist noch offen. In Sachsen-Anhalt läuft die Kartoffelernte. Nach der Rekordernte im vergangenen Jahr erwarten die Landwirte diesmal eher durchschnittliche Erträge. Vor allem die Trockenheit macht ihnen zu schaffen. Sören Tümmler, gilt das auch für die Kartoffelfelder in der Börde?
3: Natürlich, auch auf den rund 3.300 Hektar Anbaufläche in der Börde ist die Trockenheit der Vormonate zu spüren. Es sei sehr herausfordernd, die Kartoffeln ohne Beschädigungen und hohen Verschleiß an den Maschinen überhaupt aus der Erde zu bekommen, bestätigte der Bauernverband. Im Nacken sitzt den Landwirten noch die Schädlingsthematik. Die von der Schilf-Glasflügel-Zikade übertragenen Krankheiten drohen auch der Kartoffel. Sie können zu Ertragseinbußen, Qualitätsverlusten und sogenannten Gummiknollen führen. In der Börde werden Kartoffeln für den Kochtopf, aber auch für die Chips- und Pommesproduktion angebaut.
2: Für die Verbraucher sollen die Kartoffelpreise nach Einschätzung des Bauernverbands trotzdem stabil bleiben. LKW sollen bei Stau auf der A2 in der Börde nicht mehr über die Dörfer ausweichen. Kontrollieren lässt sich das neue Verbot allerdings kaum. Seit Anfang September dürfen Lastwagen zwischen Magdeburg-Kannenstieg und Allerengersleben die Autobahn bei Stau nicht verlassen. Die Polizei sagt, Verstöße seien schwer zu erfassen. Ein Grund, viele Logistikfirmen sitzen entlang der A2, ihre Fahrer dürfen weiterhin abfahren. Belastbare Zahlen zu Verstößen gibt es deshalb bislang nicht. Wer erwischt wird, muss mit 100 Euro Bußgeld rechnen. Die Pflegeschule der Salus in Salzwedel braucht mehr Platz. Zu Monatsbeginn haben dort 50 neue Pflege-Azubis ihre Ausbildung begonnen. Gleichzeitig soll die Ausbildung zum Pflegefachassistenten weiter angeboten werden. Bis zum geplanten Umzug muss die Schule deshalb improvisieren, sagt Bildungsgangleiter Benny Friedrichs.
4: Also mit dem Wissen, dass wir ja auch zukünftig noch den Pflegefachassistenten anbieten wollen hier an der Pflegeschule, müssen wir uns halt erweitern. Und wir haben parallel manchmal 4 Klassen hier und mit 3 Unterrichtsräumen sind wir sehr sportlich, wir nutzen halt alle Räumlichkeiten, bis der Umzug stattfindet. Dadurch, dass wir halt in der Kooperation unter Salus hier am Krankenhaus Salzwedel, Gardelegen und Seehausen immer noch Bereiche haben, wo wir ausweichen können, die auch zugelassen sind als Schulungsräume, weichen wir da auch.
2: Ein Umzug ist für das kommende Frühjahr geplant, dann soll die Pflegeschule von Salzwedel nach Gardelegen ziehen. Und das waren die Regionalnachrichten. Alles Wichtige von der Straßenlage und vom Wetter hat Jan jetzt für Sie.
5: Jawohl, danke Carsten. Wir möchten, dass Sie gut ankommen. Hier ist der MDR Sachsen-Anhalt Verkehrsservice um 16.33 Uhr. Hallo, liebe Autofahrer. A2 Richtung Hannover zwischen Kreuz Magdeburg und Eilsleben. Stau und stockender Verkehr. Hier kommt eine Viertelstunde obendrauf. Dann A38 Richtung Göttingen zwischen Leuna und Merseburg Nord. Stau und stockender Verkehr. Das gleiche Spiel plus 15 Minuten. B81 Richtung Magdeburg zwischen Halberstadt und Emersleben. 2 Kilometer Stau hier plus 10 Minuten. Und die B107 Richtung Gentin ist zwischen Hohenlubast und Gräfenhainichen nach einem Unfall nach wie vor gesperrt. Blitzer auf der A9 Richtung Berlin, am Schkeuditzer Kreuz in der Überfahrt zur A14 Richtung Dresden, A38 hier Richtung Göttingen, zwischen Dreieck Südharz und Sangerhausen Süd, in Heidensleben in der Bülstringer Straße stadtauswärts der Blitzer, in Halle zweimal, einmal in der Freienfelder Straße Richtung Berliner Brücke und in der Salzmünder Straße stadtauswärts und in Stendal wird am Markt geblitzt. Mehr Blitzer gesehen, noch ein Stau entdeckt. Liegt was auf der Straße rum? Das können Sie jederzeit loswerden hier bei uns. Kostenfrei unter 0800 94 6 94 6 und die 1. Und schon mal danke für Ihre Hinweise. Wir schauen auf Sachsen-Anhalt-Wetter und darauf die aktuellen immer noch sehr schönen Temperaturen. Stendal 25, Halle 25, Weißenfels 24 Grad. Ansonsten zwischen Altmark und Harz kann es ein paar dickere Wolken geben. Ansonsten trocken. Trocken bleibt sowieso. Also bis zum morgigen Mittwoch sieht das sehr gut aus. In der Nacht locker bewölkt und trocken bei 13 bis 7 Grad. Morgen überwiegend heiter. Es bleibt warm zum Mittwoch mit maximal 23 bis 26 Grad. Also nochmal so einen sehr, sehr späten Sommer sozusagen genießen, vom Wetter her zumindest. Der Donnerstag, da geht es auch erstmal so ein bisschen freundlich los mit Sonne. Später kommen dichtere Wolken und dann kann es gebietsweise regnen. Und es gibt 21 Grad, so höchstens da, wo es nass geworden ist oder nass wird. Bei längerem Sonnenschein dagegen nochmal 25 Grad, am Freitag wieder eher trocken, aber kühler. Sie machen sich aber erstmal einen schönen Dienstag Feierabend mit viel Sonnenschein. Das wünscht Ihnen Jan Lüttgen.
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Udo Lindenberg hinterm Horizont hier bei MDR Sachsen-Anhalt zum Dienstagfeierabend. Haben Sie eine Versicherung? Ja klar, ne, haben wir doch alle. Krankenversicherung, wir haben eine Hausratsversicherung im besten Falle, eine Haftpflichtversicherung, Kfz-Versicherung und Versicherungen sind auch das Thema gleich bei unseren drei Comedians. Die reden über den Sinn und Unsinn und was es da so gibt, natürlich. Und eins kann ich Ihnen versichern, ja, obwohl man damit immer vorsichtig sein muss mit Versicherungen. Lustig wird das auf jeden Fall beim Gipfeltreffen mit Olaf Schubert, Thorsten Sträter und Johann König. Das Ganze hier gleich bei MDR Sachsen-Anhalt. Unter anderem nach Thelma Houston.

0: Louis Armstrong. Oh yeah, das ist er. Hier bei MDR Sachsen-Anhalt. What a wonderful world. Und die Welt ist natürlich besonders wunderbar, wenn die Sonne scheint, wie heute zum Beispiel, wenn wir was zu lachen haben. Das kommt noch oben drauf, denn Lachen hält ja gesund. Und dafür sorgen jetzt diese drei Kollegen.
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3: Ich habe Glasbruch, dann habe ich eine Rechtsschutzversicherung, die aber alles ausklammert.
4: Ja, so
3: mir geht es nur, wenn mich ein einbeiniger Mönch wegen Taschendiebstahl anklagt. Dann kann ich mich verteidigen lassen. Alles andere ist raus.
4: Ja. Das ist ja der Sinn der Versicherung, das ergibt ja auch so viele. Ich würde auch sagen, ich bin gegen alles versichert, außer gegen das, was ich brauche.
3: Ja.
4: So, also ich hatte eine Handyversicherung, 100 Jahre und dann gekündigt, natürlich danach Handy weg.
3: Hatte ich auch, ich hatte eine Handy-Diebstahlversicherung, aber nur auf dem Handy. Das war auch eine Kacke. Das war so ein PDF. Ich konnte es nicht richtig gut nachweisen dann. Ich konnte nicht mal beweisen, dass ich ein Handy hatte. Schwierig.
4: Ich kenne einen, der war so ein bisschen vertrottelt, er war wirklich unfähig auf Arbeit, im Job, im Beruf und so. Er wurde dann rausgeschmissen und der konnte nichts machen, obwohl er eine Berufsunfähigkeitsversicherung hatte.
3: Ja, Jens Spahn, die arme Sau. Ja.
4: Der Ehevertrag, das ist ja auch eine Art Versicherung.
3: Ja, aber der muss auch aufpassen.
4: Ja, ich hab, glaube ich, nicht aufgepasst. Da stehen Sachen drin. Also, ich soll mit meiner Frau reden. Ich soll zuhören. Das ist eigentlich sittenwidrig. Aber der Vertrag, der gültet.
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0: die Pop-Tops. Mami Blue hier bei MDR Sachsen-Anhalt. Die Sonne scheint und wir haben sie natürlich auch, so ein paar sonnige Hits heute. Die Hits unseres Lebens. Gleich kann ich anbieten Olivia Newton-John und John Travolta. Jawohl. You're the one that I want. Gibt's in wenigen Minuten hier bei mir.
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0: Und am frühen Abend gibt's den Nachrichtenüberblick mit Tanja Ries. Tag, Tanja.
8: Na, Jan.
0: Heute kam zumindest ein bisschen Bewegung in die Frage um eine neue Landesregierung.
8: Ja, schon ein bisschen mehr, würde ich sagen. Es ist nicht so einfach mit der Regierungsbildung hierzulande und die Wahlsiegerin AfD. Die hat ja keine absolute Mehrheit, doch nun hat AfD-Spitzenkandidat Siegmund angekündigt, sich im Dezember zum Ministerpräsidenten wählen lassen zu wollen. Über das und mehr sprechen wir, und zwar jetzt. Ja, welche Regierung wird Sachsen-Anhalt künftig haben? In dieser Frage tut sich was. AfD-Wahlsieger Ulrich Siegmund hat heute nach einer Fraktionssitzung angekündigt, er will im Dezember erster AfD-Ministerpräsident werden. Er stellt sich dann zur Wahl. Dabei hat die AfD, die zwar der haushohe Wahlsieger ist, eben keine absolute Mehrheit. Im neuen Landtag wird sie 39 der 83 Sitze haben. Es fehlen also 3 Stimmen. Soweit zur Ausgangslage. Und doch scheint sich Siegmund seiner Sache sicher zu sein. Politikredakteur Jochen Müller berichtet.
9: Eigentlich sollte es in der AfD-Fraktion in Magdeburg heute darum gehen, den Abgeordneten Tobias Rausch zum Kandidaten für das Amt des Landtagspräsidenten zu wählen. Rausch wurde auch gewählt, einstimmig. Trotzdem überlagerte die Nachricht, dass sich Ulrich Siegmund auf der Dezember-Sitzung des Landtags zum Ministerpräsidenten wählen lassen möchte, alles andere.
10: Wir sind weiterhin in konstruktiven Gesprächen mit einer anderen Landtagsfraktion und mit weiteren einzelnen Abgeordneten dieses Landtages anderer Fraktionen. Und hier läuft alles, wie gesagt, sehr gut. Die Gespräche laufen sehr konstruktiv, laufen sehr produktiv. Und deswegen möchte ich hier und heute verkünden, dass nach aktuellem Stand, dass ich in der Dezember-Sitzung des Landtages von Sachsen-Anhalt als Ministerpräsidentenkandidat hier in Sachsen-Anhalt antreten werde.
9: Das Bündnis Sahra Wagenknecht ist derzeit die einzige Fraktion, die mit der AfD über eine Regierungsbildung spricht. Außerdem hatte die AfD auch zuvor schon von einzelnen Abgeordneten gesprochen, mit denen sie im Gespräch sei. Noch seien nicht alle Einzelheiten beschlossen. In wichtigen Themenbereichen gäbe es Übereinstimmungen, sagte Ulrich Siegmund heute.
10: Das ist insbesondere der Bereich Migration, innere Sicherheit, aber auch wirtschaftliche Entwicklung, eine klare Friedensperspektive auch, einen klaren diplomatischen Kurs auch mit Bestrebungen natürlich auf die Bundesebene, dass wir diesen hier durchsetzen. Und das ist mit den aktuellen Gesprächen mehr als realistisch. Und deswegen kann ich auch so motiviert in diese Entscheidung hineingehen.
9: Wie Siegmund ins Amt kommen will, ließ er auch heute offen. Die AfD hat 39 Sitze, zu einer Regierungsmehrheit fehlen mindestens 3 Stimmen. Das BSW hat 5 Abgeordnete, hat aber angekündigt, sich bei der Wahl des Ministerpräsidenten enthalten zu wollen. Ulrich Siegmund zeigte sich heute dennoch optimistisch.
10: Ich gehe davon aus, dass ich im ersten Wahlgang mit einer nennenswerten Mehrheit so gewählt werde, dass dieser erste Wahlgang erfolgreich ist. Das ist auch die Planung, die wir gerade haben. Das ist auch die entsprechende Tendenz, die Verabredung, in die wir hineingehen, warum wir diesen festen Zeitplan auch so strukturiert haben.
9: Parallel zu den Gesprächen zwischen AfD und BSW hat es heute in Magdeburg auch Gespräche zwischen BSW, SPD, Linken und Grünen gegeben. Eine Mehrheit hätten diese vier Fraktionen allerdings nicht. Die CDU hatte an diesen Gesprächen nicht teilgenommen.
8: Wer eine rechtsextreme Vergangenheit hat, der kann bei seiner Ausbildung zum Juristen gestoppt werden. Das hat das Oberverwaltungsgericht in Magdeburg entschieden. Demnach ist einem Mann zu Recht die Teilnahme am juristischen Referendariat am Referendariat verweigert worden, und damit hat das Gericht einen Beschluss der Vorinstanz bestätigt. Die Richter sprachen von gravierenden Zweifeln an der Verfassungstreue. Im konkreten Fall geht es um einen Mann, der 2017 wegen Neonazi-Aktivitäten aus der Bundeswehr entlassen worden war. Außerdem war er bei der früheren AfD-Nachwuchsorganisation Junge Alternative aktiv, und diese stuft der Verfassungsschutz als gesichert rechtsextrem ein. Im Raum Stendal, da begegnet den Menschen zurzeit immer wieder der wachsame Roland oder auch Vigilant Roland. So lautet der Name einer Übung auf Englisch eben. Und diese Übung, die findet seit einigen Tagen im Norden statt. Das ist eine Übung der Heimatschutzdivision der Bundeswehr. Und der Name Wachsamer Roland, der ist angelehnt an die Roland-Statuen vor Rathäusern hierzulande. 150 Soldaten, vorwiegend Reservisten, üben also derzeit nicht in Kasernen oder auf einem Truppenübungsplatz, sondern im öffentlichen Raum rund um Stendal. Heute hatte die Bundeswehr zum Pressetag eingeladen, um mal zu zeigen, was sie da eigentlich so machen. Reporterin Carina Emich war dabei. Frage an Sie, was genau hast du da heute erlebt?
11: Das waren tatsächlich ziemlich dramatische Szenerien. Die Reservisten sollen hier 72 Stunden lang eine Autobahnbrücke der A14 schützen, und währenddessen passiert natürlich einiges. Wir haben hier einen schweren Verkehrsunfall mit 4 Verletzten erlebt. Dann gab es mutmaßliche Spione, die Soldaten angegriffen haben. Dabei fielen auch Schüsse. Und im dritten Szenario ging es um feindliche Drohnen. Da wurde dann tatsächlich auch ein bewaffneter Angreifer von einem Soldaten ausgeschaltet. Das alles war natürlich nur simuliert, soll aber möglichst realitätsnah sein.
8: Sind aber alles, wie gesagt, nur Szenarien, Übungen. Aber wer sind eigentlich diese Reservisten, die das alles dort gerade üben?
11: Also das Spannende ist, das sind Menschen, die normalerweise ganz normalen Berufen nachgehen. Also ich habe hier heute zum Beispiel mit einem Banker gesprochen und mit jemandem, der im Büro arbeitet. Die haben aber eine militärische Ausbildung und kommen dann regelmäßig zurück zur Bundeswehr. Hier in der Altmark sind bei diesen Übungsphasen rund 150 von ihnen dabei, und jetzt werden sie eben wieder auf den aktuellen Stand gebracht.
8: Und warum gerade jetzt so eine Übung?
11: Naja, weil sich auch die möglichen Bedrohungen verändert haben. Ein gutes Beispiel sind eben Drohnen. Für Soldaten, die heute neu ausgebildet werden, gehört der Umgang damit bereits zur Ausbildung. Bei Reservisten liegt die militärische Ausbildung teilweise aber eben schon ein paar Jahre zurück. Und genau deshalb müssen solche neuen Szenarien trainiert werden. Und die Aufgabe des Heimatschutzes wäre im Ernstfall eben, wichtige Infrastruktur wie Brücken und Verkehrswege hier in Deutschland zu sichern. Also der Heimatschutz ist dafür da, und das ist auch das Besondere, Deutschland in Deutschland zu schützen.
8: Soweit die Informationen und Einschätzungen von Carina Emich. Nach der Baustelle ist quasi vor der nächsten. Das gilt zurzeit umso mehr bei der Deutschen Bahn. Gerade erst ist die Strecke Hamburg-Berlin wieder frei und fertig geworden. Die Umleitungen zum Beispiel über Salzwedel fallen wieder weg. Ja, aber nun kommt der nächste Baumarathon bei der Bahn ab Freitag. Da wird die vielbefahrene Strecke zwischen Berlin und Hannover für insgesamt 14 Monate gesperrt, also mehr als ein Jahr. Sowohl die Schnellfahrstrecke als auch die parallel verlaufende Stammbahn werden erneuert. Ja, und wieder kommen also auf Pendler lange Umleitungswege zu. Bernd Volker Brahms mit weiteren Einzelheiten.
12: Nach 30 Jahren Höchstbelastung sei es an der Zeit, die ICE-Strecke zwischen Berlin und Hannover grundlegend zu sanieren, heißt es von den Verantwortlichen der DB Infrago. Kern der Arbeiten ist dabei eine 56 Kilometer lange Strecke, die sich westlich und östlich von Stendal befindet. Dort werden insgesamt 16.000 neue Fahrbahnplatten verlegt. Ferner wird auch die parallel verlaufende Stammbahn elektrifiziert. Sie soll künftig auch als Ausweichstrecke für ICEs nutzbar sein. Zur Korridorsanierung gehört auch, dass 25 Bahnhöfe entlang der 227 Kilometer langen Strecke modernisiert werden. Die Bahn plant für das Gesamtprojekt 2,7 Milliarden Euro ein. Der Zeitplan soll dabei strikt eingehalten werden und die Sanierung zum Fahrplanwechsel Ende 2027 fertig sein. Man habe von den vorherigen Korridorsanierungen gelernt, heißt es von den Verantwortlichen.
8: Ja, wir werden sehen und das im Blick behalten. Soweit unser ausführlicher Nachrichtenüberblick an diesem Dienstag. Und damit gebe ich wieder zurück zu dir, Jan.
0: Ja, Tanja, was gibt's noch heute Abend bei dir zum Abendessen? Ich schätze mal Buchstabensuppe, oder?
8: Ja, wahrscheinlich.
0: Vielen Dank. Wir möchten, dass Sie gut ankommen. Hier ist der MDR Sachsen-Anhalt Verkehrsservice um 17 Uhr und gleich in 9 Minuten. Halle, liebe Autofahrer A2 Richtung Hannover. Zwischen Irxleben und Eilsleben Stau und stockender Verkehr. Hier kommt eine Viertelstunde obendrauf. Dann A38 Richtung Göttingen. Zwischen Leuna und Merseburg Nord Stau und stockender Verkehr. Hier plus 10 Minuten. Das gleiche auf der B81 Richtung Magdeburg. Zwischen Halberstadt und Emersleben 2 Kilometer Stau plus 10 Minuten. Die B1 ist aktuell zwischen Abzweig Detershagen und Burg in beiden Richtungen nach einem Unfall gesperrt. Dann auf der B184 Königsborn-Dessau zwischen Tornau und dem Abzweig Mainzdorf ist Öl auf der Fahrbahn. Blitzer auf der A9 Richtung Berlin, am Schkeuditzer Kreuz in der Überfahrt zur A14 Richtung Dresden, A38 hier Richtung Göttingen zwischen Dreieck Südharz und Sangerhausen Süd in Karlförde. Im Amtsweg stadteinwärts ein Blitzer, in Halle einmal in der Freienfelder Straße Richtung Berliner Brücke sowie in der Salzmünder Straße stadtauswärts und in Köthen in der Maxim-Gorki-Straße hier wird in beiden Richtungen geblitzt. Mehr Blitzer gesehen, noch ein Stau und Deck zum Beispiel. Ja, dann bitte einfach anrufen. Geht ja nach wie vor bei uns kostenfrei unter 0800 94 6 94 6. Und die 1, danke für Ihre Hinweise. So, etwas, was kurz und knackig kommt, ist jetzt das Wetter, weil das ist schön, da gibt es nicht so viel Längen heute zu beachten. Sonne, vielleicht noch mal ein paar mehr Wolken, insbesondere zwischen Altmark und Harz, insgesamt aber eine freundliche Angelegenheit. Trocken geht es übrigens auch durch die Nacht, da locker bewölkt und die Tiefstwerte dann 13 bis teilweise 7 Grad, also gehen schon mal so ein bisschen runter. Dann morgen überwiegend heiter und trocken, auch der Mittwoch ansehnlich 23 bis 26 Grad. Der Donnerstag, da geht es erstmal rein mit Sonnenstrahlen, später kommen da eher dichtere Wolken zu uns rein und gebietsweise, nicht überall, kann es da mal tröpfeln, also Regen geben, 21 Grad maximal, da wo es schüttet. Und bei längerem Sonnenschein kommen wir nochmal auf 25 Grad am Donnerstag und der Freitag eher trocken, aber kühler.
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0: Und gleich mit Bruce Springsteen, Born in the USA. Vorher aber Olivia Newton-John und John Travolta. You're the one that I want. Schönen Feierabend.

Bruce Springsteen, born in the USA, hier bei MDR Sachsen-Anhalt. Er liebt den Rock, er macht den Rock, aber der ist so skandalfrei, der Mann. Es gibt wirklich nicht viel zu berichten von ihm, ja. Der ist da und da mal beim Footballspiel zum Beispiel sehr gerne mit der Familie. Aber ansonsten, man hört nichts Großartiges. So soll es auch von mir aus bleiben. Jetzt werden wir auch ein bisschen ruhiger. Ne? Gehört ja auch zum Feierabend dazu, ein bisschen Entspannung mit dieser wunderbaren Stimme von Joe Cocker bei MDR Sachsen-Anhalt. Bitteschön.

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7: 17.30 Uhr mit Carsten Rochow. Guten Abend. AfD-Spitzenkandidat Ulrich Siegmund will sich im Dezember zum Ministerpräsidenten von Sachsen-Anhalt wählen lassen. Das hat er heute nach einer Fraktionssitzung angekündigt. Dabei fehlen der AfD für eine eigene Mehrheit im neuen Landtag 3 Stimmen. Siegmund sagt trotzdem, er rechne schon im ersten Wahlgang mit genügend Unterstützung.
8: Ich gehe davon aus, dass ich im ersten Wahlgang mit einer nennenswerten Mehrheit so gewählt werde, dass dieser erste Wahlgang erfolgreich ist. Das ist auch die Planung, die wir gerade haben. Das ist auch die entsprechende Tendenz, die Verabredung, in die wir hineingehen, warum wir diesen festen Zeitplan auch so strukturiert haben. Und mit dieser Gewissheit kann ich Ihnen heute verkünden, dass ich dort im Dezember antreten werde.
7: Woher die zusätzlichen Stimmen kommen sollen, hat Siegmund nicht gesagt. Die AfD spricht derzeit mit dem BSW über eine mögliche Zusammenarbeit und nach eigenen Angaben auch mit einzelnen Abgeordneten anderer Fraktionen. Das BSW hat allerdings angekündigt, sich bei der Wahl des Ministerpräsidenten enthalten zu wollen. Für Bahnreisende in Stendal ändern sich ab Freitag die Verbindungen Richtung Berlin und Hannover grundlegend. Wegen der Bauarbeiten auf der Strecke Hannover-Berlin halten am Stendaler Hauptbahnhof vorerst keine ICE und IC mehr. Die Fernzüge werden über Magdeburg und Braunschweig umgeleitet. Wolfgang Weinhold von der Deutschen Bahn erklärt, wie Reisende künftig nach Berlin kommen, denn der RE4 zwischen Stendal und Berlin fährt auch nicht mehr.
9: Die Strecke wird saniert und ist infolgedessen erstmal nicht verfügbar. Die guten Ersatzverbindung zum Beispiel nach Berlin ist ein Busverkehr direkt nach Gentin und von dort mit dem RE1 nach Berlin zu kommen. Es gibt dann auch Varianten, dass man umsteigt in Magdeburg, die ist etwas langsamer. Und es gibt aktuell auch einzelne Züge, die wir planen, dass man morgens von Stendal über Wittenberge wiederum nach Berlin kommt.
7: Die Arbeiten sollen bis Ende 2027 dauern. Die Bahn will auf der Strecke unter anderem 260 Kilometer Gleise und mehr als 175 Weichen erneuern sowie 25 Bahnhöfe modernisieren. Am Flughafen Leipzig-Halle sollen künftig bis zu 48 Regionalflugzeuge pro Jahr gebaut werden. Deutsche Aircraft hat dort heute ein neues Flugzeugwerk eröffnet. Der erste Testflieger soll Anfang kommenden Jahres fertig sein. Die Serienproduktion ist ab 2028 geplant. Das Unternehmen hat mehr als 100 Millionen Euro investiert und rund 250 Arbeitsplätze geschaffen. Die Flugzeuge sind für etwa 40 Passagiere ausgelegt. Nach dem Brand im Wittenberger Augustinuswerk sind alle Verletzten wieder aus dem Krankenhaus entlassen worden. 29 Menschen hatten vermutlich Rauchgas eingeatmet, mehr als 20 von ihnen waren zur Kontrolle in Kliniken gekommen. Das Augustinuswerk sagt, in einer benachbarten Halle werde bereits wieder gearbeitet. Möglicherweise haben kleine Batterien den Brand ausgelöst. Die genaue Ursache wird noch untersucht. Der Schaden wird auf 800.000 Euro geschätzt. Das waren die Regionalnachrichten. Alles Wichtige von den Straßen hat Jan für Sie.
10: Jawohl, danke Carsten. Wir möchten, dass Sie gut ankommen. Hier ist der MDR Sachsen-Anhalt Verkehrsservice um 17.33 Uhr. Hallo, liebe Autofahrer. A2 Richtung Hannover zwischen Irxleben und Eilsleben. Stau und stockender Verkehr. Hier kommt eine Viertelstunde obendrauf. Dann die B1 ist zwischen Abzweig Detershagen und Burg nach wie vor in beiden Richtungen nach einem Unfall gesperrt. Blitzer. Auf der A9 Richtung Berlin am Schkeuditzer Kreuz in der Überfahrt zur A14 Richtung Dresden. A38 hier Richtung Göttingen zwischen Dreieck Südharz und Sangerhausen Süd der Blitzer. In Kalförde am Amtsweg stadteinwärts in Halle. Einmal in der Freienfelder Straße Richtung Berliner Brücke und dann noch in der Salzmünder Straße stadtauswärts. Und in Köthen in der Maxim-Gorki-Straße. Hier wird in beiden Richtungen geblitzt. Mehr Blitzer gesehen, noch ein Stau entdeckt zum Beispiel. Können Sie uns alles jederzeit melden. Ist ja bei uns kostenfrei möglich unter 0800 94 6 94 6 und die 1. Danke für Ihre Hinweise. Das Sachsen-Anhalt-Wetter, und da haben wir hier und da durchaus ein paar mehr Wölkchen, aber es guckt auch noch die Sonne raus. In Seehausen haben wir 25, Lutherstadt-Wittenberg 24, Thale 25 Grad und wir haben Ende September. Ja, so geht's erstmal auch ein bisschen weiter noch, so lange bis die Sonne weg ist. Es dauert ja nicht mehr allzu lange. Ansonsten in der Nacht dann locker bewölkt und da bleibt's auch weiterhin trocken. Die Tiefstwerte dann merklich kühler, 13 bis 7 Grad und morgen lässt sich Klärchen wieder blicken. Die Sonne heiter und trocken. Es bleibt warm mit maximal 23 bis 26 Grad und der Donnerstag startet auch mit Sonne. Da bleibt es auch erstmal ganz ruhig. Dann später allerdings dichtere Wolken und die bringen dann gebietsweise Regen. Temperaturen um die 21 Grad da, wo es geregnet hat und eben dadurch kühler bleibt. Bei längerem Sonnenschein sind da 25 Grad am Donnerstag durchaus auch wieder drin. Mein Name ist Jan Lüttke. Erstmal schönen Feierabend.
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0: Zu der Szene, aber nicht eigentlich zu der eigentlichen Studentenbewegung. Das wäre falsch, weil ich auch kein Student war.
1: Aus dem Zuschauer wird der Kommentator. Aus Ralf Möbius wird Rio Reiser. Mit seiner Band, dem VEB Tonsteine Scherben, später nur noch Die Scherben genannt, ist das Politische nun auch in der Musik.
2: Ja, es ist nicht primitiv, banal, sondern es sind Sätze, Schlagworte, die wir wollen und die dann agitieren können. Macht kaputt, was euch kaputt macht.
3: Macht kaputt, was euch kaputt macht.
0: Wir haben es uns zum Teil mit selber eingebrockt. Und wir haben es ja selber Agitrock betitelt. Das stand also auf den Plakaten. Das wäscht uns keinen Regen ab.
1: Später macht Rio dann noch Wahlkampf für die SPD, in den 80ern für die Grünen und nach der Wende wird er PDS-Mitglied. Als die Scherben kaputt gehen, macht Rio solo weiter.
4: 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Nee, jetzt tut's nicht mehr weh.
0: Also wenn die Todessehnsucht, wenn die so ist, dann ist mir, aber das kenne ich auch, ja, dass man sagt, also man will weg aus dem Leben.
1: Sein letztes offizielles Album heißt dann auch Himmel und Hölle. Und da irgendwo wird Rio heute wohl auch zu finden sein.
0: Sozusagen, ja, da ist das Leben, ne? Und dann kommt danach auch noch bestimmt was ganz anderes Spannendes.
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6: 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Schnell müssen wir noch gucken zum Verkehr. 17.44 Uhr. Vorsicht aktuell auf der A2 Richtung Berlin. Zwischen Lostau und Burgzentrum liegt ein Metallteil auf der linken Fahrspur. So, jetzt aber lassen wir den Rio mal singen. Wir haben ihn eben kurz gehört. Und jetzt gibt's Juni, Mond in voller Länge und Schönheit.

A Horse with No Name. Amerika hier bei MDR Sachsen-Anhalt und wir begeben uns in das nächste Jahrzehnt. Da kam ja eher der Sound von den Synthesizern, nicht minder schlechter, nein, durchaus. Und das hier war so eine typische Band zum Mittanzen. Und wenn sie gerade nicht mittanzen, weiß ich ganz genau, dass sie mindestens mitwippen bei Bad Boys Blue und Pretty Young Girl. Mehr 80er gibt's übrigens immer am Freitag ab 17 Uhr im 80er Club mit Frank Eberlein hier bei MDR Sachsen-Anhalt.

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0: Sailor, Glass of Champagne hier bei MDR Sachsen-Anhalt. Wir halten die Energie hoch, wir spielen sie die Hits unseres Lebens gleich. Rockts mit CCR. Hey Tonight gibt's in wenigen Minuten hier bei mir.
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2: Mit Tatjana Gropius. Guten Abend. In der neuen AfD-Landesfraktion ging es heute um das Spitzenpersonal. Der Abgeordnete Tobias Rausch aus dem Salzlandkreis wurde am Nachmittag zum Kandidaten für das Amt des Landtagspräsidenten gewählt. Er tritt in der kommenden Woche an. Auch AfD-Wahlgewinner Ulrich Siegmund kündigte einen Termin an. Er will sich im Dezember als Ministerpräsident zur Wahl stellen. Frage an Jochen Müller aus der Politikredaktion. Hat er denn dazu die nötige Mehrheit?
3: Also Ulrich Siegmund geht offenkundig davon aus, dass er diese Mehrheit zusammenbekommt. Er hat heute gesagt, es gebe Gespräche mit einer Fraktion und mit einzelnen Abgeordneten. Und diese Gespräche seien erfolgversprechend. Es gebe Übereinstimmungen und zwar in wichtigen Bereichen, etwa bei der inneren Sicherheit oder beim Thema Migration oder auch beim Thema Wirtschaft. Diese Gespräche seien im Zeitplan. Es seien allerdings noch nicht alle Einzelheiten besprochen worden. Er wolle im Dezember gleich im ersten Wahlgang zum Ministerpräsidenten gewählt werden und ihm sei wichtig, dass er dafür eine stabile Mehrheit bekommt.
2: Wer eine rechtsextreme Vergangenheit hat, kann bei seiner Ausbildung zum Juristen gestoppt werden. Das Oberverwaltungsgericht in Magdeburg hat entschieden, dass einem Mann zu Recht die Teilnahme am Referendariat verweigert worden ist. Damit haben die Richter auch das Urteil ihrer Kollegen in der Vorinstanz bestätigt. Zur Begründung hieß es, dass es gravierende Zweifel an der Verfassungstreue gebe. Im konkreten Fall ging es um einen Mann, der 2017 wegen Neonazi-Aktivitäten aus der Bundeswehr entlassen worden war. Zudem war er bei der früheren AfD-Nachwuchsorganisation Junge Alternative aktiv, die der Verfassungsschutz als gesichert rechtsextrem einstuft. Wird jemand, der kein Smartphone besitzt oder Apps nutzt, beim Einkaufen benachteiligt? Das bleibt auch nach einer Gerichtsentscheidung unklar. Das Oberlandesgericht Brandenburg an der Havel hat heute eine Klage von Verbraucherschützern wegen der Lidl Plus App abgewiesen und dazu erklärt, es sei dafür nicht zuständig. Bei der Klage sei es nicht um den Verbraucherschutz, sondern um Gleichbehandlung gegangen. Daher hätte ein Landgericht angerufen werden müssen. Für Lidl heißt das, der Discounter kann in seiner App vorerst weiter Rabatte anbieten. Und innerhalb weniger Minuten waren alle Tickets weg. Das Gästekontingent des 1. FC Magdeburg für das DFB-Pokalspiel bei Bayern München ist ausverkauft. Max Hensch, 7.500 Tickets sind vergeben und viele sind ja dann leer ausgegangen.
4: Ja, das war natürlich klar. Das ist sicherlich eines der Highlights der Saison für die FCM-Fans, auch wenn das Pokalspiel unter der Woche sein wird. Es wollen viele Tausende hin und die waren vorhin auch schon weit vor Verkaufsstart um 9 Uhr im Online-Ticketshop eingeloggt. Dann landeten nicht wenige aber dennoch in einer Warteschlange und so weit hinten, dass sie am Ende leer ausgegangen sind, wird wohl zur Konsequenz haben, dass noch mehr FCM-Fans Tickets im Heimbereich der Bayern kaufen werden. Das Spiel steigt am 28. Oktober in der Allianz Arena in München.
2: Und das waren die Nachrichten. Jetzt geht's weiter im Programm mit dir, Jan.
0: Danke, Tatjana. Wir möchten, dass Sie gut ankommen. Hier ist der MDR Sachsen-Anhalt Verkehrsservice um 18.03 Uhr. Hallo, liebe Autofahrer. Im Moment liegen uns keine Meldungen über Verkehrsstörungen vor. Sieht also gut aus, aber es wird geblitzt. Auf der A9 Richtung Berlin, am Schkeuditzer Kreuz in der Überfahrt zur A14 Richtung Dresden. A38 hier Richtung Göttingen, zwischen Dreieck Südharz und Sangerhausen Süd. In Kalförde im Amtsweg stadteinwärts. In Halle in der Freiimfelder Straße Richtung Berliner Brücke. Und dann nochmal in der Salzmünder Straße stadtauswärts. Und in Köthen nach wie vor in der Maxim-Gorki-Straße in beiden Richtungen. Mehr Blitzer gesehen, noch ein Stau entdeckt, klemmt es irgendwo im Verkehr, dann sagen Sie es uns bitte. Kostenfrei geht das ja unter 0800 94 6 94 6 und die 1. Danke für Ihre Hinweise. Wir schauen auf Sachsen-Anhalt-Wetter und da gibt es immer noch Sonne, aber so richtig lange bleibt hier auch nicht mehr, ne? Eine knappe Stunde, so ungefähr vielleicht und dann ist sie weg und ansonsten heißt es aber so lange genießen, ein paar Wolken mehr sind vielleicht auch noch unterwegs, aber trocken bleibt es auch in der Nacht, da wird es aber hier und da durchaus relativ kühl, 13 bis 7 Grad die Tiefstwerte und morgen gibt es so einen ebenso schönen Mittwoch, 23 bis 26 Grad, das hört sich gut an, oder? Überwiegend heiter und trocken, das heißt, wenn Sie morgen irgendwie was machen, am besten nach draußen verlegen wieder, müssen mindestens immer ausnutzen, solange wie die Sonne so richtig intensiv noch da ist. Der Donnerstag, der startet auch mit Sonne, dann allerdings sind mehr Wolken mit dabei und die bringen gebietsweise Regen. 21 bei längerem Sonnenschein, nochmal bis zu 25 Grad. Der Freitag dann eher trocken und ein bisschen kühler allerdings.
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0: Sonne im Gesicht und wir rocken dazu nochmal diesen Dienstag Feierabend. Das machen wir mit Creedence Clearwater Revival und das machen wir mit diesem Song. Hey Tonight.

0: Manic Monday am Manic Tuesday mit den Bengals. Auf zum Fernsehen.
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2: Na?
0: Na, Susi Brandt.
2: Guten Tag, Jan Lüttke.
0: Ganz förmlich heute. Wir haben auch so ein spezielles Thema. Ihr kümmert euch unter anderem in der Sendung um Heimatschutz.
2: Mhm, genau, in Stendal. Da gab es heute eine Übung von rund 150 Soldatinnen und Soldaten der Bundeswehr. Ich meine, wir alle haben es bemerkt, die Bedrohungslage hat sich in den letzten Jahren in vielerlei Hinsicht zugespitzt. Kriege, Terror, aber auch Drohnen. Und wir konnten jetzt verschiedene Übungen beobachten und mit den Akteuren und Kommandeurin über ihren Einsatz reden. Die haben also geübt und haben mal geguckt, was ist, wenn die Bundeswehr gerade nicht verfügbar ist und sozusagen die Reservisten an den Start müssen und dann helfen müssen. Ja, und das wurde heute geübt und was da alles so passiert ist und was genau geübt wurde, da waren wir dabei.
0: Ja, und am Start ab 19 Uhr vor der Kamera ist Susi Brandt.
2: Bis gleich.
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0: Karat und der Schwanenkönig hier bei MDR Sachsen-Anhalt. Und so schön wie ein Schwan war das Wetter heute und darüber müssen wir reden. Und zwar mit dem MDR-Wetterstudio in Persona Florian Ross. Hallo Florian.
1: Hallo Jan, grüß dich.
0: Das sind schon so Sachen, ne, wo man sich sagt, also das ist so ein, ich habe ihn heute ganz kurz mal tituliert, Herbstsommer.
1: Herbstsommer, ja, Hommer.
0: Ja. Oder so. Wie geht das heute jetzt noch so weiter und insbesondere die nächsten Tage, das fragen wir uns an.
1: Ja, heute geht es auf jeden Fall nochmal hommerlich weiter. Das heißt, auch der Abend bringt noch Temperaturen bis zu 24 Grad, derzeit gemessen unter anderem in der Magdeburger Börde. Aber es wird heute Nacht dann doch wieder ein bisschen kühler. Die Temperaturen sinken in den Nachtstunden auf Werte etwa so zwischen 13 und 7 Grad. Dazu sind ein paar mehr Wolken unterwegs als tagsüber. Momentan zieht es sich ja schon in der Altmark und im Harz so ein bisschen zu. Aber auch diese Wolken sind schlichtweg zu dünn, um den lang ersehnten Niederschlag zu produzieren. Das heißt, es geht trotz dieser paar Wolkenfelder trocken durch die Nacht.
0: Wie geht's da morgen über den Tag? Auch wieder Sonne?
1: Ja, die Sonne ist auch wieder mit von der Partie, wenn auch nicht gleich so immens wie heute. Das heißt, diese Wolken, die heute Nacht bei uns ankommen, die werden den morgigen Vormittag so ein kleines bisschen trüber gestalten. Die Sonne wird aber wahrscheinlich trotzdem die Oberhand haben und zum Nachmittag hin werden sich diese Wolkenfelder dann meist wieder aufgelöst haben, sodass es dann wieder sonniges Wetter gibt bei Temperaturen in der Spitze erneut im sommerlichen Bereich zwischen 23 und 26 Grad. Der Wind dazu kühlt das Ganze so ein bisschen runter. Der weht nämlich teilweise recht böig, kommt aus südöstlichen Richtungen zu uns.
0: Und natürlich sind wir im Herbst, da müssen wir uns nichts vormachen.
1: Ja.
0: Wie geht es denn herbstlich weiter? Also wird es dann irgendwann mal so einen Kipppunkt geben mit dem Wetter, oder?
1: Ja, der Kipppunkt kommt. Allerdings wie stark, das bleibt noch abzuwarten. Da sind nämlich zwei Druckgebilde, die sich so ein bisschen ins Gehege kommen. Zum einen nach wie vor das Hochdruckgebiet, das derzeit schon für unser Wetter zuständig ist. Zum anderen eine Kaltfront, die rauscht am Donnerstag an, wird im Laufe des Donnerstags vor allem in den westlichen Landesteilen Sachsen-Anhalts ein bisschen Regen bringen, zerbröselt dann aber, weil sie genau ins Hochdruckgebiet reinläuft, sodass dann am Freitag kaum noch was vom Regen übrig sein wird. Der Sonnabend dann wahrscheinlich sogar wieder komplett trocken. Aber hinter der Kaltfront wird es zumindest kühler. Das heißt, ab Freitag die Höchsttemperaturen nur noch so um die 21, 22 Grad.
0: Damit können wir leben. Ja, damit können wir absolut leben. Dankeschön ins MDR-Wetterstudio an Florian Ross. Tschüss.
1: Mach's gut.

MDR Sachsen-Anhalt, der Verkehrsservice hier ist um 18.25 Uhr hier nochmal Vorsicht auf der B100, liebe Autofahrer, Richtung Bitterfeld in Höhe Halle-Peißen liegt ein totes Reh auf der rechten Fahrspur. Nein.

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2: 18.30 Uhr mit Carsten Rochow. Guten Abend. Wer derzeit rund um Stendal Bundeswehrsoldaten an Straßen oder Brücken sieht, das gehört zu einer größeren Heimatschutzübung. Rund 150 Soldaten, vor allem Reservisten, trainieren in der Altmark unter anderem den Schutz wichtiger Infrastruktur und die Abwehr feindlicher Drohnen. Anders als sonst findet die Übung nicht auf einem Truppenübungsplatz statt, sondern im öffentlichen Raum. Die Bundeswehr will damit möglichst realistische Situationen trainieren. Die Übung heißt Wachsamer Roland und läuft noch bis Freitag. Die Polizei sucht bundesweit nach einem 22-Jährigen, der am Freitag aus dem Maßregelvollzug bei Schkeuditz geflohen ist. Die Behörden halten Muhammad M. aufgrund seiner Vorgeschichte für gefährlich. Heute hat die Suche auch den Saale-Kreis erreicht. Marc Weirich, was ist dort passiert?
3: Am Vormittag hat es den Hinweis gegeben, dass der Straftäter im Salzertaler Ortsteil Benkendorf unterwegs sein soll. Die Polizei fand allerdings nur einen unbescholtenen Bürger. Auch an der Grundschule in Benstedt reagierte man vorsorglich. Die Schüler durften in der zweiten Hofpause nicht ins Freie. Die Polizei in Halle bittet jetzt das ganze Land darum, die Augen offen zu halten. Muhammad M. ist etwa 1,78 groß, hager, hat kurze schwarze Haare und einen Vollbart. Zuletzt trug er eine hellblaue Windjacke und blaue Jeans und, ganz wichtig, nicht ansprechen, sondern direkt die 110 wählen.
2: Und wir bleiben in der Region. Bei einer Drogenrazzia im Raum Halle hat die Polizei 4 Verdächtige festgenommen. Die Ermittler haben gestern 4 Wohnungen in Halle und eine im Saale-Kreis durchsucht. Die Polizei sagt, dabei seien unter anderem 5,5 Kilogramm Cannabis, rund 100 Gramm Kokain und Bargeld im mittleren fünfstelligen Bereich gefunden worden. Außerdem stellten die Beamten mehrere Waffen sicher. 2 der 4 Beschuldigten sitzen inzwischen in Untersuchungshaft. Über einen weiteren Haftantrag ist noch nicht entschieden. In Sachsen-Anhalt läuft die Kartoffelernte. Nach der Rekordernte im vergangenen Jahr erwarten die Landwirte diesmal eher durchschnittliche Erträge. Vor allem die Trockenheit machte ihnen zu schaffen. Sören Tümmler, gilt das auch für die Kartoffelfelder in der Börde?
4: Natürlich, auch auf den rund 3.300 Hektar Anbaufläche in der Börde ist die Trockenheit der Vormonate zu spüren. Es sei sehr herausfordernd, die Kartoffeln ohne Beschädigungen und hohen Verschleiß an den Maschinen überhaupt aus der Erde zu bekommen, bestätigte der Bauernverband. Im Nacken sitzt den Landwirten noch die Schädlingsthematik. Die von der Schilf-Glasflügel-Zikade übertragenen Krankheiten drohen auch der Kartoffel. Sie können zu Ertragseinbußen, Qualitätsverlusten und sogenannten Gummiknollen führen. In der Börde werden Kartoffeln für den Kochtopf, aber auch für die Chips- und Pommesproduktion angebaut.
2: Das waren die Regionalnachrichten und ich gebe die Gummiknolle ab an Jan.
5: Wäre vielleicht mal was für den deutschen Tennisbund, dann weiß ich nicht.
2: Genau, oder?
5: Dankeschön, Carsten.
2: Ja, bitte.
5: Wir möchten ja, dass Sie gut ankommen. Hier ist der MDR Sachsen-Anhalt Verkehrsservice um 18.33 Uhr. Hallo, liebe Autofahrer. A2 Richtung Hannover zwischen Irxleben und Allerengersleben. Streckenweise Stau und stockender Verkehr. Hier kommt 20 Minuten für Sie obendrauf. Ganz wichtiger Hinweis für die A38 Richtung Göttingen. Die wird zwischen Ahrenshausen und Friedland wegen Wartungsarbeiten im Heidkopftunnel ab 19 Uhr, also eine halbe Stunde knapp, bis morgen früh etwa 5.30 Uhr gesperrt. Eine Umleitung führt ab Ahrenshausen zur Anschlussstelle Friedland über die B80 und B27. Vorsicht auf der B100 Richtung Bitterfeld. In Höhe Halle-Peißen liegt ein totes Reh auf der rechten Fahrspur. Und die B176 Sömmerda-Weißenfels ist zwischen Scharfau und Rothenberger nach einem Unfall gesperrt. Blitzer auf der A9 Richtung Berlin am Schkornitzer Kreuz in der Überfahrt zur A14 Richtung Dresden. A38 hier Richtung Göttingen zwischen Dreieck Südharz und Sangerhausen Süd. In Karlförde im Amtsweg stadteinwärts. In Halle einmal in der Freienfelder Straße Richtung Berliner Brücke und dann noch in der Salzmünder Straße stadtauswärts. Außerdem in Köthen in der Maxim-Gorki-Straße in beiden Richtungen. Blitzerstaus, wenn Sie was sehen, bitte einfach anrufen. Hier bei uns geht das nach wie vor kostenfrei unter 0800 94 6 94 6 und die 1. Danke für Ihre Hinweise. So, nochmal der Blick jetzt aufs Sachsen-Anhalt-Wetter und da auf die Temperaturen. Aktuell in Garde liegen 24 Köthen, 22 Zeitz, 22 Grad. Ansonsten gibt es ein paar dickere Wolken, die durchaus noch unterwegs sein können. Die Sonne, die ist nicht mehr so richtig präsent, die verabschiedet sich so langsam. Es bleibt aber auch trocken und so geht es auch durch die Nacht. Da teilweise locker bewölkt, aber merklich kühler, 13 bis 7 Grad. Wir sind im Herbst, so ist es normal. Und morgen dann überwiegend heiter und trocken. Warm wird es dann auch wieder im Laufe des Tages bei 23 bis 26 Grad und der Donnerstag so ein bisschen zweigeteilt. Der frühe Vogel kriegt am Donnerstag ein bisschen mehr Sonne ab, ansonsten später eher dichtere Wolken, gebietsweise Regen. 21 Grad da, wo es geregnet hat oder mehr Wolken gibt bei längerem Sonnenschein. Allerdings sind da am Donnerstag nochmal 25 Grad drin. Mein Name ist Jan Lüttke, machen Sie sich erstmal einen schönen Feierabend.
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0: Die Münchner Freiheit, Herz aus Glas hier bei MDR Sachsen-Anhalt. Ja, jetzt wird es immer ganz ruhig und Vögel zum Beispiel in Ruhe zu bewundern geht ja ganz schlecht, aber aus der Nähe sowieso nicht. Ohne das ganze Gezwitscher wäre es vielleicht ja auch noch vielleicht ein bisschen was anderes. Es geht übrigens aber im Heinejanum in Halberstadt, eines der bedeutendsten Vogelkundemuseum in Deutschland. Den Grundstock legte Ferdinand Heine Senior Mitte des 19. Jahrhunderts, deswegen dieser komplizierte Name Heinejanum. Und heute umfasst das Museum tausende Vogelpräparate aus der ganzen Welt. Das ist wirklich spannend für Leute, die es mögen oder mal kennenlernen möchten. Allerdings ist es in die Jahre gekommen und muss grundlegend überholt werden. Und MDR Sachsen-Anhalt-Reporter Sven Wuttke, da ist natürlich die Frage, was soll denn da eigentlich passieren?
1: Nun, das Heinejanum zeigt vom winzigen Kolibri bis zum riesigen Seeadler wirklich alles, was in der Ornithologie Rang und Namen hat. Also eine unglaubliche und prächtige Vielfalt. Die Vogelpräparate werden natürlich in der Ausstellung bleiben, aber im Wandel der Vogelwelt sind viele Angaben zu den Piepmetzen nicht mehr zeitgemäß und müssen dringend aktualisiert werden, sagt Museumsleiter Rüdiger Becker.
2: Wir haben ja zu den Vögeln auch Informationen, wie zum Beispiel hinter mir zur Haubenlerche, die Brutstandorte in Halberstadt. In den 70er Jahren und 2000er Jahren gab es noch welche, heute gibt es die nicht mehr. Und da wir ja ein außerschulischer Bildungsort sind, müssen wir auch mit der Zeit mit.

0: Sie müssten sonst nach New York oder nach Washington reisen. Sie können auch nach Halberstadt kommen.
1: Zuvor allerdings wird nun das Heineanum grundlegend modernisiert und für etwa ein Jahr schließen müssen. Gemeinsam mit dem Förderverein plant die Agentur Ideengut die Neugestaltung, die interaktiver und mit digitalen Möglichkeiten daherkommen soll. Kathi Löwe gibt schon mal einen kleinen Ausblick.
2: Das kann dann in der Umsetzung so aussehen, dass wir zum Beispiel Bäume in die Ausstellung integrieren, unter die man sich setzen kann und dann auch wirklich live die Vogelstimmen hören kann. Oder man Kabinen hat, wo man sich zurückziehen kann, um an wissenschaftlichen Themen zu arbeiten, die hier nämlich in diesem Museum zu finden sind.
1: Und das Publikum von heute jedenfalls begrüßt die Modernisierung.
3: Das ist alt geworden. Vielleicht wird es noch ein bisschen aufgehübscht. Die Vitrinen vielleicht nochmal geputzt. Das würde ich gut finden. Und dann würde ich dann wiederkommen.
4: Das Wichtigste ist, denke ich, dass ein Fahrstuhl reinkommt für Leute, die älter sind. Und ich hoffe, dass sind hier auch mehr junge Familien, die da hierher kommen.
5: Ja, also das wird geschlossen. Die Vogelwelt des Heineanums für ein Jahr. Das Museum muss ganz einfach modernisiert werden, haben wir gehört. Bis morgen, ja, können Sie noch fix rein. Also wenn Sie morgen noch Zeit haben, da ist nochmal auf und dann ist erstmal für ein Jahr Schluss. Aber danach wird es schöner sein und wir haben es dann auch gehört, zeitgemäßer. Hier ist MDR Sachsen-Anhalt, jetzt Leo Sayer, When I Need You, zum Feierabend.

0: MDR Sachsen-Anhalt ist hier so die letzten Tage. Die waren ja so ein bisschen trocken, deswegen lassen wir es wieder mal regnen. Aber ich weiß nicht, ob es sehr hilfreich ist, denn die Weather Girls werden einfach nur Männer regnen lassen. Wer es mag, hier ist MDR Sachsen-Anhalt.
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0: Unvergessen der wunderbare George Harrison, My Sweet Lord, hier bei MDR Sachsen-Anhalt. Ja, wir spielen sie halt, die Hits unseres Lebens. Und in dieser Preislage machen wir natürlich weiter gleich mit Rocky Burnett. Tired of Towing the Line. Bisschen rockig wird's gleich. Und den Song gibt's in wenigen Minuten hier bei mir.
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5: Mit Tatjana Gropius. Guten Abend. In der neuen AfD-Landesfraktion ging es heute um das Spitzenpersonal. Der Abgeordnete Tobias Rausch aus dem Salzlandkreis wurde am Nachmittag zum Kandidaten für das Amt des Landtagspräsidenten gewählt. Er tritt in der kommenden Woche an. Auch AfD-Wahlgewinner Ulrich Siegmund kündigte einen Termin an. Er will sich im Dezember als Ministerpräsident zur Wahl stellen. Frage an Jochen Müller aus der Politikredaktion. Hat er denn dazu die nötige Mehrheit?
6: Also Ulrich Siegmund geht offenkundig davon aus, dass er diese Mehrheit zusammenbekommt. Er hat heute gesagt, es gebe Gespräche mit einer Fraktion und mit einzelnen Abgeordneten. Und diese Gespräche seien erfolgversprechend. Es gebe Übereinstimmungen und zwar in wichtigen Bereichen, etwa bei der inneren Sicherheit oder beim Thema Migration oder auch beim Thema Wirtschaft. Diese Gespräche seien im Zeitplan. Es seien allerdings noch nicht alle Einzelheiten besprochen worden. Er wolle im Dezember gleich im ersten Wahlgang zum Ministerpräsidenten gewählt werden und ihm sei wichtig, dass er dafür eine stabile Mehrheit bekommt.
5: Bei einer groß angelegten Drogenrazzia in Halle und im Saalekreis haben Ermittler eine erhebliche Menge an Rauschgift und Bargeld beschlagnahmt. 4 Menschen wurden vorläufig festgenommen, 2 sitzen inzwischen in Untersuchungshaft. Das haben die Ermittler heute mitgeteilt. Carsten Roche aus der Nachrichtenredaktion, was ist denn bei den Durchsuchungen sonst noch herausgekommen?
7: In den 4 Wohnungen, die in Halle und im Saalekreis durchsucht wurden, hat die Polizei rund 5,5 Kilogramm Cannabis, 180 Gramm Haschisch und etwa 100 Gramm Kokain gefunden. Dazu kamen Bargeld im mittleren fünfstelligen Bereich, mutmaßliches Verkaufszubehör und mehrere Waffen bzw. gefährliche Gegenstände. 2 Verdächtige sitzen inzwischen in Untersuchungshaft. Eine Frau ist unter Auflagen wieder frei. Und ob ein weiterer Verdächtiger noch ins Gefängnis kommt, steht noch nicht fest.
5: Wird jemand, der kein Smartphone besitzt oder Apps nutzt, beim Einkaufen benachteiligt? Das bleibt auch nach einer Gerichtsentscheidung unklar. Das Oberlandesgericht Brandenburg an der Havel hat heute eine Klage von Verbraucherschützern wegen der Lidl Plus App abgewiesen und dazu erklärt, es sei dafür nicht zuständig. Bei der Klage sei es nicht um den Verbraucherschutz, sondern um Gleichbehandlung gegangen. Daher hätte ein Landgericht angerufen werden müssen. Für Lidl heißt das, der Discounter kann in seiner App vorerst weiter Rabatte anbieten. Dieser Termin sorgt bei Pendlern in der Altmark schon länger für Sorgenfalten, rückt jetzt aber immer näher. Wegen Bauarbeiten halten ab Freitag auf der Strecke zwischen Hannover und Berlin in Stendal keine ICEs und ICs mehr. Die Fernzüge werden nämlich über Magdeburg und Braunschweig umgeleitet. Die Bauarbeiten sollen noch bis Ende nächsten Jahres dauern. In dieser Zeit will die Bahn auf der Strecke unter anderem 260 Kilometer Gleise und mehr als 175 Weichen austauschen. Und das waren die Nachrichten. Jetzt geht's weiter mit Verkehr, Wetter und Jan.
0: Danke dir, Tatjana. Wir möchten, dass Sie gut ankommen. Hier ist der MDR Sachsen-Anhalt Verkehrsservice um 19 Uhr und 3 Minuten. Hallo, liebe Autofahrer. A2 Richtung Hannover. Zwischen Irxleben und Allerengersleben streckenweise Stau und stockender Verkehr. Hier plus 20 Minuten. Und die A38 Richtung Göttingen ist jetzt zwischen Ahrenshausen und Friedland wegen Wartungsarbeiten im Heidkopftunnel bis morgen früh etwa 5.30 Uhr gesperrt. Es gibt eine Umleitung, die führt ab Ahrenshausen zur Anschlussstelle Friedland über die B80 und B27. Die B176 Sömmer Bader Weißenfels ist weiterhin zwischen Schafer und Rothenberger nach einem Unfall gesperrt und damit noch geblitzt. Auf der A9 Richtung Berlin, am Schkeuditzer Kreuz in der Überfahrt zur A14 Richtung Dresden, A38 hier Richtung Göttingen, zwischen Dreieck Südharz und Sangerhausen Süd, in Kalfförde im Amtsweg stadteinwärts, in Halle in der Freiimfelder Straße Richtung Berliner Brücke und dann noch in Köthen in der Maxim-Gorki-Straße hier die Blitzer in beiden Richtungen. Mehr Blitzer gesehen, noch ein Stau oder Klemms im Verkehr, liegt was auf der Straße rum, dann bitte anrufen. Hier bei uns geht das kostenfrei unter 0800 94 6 94 6 und die 1. Danke schon mal für Ihre Hinweise. Wir schauen auf Sachsen-Anhalt-Wetter und da sehen wir, ja, die Sonne ist weg, ne? Das ist jetzt eine ausgemachte Sache. Das wird immer früher, jetzt schon dunkel draußen, aber immer noch ruhig. Es regnet nicht, trocken ist es. In der Nacht wird es allerdings merklich kühler bei 13 bis 7 Grad am Himmel. Nur ein paar Wölkchen. Und morgen lockt wieder ein schöner Tag. Der Mittwoch richtig warm wieder. Bei 23 bis 26 Grad kommen wir schon wieder in den sommerlichen Bereich. Überwiegend heiter und trocken ist er auch. Ansonsten der Donnerstag, der sieht erstmal gut aus. Wir starten so mit Sonne in den Tag. Frohen Mutes. Dann allerdings dichtere Wolken und die bringen auch gebietsweise Regen mit sich. 21 Grad da, wo es regnet und mehr Wolken gibt. Ansonsten bei längerem Sonnenschein sind am Donnerstag durchaus 25 Grad maximal drin. Am Freitag eher trocken, aber kühler.
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0: Und jetzt Rock mit Rocky Burnett, Tired of Towing the Line.

Ey, hier bei MDR Sachsen-Anhalt. 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Und was Deutsches habe ich jetzt von Pur, Freunde, bei MDR Sachsen-Anhalt.

Show Weddy Weddy hier bei MDR Sachsen-Anhalt. Und jetzt kommen wir zu einer Band, begründet von einem Herrn, der als Tontechniker angefangen hat, aber er war halt so wunderbar und für Pink Floyd unter anderem sehr hilfreich, hat Dark Side of the Moon mit aufgenommen. Alan Parsons, später hat er eine Band gegründet und der Mann verstand und versteht sein Handwerk. Ich finde es ein schöner Song für eine Abendstimmung. I Am The Sky bei MDR Sachsen-Anhalt.

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6: Wir möchten, dass Sie gut ankommen. Hier ist der MDR Sachsen-Anhalt Verkehrsservice um 19.30 Uhr, 19:30. Hallo, liebe Autofahrer. Ist auch ziemlich viel los. A2 Richtung Hannover zum Beispiel zwischen Irxleben und Allerengersleben. Streckenweise Stau und stockender Verkehr. Hier kommen 20 Minuten mehr auf Sie zu. Dann die A38 Richtung Göttingen ist zwischen Ahrenshausen und Friedland wegen Wartungsarbeiten im Heidkopftunnel bis morgen früh etwa 5.30 Uhr gesperrt. Die Umleitung führt ab Ahrenshausen zur Anschlussstelle Friedland über die B80 und B27. Die A38 Richtung Leipzig ist dann noch zwischen Bad Lauchstädt und Merseburg-Nord wegen Bergungsarbeiten gesperrt. Und die B176 Sömmerda-Weißenfels zwischen Schafau und Rothenberger nach einem Unfall gesperrt. Blitzer. Auf der A9 Richtung Berlin, am Schkeuditzer Kreuz in der Überfahrt zur A14 Richtung Dresden. Dann auf der A38 Richtung Göttingen, zwischen Dreieck Südharz und Sangerhausen Süd. In Karlförde im Amtsweg stadteinwärts und in Köthen in der Maxim-Gorki-Straße hier in beiden Richtungen. Mehr gesehen, Blitzer, Staus zum Beispiel, dann bitte anrufen. Hier bei uns geht es kostenfrei unter 0800 94 6 94 6 und die 1. Danke für Ihre Hinweise. Haben wir flugs hingeschaut zum Sachsen-Anhalt-Wetter. Derzeit Ruhe im Karton, also wettertechnisch trocken und so bleibt es auch in der Nacht. Da locker bewölkt, wird wieder eine kühle Angelegenheit, 13 bis 7 Grad. Morgen wird es wieder ein schöner Tag mit viel Sonne und trocken bleibt da auch der Mittwoch, 23 bis 26 Grad. So geht es dann erstmal weiter mit diesem Herbstsommer, wie ich ihn nenne. Der Donnerstag, da geht es dann auch wieder los mit Sonne. Allerdings, da ist dann mal wirklich wieder Regen angesagt. Dichtere Wolken kommen zu uns rein. Und gebietsweise gibt es dann den einen oder anderen Tropfen. 21 Grad da, wo es eher bewölkt und eher regnerisch ist. Aber hier und da schaffen wir es am Donnerstag durchaus auch nochmal bis 25 Grad. Am Freitag dann eher trocken, aber kühler. Jetzt genießen Sie erstmal diesen ruhigen Dienstag, Feierabend. Mein Name ist Jan Lüttke. Schön, dass Sie bei mir sind.
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0: die Pet Shop Boys hier bei MDR Sachsen-Anhalt. Und das war heute wieder ein aufregender Tag für unseren Verein des Tages. Es galt wieder eine Tagesaufgabe zu lösen.
1: Gemeinschaft gewinnt.
0: Und diesmal war dran der Förderverein der Wasserburg Roßlau. Die kümmern sich um ganz viele Sachen, ja. Die Pflege des gesamten Burgobjekts, Planung und Durchführung von Veranstaltungen. Also die ackern da richtig, die Ladies and Gentlemen dort in Roßlau. Und die hatten heute unsere Tagesaufgabe, nachdem sie die Morgenaufgabe um 7.10 Uhr schon gelöst haben. Und zwar die Burg, die steht ja in so einem Park. Da sollten heute die Parkbänke auf Vordermann gebracht werden. Neue Farbe, das Holz erneuert im besten Fall oder eben zumindest geschliffen. Und es hat geklappt. 200 beziehungsweise 2.500 Euro gehen nach Roßlau.
2: Jo, so hört es sich an, wenn in Roßlau gejubelt wird. 2.500 Euro gehören euch, Volker. Ihr habt das Ding heute wirklich gerockt.
3: Und ich kann mich nur bei meiner Mannschaft, bei meinen Frauen, bei meinen Männern bedanken, dass sie so zur Stange gehalten haben. Wirklich hier. Das Ergebnis lässt sich, glaube ich, sehen.
4: Uns hat Spaß gemacht und wir sind alle, glaube ich, wenn man so in die Runde guckt, auch noch bei Kräften. Und haben trotzdem alles geschafft, was wir schaffen wollten.
5: Wunderbar, wir sind stolz wie Bolle. Ja, können uns nur freuen.
0: Ja, Gemeinschaft gewinnt. Alle haben angepackt. Die Chance auf bis zu 2.500 Euro gibt es ja auch morgen früh wieder. Dann gibt es ein Rätsel, 7.10 Uhr natürlich. Dann folgt eine Tagesaufgabe für den Verein. Und wenn Sie sagen, ich bin in keinem Verein, möchte gerne mitmachen, ja, können Sie auch um 7.10 Uhr. 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

Chris T. und Yellow River hier bei MDR Sachsen-Anhalt. Das war's mit dem Feierabend, das war's auch mit mir für diesen Dienstag zumindest, aber Sie bleiben schön hier, denn es gibt gleich den ARD-Abend. Markus Poschlott hat alles vorbereitet und Sie sollten dabei sein ab kurz nach 20 Uhr. Alle Infos finden Sie auch immer auch auf unserer App, zum Beispiel MDR Sachsen-Anhalt-App. Ansonsten war's das von mir, mein Name ist Jan Lüttke. Bis morgen ab 16 Uhr bin ich wieder für Sie dabei hier bei MDR Sachsen-Anhalt und jetzt gibt's USA for Africa.

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1: Es ist 20 Uhr, mein Name ist Tatjana Gropius. Guten Abend. AfD-Spitzenkandidat Ulrich Siegmund will sich im Dezember zum Ministerpräsidenten von Sachsen-Anhalt wählen lassen. Das hat er heute nach einer Fraktionssitzung angekündigt. Dabei fehlen der AfD für eine eigene Mehrheit im neuen Landtag 3 Stimmen. Siegmund sagte trotzdem, er rechne schon im ersten Wahlgang mit genügend Unterstützung.
2: Ich gehe davon aus, dass ich im ersten Wahlgang mit einer nennenswerten Mehrheit so gewählt werde, dass dieser erste Wahlgang erfolgreich ist. Das ist auch die Planung, die wir gerade haben. Das ist auch die entsprechende Tendenz, die Verabredung, in die wir hineingehen, warum wir diesen festen Zeitplan auch so strukturiert haben. Und mit dieser Gewissheit kann ich Ihnen heute verkünden, dass ich dort im Dezember antreten werde.
1: Woher die zusätzlichen Stimmen kommen sollen, hat Siegmund nicht gesagt. Die AfD spricht derzeit mit dem BSW über eine mögliche Zusammenarbeit, nach eigenen Angaben auch mit einzelnen Abgeordneten anderer Fraktionen. Das BSW hat allerdings angekündigt, sich bei der Wahl des Ministerpräsidenten enthalten zu wollen. Bei einer groß angelegten Drogenrazzia in Halle und im Saale-Kreis haben Ermittler eine erhebliche Menge an Rauschgift und Bargeld beschlagnahmt. 4 Menschen wurden vorläufig festgenommen, 2 sitzen inzwischen in Untersuchungshaft. Das haben die Ermittler heute mitgeteilt. Frage an Carsten Rocho aus der Nachrichtenredaktion. Was ist denn bei den Durchsuchungen sonst noch herausgekommen?
3: In den 4 Wohnungen, die in Halle und im Saale-Kreis durchsucht wurden, hat die Polizei rund 5,5 Kilogramm Cannabis, 180 Gramm Haschisch und etwa 100 Gramm Kokain gefunden. Dazu kamen Bargeld im mittleren 5-stelligen Bereich, mutmaßliches Verkaufszubehör und mehrere Waffen bzw. gefährliche Gegenstände. 2 Verdächtige sitzen inzwischen in Untersuchungshaft. Eine Frau ist unter Auflagen wieder frei. Und ob ein weiterer Verdächtiger noch ins Gefängnis kommt, steht noch nicht fest.
1: Dieser Termin sorgt bei Pendlern in der Altmark schon länger für Sorgenfalten, rückt jetzt aber immer näher. Wegen Bauarbeiten halten ab Freitag auf der Strecke zwischen Hannover und Berlin in Stendal keine ICEs und ICs mehr. Die Fernzüge werden nämlich über Magdeburg und Braunschweig umgeleitet. Die Bauarbeiten sollen noch bis Ende nächsten Jahres dauern. In dieser Zeit will die Bahn auf der Strecke unter anderem 260 Kilometer Gleise und mehr als 175 Weichen austauschen. Und jetzt noch zum Wetter in Sachsen-Anhalt. In der Nacht ist es locker bewölkt und trocken. Die Tiefstwerte liegen zwischen 13 und 7 Grad. Morgen teilen sich Sonne und einige hohe Wolkenfelder den Himmel. Nachmittags ist es dabei tendenziell sonniger als vormittags. Es bleibt trocken bei Höchstwerten zwischen 23 und 26, auf dem Brocken bei 20 Grad. Der Wind weht zeitweise mäßig aus Südost. Auch der Donnerstag beginnt mit Sonne, später verdichten sich die Wolken und von Westen her ist gebietsweise Regen möglich.
4: Das ist der Verkehrsservice für den ARD-Abend. Wir starten mit der A2 Richtung Hannover. Zwischen Irxleben und Alleringersleben streckenweise Stau und stockender Verkehr. Eine gute halbe Stunde kommt da oben drauf. A4 Richtung Frankfurt zwischen dem Dreieck Dresden-West und Wilsdruff Stau nach einem Unfall. Die A29 Oldenburg Richtung Wilhelmshaven zwischen Oldenburg-Ohmstede und dem Kreuz Oldenburg-Nord wegen Bauarbeiten bis um 5 gesperrt. Dann die B176 Sömmerda-Weißenfels zwischen Scharfau und Rotenberger nach einem Unfall gesperrt. Das dürfte es gewesen sein. Wir wünschen eine gute Fahrt.
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4: Mit Markus Poschlott am Mikrofon und hier kommt Kim Wilde. Ja, und ein schöner Song, You Came. Übrigens hat sie den Song gemeinsam mit ihrem Bruder geschrieben. Der ist gerade Vater geworden, das allererste Mal. Danach ist dieser Hit entstanden. Also, manchmal ist es schön, dass aus Familienfreude einfach sogar ein europaweiter Hit entstehen kann. Ne? You Came, Kim Wilde im ARD-Abend. Heute auch wieder aus Magdeburg. Grüße gehen raus ins ganze Land.

Barry White ist das. You're the first, the last, my everything. Da geht's um die große Liebe. 8:10 ist es, hier ist der ARD-Abend. Jetzt geht's auch um die große Liebe in der nächsten Ballade, wie so oft Annie Lennox mit ihrem ersten großen Hit aus dem Jahr 1992, also als sie solo unterwegs war. Für manche ist diese Nummer durchaus auch ein bisschen, ja, langweilig, aber weiß nicht, wenn Langeweile immer so klingen würde, dann wäre es schön, wenn wir viel, viel mehr davon hätten. Die große Hymne von ihr, Annie Lennox mit Why, jetzt hier im ARD-Abend.

0: Ultravox ist das mit Vienna. Hier ist der ARD-Abend. So, heute an diesem Dienstag, 29. September, das heißt, heute ist Michaelistag, also kirchlich das Fest des Erzengel Michael. Und dazu gibt es eine alte Bauernregel. Gibt Michaeli Sonnenschein, wird in 2 Wochen Winter sein. Okay, also die Prognosen sehen das gerade alles noch ein kleines bisschen anders. Also ich meine, wir haben es gerade jetzt sehr schön. Ich hoffe, Sie hatten heute auch einen richtig schönen Tag mit viel Sonnenschein. Temperaturen heute in einigen Landesteilen bis zu 30 Grad nochmal. Ja, das würde ja dafür sprechen, dass in 2 Wochen hier der komplette Winter ausbricht, wenn man diese Bauernregel, wenn man ihr Glauben schenken mag. Aber auch die Wetterfrösche sagen, naja, wenn man das wissenschaftlich überprüft, haben die Bauernregeln nicht ganz so oft recht. Und davon abgesehen, alle Vorhersagen über 3 Tage sind eben auch einfach nur Kaffeesatzleserei. Ja.
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0: Danny Wilson im ARD-Abend Mary's Prayer. Und das ist 20.31 Uhr. Wir schauen auf die Straßen. Das ist der Verkehrsservice für den ARD-Abend. Mit der A2 Richtung Hannover zwischen Irxleben und Alleringlersleben. Streckenweise Stau und stockender Verkehr. Eine halbe Stunde kommt obendrauf. A4 Richtung Frankfurt zwischen Erfurt Ost und Erfurt West. Obacht Person am Fahrbahnrand. A9 Richtung München zwischen Brück und Niemeck. Eine ungesicherte Unfallstelle auf der linken Fahrspur. Bitte aufpassen auf der 9 Richtung München. Zwischen Brück und Niemeck eine ungesicherte Unfallstelle auf der linken Fahrspur. Dann die A29 Richtung, also Oldenburg Richtung Wilhelmshaven, zwischen Oldenburg-Ohmstede und dem Kreuz Oldenburg-Nord, wegen Bauarbeiten bis um 5 gesperrt. A31 Leer Richtung Emden, zwischen Leer West und Leer Nord, wegen Löscharbeiten gesperrt. A38 Richtung Göttingen, zwischen Ahrenshausen und Friedland, wegen Wartungsarbeiten im Tunnel, bis morgen früh gesperrt, ca. bis 5.30 Uhr. Gute Fahrt!
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0: Mit Markus Poschlott. Grüße aus Magdeburg. Und das hier ist Nick Kamen. I promised myself.

Kasha Gugu, Too Shy, hier im ARD-Abend. Und damit hallo zusammen, schön, dass Sie heute wieder mit dabei sind, dass wir uns den Abend hier gemeinsam gut um die Ohren schlagen. Hab gerade mal so ein bisschen im Kalender geguckt und ein bisschen gewühlt, was heute los ist an diesem Dienstag und stolpere da über diesen Tag. Heute ist internationaler Tag gegen Lebensmittelverschwendung. Ja, ein Thema, das man ja irgendwie immer mehr auch mal, Gott sei Dank, endlich auf der Uhr hat. Und deswegen machen wir das heute mal. Wir gucken einfach mal in Ihren Kühlschrank rein. Wir schauen in Ihren Küchenschrank. Was haben Sie da noch, was eigentlich längst abgelaufen ist, aber Sie dennoch behalten? Vielleicht ja auch aus Überzeugung. Was haben Sie noch in Ihrem Kühlschrank, Ihrem Küchenschrank, was längst abgelaufen ist, Sie aber dennoch behalten? Das würde ich heute gerne mal von Ihnen wissen. Gibt da so gewisse Sachen, da sagt man sich gut, Mindesthaltbarkeitsdatum heißt ja auch Mindesthaltbar, also das hält sich ja theoretisch noch schon länger. Vielleicht kann das jemand toppen. Ich habe vor, erst diese Woche, am Wochenende, habe ich meinen Kühlschrank mal ein bisschen aufgeräumt und ich habe noch Senf gefunden, oben in der Ablage. Der ist abgelaufen 2022. Vielleicht kann das ja noch jemand toppen. 0800 80 80 110 ist unsere Telefonnummer. 0800 80 80 110. Ich habe mir dann auch die Frage gestellt, als ich den Senf in der Hand hatte und dann natürlich auch weggefeuert habe. Hast du den nicht erst noch im Sommer beim Grillen davon sogar noch gegessen? Ich befürchte ja. Ja. Hey.

0: großartiger Alison Moyet, Week in the Presence of Beauty. Das ist der ARD-Abend, 20.48 Uhr ist es. Zeit wieder für unser kleines, großes Gipfeltreffen hier. Heute ist das Thema Nebenjobs.
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3: Ja, was für Nebenjobs haben wir denn gehabt?
4: Meine Mutter hatte ja einen Naturkostladen in den 80er Jahren und da habe ich Weizen abgefüllt. Da habe ich noch die Etiketten gedruckt. Das weiß ich noch, ich hatte einen Computer und da musste man, um Fett zu drucken, musste man einen Befehl eingeben, nämlich Hashtag, also was damals ja einfach ein schiefes Kreuz war, Hashtag großes F, dann begann der Fettdruck und Hashtag kleines F hörte der Fettdruck auf.
3: Ist das eine sterbenslangweilige Geschichte? Das sollte man verfilmen. Vielleicht Bruce Willis spielt das Etikett.
4: Ja.
5: Also für mich war es auch immer sehr wichtig, schon früh Geld zu verdienen und selbst anzupacken, selbst zu arbeiten. Das hat sich dann aber leider nie ergeben. Und insofern kann ich da jetzt nichts groß beisteuern. Ja.
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1: Es ist 21 Uhr, mein Name ist Tatjana Gropius. Guten Abend. In der neuen AfD-Landtagsfraktion ging es heute auch um das Spitzenpersonal. Der Abgeordnete Tobias Rausch aus dem Salzlandkreis wurde am Nachmittag zum Kandidaten für das Amt des Landtagspräsidenten gewählt. Er tritt dann in der kommenden Woche an. Auch AfD-Wahlgewinner Ulrich Siegmund kündigte einen Termin an. Er will sich im Dezember als Ministerpräsident zur Wahl stellen. Frage an Jochen Müller aus der Politikredaktion. Hat er denn dazu die nötige Mehrheit?
2: Also Ulrich Siegmund geht offenkundig davon aus, dass er diese Mehrheit zusammenbekommt. Er hat heute gesagt, es gebe Gespräche mit einer Fraktion und mit einzelnen Abgeordneten. Und diese Gespräche seien erfolgversprechend. Es gebe Übereinstimmungen und zwar in wichtigen Bereichen, etwa bei der inneren Sicherheit oder beim Thema Migration oder auch beim Thema Wirtschaft. Diese Gespräche seien im Zeitplan. Es seien allerdings noch nicht alle Einzelheiten besprochen worden. Er wolle im Dezember gleich im ersten Wahlgang zum Ministerpräsidenten gewählt werden und ihm sei wichtig, dass er dafür eine stabile Mehrheit bekommt.
1: Bei einer groß angelegten Drogenrazzia in Halle und im Saalekreis haben Ermittler eine erhebliche Menge an Rauschgift und Bargeld beschlagnahmt. 4 Menschen wurden vorläufig festgenommen, 2 sitzen inzwischen in Untersuchungshaft. Das haben die Ermittler heute mitgeteilt. Frage an Carsten Rocho aus der Nachrichtenredaktion. Was ist denn bei den Durchsuchungen herausgekommen?
3: In den 4 Wohnungen, die in Halle und im Saalekreis durchsucht wurden, hat die Polizei rund 5,5 Kilogramm Cannabis, 180 Gramm Haschisch und etwa 100 Gramm Kokain gefunden. Dazu kamen Bargeld im mittleren fünfstelligen Bereich, mutmaßliches Verkaufszubehör und mehrere Waffen bzw. gefährliche Gegenstände. 2 Verdächtige sitzen inzwischen in Untersuchungshaft, eine Frau ist unter Auflagen wieder frei und ob ein weiterer Verdächtiger noch ins Gefängnis kommt, steht noch nicht fest.
1: Innerhalb weniger Minuten waren alle Tickets weg. Das Gästekontingent des 1. FC Magdeburg für das DFB-Pokalspiel bei Bayern München ist ausverkauft. Max Hensch, 7.500 Tickets sind vergeben und viele sind ja dann offenbar leer ausgegangen.
4: Ja, das war natürlich klar. Das ist sicherlich eines der Highlights der Saison für die FCM-Fans, auch wenn das Pokalspiel unter der Woche sein wird. Es wollen viele Tausende hin und die waren vorhin auch schon weit vor Verkaufsstart um 9 Uhr im Online-Ticketshop eingeloggt. Dann landeten nicht wenige aber dennoch in einer Warteschlange und so weit hinten, dass sie am Ende leer ausgegangen sind, wird wohl zur Konsequenz haben, dass noch mehr FCM-Fans Tickets im Heimbereich der Bayern kaufen werden. Das Spiel steigt am 28. Oktober in der Allianz Arena in München.
1: Und jetzt noch zum Wetter in Sachsen-Anhalt. In der Nacht ist es locker bewölkt und trocken. Die Tiefstwerte liegen zwischen 13 und 7 Grad. Morgen teilen sich Sonne und einige hohe Wolkenfelder den Himmel. Nachmittags ist es dabei tendenziell sonniger.
5: Und das ist der Verkehrsservice für den ARD-Abend mit der A2 Richtung Hannover zwischen Irxlehm und Alleringerslehm. Streckenweise Stau und stockender Verkehr, gute 20 Minuten kommen obendrauf. A2 Richtung Hannover zwischen Braunschweig-Hafen und Peine-Ost, 3 Kilometer Stau plus 30 Minuten. A9 Richtung München zwischen Brück und Niemek nach einem Unfall gesperrt. Die A29 Oldenburg Richtung Wilhelmshaven zwischen Oldenburg-Ohmstede und dem Kreuz Oldenburg-Nord, Bauarbeiten bis 5 Uhr die Vollsperrung. Die A31 Leer Richtung Emden zwischen Leer West und Leer Nord wegen Löscharbeiten gesperrt. Und die A38 Richtung Göttingen zwischen Ahrenshausen und Friedland, da gibt es Wartungsarbeiten, deswegen bis früh 5.30 Uhr gesperrt circa. Gute Fahrt zusammen!
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5: Mit Markus Poschlott. Ich grüße aus Magdeburg ins ganze Land und wir gucken heute in Ihren Kühlschrank und in Ihren Küchenschrank und überall, wo Sie Sachen aufbewahren. Heute zum Tag gegen die Lebensmittelverschwendung. Wollen wir mal gucken, was war so das Längste, was Sie zu Hause gefunden haben, bevor Sie es weggeworfen haben und gemerkt haben, oh je, MHD ist ja schon eine ganze Weile durch. Das würde ich heute gerne mal wissen von Ihnen. Zu toppen gilt Senf von 2022. Jetzt gefunden bei einem nicht näher genannten Radiomoderator. Ja, und jetzt sind Sie dran. 0800 80 80 110. Was haben Sie mal im Kühlschrank gefunden?

Emilia ist das mit Big, Big World im ARD-Abend. Jetzt kommt ein Künstler, da könnte man akustisch vermuten, der Junge kommt aus Jamaika, so wie die Musik klingt. Aber nein, er ist aus Houston, Texas, hat aber tatsächlich auch eine Verbindung nach Jamaika, denn er hat Bob Marley kennengelernt, nahm ihn mit den Wailers unter Vertrag und hat sogar die Aufnahmen der Band erstmal finanziert. Johnny Nash, von dem ist die Rede. Den gibt's jetzt hier bei uns im ARD-Abend.

0: Tag gegen die Lebensmittelverschwendung schauen wir hier im ARD-Amt mal auf das, was in Ihrem Kühlschrank so teilweise auch sehr, sehr lange lag. Sie verraten es uns auf der 0800 80 80 110. Jörg aus Lübeck, bitte.
1: Ich habe vor kurzem für meine Freundin einen schönen Thunfischsalat gemacht. Mhm. Meine Freundin steht auf Thunfisch und meine Katze auch. Deshalb habe ich den in den Kühlschrank gestellt. Ich muss sagen, ich habe den wenige, ich möchte nicht sagen Tage, vielleicht auch Wochen später wiederentdeckt und den mitsamt der schönen Salatschüssel entsorgt. Leider. Ciao.
0: So ist es manchmal eben. Wie ist es denn bei Ihnen? Was haben Sie schon so in Ihrem Kühlschrank entdeckt oder in einem Küchenschrank und gesagt, ach du je, wir fallen gerade ein. Ich hatte mal so eine Phase, da habe ich so Suppen viel gekauft. Die stehen auch alle noch da. Die sind längst nicht mehr gut. Also wir haben Senf und wir haben jetzt Thunfisch. Und jetzt ergänzen Sie bitte 0800 80 80 110, was Sie mal so gefunden haben, Ihr Kühlschrankfund. Und gerne auch per Mail ard-abend@mdr.de.

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9: 21.32 Uhr, das ist der Verkehrsservice für den ARD-Abend. Mit der A2 Richtung Hannover zwischen Irxleben und Alleringersleben. Stau und stockender Verkehr, gute 20 Minuten Geduld brauchen Sie dort. A2 Richtung Hannover zwischen Braunschweig-Hafen und Peine-Ost. 3 Kilometer Stau, da kommt gleich nochmal eine halbe Stunde obendrauf. Dann die A9 Richtung München zwischen Brück und Niemeck nach einem Unfall gesperrt. Die A29 Oldenburg Richtung Wilhelmshaven zwischen Oldenburg-Ohmstede und dem Kreuz Oldenburg-Nord. Bauarbeiten bis um 5 die Vollsperrung. Die A31 Leer Richtung Emden zwischen Leer West und Leer Nord wegen Löscharbeiten gesperrt. Autobahn 38 Richtung Göttingen zwischen Ahrenshausen und Friedland. Wartungsarbeiten im Haltkopftunnel, deswegen die Sperrung bis ca. 5.30 Uhr. Und die 38 Richtung Leipzig zwischen Bad Lauchstädt und Merseburg Nord wegen Reinigungsarbeiten gesperrt. Die A52 Mönchengladbach Richtung Düsseldorf zwischen dem Kreuz Neersen und dem Kreuz Karst wegen Bauarbeiten bis Donnerstag früh gesperrt. Die B176 Sömmerda-Weißenfels zwischen Schafau und Rotenberger nach einem Unfall gesperrt. Das war's soweit. Ich wünsche eine gute Fahrt.
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9: Mit Markus Poschlott und besten Grüßen aus Magdeburg. Jetzt mit Chris Rea. Hier kommt seine Road to Hell.

0: Das ist der ARD-Abend. Heute gucken wir mal in Ihren Kühlschrank oder in Ihren Küchenschrank und gucken, was da so schlummert und vielleicht schon längst abgelaufen ist. Heute am Tag gegen Lebensmittelverschwendung. Können wir das ruhig mal machen? Haben jetzt hier schon Senf aus dem Jahr 22, Thunfisch, der auch schon abgelaufen war, und Arno ist jetzt der Nächste, der sich hier in diese Illustre-Runde mit reinschaltet.
1: Bei mir im Kühlschrank liegt heute noch ein alkoholhaltiges Getränk, was ich auf der Hochzeit meiner Freundin Daniela trinken wollte. Also sie hat Markus geheiratet. Ich war mit meiner hochschwangeren Frau dort. Die Tochter wurde 2013 geboren. Also seit 2013 liegt dieses alkoholhaltige Getränk in meinem Kühlschrank. Zusammen mit einem Glas voll, nenne ich es mal, Plastikkirschen. Das sind so Kirschen, die unglaublich künstlich schmecken und unglaublich süß, und die trinkt man, isst man zu diesem Getränk. Wie gesagt, seit 2013. Das ist noch gut, das Zeug. Das weiß ich, habe ich letztens erst aufgemacht.
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0: Also die Kirschen allemal. Also 2013 nehmen wir mit drauf, der Alkohol. Und bei Ihnen?

Das ist Tanita Tikaram, das ist der ARD-Abend und wir spielen jetzt den Künstler, der heute genau vor 42 Jahren in den USA ganz weit oben stand. Let's Go Crazy hieß damals seine zweite Nummer 1. Die Rede ist von Prince, den hören wir jetzt aber mit Musik aus dem Jahr 94. The Most Beautiful Girl in the World.

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1: Es ist 22 Uhr, mein Name ist Tatjana Grobius, guten Abend. AfD-Spitzenkandidat Ulrich Siegmund will sich im Dezember zum Ministerpräsidenten von Sachsen-Anhalt wählen lassen. Das hat er heute nach einer Fraktionssitzung angekündigt. Dabei fehlen der AfD für eine eigene Mehrheit im neuen Landtag 3 Stimmen. Siegmund sagt trotzdem, er rechne schon im ersten Wahlgang mit genügend Unterstützung.
2: Ich gehe davon aus, dass ich im ersten Wahlgang mit einer nennenswerten Mehrheit so gewählt werde, dass dieser erste Wahlgang erfolgreich ist. Das ist auch die Planung, die wir gerade haben. Das ist auch die entsprechende Tendenz, die Verabredung, in die wir hineingehen, warum wir diesen festen Zeitplan auch so strukturiert haben. Und mit dieser Gewissheit kann ich Ihnen heute verkünden, dass ich dort im Dezember antreten werde.
1: Woher die zusätzlichen Stimmen kommen sollen, hat Siegmund nicht gesagt. Die AfD spricht derzeit mit dem BSW über eine mögliche Zusammenarbeit und nach eigenen Angaben auch mit einzelnen Abgeordneten anderer Fraktionen. Das BSW hat allerdings angekündigt, sich bei der Wahl des Ministerpräsidenten zu enthalten. Wer derzeit rund um Stendal Bundeswehrsoldaten an Straßen oder Brücken sieht, das gehört zu einer größeren Heimatschutzübung. Rund 150 Soldaten, vor allem Reservisten, trainieren in der Altmark unter anderem den Schutz wichtiger Infrastruktur und die Abwehr feindlicher Drohnen. Anders als sonst findet die Übung nicht auf einem Truppenübungsplatz statt, sondern im öffentlichen Raum. Die Bundeswehr will damit möglichst realistische Situationen trainieren. Die Übung heißt Wachsamer Roland und läuft noch bis Freitag. Lkw sollen bei Stau auf der A2 in der Börde eigentlich nicht mehr über die Dörfer ausweichen. Kontrollieren lässt sich das neue Verbot aber kaum. Seit Anfang September dürfen Lastwagen zwischen Magdeburg-Kannstieg und Alleringersleben die Autobahn bei Stau nicht verlassen. Die Polizei sagt, Verstöße seien schwer zu erfassen. Der Grund? Viele Logistikfirmen sitzen entlang der A2, ihre Fahrer dürfen weiterhin abfahren. Belastbare Zahlen zu Verstößen gibt es deshalb bislang nicht. Wer erwischt wird, muss mit rund 100 Euro Bußgeld rechnen. Dieser Termin sorgt bei Pendlern in der Altmark schon länger für Sorgenfalten, rückt jetzt aber immer näher. Wegen Bauarbeiten halten ab Freitag auf der Strecke zwischen Hannover und Berlin in Stendal keine ICEs und ICs mehr. Die Fernzüge werden nämlich über Magdeburg und Braunschweig umgeleitet. Die Bauarbeiten sollen noch bis Ende nächsten Jahres dauern. In dieser Zeit will die Bahn auf der Strecke unter anderem 260 Kilometer Gleise und mehr als 175 Weichen austauschen. Und jetzt noch zum Wetter in Sachsen-Anhalt. In der Nacht ist es locker bewölkt und trocken. Die Tiefstwerte liegen zwischen 13 und 7 Grad. Morgen teilen sich Sonne und einige hohe Wolkenfelder den Himmel. Nachmittags ist es dabei tendenziell sonniger als vormittags.
3: Das ist der Verkehrsservice für den ARD-Abend. Die A2 Richtung Hannover. Zwischen Irxlehm und Allerindersleben streckenweise Stau und stockender Verkehr plus 20 Minuten. A2 Richtung Hannover zwischen Braunschweig-Hafen und Peine-Ost 3 Kilometer, da kommen nochmal 20 Minuten obendrauf. A9 Richtung München zwischen Brück und Niemeck Stau nach einem Unfall. Unfallstelle ist aber wohl nicht mehr gesperrt. Man kommt dran vorbei. Dauert ein bisschen. Die A29 Oldenburg Richtung Wilhelmshaven zwischen Oldenburg-Umstede und dem Kreuz Oldenburg-Nord wegen Bauarbeiten bis um 5 gesperrt. A38 Richtung Göttingen zwischen Ahrenshausen und Friedland wegen Wartungsarbeiten in Haltkopftunnel bis morgen früh ca. 5.30 Uhr gesperrt. Die Autobahn 38 Fahrtrichtung Leipzig zwischen Bad Lauchstädt und Merseburg-Nord wegen Reinigungsarbeiten gesperrt. A52 Mönchengladbach Richtung Düsseldorf zwischen dem Kreuz Neersen und dem Kreuz Karst wegen Bauarbeiten bis Donnerstag früh gesperrt. Und die A73 Richtung Bamberg zwischen Eisfeld Süd und Coburg. Obacht, Fahrzeugteile auf der Fahrbahn. So, dann eine gute Fahrt.
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3: Mit Markus Poschlotter am Mikrofon. Beste Grüße aus Magdeburg. Geht raus ins ganze Land. Jetzt gemeinsam mit Tom Petty und den Heartbreakers.

0: Das waren Smokey im ARD-Abend. Heute am Tag gegen Lebensmittelverschwendung. Ja, guck mal ruhig mal in die Kühlschränke rein und in die Vorratsschränke bei Ihnen. Was ist denn da noch alles drin, was eigentlich längst abgelaufen ist? Wir haben schon einiges auf der Liste und das nächste kommt jetzt noch mit dazu.
1: Hallo, ich bin der Lothar aus Königs Wusterhausen. Ich habe in meinem Vorratsschrank Glühwürfel gefunden, die sind schon 35 Jahre alt.
2: Ja, hallo, die Maria. Habe jetzt beim Umzug Kaviar gefunden. Der ist aber leider dann auch schon seit 7 Jahren abgelaufen, da jetzt mein Umzug nach 7 Jahren nochmal stattgefunden hat. Und in einem alten Karton von damals war noch russischer Kaviar.
3: Ich hatte im Jahr 2023 ein Gläschen Anchovies von meinem Vater noch im Kühlschrank. 2017 abgelaufen und 22 gegessen. Ich glaube, so war es.
0: Und es ging noch. Es ging noch. Wir hören Sie ja heute noch hier am Telefon. Ja, also wir haben Senf aus dem Jahr 22, Thunfisch. Arno hat sein alkoholhaltiges Getränk wahrscheinlich 2013 abgelaufen, mit auf die Liste gebracht. Brühwürfel, gerade gehört, 35 Jahre. Kaviar, Anchovies 2017. Wenn Sie noch was haben, können Sie es gerne noch beisteuern. Per Telefon 0800 80 80 110. Oder gerne auch per Mail, da kamen auch wunderschöne Geschichten, da komme ich gleich nochmal drauf zu. ard-abend@mdr.de. Wir gucken heute mal in den Kühlschrank, was da so abgelaufen ist.
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25 Jahre alt, die Nummer. Laser Dean, dein Lied. Hier ist der ARD Abend, 22.21 Uhr ist es. Heute gucken wir am Tag gegen die Lebensmittelverschwendung in ihren Kühlschrank. Gucken rein, was sie da so gefunden haben und bekommen hier auch ihre Geschichten per Mail geschickt. Unter anderem von Uwe, der war beim Bundesgrenzschutz in Bad Hersfeld stationiert und hat dort auch die Wochenenden zum Teil verbracht und wurde dann dort auch verpflegt, wie er hier schreibt, und hat unter anderem auch ein sogenanntes E-Pack bekommen. Und in diesem E-Pack war auch eine Dose Dauerwurst drin. Das war 1984, 85. Abgelaufen war die 1962. Aber er hat es überstanden. Genauso wie Katrin, die aus Sachsen schreibt, sie hat vor ein paar Jahren eine Packung Quark mit Absicht im Kühlschrank stehen lassen. Mehrere Jahre hat sie dann aufgemacht nach 3 Jahren. Gar nichts. Nicht mal Schimmel. Als wäre er frisch gekauft. Auch die Konsistenz genauso gleich. Nur probiert. Probiert hat sie offenbar dann doch nicht.

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5: Und damit ist es gleich 10:30. Das ist der Verkehrsservice für den ARD-Abend mit der A2 Richtung Hannover. Zwischen Irxleben und Allerinkersleben. Stau und stockender Verkehr, 20 Minuten kommen obendrauf. Und im weiteren Verlauf zwischen Braunschweig-Hafen und Peine-Ost 3 Kilometer Stau, auch da nochmal 20 Minuten. Die A9 Richtung München zwischen Brück und Niemegk, Stau nach Unfall. A29 Oldenburg Richtung Wilhelmshaven zwischen Oldenburg-Umstede und dem Kreuz Oldenburg-Nord wegen Bauarbeiten bis um 5 gesperrt. Die A38 Richtung Göttingen zwischen Ahrenshausen und Friedland wegen Wartungsarbeiten im Heidkopftunnel bis morgen ca. 5.30 Uhr in der Früh gesperrt. Autobahn 38, Fahrtrichtung Leipzig, zwischen Bad Lauchstädt und Merseburg-Nord wegen Reinigungsarbeiten gesperrt. Dann die A52, Mönchengladbach Richtung Düsseldorf, zwischen dem Kreuz Neersen und dem Kreuz Karst, wegen Bauarbeiten bis Donnerstag früh gesperrt. A73 Richtung Bamberg, zwischen Eisfeld Süd und Coburg, noch immer Fahrzeugteile auf der Fahrbahn. Das war's, ich wünsche eine gute Fahrt durch diesen Abend.
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5: So, dieses ikonische Riff ist 40 Jahre alt. Und kommt natürlich von der Gruppe Europe. The Final Countdown. Ursprünglich gar nicht als große Single-Auskopplung gedacht. Hat man sich dann dafür dann doch entschieden. Und das war die richtige Entscheidung. So, Klappe zu. Hier ist Musik. Aus dem Jahr 1986.

0: erkennt man an den ersten 3 Sekunden diesen Song. Vanessa Williams, Save the Best for Last. Hier ist der ARD-Amt. Und die Herren, die jetzt kommen, erkennt man auch am ersten Ton. Sofort.
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3: Schulferien würde ich abschaffen.
4: Ja, Ferien.
3: Naja, wenn die dann immer so zu Hause rumhängen, ich meine, man kann sie doch am Wochenende sehen, also wenn man wollte.
4: Schützenfeste, weißt du, dann sauf halt. Aber zieh dich nicht in grünen Polyester an und schieß auf so einen Holzvogel als Alibi. Ja. Trink. Ja. Lass die normale Hose an, trink. Aber erzähl mir nicht, kikriki, der Fuchs war da.
3: Diese ganzen Events sind ja alle nur Vorwände, um sich quasi abzuschießen. Ja,
4: das ist tatsächlich. Und ich finde, diese Kombination aus Polyester, Schusswaffen und Alkohol ist auch keine gesunde.
3: Man könnte da auch sagen, man schafft alle diese ganzen Tage ab Pfingsten, also Feste ohne Geschenke. Völlig sinnlos.
4: Ja.
3: Oder Frauentag. Ja? Habe ich noch nie was gekriegt. Also.
4: Ja. Ostern? Warum heißt der, wie heißt denn der hier? Ostern.
3: Wie heißt der bei euch? Western, das meinst du?
4: Ja.
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0: Paul Young ist das. Come back and stay. Das ist der ARD-Abend. Heute sprechen wir mit Ihnen zum passend zum Tag gegen Lebensmittelverschwendung über das, was Sie zu Hause schon mal im Kühlschrank, im Küchenschrank, im Vorratsschrank, wo auch immer gefunden haben und gemerkt haben. Ja, hoppala, das ist ja schon ganz schön lange abgelaufen. Bin gerade mal so ein bisschen durch die Mailbox gegangen. Unter anderem eine der Top-Antworten war auch Gewürze. Teilweise so 15, 17 Jahre alt gefunden. Was macht man da? Wie bei der Milch? So kurz die Geruchsprobe und dann, ja, geht noch. Stellt man es wieder in den Schrank, schmeißen Sie es weg. Wie gehen Sie damit um?
1: Hier ist der Karl. Ich habe immer von einem Nachbarn 3 Dosen Bier bekommen. Mhm. Die waren schon 5 Jahre abgelaufen. Einfach lecker. Passiert nämlich gar nichts dran. Das kann man immer noch trinken. Schönen Abend noch.
0: Ja, danke schön. Bier 5 Jahre abgelaufen. Ey, wie kann das denn passieren?
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Hit von The Police, Every Breath You Take. Das ist der ARD-Abend in den letzten Zügen gleich. Ab 23 Uhr wird es wieder Zeit für die ARD-Hitnacht. Dann übernimmt Heiko Rasch aus Dresden. Ich wünsche Ihnen da gute Unterhaltung. Wir hören uns morgen Abend wieder.

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1: Um 23 Uhr mit Jan Busche. Der Bund will Bremen und Bremerhaven zu einem militärischen Logistik-Drehkreuz ausbauen. Verteidigungsminister Pistorius unterzeichnete die Absichtserklärung für Investitionen über rund 1,35 Milliarden Euro. Aus Bremen, Michael Kück.
2: Das Projekt mit dem Titel Deployment Hub 2031 soll sicherstellen, dass im Fall eines Angriffs die Bundeswehr und NATO-Soldaten beispielsweise Fahrzeuge und Panzer schnell über Bremen und Bremerhaven verlegen können. In Bremerhaven fließt das Geld unter anderem in den Bau neuer Kajen, in weitere Brücken, neue Straßen und Bahnanschlüsse. Am Bremer Airport wird in weitere Sicherheitsanlagen und in das Rollfeld investiert, um Starts und Landungen auch schwerer Militärmaschinen zu ermöglichen.
1: Der oberste Gerichtshof der USA hat der Regierung von Präsident Trump vorerst wieder erlaubt, Migranten in Drittstaaten abzuschieben. Der Supreme Court gab einem Eilantrag des Justizministeriums statt und setzte damit das Urteil eines Bundesrichters aus, der die Praxis für rechtswidrig erklärt hatte. Im Dezember will sich der Supreme Court erneut mit dem Fall befassen und ein endgültiges Urteil fällen. Seit Beginn der Regelung im vergangenen Jahr wurden laut Menschenrechtsgruppen mehr als 25.000 Migranten in 29 Länder abgeschoben. Eine Staatsanwältin aus Hamburg ist in Istanbul nach mehrtägiger Übelkeit im Krankenhaus gestorben. Nach Angaben der Nachrichtenagentur Anadolu wurden Ermittlungen eingeleitet, nachdem ein Arzt den Tod der Frau als verdächtig eingestuft hatte. Die Frau war als Urlauberin mit ihrem Mann Mitte September nach Istanbul gereist. Beide waren in einer Wohnung untergebracht. Nachdem sie 4 Tage lang unter Erbrechen gelitten hatte, suchte sie eine Notaufnahme auf. Der englische Fußballspitzenclub Manchester City ist offiziell wegen schwerwiegender Verstöße gegen Finanzregeln für schuldig befunden worden. Das teilte die Fußball Premier League am Abend mit. Aus London, Franziska Hoppen.
3: So habe der Premier League-Verein etwa mit kommerziellen Partnern Scheinverträge abgeschlossen, um seine Einnahmen künstlich in die Höhe zu treiben und seine Kosten, um umgerechnet mehr als 1 Milliarde Euro zu senken. Dies sollte den Anschein erwecken, City halte Finanzvorschriften ein. Laut Geschäftsführer der Premier League, Richard Masters, habe City fast ein Jahrzehnt lang, Zitat, systematisch gegen die Regeln der Premier League verstoßen. City hat bis Freitag Zeit, gegen die Entscheidung Berufung einzulegen. Über Sanktionen gegen den Verein wird in einer weiteren Anhörung entschieden. Sie kann Geldstrafen, Punktabzüge und weitere sportliche Sanktionen verhängen.
1: Das waren die Nachrichten. Das Wetter in Deutschland. Heute Nacht mal mehr, mal weniger Wolken. Fast überall trocken und die Nachtwerte liegen zwischen 19 Grad in Essen und bis zu 4 Grad in Ostbayern. Morgen wechseln sich Sonne und Wolken ab, später sind ein paar Schauer möglich und die Werte bis zu 30 Grad. Am Donnerstag im Osten freundlich, ansonsten mehr Wolken, aber fast überall trocken, 17 bis 26 Grad. Und am Freitag wechselhaft, im Westen und Südwesten freundlicher, 17 bis 23 Grad. Es ist 23.03 Uhr.
4: Und hier der Verkehrsservice in der ARD-Hitnacht. A1 Lübeck-Hamburg. Die Norderelbbrücke ist in beiden Richtungen wegen eines Schwertransports mehrfach kurzfristig gesperrt. Die A1 Osnabrück Richtung Bremen ist zwischen Rastplatz Krummhörenskuhlen und Bremen-Arsten wegen Vermessungsarbeiten noch bis etwa 6 Uhr gesperrt. Die A14 Wismar Richtung Schwerin ist zwischen Schwerin-Ost und Kreuz-Schwerin wegen Bergungsarbeiten noch bis etwa 2 Uhr gesperrt. Die A40 Duisburg-Essen ist zwischen Kreuz-Duisburg und Kreuz-Kaiserberg wegen Bauarbeiten in beiden Richtungen noch bis zum 5. Oktober gesperrt. Die A52 Mönchengladbach Richtung Düsseldorf ist zwischen Kreuz Nersen und Kreuz Karst wegen Fahrbahnerneuerung noch bis Donnerstagmorgen 5 Uhr gesperrt. Die A73 Nürnberg Richtung Bamberg ist zwischen Bamberg Süd und Ost wegen Bergungsarbeiten gesperrt. Die A81 Schaffhausen-Singen ist zwischen Gottmading und Hilzingen in beiden Richtungen wegen Tunnelwartungsarbeiten noch bis 6 Uhr gesperrt. Und die B96 in Berlin, der Tiergartentunnel, ist wegen Personalmangel bis ca. 5.30 Uhr gesperrt. Allen unterwegs, gute Fahrt. Das waren die Verkehrsmeldungen. Wir wünschen Ihnen gute Fahrt, damit Sie gut an Ihr Ziel kommen.
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4: Nehmen wir uns Zeit für ein paar Erinnerungen, die uns so mancher Hit aus längst vergangenen Zeiten bringt. Hier aus dem Dresdner MDR-Funkhaus mit Heiko Rasch im Studio. Ich grüße Sie. Schönen guten Abend.

Johnny Logan hier in der ARD Hit Nachts. Das war der erste Schritt zum Mr. Grand Prix-Titel damals. Ja, der Ire, der wurde ja in den 80er Jahren wegen seiner Erfolge beim Eurovision Song Contest Mr. Grand Prix genannt. Das ging ja damals 1980 schon gut los. Mit What's Another Year glänzte er in Den Haag und stand das erste Mal auf dem Siegertreppchen. 7 Jahre später konnte er das dann mit einem selbstgeschriebenen Song in Brüssel wiederholen. Das war mit Hold Me Now auch heute noch oft zu hören. Ja, und auch mit 72 Jahren ist er noch gut im Geschäft. Gibt eine Menge Konzerte in diesem Jahr, vor allem in Dänemark, aber auch nach Deutschland. Da kommt er dann wieder im nächsten Jahr, im Juni 2027, da gibt er sein Konzert in Penig. Viele sind so kurz vor der Nachtruhe, andere schlürfen noch ein Tässchen Kaffee, um bei der Arbeit gut durchzuhalten. Und so verbinden wir doch Nachtschwärmer dann mit den Frühaufstehern, die wahrscheinlich auch längst in den Federn liegen. Also Sie sehen, der Alltag, der hält so allerhand Abwechslung bereit. Und wir bringen doch auch in dieser Nacht wieder ein wenig Farbe ins Spiel mit den großen Hits aus ganz verschiedenen Jahrzehnten. In diesem Sinne eine entspannte und unterhaltsame Nacht mit der ARD-Hitnacht. Nochmal willkommen und schön, dass Sie dabei sind.

23.18 Uhr hier der Verkehrsservice mit einer Gefahrenmeldung. Achtung, ein Falschfahrer auf der B93 Schneeberg-Borna. Zwischen Grossen und Klauchau kommt Ihnen ein Falschfahrer entgegen. Fahren Sie bitte äußerst rechts und überholen Sie nicht. Auf der B93 Schneeberg-Borna zwischen Grossen und Klauchau ist ein Falschfahrer unterwegs. Vorsicht in beiden Richtungen.

0: Visage. Schon vor 10 Jahren war Schluss mit ihrer Karriere. Aber ihren Welthit hatten sie ja längst in der Tasche. Fade to Grey, gerade gehört, schon am Anfang ihrer Karriere gelang ihnen dieser Hit und damit auch ihre einzige Nummer 1. Und natürlich halten wir auch in dieser Nacht alle, die unterwegs sein müssen, mit aktuellen Verkehrsinfos auf dem Laufenden. Immer zur halben und zur vollen Stunde, also gleich nach den Scorpions. Und zuvor noch der wohl kürzeste Titel dieser Nacht, The Letter from the Box Tops. Der Titelsong ihres ersten Albums und auch die einzige Nummer 1 in den amerikanischen Singlecharts.
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0: Aber diese Meldung aus der Verkehrsredaktion lässt keinen Aufschub. Immer noch aktuell der Falschfahrer auf der B93 Schneeberg-Borna. Zwischen Grossen und Glauchau kommt Ihnen ein Falschfahrer entgegen. Fahren Sie bitte äußerst rechts und überholen Sie nicht. Zwischen Grossen und Glauchau bitte Vorsicht, ein Falschfahrer, Vorsicht in beiden Richtungen.

0: Kurz nach 11:30 hier der aktuelle Verkehrsservice in der ARD-Hitnacht. Immer noch aktuell der Falschfahrer auf der B93 Schneeberg-Borna. Zwischen Grossen und Glauchau kommt Ihnen der Falschfahrer entgegen. Fahren Sie bitte äußerst rechts und überholen Sie nicht. Zwischen Grossen und Glauchau ein Falschfahrer. Vorsicht in beiden Richtungen. A1 Lübeck-Hamburg, die Norderelbbrücke ist in beiden Richtungen wegen eines Schwertransports mehrfach kurzfristig gesperrt. Die A1 Osnabrück Richtung Bremen ist zwischen Rastplatz Krummhörens, Kuhlen und Bremen-Arsten wegen Vermessungsarbeiten noch bis etwa 6 Uhr gesperrt. Die A9 Berlin Richtung Halle-Leipzig ist zwischen Bitterfeld-Wolfen und Halle wegen eines defekten Schwertransports bis ca. 23.30 Uhr mehrfach kurzfristig gesperrt, also die Zeit scheint sich zu verlängern. Die A10 Dreieck Werder Richtung Dreieck Potsdam ist zwischen Dreieck Werder und Glindow nach einem Unfall gesperrt. Die A14 Wismar Richtung Schwerin ist zwischen Schwerin Ost und Kreuz Schwerin wegen Bergungsarbeiten noch bis etwa 2 Uhr gesperrt. Die A40 Duisburg-Essen ist zwischen Kreuz Duisburg und Kreuz Kaiserberg wegen Bauarbeiten in beiden Richtungen noch bis zum 5. Oktober gesperrt. Die A52 Mönchengladbach Richtung Düsseldorf ist zwischen Kreuz Nersen und Kreuz Karst wegen Fahrbahnerneuerung noch bis Donnerstagmorgen etwa 5 Uhr gesperrt. Die A73 Nürnberg Richtung Bamberg ist zwischen Bamberg Süd und Ost wegen Bergungsarbeiten gesperrt. Die A81 Schaffhausen-Singen ist zwischen Gottmadingen und Hildsingen in beiden Richtungen wegen Tunnelwartungsarbeiten noch bis etwa 6 Uhr gesperrt. Und die B96 Berlin, da ist der Tiergartentunnel wegen Personalmangel noch bis ca. 5.30 Uhr gesperrt. Soweit die Verkehrsmeldung. Wir wünschen Ihnen eine gute Fahrt.
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0: Was für eine schöne Liebeserklärung. Für immer und ewig. Donna Lewis, gerade gehört. Hier in der ARD-Hitnacht vor 30 Jahren konnte sie diesen Hit landen. Tja, für immer und ewig. Der große Wunsch am Anfang einer großen Liebe. Doch schon seit Jahren gehen ja die Zahl der Eheschließungen auch konstant zurück. Im vergangenen Jahr so wenige wie seit den 50er Jahren nicht mehr. Und etwa jede dritte Ehe geht im Laufe der Jahre wieder in die Brüche. So sieht es aus. Also mit der Liebe für immer und ewig keine Selbstverständlichkeit. Und da werden wohl viele von Ihnen auch ihre ganz eigenen persönlichen Erfahrungen gemacht haben. Man spricht ja da auch vom verflixten siebten Jahr. Und da scheint wirklich was dran zu sein. Denn statistisch gesehen liegen die häufigsten Scheidungszeitpunkte zwischen dem sechsten und neunten Ehejahr. Warum wohl? Wenn Sie da eine Idee haben, oder viel wichtiger, wenn Sie ein Rezept für die ewige Liebe haben, dann können Sie mir gern mal Ihre Erfahrungen schreiben. ard-hitnacht@mdr.de. ard-hitnacht@mdr.de.
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0: Und ich habe noch eine gute Nachricht aus der Verkehrsredaktion. Eine Entwarnung auf der B93 Schneeberg-Borna zwischen Grossen und Klauchau ist kein Falschfahrer mehr unterwegs. Wir wünschen allen gute Fahrt. Musik.

Merci von Davi, ihr erster großer Hit, Nummer 1 gleich in mehreren europäischen Ländern. Bis zu den Nachrichten noch Soul Sister und zuvor Heinz Rudolf Kunze, der Rockpoet über Jahrzehnte hinweg, überzeugt er ja mit seinen Liedtexten, vor allem seinen Ideenreichtum, aktuelle Themen in kurze Textzeilen zu verfassen. Längere Tage, diesen Song habe ich, ein Song aus dem Jahr 2008. Im Moment werden ja die Tage wieder merklich kürzer, von wegen mal so kurz nach dem Abendbrot nochmal in dem Garten buddeln gehen. Da steht man aber schnell im Finstern.

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1: Um 0 Uhr mit Juliette Groß. Der Bund will etwa 1,35 Milliarden Euro in Bremen und Bremerhaven investieren. Dort sollen bis 2031 Anlagen für die militärische Nutzung durch Bundeswehr und NATO ausgebaut werden. Einzelheiten von Fabian Metzner aus Bremen.
2: Es soll Ziel sein, dass Bremerhaven und auch ein bisschen Bremen zum Einsatzdrehkreuz von Deutschland wird. Das heißt, dort soll es eben so sein in einem militärischen Notfall, dass von da aus sehr viele Soldaten, sehr viele Geräte und auch sehr viel Panzer eben von dem Hafen aus in das Einsatzgebiet kommen. Und das wird eben dadurch gemacht, dass beispielsweise die Hinterlandanbindung besser ausgebaut werden, dass die Kajen dort saniert werden und eben auch, dass Bahnstrecken und Straßen zum Hafen hin deutlich ertüchtigt werden, um eben diese Einsätze möglich zu machen.
1: Trotz Sicherheitsbedenken lehnt US-Präsident Trump gesetzliche Vorschriften für künstliche Intelligenz weiter ab. Aus seiner Sicht reicht es aus, wenn sich KI-Entwickler selbst überwachen. Das machte Trump bei einem Treffen mit den Chefs der großen US-Tech-Firmen deutlich. Nach seinen Angaben haben die Konzerne eine freiwillige Vereinbarung für Überprüfungen der Technologie unterzeichnet. Im US-Kongress gibt es überparteiliche Initiativen mit dem Ziel, die KI-Entwicklung gesetzlich zu regulieren. Aktuell haben sie aber kaum Erfolgschancen. In Berlin ist zum 20. Mal der Deutsche Schulpreis verliehen worden. In der Hauptkategorie gewann die Bertha-von-Suttner-Schule im hessischen Mörfelden-Walldorf. Sie zeige eindrucksvoll, wie eine Gemeinschaft mit mehr als 2000 Schülerinnen und Schülern gemeinsam pädagogische Ziele verfolge, erklärte die Jury. 6 weitere Schulen wurden in Spezialkategorien ausgezeichnet. Der englische Fußballspitzenclub Manchester City ist offiziell wegen schwerwiegender Verstöße gegen Finanzregeln für schuldig befunden worden. Das teilte die Premier League mit. Aus London, Franziska Hoppen.
3: So habe der Premier League-Verein etwa mit kommerziellen Partnern Scheinverträge abgeschlossen, um seine Einnahmen künstlich in die Höhe zu treiben und seine Kosten, um umgerechnet mehr als 1 Milliarde Euro zu senken. Dies sollte den Anschein erwecken, City halte Finanzvorschriften ein. Laut Geschäftsführer der Premier League, Richard Masters, habe City fast ein Jahrzehnt lang, Zitat, systematisch gegen die Regeln der Premier League verstoßen. City hat bis Freitag Zeit, gegen die Entscheidung Berufung einzulegen. Über Sanktionen gegen den Verein wird in einer weiteren Anhörung entschieden. Sie kann Geldstrafen, Punktabzüge und weitere sportliche Sanktionen verhängen.
1: Das waren die Nachrichten. Das Wetter in Deutschland. Teils bewölkt und meist trocken im Südosten Nebel, Tiefstwerte 19 Grad in Essen bis örtlich 4 Grad in Ostbayern. Tagsüber Wechsel aus Sonne und Wolken, später im Westen Schauer möglich, Höchstwerte 20 bis 30 Grad. Am Donnerstag im Osten meist freundlich. Es ist gleich 0.03 Uhr.
4: Und hier der Verkehrsservice in der ARD-Hitnacht. A1 Lübeck-Hamburg. Die Norderelbbrücke ist in beiden Richtungen wegen eines Schwertransports noch bis 4 Uhr mehrfach kurzfristig gesperrt. Die A1 Osnabrück Richtung Bremen ist zwischen Rastplatz Krummhörenskuhlen und Bremen-Arsten wegen Vermessungsarbeiten bis etwa 6 Uhr gesperrt. Die A9 Berlin Richtung Halle-Leipzig ist zwischen Bitterfeld-Wolfen und Halle wegen eines defekten Schwertransports bis ca. 23.30 Uhr mehrfach kurzfristig gesperrt. Hatten wir vorhin schon die Meldung, also das scheint sich noch weiter zu verlängern. Die A10 Dreieck Werder Richtung Dreieck Potsdam ist zwischen Dreieck Werder und Klindow nach einem Unfall nach wie vor gesperrt. Die A40 Duisburg-Essen ist zwischen Kreuz Duisburg und Kreuz Kaiserberg wegen Bauarbeiten in beiden Richtungen noch bis etwa 5. Oktober gesperrt. Die A52 Mönchengladbach Richtung Düsseldorf ist zwischen Kreuz Nersen und Kreuz Karst wegen Fahrbahnerneuerung bis morgen 5 Uhr gesperrt. Die A73 Nürnberg Richtung Bamberg ist zwischen Bamberg Süd und Ost wegen Bergungsarbeiten gesperrt. Die A81 Schaffhausen-Singen ist zwischen Gottmading und Hilzingen in beiden Richtungen wegen Tunnelwartungsarbeiten noch bis etwa 6 Uhr gesperrt. Und die B96 in Berlin, der Tiergartentunnel, ist wegen Personalmangel bis ca. 5.30 Uhr gesperrt. Das waren die Verkehrsmeldungen. Wir wünschen Ihnen eine gute Fahrt.
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4: Und schon wieder ist die Tür zum Mittwoch aufgegangen und auch schon wieder der letzte Tag des Monats. Mann, wie die Zeit vergeht, oder? Also genießen wir diesen 30. September. Der zeigt sich ja nochmal richtig spätsommerlich warm, wie wir es gerade gehört haben in den Nachrichten, bis zu 30 Grad. Unglaublich. Und wir zeigen uns vor allem musikalisch von der schönsten Seite. Hier aus dem Funkhaus in Dresden, ich bin Heiko Rasch. Kommen Sie weiter gut durch die Nacht.

0: 0 Uhr 11. Hier der Verkehrsservice in der ARD-Hitnacht mit einer Gefahrenmeldung. Ein Falschfahrer, diesmal auf der A555 Bonn-Köln zwischen Wesseling und Ausfahrt Militäringstraße, kommt Ihnen ein Falschfahrer entgegen. Fahren Sie bitte äußerst rechts und überholen Sie nicht. Auf der A555 Bonn-Köln zwischen Wesseling und Ausfahrt Militäringstraße ist ein Falschfahrer unterwegs. Vorsicht bitte in beiden Richtungen. So, wo waren wir jetzt? Hot Love gerade gespielt, passt auch zum Thema. Ist ja toll, wenn die Liebe lange oder am besten ewig lodert, aber das ist tägliche Arbeit, schreibt uns hier Rainer aus Kulmbach. Er ist mit seiner Frau in diesem Jahr 50 Jahre verheiratet. Die goldene Hochzeit war schon im Juni und für ihn ist die Liebe mit den Jahren noch gewachsen. Gemeinsame Interessen und doch auch etwas Freiraum für eigene Hobbys und den anderen so nehmen, wie er bzw. sie ist. Und er schreibt hier noch, kommt auch die ein oder andere Macke dazu. Da muss man lernen, tolerant hinwegzusehen. Ihr geht es ja genauso. Tja, vielen Dank, Rainer, für Ihre Zeilen. Und hier hat uns Inge aus Bonn geschrieben. Mein Mann und ich, wir sind jetzt im 50. Jahr verheiratet. Also goldene Hochzeit steht noch bevor. Es gab nicht immer gute Zeiten. Manche wären auch zum Weglaufen gewesen. Aber in unserem Eheversprechen hieß es ja, in guten und auch in schlechten Zeiten. Und die guten Zeiten genießen und in den schlechten dann auch das Handtuch schmeißen, wäre ein Bruch dieses Versprechens. Und aus den schlechten Zeiten sind wir immer mit noch mehr gewachsener Liebe rausgekommen und mit mehr Verständnis für den Partner und seine Macken. Wichtig sind Freiräume und genug Kommunikation. Ja, das haben viele geschrieben. Vielen Dank, Inge aus Bonn, für Ihre Zeilen. Ja, Rezept für die ewige Liebe. Können Sie gern weiterschreiben, Ihre Erfahrung. ard-hitnacht@mdr.de.
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0: Und jetzt bei uns ABBA, eine bittersüße Ballade, die entstand ja auch gerade so in der Zeit, als es zwischen den beiden Paaren hinter den Kulissen mächtig kriselte. Bei all den musikalischen Erfolgen der Band privat hatten sie damals weniger Glück.

0: Wunderbar, immer wieder schön und vielleicht gehörten Sie ja damals auch in den 70er und 80er Jahren zu den großen Fans, die alles über die Band sammelten und da gehörte vor 43 Jahren ziemlich genau sogar auch eine ABBA-Briefmarke dazu. Die kam am 1. Oktober 83 von der schwedischen Post auf den Markt, hat aber heute auch keinen nennenswerten Sammlerwert, da sie damals auch in einer großen Stückzahl auf den Markt kam. Und jetzt bei uns eine erfolgreiche Musikgeschichte aus Deutschland, Rosenstolz. Vor 35 Jahren gegründet, seit 2012 lag ihre gemeinsame Arbeit allerdings auch auf Eis. Beide haben eigene Musikprojekte umgesetzt, bis dann im vorigen Jahr Anna R. überraschend verstarb. Und damit leben wir von den Erinnerungen an ihre gemeinsame Zeit. Rosenstolz.
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0 21, hier nochmal der Verkehrshinweis, die Gefahrenmeldung der Falschfahrer auf der A555 Bonn-Köln zwischen Wesseling und Ausfahrt Militärringstraße. Kommt Ihnen ein Falschfahrer entgegen, fahren Sie bitte äußerst rechts und überholen Sie nicht.

0.25 Uhr, hier nochmal der Verkehrsservice mit einer guten Nachricht. Eine Entwarnung für die A555 Bonn-Köln. Zwischen Wesseling und der Ausfahrt Militärringstraße ist kein Falschfahrer mehr unterwegs. Wir wünschen allen gute Fahrt.

0: Kurz nach 12:30 hier der aktuelle Verkehrsservice in der ARD-Hitnacht. Die Entwarnung für die A555 Bonn-Köln zwischen Weseling und Wesseling und Ausfahrt Militäringstraße ist kein Falschfahrer mehr unterwegs. Aber es klemmt auf der A1 Lübeck-Hamburg. Die Norderelbbrücke ist in beiden Richtungen wegen eines Schwertransports bis etwa 4 Uhr mehrfach kurzfristig gesperrt. Die A1 Osnabrück Richtung Bremen ist zwischen Bremen-Brinkum und Bremen-Arsten wegen Vermessungsarbeiten noch bis etwa 6 Uhr gesperrt. Die A40 Duisburg-Essen ist zwischen Kreuz Duisburg und Kreuz Kaiserberg wegen Bauarbeiten in beiden Richtungen noch bis zum 5. Oktober gesperrt. Die A52 Mönchengladbach Richtung Düsseldorf ist zwischen Kreuz Nersen und Kreuz Karst wegen Fahrbahnerneuerung bis morgen etwa 5 Uhr gesperrt. Die A73 Nürnberg Richtung Bamberg ist zwischen Bamberg Süd und Ost wegen Bergungsarbeiten gesperrt. Die A81 Schaffhausen-Singen ist zwischen Gottmarding und Hildsingen in beiden Richtungen wegen Tunnelwartungsarbeiten noch bis etwa 6 Uhr gesperrt. Und die B96 Berlin, hier ist der Tiergartentunnel wegen Personalmangel noch bis ca. 5.30 Uhr gesperrt. Das waren die Verkehrsmeldungen. Wir wünschen Ihnen eine gute Fahrt jetzt mit Janet Jackson.
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0: Hat's doch der Personalmangel schon bis in die Verkehrsnachrichten gebracht. Unglaublich, oder?

Bob Marley, einer seiner letzten großen Hits vom Anfang der 80er Jahre. Und in den 80ern konnte Nino De Angelo seine ersten Hits landen. Spätestens nach Jenseits von Eden war er ja in ganz Europa bekannt und vor allem in Deutschland ein gefeierter Star. Bis heute ist er der Musik treu geblieben, seinen Konzerten und seinen Fans. Mitte Juni hat er sein neuestes Werk auf den Markt gebracht. 21 Alben sind ja bei ihm schon in dem Laufe der Jahre zusammengekommen. Und mit diesem neuen Album geht es an den Ursprung zurück. Seine Eltern stammen ja aus Italien und die Verbindung hat er sozusagen im Blut. Und so ist es auch für Nino selbst eine besondere Platte, eine musikalisch-kulinarische Reise italienischer Klassiker. Mit viel Leidenschaft interpretiert er Songs mit Kultcharakter und weckt die verschiedensten Emotionen. Denn schließlich gehört ja Italien auch zu den beliebtesten Urlaubsländern der Deutschen und dazu gehört natürlich auch die italienische Küche. So ist das Album auch viel mehr als nur Musik. Im Booklet zum Beispiel, da gibt es zu jedem Lied ein klassisches italienisches Pasta-Rezept. Also Ohrenschmaus und Gaumenfreuden. Warum nicht auch zusammen genießen? Und da hören wir doch gleich mal rein in dieses neue Album von Nino De Angelo. Vivi la Vita, so heißt dieses Album und darauf auch diese Single. 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

0: So viele haben geschrieben heute Abend. Passt auch zum Thema, The Kiss gerade gehört. Ja, für die ewige Liebe reicht es bei weitem nicht. Ein Küsschen, da ist mitunter harte Arbeit jeden Tag. Das heißt harte Arbeit, aber jeden Tag muss man dran arbeiten. Ich glaube, das ist der Tenor der vielen Zeilen, die Sie geschrieben haben. Carola aus Osnabrück zum Beispiel. Aufrichtigkeit, sich gegenseitig Freiräume lassen, Respekt vor der Meinung des anderen haben, auch wenn sie nicht immer der eigenen Meinung entspricht. Und ganz wichtig, auch im Alter dafür Sorge tragen, dass die erotische Spannung nicht vergeht. Vielen Dank, Carola. Und hier hat uns Bea geschrieben: Ich bin mit meinem Mann seit 16 Jahren verheiratet. Er ist auch mein bester Freund und wir können über alles reden. Meiner Meinung nach ist das der Hauptgrund, warum viele Ehen scheitern. Es wird zu viel geschwiegen. Ehrlich sein und Respekt füreinander haben und verzeihen können ist auch wichtig. Vielen Dank, Bea, für Ihre Zeilen und auch noch diese Mail von Heike aus Hannover. Meine Erfahrung: Reden, reden, reden. Nicht erst runterschlucken, sondern gleich besprechen. Nicht diskutieren, sondern besprechen. Und ist es wert, über eine Sache zu streiten? Jeder muss ein bisschen nachgeben. Verbiegen ja, zerbrechen nein. Und der Satz meiner Oma: Nicht böse ins Bett gehen. Tja, da haben Sie recht. Funktionierte bis zum Tod meines Mannes sehr gut. 41 Jahre sind eine lange Zeit. Oh ja, liebe Heike, und den wenigsten ist es ja vergönnt, die Welt gemeinsam zu verlassen. Vielen Dank auch für Ihre Zeilen, Heike aus Hannover.
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1: Um 1 Uhr mit Juliette Groß. Der Bund will etwa 1,35 Milliarden Euro in Bremen und Bremerhaven investieren. Dort sollen bis 2031 Anlagen für die militärische Nutzung durch Bundeswehr und NATO ausgebaut werden. Einzelheiten von Fabian Metzner aus Bremen.
2: Es soll Ziel sein, dass Bremerhaven und auch ein bisschen Bremen zum Einsatzdrehkreuz von Deutschland wird. Das heißt, dort soll es eben so sein in einem militärischen Notfall, dass von da aus sehr viele Soldaten, sehr viele Geräte und auch sehr viel Panzer eben von dem Hafen aus in das Einsatzgebiet kommen. Und das wird eben dadurch gemacht, dass beispielsweise die Hinterlandanbindung besser ausgebaut werden, dass die Kajen dort saniert werden und eben auch, dass Bahnstrecken und Straßen zum Hafen hin deutlich ertüchtigt werden, um eben diese Einsätze möglich zu machen.
1: Noch immer ist unklar, ob das Kabinett die Pflegereform heute auf den Weg bringen kann. Union und SPD streiten weiter über die künftige Finanzierung der Pflegeversicherung. Aus Berlin Isabel Karras.
3: Die Union ist da eben eher auf der Seite, das so über das System selbst zu regeln. Zunächst eben über die Kürzungen, dann eben bei Empfängerinnen und Empfängern von Pflegeleistungen. Die SPD will wiederum an eine Gruppe ran, die ja von der Union, ich sag mal, traditionell eher geschützt wird. Also das sind dann die Privatversicherten, Beamte, Menschen, die besser verdienen. Und da geht es dann im Kern eher um die Frage, wen belasten wir denn jetzt? Weil irgendwas tun müssen wir ja.
1: Trotz Sicherheitsbedenken lehnt US-Präsident Trump gesetzliche Vorschriften für künstliche Intelligenz weiter ab. Aus seiner Sicht reicht es aus, wenn sich KI-Entwickler selbst überwachen. Das machte Trump bei einem Treffen mit den Chefs der großen US-Tech-Firmen deutlich. Nach seinen Angaben haben die Konzerne eine freiwillige Vereinbarung für Überprüfungen der Technologie unterzeichnet. Im US-Kongress gibt es überparteiliche Initiativen mit dem Ziel, die KI-Entwicklung gesetzlich zu regulieren. Der Preis für das Deutschland-Ticket könnte im kommenden Jahr erneut steigen. Statt wie bisher 63 Euro sei ein Betrag von knapp 67 Euro möglich. Das berichtet die Rheinische Post unter Berufung auf den sogenannten Koordinierungsrat Deutschland-Ticket. Das Gremium will heute den neuen Preis offiziell festlegen. Maßgeblich ist ein Kostenindex, auf den sich die Verkehrsminister der Länder geeinigt haben. Berücksichtigt werden dabei Personal, Energie und Betriebskosten der Verkehrsbranche. Das waren die Nachrichten. Das Wetter in Deutschland. Teils bewölkt und meist trocken, im Südosten Nebel, Tiefstwerte 19 Grad in Essen bis örtlich 4 Grad in Ostbayern. Tagsüber Wechsel aus Sonne und Wolken, später im Westen Schauer möglich, Höchstwerte 20 bis 30 Grad. Am Donnerstag im Osten meist freundlich und trocken, gebietsweise Regen und Gewitter möglich. Es ist 1.03 Uhr.
4: Und hier der Verkehrsservice in der ARD-Hitnacht. A1 Lübeck-Hamburg. Die Norderelbbrücke ist in beiden Richtungen wegen eines Schwertransports noch bis etwa 4 Uhr mehrfach kurzfristig gesperrt. Die A1 Osnabrück Richtung Bremen ist zwischen Bremen-Brinkum und Bremen-Arsten wegen Vermessungsarbeiten noch bis etwa 6 Uhr gesperrt. Die A40 Duisburg-Essen ist zwischen Kreuz Duisburg und Kreuz Kaiserberg wegen Bauarbeiten in beiden Richtungen noch bis zum 5. Oktober gesperrt. Die A52 Mönchengladbach Richtung Düsseldorf ist zwischen Kreuz Neersen und Kreuz Karst wegen Fahrbahnerneuerung noch bis morgen 5 Uhr gesperrt. Die A73 Nürnberg Richtung Bamberg ist zwischen Bamberg Süd und Ost wegen Bergungsarbeiten nach wie vor gesperrt. Die A81 Schaffhausen-Singen ist zwischen Gottmading und Hilzingen in beiden Richtungen wegen Tunnelwartungsarbeiten auch noch bis etwa 6 Uhr gesperrt. Und die B96 in Berlin, der Tiergartentunnel ist wegen Personalmangel noch bis ca. 5.30 Uhr gesperrt. Das waren die Verkehrsmeldungen. Wir wünschen Ihnen eine gute Fahrt.
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4: Dusty Springfield, Melanie C. und Bruce Springsteen. Gleich unsere erste Runde verspricht doch eine geballte Hitladung. Hier aus dem MDR-Funkhaus in Dresden mit Heiko Rasch im Studio. Ich grüße Sie. Schön, dass Sie dabei sind.

Bruce Springsteen hier in der ARD Hit Nacht. Vor wenigen Tagen 77 geworden und einer der erfolgreichsten Musiker der Welt. Schon in den 70er Jahren brachte er seine ersten Alben in die Charts und bisher hat er mehr als 350 eigene Kompositionen veröffentlicht. Und genau heute, vor 37 Jahren, ging der Musiker auch in die Geschichte der Musiker mit den großen Herzen ein. Er war in Arizona mit seinem Motorrad unterwegs, ging in eine Bar und spontan spielte er dort mit der Band. Und so ganz nebenbei erfuhr er von der Not der Bardame. Da überlegte Bruce nicht lange und bezahlte ihr die offene Krankenhausrechnung von immerhin $100.000. Dabei ist es ja nicht geblieben. Es ist ja gut bekannt, dass Bruce Springsteen so einige wohltätige Organisationen unterstützt. Er soll ja auch schon über $100 Millionen gespendet haben im Laufe der Jahre und Jahrzehnte.

0: Kurz nach 13:30 hier der aktuelle Verkehrsservice in der ARD-Hitnacht. A1 Lübeck-Hamburg, die Norderelbbrücke ist in beiden Richtungen wegen eines Schwertransports noch bis etwa 4 Uhr mehrfach kurzfristig gesperrt. Die A1 Osnabrück Richtung Bremen ist zwischen Bremen-Brinkum und Bremen-Arsten wegen Vermessungsarbeiten noch bis etwa 6 Uhr gesperrt. Die A40 Duisburg-Essen ist zwischen Kreuz Duisburg und Kreuz Kaiserberg wegen Bauarbeiten in beiden Richtungen noch bis zum 5. Oktober gesperrt. Die A52 Mönchengladbach Richtung Düsseldorf ist zwischen Kreuz Nersen und Kreuz Karst wegen Fahrbahnerneuerung noch bis morgen etwa 5 Uhr gesperrt. Die A73 Nürnberg Richtung Bamberg ist zwischen Bamberg Süd und Bamberg Ost wegen Bergungsarbeiten nach wie vor gesperrt. Die A81 Schaffhausen-Singen ist zwischen Gottmading und Hilzingen in beiden Richtungen wegen Tunnelwartungsarbeiten noch bis etwa 6 Uhr gesperrt. Und die B96 in Berlin, der Tiergartentunnel, ist wegen Personalmangel noch bis ca. 5.30 Uhr gesperrt. Das waren die Verkehrsmeldungen. Wir wünschen Ihnen eine gute Fahrt. Jetzt mit den Bee Gees.
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0: Robbie Williams, auch seine geniale Karriere, die bietet doch auch genug Stoff für einen Kinofilm, oder? Angefangen von den Erfolgen mit Take That, dann der unrühmliche Abgang aus der Band. Da hätte wohl keiner mehr einen Pfifferling auf seine Karriere gesetzt. Und wie er es allen gezeigt hat, einer der erfolgreichsten britischen Sänger, sogar bis ins Guinness-Buch der Rekorde, hat er es geschafft mit den meisten an einem Tag verkauften Konzerttickets. 1,6 Millionen Eintrittskarten nämlich, verkauft für seine Welttournee vor 20 Jahren. Und seine Konzertkarten gehen ja bis heute wie geschnitten Brot. Heute startet übrigens seine Tour in Argentinien, danach Mexiko, Australien und Neuseeland. Die ersten 5 Konzerte sind da auch schon längst ausverkauft. Also seine Fans, die hat er nach wie vor auf der ganzen Welt. Und sie auch. Cool and the Gang.
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0: Boyzone hier in der ARD Nachts. Und jetzt eine der erfolgreichsten Künstlerinnen der vergangenen Jahrzehnte, von der wir uns leider auch vor wenigen Wochen verabschieden mussten, Dolly Parton. Ihren 80. Geburtstag Anfang des Jahres feierte sie noch und wir lassen zahlreiche ihrer Hits weiter hochleben und halten sie in guter Erinnerung. Bei all den Erfolgen hat sie doch auch nie ihre Bodenständigkeit verloren. Sie hat es ja nie verschwiegen, dass sie auch sehr ärmlich aufgewachsen ist. 11 Geschwister hatte sie und die Musik spielte in ihrer Familie auch schon immer eine große Rolle. So lernte sie schon mit 7 Jahren Gitarre spielen und durfte auf der Bühne bis ins hohe Alter diese Gitarre auch immer tragen und ihre Songs hatten ja immer dieses Handgemachte, genau das, was ihre Fans so lieben. Einer ihrer unvergessenen Kultsongs ist dieser hier, Jolene, von vielen anderen Künstlern auch gecovert, einfach zeitlos. Aus den 70ern, Dolly Parton.
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1: Um 2 Uhr mit Juliette Groß. Das Bundeskabinett will sich heute mit einem besseren Schutz von Bahnbeschäftigten befassen. Der Gesetzentwurf aus dem Bundesjustizministerium sieht härtere Strafen für Angreifer vor. In schweren Fällen droht eine Haftstrafe von mindestens 1 Jahr. Außerdem berät das Kabinett über den Bericht der Ostbeauftragten Kaiser zum Stand der deutschen Einheit. Ob in der Sitzung heute auch über die Pflegereform beraten wird, ist noch unklar. Trotz Warnungen will US-Präsident Trump die Aufsicht über die KI-Technologie den Entwicklerfirmen überlassen. Eine staatliche Kontrolle lehnt er weiter ab. Aus der Nachrichtenredaktion Petra Mittermeier.
2: Trump ist sich sicher, die Unternehmen kontrollieren sich am besten selber. Der Staat dürfe die Branche nicht ausbremsen. Das machte der US-Präsident nach einem Treffen mit den Chefs der großen US-Tech-Unternehmen in Washington deutlich. Nach seinen Angaben haben die Verantwortlichen eine freiwillige Vereinbarung unterzeichnet, ihre KI-Modelle zu überprüfen, intern und extern. In den vergangenen Monaten waren immer wieder Zwischenfälle bekannt geworden, bei denen sich KI-Agenten selbstständig gemacht hatten und anders vorgingen als von den Entwicklern beabsichtigt.
1: Der Bund will etwa 1,35 Milliarden Euro in Bremen und Bremerhaven investieren. Dort sollen bis 2031 Anlagen für die militärische Nutzung durch Bundeswehr und NATO ausgebaut werden. Einzelheiten von Fabian Metzner aus Bremen.
3: Es soll Ziel sein, dass Bremerhaven und auch ein bisschen Bremen zum Einsatzdrehkreuz von Deutschland wird. Das heißt, dort soll es eben so sein in einem militärischen Notfall, dass von da aus sehr viele Soldaten, sehr viele Geräte und auch sehr viel Panzer eben von dem Hafen aus in das Einsatzgebiet kommen. Und das wird eben dadurch gemacht, dass beispielsweise die Hinterlandanbindung besser ausgebaut werden, dass die Kajen dort saniert werden und eben auch, dass Bahnstrecken und Straßen zum Hafen hin deutlich ertüchtigt werden, um eben diese Einsätze möglich zu machen.
1: Am Hauptstadtflughafen BER soll ein neues System zur Drohnenerkennung künftig mehr Sicherheit im Luftverkehr sorgen. Wie Bundesverkehrsminister Bilger mitteilte, sollen damit Drohnen im An- und Abflugbereich frühzeitig entdeckt und die zuständigen Stellen über mögliche Gefährdungen informiert werden. Zuletzt hatten am BER immer wieder ferngesteuerte Flugobjekte für Probleme gesorgt. Allein im ersten Halbjahr 2026 wurden nach Angaben der Deutschen Flugsicherung